0: Fehmarn bis 30 Grad an der Obermosel. Am Mittwoch dann heiter bis sonnig bei 18 bis maximal 30 Grad. Es ist gleich 2.03 Uhr.
1: Und wir machen gleich weiter mit dem Blick auf die Straßen. Hier ist der Verkehrsservice in der ARD Hitnacht A1 Lübeck-Hamburg. Die Norderelbbrücke ist in beiden Richtungen wegen eines Schwertransports bis ca. 5 Uhr früh mehrfach kurzfristig gesperrt. Wir schauen weiter auf die A7 zwischen Kassel und Hannover. Da gibt es folgende Meldung zwischen Kassel-Mitte und Kassel-Nord. Aktuell Reinigungsarbeiten, hier ist die Fahrbahn gesperrt. So, wir machen weiter mit der A29 Oldenburg Richtung Wilhelmshaven. Zwischen Oldenburg-Umstede und Kreuz Oldenburg-Nord wegen einer Nachtbaustelle noch bis Freitag in der Zeit zwischen 19 und 5 Uhr Fahrbahn gesperrt. A40 Duisburg-Essen zwischen Kreuz Duisburg und Kreuz Kaiserberg. Da sind Bauarbeiten, das Ganze bis zum 5. Oktober. Entschuldigung, der Rechner hat gesponnen. Bis zum 5. Oktober Fahrbahn gesperrt, jetzt läuft er wieder. Und wir schauen weiter auf die A42 Dortmund-Kamp-Lindfahrt zwischen Herne-Baukau und Herne-Krage. Wegen Bauarbeiten in beiden Richtungen bis in die Morgenstunden die Fahrbahn gesperrt. A52 Mönchengladbach Richtung Düsseldorf zwischen Kreuz Nersen und Kreuz Karst bis Donnerstag früh wegen Bauarbeiten Fahrbahn gesperrt. A81 Singen Richtung Stuttgart zwischen Rottweil und Oberndorf wegen einer Baustelle bis 4 Uhr früh die Fahrbahn gesperrt. Der Verkehr wird in Rottweil abgeleitet. Und wir blicken auf die A81 Singen Schaffhausen. Da ist zwischen Hilzingen und Gottmadingen in beiden Richtungen wegen Wartungsarbeiten im Halsbergtunnel bis 6 Uhr die Fahrbahn gesperrt. Eine Umleitung ist eingerichtet. Und nach einer Meldung von der A565 Meckenheim-Bonn zwischen Bonn-Poppelsdorf und Bonn-Endenich wegen Bauarbeiten in beiden Richtungen bis 6 Uhr Fahrbahn gesperrt. Das waren die Verkehrsmeldungen. Wir wünschen eine gute und sichere Fahrt.
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Hier ist die ARD Hitnacht. Das Ganze um 2.12 Uhr am frühen Dienstagmorgen. Schön, dass Sie uns eingeschaltet haben. Und viele, viele Leute schreiben mir unter ard-hitnacht.mdr.de ihre Geschichte zum ganz persönlichen Marathon-Erlebnis. Ob nun sportlich oder aus Seiten des Lebens, des Berufes, der Freundschaft, der Liebe, was auch immer. Und bin sehr berührt von den Zeilen von Karl Heinz. Der hat geschrieben: Hallo, guten Abend in die Runde, Freunde. Ich habe Angst, Angst alleingelassen zu werden. Keine Sicherheit. Und das geht ziemlich an die Nieren, weil es ist schon ganz lang. Wie eine Art Marathon fühlt sich das an. Und das hat mich jetzt wirklich sehr bewegt beim Lesen. Und mir kam sofort ein Gedanke, lieber Karl Heinz, falls Sie uns zuhören, ja, ich glaube, diese Angst können ganz viele Menschen nachvollziehen und da kann aber Musik viel bewirken. Musik kann Gefühle auslösen und wir beim Radio, wir können Sie dabei unterstützen mit unserer Musik, mit unseren Hits hier im Hitmarathon. Und abgesehen davon, dass wir gleich richtig coole Musik auch für Sie weiterhin spielen, lieber Karl-Heinz, möchte ich Ihnen irgendwas mit auf den Weg geben, was mir mein Vater vor vielen, vielen Jahren mal mit auf den Weg gegeben hat. Wenn ich auch Angst hatte und vor irgendwie keine Sicherheit, alleingelassen zu werden, irgendwie Dinge nicht schaffen zu können, hat mich beim Kopf genommen und hat immer gesagt: Ronny, weißt du, merke dir eins, du kannst nie tiefer fallen als in Gottes Hand. Und lieber Karl-Heinz, das hat mir meine Angst genommen.

Orchestra Maneuvers in the Dark. Um 2.32 Uhr hier bei uns in der ARD Hitnacht. Und da schauen wir gleich auch mal auf die Straßen in Deutschland. Wie sieht's aus ganz aktuell? Hier ist der Verkehrsservice in der ARD Hitnacht. A1 Lübeck-Hamburg, die Norderelbbrücke ist in beiden Richtungen wegen eines Schwertransports bis ca. 5 Uhr noch kurzzeitig gesperrt. A29 Oldenburg Richtung Wilhelmshaven zwischen Oldenburg-Umstädte und Kreuz Oldenburg-Nord wegen einer Nachtbaustelle bis Freitag in der Zeit zwischen 19 bis 5 Uhr gesperrt. A40 Duisburg-Essen zwischen Kreuz Duisburg und Kreuz Kaiserberg, Bauarbeiten in beiden Richtungen bis zum 5. Oktober. Fahrbahn daher gesperrt. A42 Dortmund-Kamp-Lindfort zwischen Herne-Baukau und Herne-Krange wegen Bauarbeiten in beiden Richtungen bis in die Morgenstunden Fahrbahn gesperrt. A52 Mönchengladbach Richtung Düsseldorf zwischen Kreuz-Nersen und Kreuz-Karst bis Donnerstag früh wegen Bauarbeiten gesperrt. A81 Singen Richtung Stuttgart zwischen Rottweil und Oberndorf wegen einer Baustelle bis 4 Uhr früh Fahrbahn gesperrt. Der Verkehr wird in Rottweil abgeleitet. A81 Singen-Schaffhausen

0: zwischen Hetzingen und Gottmardingen in beiden Richtungen wegen Wartungsarbeiten im Halsbergtunnel. Fahrbahn bis 6 Uhr gesperrt, Umleitungen sind eingerichtet. Noch eine Meldung von der A565 Meckenheim-Bonn zwischen Bonn-Poppelsdorf und Bonn-Endenich. Wegen Bauarbeiten in beiden Richtungen bis 6 Uhr Fahrbahn gesperrt. Das waren unsere Verkehrsmeldungen. Wir wünschen Ihnen eine gute Fahrt.
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0: Schön, dass Sie am Radio sind. Mein Name ist Ronny Krabmann. Und jetzt gibt's ein bisschen coole Musik von Brian Ferry. Don't Stop the Dance. Ich liebe diese Nummer. Wirklich sehr, sehr schön. Und es sei nochmal gesagt, wir machen den Hit-Marathon heute hier in der ARD-Hitnacht und uns interessieren Ihre Geschichten zum Thema Marathon im Leben, in der Liebe, in der Freundschaft. ard-hitnacht@mdr.de

Hier ist die ARD Hit nach 2.41 Uhr, 11 Minuten nach 3. Na Freunde, wir rocken das mit der Nacht hier in unserem Hit-Marathon. Und ja, zum Thema Marathon habe ich ja gesagt, Sie können mir schreiben, Ihre Geschichten, Ihre Gedanken, ard-hitnacht@mdr.de. Und in Schaffhausen in der Schweiz habe ich den Saunamarathon mitbestritten. Es war ein interessantes Erlebnis und die Veranstaltung hat wirklich viel Spaß gemacht. Im wahrsten Sinne des Wortes kann man sagen, hat sie auch eingeheizt. Soweit der Niklas. Tja, so ist das. Und die Kathi hat geschrieben, lieber Ronny, wir sind nicht so die Langstreckenliebhaber, aber mein Schatz, der Roland, der feiert heute seinen 74. Geburtstag, ist auch eine Art Marathon, so lange, ne, gut durchs Leben zu kommen. Und als ehemaliger Eishockeyspieler ist er auf dem Eis unendliche viele Marathonkilometer gelaufen. Liebe Grüße in die Nacht an alle Hörer und an euch, an das Team, die Kathi. Liebe Kathi, vielen Dank. Freuen wir uns sehr drüber. Und auch so ein Intro von einem speziellen Song kann eine Art Marathon sein, wie jetzt der von France Gall aus den 80ern, Babacar. Danach haben wir getanzt. Ganze Nächte. Marathonnächte. So, jetzt am Start hier bei uns in der ARD Hitnacht. Musik aus Frankreich, France

Schöne Musik von Whitney Houston hier bei uns in der ARD-Hitnacht. Dankeschön, Ralf, für die lieben Grüße und für die lieben Zeilen. Aber ich bin nicht Romy, ich bin Ronny mit Doppel-N. Herrlich. Wir haben auch eine Romy nachts moderiert, ne? Aber die klingt ein bisschen höher von der Stimme. Also das merkt man, glaube ich, auch ein bisschen. Also, nichtsdestotrotz, vielen, vielen lieben Dank. Schön, dass es Sie gestärkt hat, die aufbauenden Worte. Dafür sind wir da. Nicht nur mit den Worten, sondern auch mit der Musik und hier mit unserem heutigen Marathon. Eigentlich ist ja jede ARD-Hitnacht sozusagen ein Hit-Marathon, aber heute geht es ein bisschen um den ganz persönlichen Marathon. Ob im Leben, in der Liebe, im Sport oder im Job, wie auch immer. Möchten Sie uns davon erzählen? Ist das möglich? ard-hitnacht@ndr.de. Und während Sie so schreiben, da hören wir jetzt ein bisschen was fürs Herz. Musik aus den 90ern. Von und mit Tommy Braxton. Unbreak my heart.

0: Also ich muss sagen, ich liebe diese Nummer. Tony Braxton, Unbreak My Heart in der ARD-Hitnacht. Es gibt viele, viele Menschen, die gerade arbeiten. Zum Beispiel auch der Dad, der ist, glaube ich, Pfleger hier in Deutschland und kümmert sich um viele, viele liebe Menschen in der Nachtschicht zusammen mit anderen Leuten, die auch nachts arbeiten. Also an all diejenigen jetzt mal ein ganz, ganz lieber Gruß raus aus dem Radio.
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2: Um 3 Uhr mit Olaf Knapp. Zwischen Union und SPD dauert die Debatte über die geplante Pflegereform an. Kanzler Merz, Finanzminister Klingbeil und Gesundheitsminister Linnemann beraten über Änderungen, die die SPD eingefordert hat. Eigentlich soll das Kabinett die Pflegereform morgen auf den Weg bringen. Aus der Nachrichtenredaktion Tabea Schöpe.
3: Kürzen, wegstreichen oder sparen. Dafür allein soll die Pflegereform nicht stehen, sagen die Sozialdemokraten. Sie befürchten, dass die Kosten künftig vor allem bei den Pflegebedürftigen und bei ihren Familien landen. Deshalb wollen sie zum Beispiel den Eigenanteil für einen Platz im Pflegeheim deckeln und Privatversicherte sollen sich laut SPD stärker an den Kosten beteiligen. Die Idee hält das CDU-geführte Gesundheitsministerium aber für rechtlich bedenklich. Und überhaupt, sagt Linnemann, der Entwurf ist eher eine erste Hilfe, um die Beiträge stabil zu halten.
2: Die ukrainische Hauptstadt Kiew ist auch in dieser Nacht Ziel russischer Raketenangriffe geworden. Einwohner berichten von mehreren lauten Explosionen. Die ukrainischen Flugabwehrsysteme wurden nach Armeeangaben aktiviert. Gestern hatten russische Drohnen die Akademie der Wissenschaften in Kiew getroffen. Den ukrainischen Behörden zufolge kamen mindestens 2 Menschen ums Leben. Die spanische Regierung will heute ein Dekret zum Wohnungsmarkt vorlegen. Auslöser war die Zwangsräumung einer Wohnung, in der eine 87-jährige Frau 70 Jahre lang gewohnt hatte. Nach großen Protesten und Verhandlungen mit den Eigentümern darf sie jetzt in die Wohnung zurückkehren. Aus Madrid Hans-Günther Kellner.
4: Über Detailfragen wie die Höhe der künftigen Miete oder warum eine solche Einigung nicht vor der Zwangsräumung möglich war, machte die Anwältin keine Angaben. Die zentralen Forderungen der Organisation Mieterinnengewerkschaft für das von der Regierung angekündigte Dekret sind weiterhin: keine Wohnungsräumungen mehr, wenn den Betroffenen keine alternative Wohnung angeboten werden kann. Mietverträge müssen künftig unbefristet sein. Bislang befristete Mietverträge sollen sich künftig automatisch verlängern. Die Mieten sollten zudem eingefroren oder zumindest an die Entwicklung der Einkommen angepasst werden.
2: Das Tech-Unternehmen OpenAI veröffentlicht sein neues KI-Modell wegen Sicherheitsbedenken erst einmal nicht. Es habe in Tests seine Nutzer nicht immer ehrlich darüber informiert, welche Aktionen es unternommen habe, sagte ein Manager des Unternehmens dem Wall Street Journal. Außerdem habe die Software teilweise auf eigene Initiative gehandelt, ohne sich vorher eine Erlaubnis einzuholen. Geplant war, dass die neue ChatGPT-Version in den kommenden Tagen oder Wochen herauskommen sollte. Das Wetter in Deutschland. Tagsüber im Nordwesten viele Wolken, sonst nach Nebel heiter bis wolkig, nach Südosten hin sonnig. 19 Grad auf Fehmarn bis maximal 30 Grad an der Obermosel. Es ist 3.03 Uhr.
0: Das Wetter sieht gar nicht mal so schlecht aus. Tja, auf den Straßen ein bisschen anders, dazu kommen wir jetzt. Hier ist der Verkehrsservice in der ARD-Hitnacht. Wir beginnen mit der A1 Lübeck-Hamburg. Die Norderelbbrücke ist in beiden Richtungen wegen eines Schwertransportes bis ca. 5 Uhr mehrfach kurzfristig gesperrt. A29 Oldenburg Richtung Wilhelmshaven zwischen Oldenburg-Umstede und Kreuz Oldenburg-Nord, Nachtbaustelle bis Freitag. Da ist in der Zeit zwischen 19 und 5 Uhr immer die Fahrbahn gesperrt. Schon mal vormerken. A40 Duisburg-Essen zwischen Kreuz Duisburg und Kreuz Kaiserberg wegen Bauarbeiten in beiden Richtungen. Fahrbahn bis 5. Oktober gesperrt. A42 Dortmund-Kampel-Lindfahrt zwischen Herne-Baukau und Herne-Krange wegen Bauarbeiten in beiden Richtungen. Bis in die Morgenstunden Fahrbahn gesperrt. A45 Hagen Richtung Gießen zwischen Dillenburg und Herbaum-West nach einem Unfall Fahrbahn gesperrt. A52 Mönchengladbach Richtung Düsseldorf zwischen Kreuz Nersen und Kreuz Karst bis Donnerstag früh wegen Bauarbeiten in beiden Richtungen Fahrbahn gesperrt. A81 Singen Richtung Stuttgart zwischen Rottweil und Oberndorf wegen einer Baustelle bis 4 Uhr früh Fahrbahn gesperrt. Der Verkehr wird in Rottweil abgeleitet. A81 Singen Schaffhausen zwischen Hilsingen und Gottmardingen bei beiden Richtungen wegen Wartungsarbeiten im Halsbergtunnel bis 6 Uhr Fahrbahn gesperrt. Umleitungen sind aber eingerichtet. Frisch reingekommen A94 München Richtung Passau. Zwischen Malching und Kirchham im Tunnel nach Auslösung der Höhenkontrolle ist dieser aktuell gesperrt. A565 Meckenheim-Bonn zwischen Bonn-Poppelsdorf und Bonn-Endenich. Wegen Bauarbeiten in beiden Richtungen bis 6 Uhr die Fahrbahn gesperrt. Soweit unser Blick auf die Straßen. Das waren die Verkehrsmeldungen. Wir wünschen Ihnen eine gute Fahrt.
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0: Schön, dass Sie am Radio sind. Sascha hat gerade geschrieben, coole Mucke. Kompliment an die Musikredaktion. Gebe ich gern weiter. Mein Name ist Ronny Krappmann. Freue mich, dass Sie am Radio sind. Tja, mein Techniker und ich, wir gönnen uns jetzt ein Käffchen, ein bisschen Schokolade und freuen uns auf Ihre Mails. Okay.

Printman's Earth Band. Das dürfte den Mike gerade gefreut haben, der ein großer Fan der Band ist. Und aber jetzt, glaube ich, langsam die Augen schließen möchte und ins Bettchen gehen. Ja, warum nicht? Am besten am Radio anlassen, weil der Vorteil ist, beim Einschlafen, wenn man den Sender dann schon drin hat, dann hat man ihn gleich am Morgen wieder auch drin. Und das freut uns und die Kollegen, die dann weitersenden, hier nach der ARD-Hitnacht. Also, all diejenigen, die jetzt schon langsam glauben, sie Äuglein zumachen zu wollen, ich weiß nicht, wir haben noch richtig coole Musik am Start. Es lohnt sich, dran zu bleiben. Zum Beispiel ihn hier. Den mag ich sehr. Bin ich mit groß geworden und war schon immer ein Fan und werde es auch immer bleiben. Hier ist Musik von Mr. Phil Collins, Take Me Home. Und danach Celine Dion mit One Heart. Auch sie macht wieder Musik. Wir freuen uns drüber. Tolle Künstler hier bei uns im Programm.

Simon Empf. Garfunkel, I'm a Rock in der ARD Hit nach 3.27 Uhr. Wir haben nur 3 Minuten, dann schauen wir auf die Straßen. Ich freue mich sehr, dass Ihnen so unser Thema, unsere Sendung gefallen und auch das, was wir hier so erzählen und wie wir es erzählen. Es freut mich wirklich sehr und lese sehr aufmerksam Ihre Zeitschriften. Ihre Zuschriften. Zeitschriften lese ich nicht, die lese ich morgen. Das ist live, Freunde. ard-hitnacht@mdr.de. Das ist die E-Mail-Adresse für nicht die Zeitschriften, die Zuschriften. Naja, es ist schon 3:30. Also in dem Sinne. Guten Morgen, Freunde in Deutschland. Jetzt gibt's bei uns Musik von Foreigner.

0: Musik von Foreigner hier bei uns in der ARD-Hitnacht. Und damit wird es Zeit, um auf die Straßen in Deutschland zu schauen. Los geht's. Hier ist der Verkehrsservice in der ARD-Hitnacht. Und wir beginnen mit der A1 Lübeck-Hamburg. Die Norderelbbrücke ist in beiden Richtungen wegen eines Schwertransportes bis ca. 5 Uhr früh mehrfach kurzfristig gesperrt. A29 Oldenburg Richtung Wilhelmshaven. Zwischen Oldenburg-Umstätte und Kreuz Oldenburg-Nord. Nachtbaustelle bis Freitag. Immer in der Zeit zwischen 19 und 5 Uhr Fahrbahn gesperrt. A40 Duisburg-Essen. Zwischen Kreuz Duisburg und Kreuz Kaiserberg wegen Bauarbeiten in beiden Richtungen bis 5. Oktober gesperrt. Mensch, Ronny, mal Brille putzen hier. Die A42 Dortmund-Kamplinfahrt zwischen Herne-Baukau und Herne-Krange wegen Bauarbeiten in beiden Richtungen bis in die Morgenstunden gesperrt. A45 Hagen Richtung Gießen zwischen Dillenburg und Herborn-West nach einem Unfall aktuell die Fahrbahn gesperrt. A52 Mönchengladbach Richtung Düsseldorf, da ist die Fahrbahn zwischen Nersen und Karst bis Donnerstag wegen Bauarbeiten gesperrt. A81 Singen-Stuttgart zwischen Rottweil und Oberndorf wegen einer Baustelle bis 4 Uhr. Noch die Fahrbahn gesperrt, der Verkehr wird in Rottweil abgeleitet. A81 Singen-Schaffhausen zwischen Hetzingen und Gottmadingen, beiden Richtungen wegen Wartungsarbeiten in Heilsbergtunnel bis 6 Uhr die Fahrbahn gesperrt, Umleitungen sind eingerichtet. A94 München Richtung Passau zwischen Marching und B12 nach Auslösung der Höhenkontrolle im Tunnel ist selbiger noch bis 4 Uhr gesperrt. A565 Meckenheim-Bonn zwischen Bonn-Poppelsdorf und Bonn-Endenich. Bauarbeiten in beiden Richtungen, Fahrbahn bis 6 Uhr gesperrt. Das waren die Verkehrsmeldungen. Wir wünschen eine gute Fahrt.
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0: Ich freue mich, dass ihr im Radio sind und so kurz nach 3:30 würde ich sagen, kann man jetzt so langsam für die Frühaufsteher aus dem Bett hüpfen, habe ich eine klasse Nummer rausgesucht. Rhythm of the Night, hier ist die Barsch. Ja, für bloß das passende Getränk, ein gutes Käffchen, war.

Ah, das Ding mal im Wäldchen. Love, Shine a Light. Catherine on the Waves. Ja, ich sage nur ESC. Das ist auch so ein Marathon-Ding, ne? Der Eurovision Song Contest, früher mal gestartet als Grand Prix de la Chanson de Eurovision. Das ist auch ähnlich. Also ich habe das als Kind verfolgt und geliebt ohne Ende. Irgendwann hat sich's umgewandelt. Leider ist es gar nicht mehr so musikalisch so vielfältig wie früher und so viele Hits entstanden, weil jetzt kommt es mehr so auf die Performance und die Kostüme und Spektakel und Feuerwerk und es muss immer was explodieren und irgendwas krachen. Musik stand da früher mehr im Vordergrund. Die Komposition, dazu hatten meistens noch eine Band oder ein Orchester live gespielt. Der Komponist hat dirigiert, das war schon ein Ereignis. Hat sich alles ein bisschen gewandelt. Ja, nun ist das so mal mit der Zeit, ja. Und die Sendung an sich ist auch ein Marathon, ne? Wenn die ganzen Länder antreten, es gibt so Halbfinale, es gibt ein großes Finale, das ist dann schon. Und jetzt kommt immer noch mehr dazu und man will das noch mehr ausweiten. Ja, so ist das halt mit dem Marathon in der Musik. Ja, aber wir sind heute der Hit-Marathon und wir besinnen uns ein bisschen so auf die Hits aus den vergangenen Jahrzehnten. Deswegen heißen wir auch ARD-Hitnacht. Wie bringen wir für die Verbindung zum Marathon? Ganz einfach, indem wir mit Ihnen heute so ein bisschen den Marathon-Gedanken aufgreifen. Ob im Leben, der Liebe, im Job oder einfach nur so sportlich gesehen. Ihre Geschichte interessiert mich, interessiert uns. ard-hitnacht@mdr.de. Und während ich hier lese, meinen Kaffee trinke, die Schokolade vernasche, verteidige gegen meinen Techniker. Machen wir schöne Musik, jetzt am Start. Sandra mit In the Heat of the Night aus den 80ern. Und dann gibt's ein schönes Stück Musik von Barry Manilow. Freue mich, dass Sie im Radio sind. Herzlich willkommen, Freunde, in der ARD-Hitnacht.

0: Also ich glaube, ich habe jetzt einen Ohrwurm für den heutigen Tag. Only Teardrops, Emily the Forest in der ARD Hitner. Also das werde ich ein ganz nachpfeifen, das Ding. Naja, gut. Aber wo pfeifen? Ich habe schon mal hier ein paar Leute rausgepfiffen, die dann hier ran müssen. In gut einer Stunde. Genau, in gut zwei Stunden beginnt dann im Rest Deutschlands die Morningshows in gut einer Stunde bei uns. Östlichen Teil Deutschlands. Also wir sind ja hier sozusagen der Verbund, ne? Die ARD Hitnacht. Das heißt, wir so verschiedene Wellen haben uns zusammengeschlossen für diese ARD Hitnacht. Ja, und dann so früh um 5, um 6 geht's dann los. Jeweils, wann die Stationen starten mit den Morning Teams und die bereiten schon vor, die grinsen, die hören die Musik vor, die machen schöne Beiträge, so manche Überraschungen, beantworten Hörermails, sind alle schon ganz fleißig. Deswegen freuen wir uns drüber. Und die gehen auch ihren Weg. Und das ist die perfekte Überleitung zu dem, der jetzt hier gleich bei uns am Start ist. Ein Mann, der ist seinen Weg gegangen. Vom Schauspieler zum Sänger, zum Poeten, zum Philosophen, zum Ermahner und zum Wegbegleiter. Ah ja, der Weg. Hier ist er. Herbert Grönemeyer.
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Herbert Grönemeyer. Der Weg. Schöne Geschichte. Apropos zu diesem Titel passen, habe ich gerade die Geschichte von Jenny gelesen, die mir gerade das geschrieben hat, die sehr sich mit Turnschuhenkunst beschäftigt. Die hat mir viel über ihre Tochter geschrieben, hat mich sehr bewegt. Danke Jenny für ihre Offenheit und dass ich daran teilhaben kann, an ihren Gedanken und auch an ihren weitläufigen Gedanken, worüber sie sich Sorgen machen. Aber wissen Sie was? Das Leben wird schon richten und vertrauen Sie darauf und auf den Prozess. Alles hat seinen Sinn, glauben Sie mir. Und egal, wo die Schuhe Ihrer Tochter hintragen, sie kommt irgendwann wieder an den Ursprungspunkt ihrer mentalen Ursprungs, Gegebenheit zurück. Das ist einfach so. Ja? Ausbrechen, laufen lassen, beobachten und die Tür offen lassen, die Hand hinhalten. Glauben Sie mir, das funktioniert. Dankeschön für Ihre lieben Worte. So, und wir sagen Dankeschön auch an Helge. Der Helge sitzt nämlich in der Konditorei, backt, hört die Musik, macht laut und ist froh, dass er uns an der Seite hat. Schöne Grüße zu dir, Helge.

0: Nordkorea die Entsendung von 10.000 weiteren Soldaten vor. Nach Demonstrationen für die Rechte von Mieterinnen und Mietern in Spanien darf eine 87-Jährige in ihre zwangsgeräumte Wohnung zurück. Die Anwältin der Frau teilte mit, dass eine Einigung erzielt worden sei. Die Miete darf künftig laut einem Medienbericht nur maximal 30% des Bruttoeinkommens der Rentnerin betragen. Die schwerbehinderte Frau war vergangene Woche auf einer Trage aus ihrer Wohnung in Madrid geholt worden. Sie hatte dort 70 Jahre lang gelebt. Der Vorgang hatte Proteste zehntausender Spanier ausgelöst. Sie forderten einen besseren Schutz vor Zwangsräumungen und grundsätzliche Änderungen im Mietrecht. Die spanische Regierung hat Reformen versprochen und will heute ein Dekret beschließen. Am Vormittag wird in Berlin der Deutsche Schulpreis verliehen. Im Finale stehen 15 Schulen. Die meisten Nominierten kommen aus Bayern, Baden-Württemberg, Hessen und Nordrhein-Westfalen. Der Hauptpreis ist mit 100.000 Euro dotiert. Dazu gibt es 5 weitere Preise. Die Jury bewertet unter anderem die Unterrichtsqualität, die Leistung und den Umgang mit Vielfalt an den Schulen. Das Wetter in Deutschland. Am Tage im Nordwesten viele Wolken, sonst nach Nebel heiter bis wolkig. Nach Südosten hin sonnig, 19 Grad auf Fehmarn bis 30 Grad an der Obermosel. Am Mittwoch heiter bis sonnig bei 18 bis maximal 30 Grad. Es ist gleich 4:03 Uhr.
1: Guten Morgen, liebe Autofahrer. Hier ist der Verkehrsservice in der ARD-Hitnacht. A1 Lübeck-Hamburg, die Norderelbbrücke ist in beiden Richtungen wegen eines Schwertransportes noch immer gesperrt, kurzfristig mehrfach. Das Ganze zieht sich nun bis 5 Uhr hin. A29 Oldenburg Richtung Wilhelmshaven zwischen Oldenburg-Umstede und Kreuz Oldenburg-Nord wegen einer Nachtbaustelle. Bis Freitag in der Zeit zwischen 19 und 5 Uhr jeweils gesperrt. A40 Duisburg-Essen zwischen Kreuz Duisburg und Kreuz Kaiserberg. Bauarbeiten in beiden Richtungen bis zum 5. Oktober Fahrbahn gesperrt. A42 Dortmund-Kamplin-Fort zwischen Herne-Baukau und Herne-Krage. Wegen Bauarbeiten in beiden Richtungen bis in die Morgenstunden Fahrbahn gesperrt. A45 Hagen Richtung Gießen zwischen Dillenburg und Herborn West nach einem Unfall Fahrbahn gesperrt. A52 Mönchengladbach Richtung Düsseldorf zwischen Kreuz Nersen und Kreuz Karst bis Donnerstag früh wegen Bauarbeiten gesperrt. A81 Singen-Schaffhausen zwischen Hetzingen und Gottmadingen in beiden Richtungen wegen Wartungsarbeiten im Halsbergtunnel bis 6 Uhr Fahrbahn gesperrt. Umleitungen sind eingerichtet. A565 Meckenheim-Bonn zwischen Bonn-Poppelsdorf und Bonn-Endenich wegen Bauarbeiten in beiden Richtungen bis 6 Uhr noch die Fahrbahn gesperrt. Das waren die Verkehrsmeldungen. Wir wünschen eine gute und sichere Fahrt.
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1: Guten Morgen wünscht Ronny Krappmann.

Unverkennbar der Sound von Fleetwood Mac. Little Lies hier bei uns in der ARD-Hitnacht. Na, schon munter? Äuglein auf? Ach so, Sie würden lieber weiter schlafen. Tja, das muss ich Ihnen leider jetzt nicht verbieten, aber ausreden. Wenn Sie um 5 Dienst haben, ist es jetzt an der Zeit, langsam aufzustehen, damit Sie entspannt in den neuen Tag reinstarten. Und das mache ich ganz einfach, weil Sie mir am Herzen liegen als Hörer. No, wir wollen Sie ein bisschen begleiten in den Tag mit guter Musik. Und okay, ich stresse jetzt nicht. Nein, ich habe was Schönes rausgesucht. Was fürs Herz. Peter Maffay, weil es dich gibt. Gott.

Vaya con Dios, hier in der ARD-Hitnacht. One Day in Your Life. Ja, dieser Song, der hat Fernsehgeschichte geschrieben, war der Titelsong für eine schöne Fernsehserie, gesungen von Anastasia. Und diesen Song, den hören wir jetzt hier bei uns in der ARD-Hitnacht um 4:20 Uhr. Kurzer Unvergleich, 10 Minuten noch, dann ist es 4:30 Uhr. Also, was sagen wir? Guten Morgen, Deutschland.

Boat on the River, 4:26. 4 Minuten vor 5. Dankeschön für wieder die herrlichen Zuschriften. Und langsam würde ich sagen, schließen wir den Reigen. Ich sage danke für die vielen, vielen Gedanken und Geschichten zum Thema Marathon und überhaupt. Habe mich sehr, sehr gefreut, Ihre Geschichten zu lesen und auch Dankeschön fürs Kompliment für die Musik. Leite ich gerne weiter und auch für das Feedback zur Moderation. Das freut mich sehr und kann nur sagen, Dankeschön und mach das gerne hier, ne? Und überhaupt so. Da pfeife ich gleich mal eins mit hier. Voller gute Laune. Wetter wird schön in Deutschland. Musik passt. Die Morningshows sind auch schon so langsam am werkeln. Was will man mehr, ne? Pfeifen wir uns aus dem Bett? Ich kann nicht pfeifen, ich bin eine Pfeife. Hören Sie? Geht nicht. Also, lass ich lieber ihn pfeifen. Hier ist Mr. Bobby McFerrin.

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1: Das ist heute unser Tagesmotto. Don't worry, be happy. Inzwischen 4:31, eine Minute nach 5:30. Guten Morgen, liebe Autofahrer. Hier ist der Blick auf die Straßen, der Verkehrsservice in der ARD-Hitnacht. A1 Lübeck-Hamburg, die Nord-Elbe-Brücke, ist in beiden Richtungen wegen eines Schwertransports noch bis 5 Uhr mehrfach gesperrt. A29 Oldenburg Richtung Wilhelmshaven zwischen Oldenburg-Ohmstede und Kreuz Oldenburg-Nord. Nachtbaustelle, das Ganze bis Freitag, jeweils in der Zeit zwischen 19 bis 5 Uhr früh, wird diese Baustelle gesperrt sein. Also die Fahrbahn wegen der Baustelle. A40 Duisburg-Essen zwischen Kreuz Duisburg und Kreuz Kaiserberg wegen Bauarbeiten in beiden Richtungen bis zum 5. Oktober die Fahrbahn dort gesperrt. A42 Dortmund-Kamp-Lindfort zwischen Herne-Baukau und Herne-Krange wegen Bauarbeiten in beiden Richtungen bis in die Morgenstunden Fahrbahn gesperrt. A45 Hagen Richtung Gießen zwischen Dillenburg und Herborn-West wegen Reinigungsarbeiten Fahrbahn gesperrt. A52 Mönchengladbach Richtung Düsseldorf zwischen Kreuznersen und Kreuz Karst bis Donnerstag früh wegen Bauarbeiten Fahrbahn gesperrt. A81 Singen-Schaffhausen zwischen Hilzingen und Gottmadingen in beiden Richtungen wegen Wartungsarbeiten im Heilsbergtunnel bis 6 Uhr Fahrbahn gesperrt. Umleitungen sind eingerichtet. A565 Meckenheim-Bonn zwischen Bonn-Poppelsdorf und Bonn-Endenich wegen Bauarbeiten in beiden Richtungen bis 6 Uhr die Fahrbahn gesperrt. Das waren die Verkehrsmeldungen. Wir wünschen eine gute und sichere Fahrt.
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1: Guten Morgen wünscht Ronny Krappmann.

Unverkennbar der Sound von Fairground Attraction. Find my love. Schönes Motto. Am frühen Morgen, 4.38 Uhr, 8 Minuten nach 5. Was machen Sie denn Schönes? Nachbereitung im Pflegedienst vielleicht? Oder sind Sie mit dem Taxi unterwegs? Oder ja, frönen Sie einfach nur dem Morgen und einem stillen Erwachen. Das ist auch nicht schlecht. Was auch immer Sie tun, wir sind an Ihrer Seite und freuen uns sehr, dass Sie uns eingeschaltet und gewählt haben. Hier ist das Programm der ARD-Hitnacht. Das heißt, die ARD-Wellen haben sich zusammengeschlossen für ein gemeinsames Nachtprogramm. Ab 5 starten hier und da schon die ersten Morningshows, dann ab 6 so richtig deutschlandweit. Und bis dahin haben wir noch richtig coole Musik. Glauben Sie nicht? Doch, einfach mal jetzt die Ohren spitzen. Geht los. 1, 2, 3.

schöne Nummer. No matter what. Musik von Voice. Herrlich. So kann man den Tag starten. Guten Morgen, Deutschland. Wir haben es 4.53 Uhr. In 7 Minuten beginnen in einigen Teilen Deutschlands die Morningshows. In anderen senden wir noch ein bisschen weiter bis 6 Uhr. Freue mich, wenn Sie im Radio bleiben, wenn Sie mit uns aufstehen, uns gewählt haben für Ihren Start in den neuen Tag. Mein Name ist Ronny Krabmann. Mein Techniker und ich, wir wünschen allen, die da draußen uns zuhören, einen guten Start in den neuen Tag. Bleiben Sie behütet, machen Sie was draus. Und denken Sie dran, das Leben ist schön und will gelebt werden. Jede Sekunde.

0: Besten Dank an Ronny Krapmann in unser ARD-Hit nach. Und schönen guten Morgen, hier ist das Sachsenradio.
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0: Heute gibt es reichlich Sonnenschein, dünne Schleier, wenig Quellwolken, bleibt trocken. Die Temperaturen 23 bis 26 Grad, selbst auf dem Erzgebirgskamm noch 19 Grad. Ja, morgen und am Donnerstag bleibt bei der vielen Sonne und ein paar Wolken ja nichts anderes, also bleibt es genau dabei. Maximal 25 Grad bekommen wir. Freitag überwiegen dann die Wolken, es regnet stellenweise. Insgesamt wird es kühler, wir erreichen maximal 21 Grad. Und jetzt gibt es die Nachrichten des Morgens hier bei uns.
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2: Um 5 Uhr mit Olaf Knapp. Zwischen Union und SPD dauert die Debatte über die geplante Pflegereform an. Kanzler Merz, Finanzminister Klingbeil und Gesundheitsminister Linnemann beraten über Änderungen, die die SPD eingefordert hat. Eigentlich soll das Kabinett die Pflegereform morgen auf den Weg bringen. Aus der Nachrichtenredaktion Tabea Tschöpe.
3: Kürzen, wegstreichen oder sparen. Dafür allein soll die Pflegereform nicht stehen, sagen die Sozialdemokraten. Sie befürchten, dass die Kosten künftig vor allem bei den Pflegebedürftigen und bei ihren Familien landen. Deshalb wollen sie zum Beispiel den Eigenanteil für einen Platz im Pflegeheim deckeln und Privatversicherte sollen sich laut SPD stärker an den Kosten beteiligen. Die Idee hält das CDU-geführte Gesundheitsministerium aber für rechtlich bedenklich und überhaupt, sagt Linnemann, der Entwurf ist eher eine erste Hilfe, um die Beiträge stabil zu halten.
2: Der russische Präsident Putin hat angeordnet, die Armee weiter aufzustocken. In einem Dekret heißt es, die Personalstärke werde um 15.500 Soldaten erhöht und erreiche damit 1,55 Millionen. Der ukrainische Präsident Selenskyj warf Russland vor, auch ausländische Staatsbürger mit einzubeziehen. Nach seinen Worten bereitet Nordkorea die Entsendung von 10.000 weiteren Soldaten vor. Die spanische Regierung will heute ein Dekret zum Wohnungsmarkt vorlegen. Auslöser war die Zwangsräumung einer Wohnung, in der eine 87-jährige Frau 70 Jahre lang gewohnt hatte. Nach großen Protesten und Verhandlungen mit den Eigentümern darf sie jetzt in die Wohnung zurück. Aus Madrid Hans-Günther Kellner.
4: Über Detailfragen wie die Höhe der künftigen Miete oder warum eine solche Einigung nicht vor der Zwangsräumung möglich war, machte die Anwältin keine Angaben. Die zentralen Forderungen der Organisation Mieterinnengewerkschaft für das von der Regierung angekündigte Dekret sind weiterhin keine Wohnungsräumungen mehr, wenn den Betroffenen keine alternative Wohnung angeboten werden kann. Mietverträge müssen künftig unbefristet sein. Bislang befristete Mietverträge sollen sich künftig automatisch verlängern. Die Mieten sollten zudem eingefroren oder zumindest an die Entwicklung der Einkommen angepasst werden.
2: Das Tech-Unternehmen OpenAI veröffentlicht sein neues KI-Modell wegen Sicherheitsbedenken erst einmal nicht. Es habe in Tests seine Nutzer nicht immer ehrlich darüber informiert, welche Aktionen es unternommen haben, sagte ein Manager des Unternehmens dem Wall Street Journal. Außerdem habe die Software teilweise auf eigene Initiative gehandelt, ohne sich vorher eine Erlaubnis einzuholen. Das waren die Nachrichten.
0: Und wir schauen, was auf den Straßen los ist. Hier kommt der MDR Sachsen Verkehrsservice derzeit ohne Verkehrsmeldungen. Also allen eine gute Fahrt. Wenn Sie denn noch was gesehen haben an Staus, an Blitzern, 0800 637 5637, schnell und aktuell. 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
0: Guten Morgen.

0: Sack Falco hier bei uns beim Sachsenradio. 5:10 haben wir es. Schönen guten Morgen.
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2: Hallo, ich bin Anke und ich komme aus Leipzig und ich bin seit einer geraumen Zeit beim Foodsharing und ich freue mich, wenn ich Lebensmittel retten kann und die auch teilen kann mit anderen und wenn Leute sich dann darüber freuen, dass sie kostenlos Lebensmittel bekommen.
0: Okay, und das Konzept ist neu für dich?
2: Ich kenne das schon länger, Foodsharing, und irgendwann habe ich gedacht, na, jetzt musst du nicht immer nur nehmen. Also Foodsharing ist ja für alle. Ist ja nicht wie die Tafel, dass man da bedürftig sein muss, und dann habe ich gedacht, na gut, dann bin ich jetzt auch mal aktiv und hole aus Lebensmitteleinzelläden oder von Bäckereien ab und verteile das dann.
0: Okay, und wie genau wird es verteilt?
2: In ganz Leipzig gibt es Foodsharing-Fahrräder. Da packen wir dann unsere Lebensmittel rein, Obst, Gemüse und Brot. Und jeder darf sich davon was nehmen. Zum Beispiel, wir haben in Konnewitz ein Fahrrad. Da sind 4 Kisten und wir befüllen die. Und wir müssen das ja auch jeden Tag sauber machen. Und da sehen wir, dass die sofort rausgenommen werden, die Sachen wieder. Das ist ein sehr schönes Gefühl, weil man macht da was ganz Gutes.
0: Ja, wirklich coole Aktion.
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0: Guten Morgen, hier ist das Sachsenradio, 5 Uhr und 14 Minuten und es gibt von Sylvester Stallone eine Autobiografie, die heißt The Steps. Und Gabi Biesinger hat schon ein bisschen reinlesen können und kann uns was darüber erzählen. Gabi, steht was Spannendes drin?
1: Ja, da sind mir vor allem ein paar Details aufgefallen. Beim Casting für einen seiner ersten Filme, da hat sich Stallone mit Richard Gere gezofft, weil der ihm beim Essen Hühnerfett auf die Hose gekleckert hat. Die beiden haben dann den Regisseur vor die Wahl gestellt, er oder ich. Und der Regisseur hat Richard Gere nach Hause geschickt. Und dann noch eine Regisseurgeschichte. Der legendäre Francis Ford Coppola, der hat Stallone mal stundenlang vor seinem Büro warten lassen. Stallone war sauer, durstig, hat sich in der Teeküche eine Tasse Wasser geholt. Und da stand da eine aufwendige Torte, die Coppola offenbar bestellt hatte. Und Stallone hat diese Torte wütend zermanscht und ist dann gegangen. Und Coppola soll wegen dieser Torte total ausgerastet sein und soll vor Wut eine Oscar-Statue aus dem Fenster geschmissen haben.
0: Da ist ja was los.
2: Richtig Zoff dort, oder?
0: Okay, und eins wolltest du noch unbedingt erzählen?
1: Besonders interessant fand ich aber auch, dass Stallone in seiner Schule in der Schweiz mit dem Enkel des äthiopischen Kaisers Haile Selassie befreundet war. Den hat er auch ein bisschen vor rüpelnden Mitschülern beschützt. Und in den Ferien waren Stallone und der Prinz dann beim Kaiser in Addis Abeba eingeladen. Und der wollte Stallone unbedingt einen Geparden schenken. Den wollte der aber nicht haben.
0: Ach was. Also ganz ehrlich, wenn du so gesagt hättest, Sylvester Stallone hat eine neue Biografie, hätte ich gesagt, muss ich nicht. Aber also, ich denke drüber nach. The Steps heißt die Autobiografie.
2: Guck mal, habe ich jetzt schon dein Weihnachtsgeschenk, wenn du es bis dahin nicht kaufst.
0: Merk dir das.

0: 5.23 Uhr, hier ist der Sachsenradio. Elena und ich, wir waren ganz, ganz lange nicht mehr in der Kantine. Liegt aber auch einfach, müssen wir sagen, in unserer Arbeitszeit.
1: Das liegt in unserer Arbeitszeit.
0: Gut, obwohl halt, ich gehe ja jeden Tag einen Kaffee holen. Die Kaffeemaschine steht in der Kantine.
2: Und ich glaube, also von der Schokolade, die in der Kantine lagert.
0: Aber es geht ja eher so um das Kantinenessen, das Mensa-Essen. Wir lassen nämlich in dieser Woche hier beim Sachsenradio einfach die Kantine mal wieder ein bisschen hochleben. Und da gibt es vielleicht den einen oder anderen, der sogar so ein Lieblingsessen in der Kantine hat.
3: Kartoffelbrei mit Spiegelei und Rohkostsalat. Hat sehr gut geschmeckt.
1: Linsen und Milchreis und das war alles gut, weil das immer schnell ging.
4: Da habe ich schlechte Erinnerungen, vor allem esse ich seitdem keine Salzkartoffeln mehr.
5: Ja, die Grützewurst.
6: Na klar, eine Grützewurst mit Sauerkraut und Kartoffelmus. Das war das Essen dort.
7: Ich habe früher mal gern Bratwurst gegessen, mit Maugi, wie man bei uns sagt, ne? Oder Kartoffelbrei, Sauerkraut dazu.
8: Ein richtig schönen Eintopf, grüne Bohnen, ich esse ja leidenschaftlich gerne grüne Bohnen. Das war immer herrlich, auch bei uns in der Kantine.
9: Früher, wenn auf der Speisekarte bei der Essensausgabe stand Hellkartoffeln und Leberwurst, dann war ich weg. Das konnte keiner so schnell gucken. Heute schmeckt mir das.
0: Weißt du, was mir total fehlt?
1: Was denn?
0: Einfach Macaroni, Pasta,
1: Spaghetti.
0: Ja. Also das ist zumindest bei uns in der Kantine, glaube ich, das Top-Produkt. Sobald das auf der Karte steht, wissen Sie, können Sie kiloweise kochen. Dann schönen guten Morgen, 5.25 Uhr.

0: immer wieder schön. Milli Vanilli, Girl, I'm gonna miss you, hier beim Sachsenradio am Dienstagmorgen. Und jetzt geht's rüber zu unseren Nachrichten aus der Region.
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2: Und damit ist es 5.30 Uhr. Schönen guten Morgen. Mit viel Wind, aber auch mit viel Sonne geht es durch den Dienstag. Die Temperatur steigt auf 22 bis 25 Grad. In Zinnwald sind es zur Stunde noch 10, in Dresden-Klotzsche 15 Grad. Die Elbe Flugzeugwerke Dresden übernehmen die Inspektion der Transporthubschrauber der Bundeswehr vom Typ NH90. Dafür wurde jetzt in Dresden der Vertrag unterzeichnet. Was der Auftrag bedeutet, sagt Geschäftsführer Jordi Botho.
3: Denn wir kehren ein bisschen zurück zu unserem Ursprung, die Wartung von militärisches Gerät in Auftrag des Bundes. Für uns ist es eine Möglichkeit, unsere Arbeitsplätze hier in Dresden zu sichern. Weil der Bund als Kunde, es ist ein Kunde tatsächlich, wo die Hoheit in Deutschland bleibt. Die Arbeitsplätze werden nicht auswandern. Und für uns bietet auch die Möglichkeit, als Firma die Fähigkeiten und die technologische Fähigkeiten weiterhin zu entwickeln. Und unsere Fähigkeiten, die wir schon heute haben, im Rahmen der zivilen Flugwartung, diese Erfahrung für die Bundeswehr auch einsetzen, um weiter erweitern zu können.
2: In Dresden werden ab heute weitere 10 Stolpersteine verlegt. Vor dem Hygienemuseum erinnern 7 Stolpersteine an jüdische Mitarbeiter, die 1933 entlassen oder aus ihren Ämtern verdrängt worden waren. 3 weitere Steine werden in Striesen verlegt. Die Messingplatten werden vor Gebäuden eingelassen, in denen Opfer der Nationalsozialisten zuletzt lebten oder arbeiteten. Die Bauarbeiten am Bahnübergang im Ortsteil Hermsdorf von Ottendorf-Okrilla dauern länger als geplant. Die Bahn rechnet nach eigenen Angaben Anfang kommenden Jahres mit dem Abschluss der Arbeiten. Bis dahin bleibe die Medinger Straße weiterhin gesperrt, heißt es in einer Mitteilung. Grund für die Verzögerung ist demnach der schwierige Baugrund. Dadurch mussten Bauabläufe angepasst und weiteres Material beschafft werden. Der Umbau der Tscheilerstraße in Meißen für den Mischverkehr kommt voran. Oberbürgermeister Markus Renner machte sich persönlich ein Bild vom Baufortschritt. Insgesamt laufe es gut, erklärte die Stadtverwaltung im Anschluss. Beim sogenannten Mischverkehr bewegen sich Autofahrer, Radfahrer und Fußgänger gleichberechtigt in Schrittgeschwindigkeit. Soweit die Nachrichten.
0: Und hier kommt der MDR Sachsen Verkehrsservice. Im Moment liegen uns keine Verkehrsmeldungen vor. Allen eine gute Fahrt, wenn Sie denn noch was gesehen haben an Staus, an Blitzern. 0800 6375 637, schnell und aktuell der MDR Sachsen Verkehrsservice.

0: Chris de Burg, Don't Pay the Ferryman. Hier bei uns beim Sachsenradio 45. Guten Morgen.
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2: Jörg Schröder, schönen guten Morgen.
3: Einen wunderschönen guten Morgen.
2: Was hast du uns heute zu bieten?
3: Ja, du lächelst. Das ist für mich ein gutes Zeichen, dass du ganz zufrieden bist mit dem Wetter, was ich ja jetzt hier anzubieten habe. Wir haben weiterhin Altweibersommer. Es gibt nicht wahnsinnig viel Neues zu berichten. Wir erleben auch heute insgesamt von früh bis spät viel Sonnenschein. Ein paar dünne Schleierwolken trüben den Himmel ab und zu mal ein bisschen ein. Vielleicht sind noch ein paar Quellwolken mit dabei. Und auch der Wind ist über dem Osterzgebirge, dem Elbtal und auch der Oberlausitz zum Teil wieder recht kräftig. Ja, und die Temperaturen hat sich auch nicht wahnsinnig viel geändert. Aktuell liegen wir schon fast überall im zweistelligen Bereich zwischen 12 und 15 Grad. Gestern hatten wir ja im Zwickauer Land die höchsten Temperaturen mit 26 Grad. Ähnliches erwarten wir auch heute.
0: Wie lange dürfen wir dieses Wetterchen noch genießen?
3: Der Arno ist morgen noch für uns da, dieses Hochdruckgebiet, auch am Donnerstag. Allerdings am Donnerstag, da fängt er langsam an zu schwächeln. Das heißt, am Freitag kommt dann der Wetterwechsel. Da wird es insgesamt kühler sein, ein paar mehr Wolken und die Natur freut sich ja auch über ein bisschen Regen.
0: Jörg Schröder, besten Dank.
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0: Guten Morgen, hier ist das Sachsenradio. 5:49 haben wir es.
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0: Und da hören Sie Ulrike Lünn aus Chemnitz.
2: Manche Geschichten beginnen so, dass ich sofort wissen will, wie sie ausgehen. Diese hier zum Beispiel. Ein riesiger Drache erscheint am Himmel, feuerrot. 7 Köpfe hat er, dazu 10 Hörner. Mit seinem gewaltigen Schwanz fegt er Sterne vom Himmel und schleudert sie auf die Erde. Ein furchteinflößendes Ungeheuer. Und ausgerechnet ihm stellt sich ein Engel entgegen. Das überrascht mich. Engel stelle ich mir eher sanft und beschützend vor, aber dieser hier kämpft. Und er ist nicht allein. Andere Engel sind bei ihm. Gemeinsam treten sie gegen den Drachen an. Ein heftiger Kampf beginnt. Der Drache wehrt sich mit aller Macht. Seine Verbündeten stehen ihm zur Seite und doch können sie sich nicht behaupten. Der Drache verliert und wird aus dem Himmel gestürzt. Was für eine Geschichte! Sie steht in der Bibel, im Buch der Offenbarung. Der Engel, der gegen den Drachen kämpft, ist der Erzengel Michael. An ihn erinnert die Kirche heute am Michaelistag. Fremd sind diese Bilder, fast wie aus einem Fantasy-Film. In ihnen erzählt die Offenbarung vom Bösen. Der Drache steht für alles, was bedroht und zerstört. Doch die Geschichte geht weiter. Das Böse kann zwar erschreckend mächtig wirken, aber es behält nicht das letzte Wort. Genau darauf möchte ich vertrauen. Besonders dann, wenn es um mich herum ganz anders aussieht. Wenn ich von Krieg und Gewalt höre, die kein Ende nehmen. Von Hass, der immer wieder neuen Hass hervorbringt. Oder wenn mir im eigenen Leben etwas über den Kopf wächst. Dann sehe ich oft nur den Drachen. Nur das, was gerade groß und bedrohlich vor mir steht. Die Geschichte von Michael macht mir Mut, mich davon nicht einschüchtern zu lassen. Denn manchmal füllt das, was mir Angst macht, das ganze Bild aus. Aber es bestimmt eben nicht, wie die Geschichte weitergeht.

0: Guten Morgen mit dem Sachsenradio. Und so langsam sieht man jetzt auch diese Stände wieder am Straßenrand, wenn Kürbisse verkauft werden.
1: Ich habe noch keinen gesehen.
0: Ich habe schon vier gesehen am
1: Ehrlich?
0: Wochenende.
1: Ja. Also meinst du, die Kürbisernte ist gut ausgefallen?
0: Es scheint so zu sein, dass es bei einem oder anderen vielleicht eine Kürbisschwemme gibt. Und wer jetzt sagt, ich weiß gar nicht wohin mit den Dingern, es gibt eine tierisch gute Lösung. Der Tierpark Görlitz nimmt nämlich gerne Kürbisse entgegen. Also die Tiere freuen sich wohl über die Dinger zum Knabbern, zum Spielen oder auch zum Zerlegen. Und besonders spannend soll es wohl bei den Zebramangusten und Rhesusaffen sein. Also die haben angeblich so eine ganz eigene Kürbisstrategie, was sie damit machen. Mehr will der Zoo nicht verraten, weil die wollen natürlich...
1: Dass die Besucher kommen und sich das alle angucken.
0: Genau. So. Und da gibt es sogar spezielle Kürbisführungen.
1: Ach, wie süß.
0: Im Oktober.
1: Also, das finde ich aber schön.
0: Wenn der Kürbis, ich sag mal so langsam, weil ich die Wohnung oder den Garten übernimmt, weißt du? Wenn er immer größer wird, dann ab nach Görlitz. Die freuen sich trotzdem.

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1: Ja, der Alfa-Alba-Sommer schlägt richtig zu in dieser Woche. Jörg Schröder bei uns im MDR Sachsen-Wetterstudio, wahrscheinlich auch heute, oder?
6: Und wir genießen intensiv, genau. Wir erleben heute von früh bis spät viel Sonnenschein. Unser Hoch Arno ist weiterführend zuständig. Dazu kommen ein paar dünne Schleierwolken, nur ganz wenige Quellwolken. Und auch der Wind ist wieder da, gerade vom Osterzgebirge übers Elbtal bis in die Oberlausitz haben wir weiterhin einen starkböigen böhmischen Wind. Ja, die Temperaturen können sich auch sehen lassen, weiterhin im sehr großen Wohlfühlbereich, so zwischen 20 und 25, vielleicht sogar 26.
1: Jörg, der Wettertrend.
6: Morgen Daumen hoch, Donnerstag Daumen hoch, am Freitag, naja, ein paar mehr Wolken, okay. Und da kann es auch mal regnen.
1: Besten Dank und jetzt rüber zu unseren Nachrichten des Morgens.
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7: Mit Anke Arndt. Guten Morgen. Der Deutsche Pflegerat hat die Bundesregierung aufgefordert, ihre geplante Pflegereform umfassend zu überarbeiten. Verbandspräsidentin Christine Vogler sagte dem Redaktionsnetzwerk Deutschland, der Pflegebedarf verschwinde nicht einfach, nur weil Leistungen gekürzt und der Zugang erschwert werde. Pflege sei eine gesamtgesellschaftliche Aufgabe. Die Kosten dürften deshalb nicht allein bei den Betroffenen landen. Die Bundesregierung will ihre Reform morgen auf den Weg bringen. Seit dem Abend verhandeln die Spitzen von CDU und SPD über mögliche Nachbesserungen. Das höchste Windrad der Welt in Schipkau in der Lausitz. Es hat seine endgültige Höhe von 365 Metern erreicht. Das hat das Dresdner Unternehmen Ginkon mitgeteilt. Die Arbeiten hatten sich zuletzt wegen starker Windböen verzögert. Nun wurde der Innenturm mithilfe eines Teleskopmechanismus vollständig ausgefahren und fixiert. Die Inbetriebnahme der Anlage ist für November geplant. Der Turm soll Strom für bis zu 7500 Haushalte erzeugen. Nach Angaben der Entwickler ermöglicht die große Höhe deutlich höhere Energieerträge als bei herkömmlichen Windkraftanlagen. Mitarbeiter im mitteldeutschen Einzelhandel bekommen mehr Geld. Darauf haben sich die Tarifparteien in der dritten Verhandlungsrunde geeinigt. Nach Angaben des Handelsverbands Mitteldeutschland steigen die Einkommen in den tarifgebundenen Betrieben rückwirkend zum 1. September um 3%. Im kommenden Juni werden sie noch einmal um 2% angehoben. Auch die Ausbildungsvergütungen wurden angepasst. Der neue Tarifvertrag hat eine Laufzeit von 25 Monaten. Im Einzelhandel von Sachsen, Sachsen-Anhalt und Thüringen arbeiten rund 230.000 sozialversicherungspflichtige Beschäftigte. Nach Angaben der Gewerkschaft Verdi sind davon rund 53.000 tarifgebunden. In Dresden werden heute weitere Stolpersteine verlegt. Die Messingplatten werden vor Gebäuden in die Gehwege eingelassen, in denen Opfer der Nationalsozialisten zuletzt gelebt hatten und gearbeitet hatten. MDR Sachsen-Redakteurin Andrea Hille berichtet.
8: Vor dem Deutschen Hygienemuseum werden am Vormittag 7 Stolpersteine verlegt. Sie erinnern an jüdische Mitarbeiter, die 1933 entlassen worden waren, wie die Medizinerin und wissenschaftliche Geschäftsführerin des Hygienemuseums Martha Frenkel. Ein sogenannter Kopfstein, unter dem die Stolpersteine angeordnet werden, verweist dabei auf die Rolle des Museums als Instrument der Rassenpolitik der Nazis. Weitere 3 Gedenksteine kommen am 7. Oktober in der Tischerstraße in Striesen hinzu. Sie sind der Familie Rosenberger gewidmet, die in Konzentrationslagern ermordet wurde.
7: Das waren Nachrichten von MDR Sachsen. 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
1: Hier kommt der MDR Sachsen Verkehrsservice im Moment ohne Verkehrsmeldungen, aber wir haben einen bekannten Blitzer auf der A9 Richtung Berlin zwischen Halle und Bitterfeld-Wolfen. Für mehr Tipps unsere kostenlose Verkehrshotline 0800 637 5637. Schnell und aktuell der MDR Sachsen Verkehrsservice.
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7: Guten Morgen.

0: Guten Morgen, hier ist der Sachsenradio 6.11 Uhr haben wir so. Nächste Woche geht es endlich los, also ich freue mich drauf.
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0: Sie können mit Ihrem Verein bis zu 2.500 Euro gewinnen. Dafür müssen Sie am Morgen erstmal einem Osten geborenen Promi erraten. Da gibt es einmal 1.250. Ja, und dann ist aber der komplette Verein gefragt. Und natürlich auch alle anderen, die das dann hören und die sagen, ey, da helfen wir natürlich mit.
2: Es gibt immer eine lustige Aufgabe. Meistens geht es darum, irgendwas ranzuschaffen oder irgendwie viele Menschen ranzuorganisieren. Und wenn Sie das alles hinkriegen,
0: machbar.
2: Dann können Sie den Gewinn auf 2.500 Euro erhöhen. Und wir wollten mal wissen, ob Sie in einem Verein sind und wie da so die Arbeit eigentlich verteilt ist.
3: Reitensportverein mit mehreren Sparten. Also es ist breit oder es verteilt und nicht nur wenige.
4: Das ist der Polizeisportverein, den wir hier haben. Und der, muss ich sagen, ist sehr groß aufgestellt. Und das sind von den kleinen Kindern, von den ganz kleinen bis zu den Älteren. Und das ist einfach so toll. Aber meistens haben die, die es immer schon gemacht haben, also haben es als große Aufgabe und vergeben es aber dann weiter und sagen, ja, die Jugend, die kommt, die wird mit einbezogen und das passt dann eigentlich. Es ist ein guter Verein.
5: Sportverein Obergorich, da ist alles mit einbezogen. Alles, die tun Sportfest, Dorffest tun sie veranstalten, werden alle Mitglieder mit einbezogen, die da sind, die wollen und die können und das funktioniert gut.
2: Ja, sehr gut. Aber meistens ist es ja doch so, dass es immer so ein, zwei Leute gibt, die besonders rührig sind und die besonders viel wirbeln im Verein. Und ja, vielleicht sagen Sie diesen Leuten mal Bescheid, dass wir diese tolle Vereinsaktion haben und dass sie sich gerne noch anmelden können. mdrsachsenradio.de.
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0: Guten Morgen mit dem Sachsenradio. 26 haben wir es. Schön, dass Sie bei uns sind. Und wir gucken jetzt nach Zschopau. Ist ja die Motorradstadt im Erzgebirge. Und ab heute hört man dort reihenweise alte Enduro-Motorräder rühren.
1: Ja, zum ersten Mal wird die FIM Enduro Vintage Trophy in Deutschland ausgetragen. Heute geht's los und darüber sprechen wir mit Tom Klettke. Er ist im Vorstand des Motorradclub Motorradwerk Zschopau e.V. Was gibt's denn ab heute bei euch zu gucken?
2: Also die Besucher erwartet im Prinzip eine ganze Woche an Geländesport-Spektakel, will ich es mal nennen. Angefangen von der technischen Abnahme auf dem Schlosshof, wo man die Motorräder und die Fahrer aus der Nähe sehen kann, da auch sicherlich mal ins Gespräch kommt. Geht über die Eröffnungsveranstaltung bis hin zu 4 Fahrtagen, wo Mensch und Maschine im Prinzip alles gibt, auf den Sonderprüfungen, auf anspruchsvollen Etappen, und endet am Samstagabend mit der Siegerehrung, wo wir das neue Weltmeisterteam küren.
1: Mhm, aber Vintage Trophy, heißt das nicht auch das? Also ich hätte jetzt damit gerechnet, da sind ganz viele alte Maschinen dann auf dem Kurs.
2: Das sind nur alte Maschinen.
1: Nur alte,
2: das,
1: ne?
2: Genau, das älteste Motorrad ist Baujahr 1966. Und so hat man im Prinzip alles vom Hobbyfahrer bis hin zu ehemaligen Welt- und Europameistern, die sich da stetig eingeben.
1: Jetzt ist es ja so, dass Zschopau und Enduro, also das gehört ja sowieso irgendwie ganz, ganz fest zusammen. Muss man sich da was einfallen lassen oder funktioniert es da besonders gut?
2: Also es funktioniert in Zschopau besonders gut, das muss man so sagen. Und wenn man eine Enduro-Veranstaltung hier ausrichtet, dann hat man auf alle Fälle ganz viele hochkarätige Fahrer am Start und auch ein riesengroßes Publikum, was eigentlich alljährlich, sei es zur Enduro DM, zur WM oder halt jetzt zur Vintage Trophy nach Zschopau kommt. Und jetzt mit der 10. Veranstaltung ist natürlich noch ein schönes Jubiläum.
1: Dann auf jeden Fall viel Spaß. Ab heute, Tom Klettke war das. Ab heute ist FIM Enduro Vintage Trophy in Zschopau. Und jetzt ist 6:22 Uhr. Guten Morgen.

0: 6.25 Uhr, hier ist das Sachsenradio. Allgemein findet man es als Eltern ja gut, wenn die Kinder sich irgendwann vernünftig ausdrücken und mit einem reden können. Gestern habe ich mit meiner großen Tochter gelernt für die Schule. Hat sie sich beschwert, habe ich gesagt, weißt du was, ich lerne das jetzt schließlich gerade auch nochmal neu und ich habe schon Abitur. Und weißt du, was die zu mir sagt?
1: Nee.
0: Na komm Mama, so gut war das jetzt aber auch nicht.
1: Ach, dein Abi früher.
0: Ja.
1: Gute Tochter, gute Tochter.
0: Der hat gesessen, echt.

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2: In die Debatte um die geplante Pflegereform hat sich jetzt der Deutsche Pflegerat eingeschaltet. Er fordert von der Bundesregierung eine umfassende Überarbeitung. Am Flughafen Leipzig-Halle beginnt heute ein neues Kapitel sächsischer Luftfahrtgeschichte. Das Unternehmen Deutsche Aircraft wird dort künftig Propellerflugzeuge bauen. Das höchste Windrad der Welt steht im südbrandenburgischen Schipkau, ist endgültig aufgestellt. Es misst 365 Meter inklusive Rotorblätter. Die Arbeiten hatten sich mehrfach verzögert, weil der Wind zu stark war.
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3: Ja, und der Wind bleibt weiterhin stark und weht den ganzen Tag, aber es bleibt trocken und die Sonne scheint dazu. Das Ganze bei 22 bis 25 Grad. In Meißen sind es zur Stunde 14, in Dresden

0: Wortzettel verpassen. Schließlich habe der junge Mann der minderjährigen Schwester eines der Angeklagten Drogen verkauft. Zu dritt habe man dann den vermutlichen Dealer getreten und misshandelt. Der junge Mann musste schließlich den Urin der Schläger trinken, verbrannte Pizza nebst Pfefferkörnern essen und den Wischeimer austrinken. Es sei eben alles aus dem Ruder gelaufen, meinte der Rädelsführer.
1: Der Prozess wird fortgesetzt. Die Bauarbeiten am Bahnübergang im Ortsteil Hermsdorf von Ottendorf-Okrilla dauern länger als geplant. Die Bahn rechnet nach eigenen Angaben Anfang 2027 mit dem Abschluss der Arbeiten. Bis dahin bleibe die Medinger Straße gesperrt, heißt es in einer Mitteilung. Grund für die Verzögerung ist demnach der schwierige Baugrund. Dadurch müssen Arbeitsabläufe angepasst und weiteres Baumaterial beschafft werden. Der Umbau der Tscheiler Straße in Meißen für den Mischverkehr kommt voran. Oberbürgermeister Markus Renner machte sich persönlich ein Bild vom Baufortschritt. Insgesamt laufe es gut, erklärte die Stadtverwaltung im Anschluss. Nur der Durchgangsverkehr müsse noch warten. Beim sogenannten Mischverkehr bewegen sich Autofahrer, Radfahrer und Fußgänger gleichberechtigt in Schrittgeschwindigkeit. In Meißen soll im Umfeld mehrerer Schulen damit der Verkehr beruhigt werden. Soweit die Nachrichten aus Dresden.
2: Hier kommt der MDR Sachsen Verkehrsservice. A13 Richtung Dresden zwischen Marsdorf und Dreieck Dresden Nord stehen defekte Fahrzeuge. Und wir haben Blitzer, also einen auf der A9 Richtung Berlin zwischen Halle und Bitterfeld-Wolfen. Für mehr Tipps unsere kostenlose Verkehrshotline 0800 637 5637. Schnell und aktuell der MDR Sachsen Verkehrsservice. Guten Morgen.

0: Es gibt so gute Laune-Songs, ich finde, das ist so einer. Taylor Dayne, Tell It To My Heart, hier bei uns beim Sachsenradio, 6.40 Uhr.
1: Tja, sie haben wahrscheinlich gerade Kaffee getrunken und jetzt kommen wir mit Bier um die Ecke.
0: Diese Uhrzeit?
1: Naja, also nach 10 nachher dreht sich im Expertenrat alles rund um Bier, aber eins trinken würde ich da auch noch nicht. Der Chemnitzer Michael Friedrich wird dann zu Gast sein. Er ist gelernter Brauer, Diplom-Braumeister und Geschäftsführer der Stonewood Braumanufaktur GmbH.
0: Ja, und von ihm wollte man mal wissen, zum Beispiel Fruchtbier gibt es ja immer mehr, ne? Was hält er denn davon?
2: Es kommt drauf an, welche Frucht und nicht alles harmoniert. Und ob es auch eine natürliche Frucht ist. Ja, es gibt ja zum Beispiel belgische Biere, Lambic, Fruchtlambics, Krieg, Framboise, Pecheris. Das sind alles Biere, die mit natürlichen Früchten gebraut werden. Und diese haben auch eine sehr große Geschmacksfülle. Von künstlichen Aromen halte ich nichts.
0: Okay, klare Aussage. Und bei unseren tschechischen Nachbarn, da wird auch gerne mal ein Schnitt bestellt. Was sagt er dazu?
2: Auch hier bezeichnet als der Pfiff, das ist sozusagen ein halbes Bier, wird gerne mal noch so als, ja, ich gehe eigentlich schon und ja, gut, ein halbes trinke ich noch. Genommen, ist eine schöne Tradition. Gefällt mir gut.
0: So witzig, wie Elena und ich uns gerade bei Schnitt angeguckt haben. Das heißt, wir sind keine Biertrinker. Wir haben keine Ahnung, was es ist. So, gibt es so Themen, die beim Bier überhaupt nicht gehen?
2: Ich bin da als Biersommelier schon etwas eigen. Also ich trinke prinzipiell Bier aus dem Glas, aus dem passenden Glas, weil jedes Bier verdient einfach auch schön dargestellt zu werden, weil da wahnsinnig viel Arbeit drin steckt. Und gerade bei sehr hochwertigen Bieren wäre es ein Frevel, das Bier aus der Flasche zu trinken und vielleicht dann noch bei der falschen Trinktemperatur und vielleicht noch in der falschen Umgebung. Man sollte sich dann auch sehr gerne viel Zeit lassen und das einfach mal zelebrieren und schon hat man ein klein wenig Spaß und Freude.
1: Also es gibt einen Moment, da trinke ich immer Bier, das ist im Urlaub.
0: Aus der Flasche.
1: In Schweden, aus der Dose sogar.
0: Ach so. Ich glaube, jetzt bin aber ich dachte ja immer raus. Aus der Flasche zu trinken. Hat nicht Gerhard Schröder auch mal gesagt, hol mal eine Flasche Bier?
1: Ja, natürlich.
0: Und nicht, hier, hol mir mal bitte ein perfektes Glas Bier, so ein Streik. Nee, komm.
1: Nee.
0: Hauptsache es schmeckt. Na, na.

Guten Morgen, hier ist das Sachsenradio. 6:45 haben wir es und Nauenhof wählt. Und diesmal geht's nicht um den nächsten Bürgermeister oder so, nee. In Nauenhof wird heute zum ersten Mal ein Jugendrat gewählt. Also 7 Jugendliche zwischen 12 und 21. Die wollen einen von 5 Plätzen ergattern. Haben sie auch selbst gestaltete Wahlplakate überall aufgehängt. Ja, und damit werben sie für ihre Themen und Ideen. Und die Gewählten, die sollen künftig die Interessen der jungen Leute vertreten. Also quasi Jugendpolitik mit direktem Draht zur Stadtverwaltung. Ich finde das cool. Gewählt wird bis Donnerstag an Oberschule, Gymnasium und auch im Jugendforum. Und wer denn das Rennen macht, das gibt's am 8. Oktober.

0: Ho, ho, ho. So, schönen guten Morgen, hier ist der Sachsenradio, 11 Minuten noch bis 7 und für einen guten...
1: Ich wollte auch.
0: Für einen guten Kaffee gibt es viele Orte, für echte Begegnungen braucht es aber auch die richtige Umgebung.
1: Ja, also wir kümmern uns jetzt um Sabrina Karten. Was sie in Chemnitz macht mit dem Break Spot Café ist schon ganz cool, denn das macht sie zusammen mit ihrem Kumpel Toni seit Anfang September. Schönen guten Morgen, Sabrina.
2: Hi, guten Morgen.
1: So, mit Anfang 20 sich sowas zu trauen, hast du lange drüber nachgedacht oder hast du einfach gedacht, ich mache jetzt mal?
2: Also es war schon immer mein Wunsch, mich selbstständig zu machen, aber dass es dann mit dem Café entstanden ist, war absolut spontan.
1: Und das heißt, wie passiert sowas spontan?
2: Also es war bei mir so, ich war nicht mehr so zufrieden in meinem Job und mit dem, was ich dort gemacht habe. Ich war Restaurantfachfrau in einem größeren Restaurant in Chemnitz und da sind halt viele Dinge nicht so gelaufen, wie ich mir das vorgestellt habe. Und ich habe halt immer versucht, so ein bisschen die Situation dort für mich zu verbessern. Habe aber festgestellt, dass es gar nicht so einfach ist, als Einzelperson da irgendwie was dran zu ändern. Hm. Und dann dachte ich mir von heute auf morgen, ich mache einfach mein eigenes Ding. Weil dann klingt blöd, aber dann habe ich das so ein bisschen in der Hand, wie das hier abläuft, wie alles organisiert wird, welche Produkte ich zu welchem Qualitätsstandard verkaufe.
1: Das klingt überhaupt nicht blöd, aber es klingt unheimlich mutig, finde ich.
2: Dankeschön. Ich finde, man muss, sein Schicksal klingt auch ein bisschen komisch, aber man muss es so selber in die Hand nehmen. Mhm. Also ich glaube nicht daran, dass man mit einem normalen Job irgendwann mal an viel Geld kommen wird oder an viel Gespartes. Und ja, ich erhoffe mir das natürlich ein bisschen von der Selbstständigkeit.
1: Okay. Habt ihr Angestellte?
2: Tatsächlich haben wir einen Angestellten.
1: Okay. Das ist ja noch überschaubar erstmal. Das heißt, du versuchst es schon so ein bisschen klein zu halten erstmal.
2: Genau, Personal ist natürlich der größte Kostenpunkt in einem Café oder Restaurant. Ich versuche es klein zu halten. Ich will auch tatsächlich niemals ein größeres Café haben, weil ich der Meinung bin, dass gutes Personal heutzutage relativ schwer zu finden ist. Und wenn du halt einen kleinen Betrieb hast, kannst du eher mal, klingt jetzt doof, aussortieren.
1: Okay, gibt es ein Konzept bei euch?
2: Also wir sind ein Frühstücks- und Brunch-Restaurant. Hängt einfach damit zusammen, dass wir in Chemnitz hatten wir für uns ein gutes Frühstück gefunden. Und die Idee ist so ein bisschen daraus entstanden, dass ich viel um die Welt gereist bin. Und dann habe ich immer in Airbnbs übernachtet. Und dann warst du quasi dazu gezwungen, dir Frühstück zu suchen. Und in jeder Stadt, wo ich war, gab es halt immer so ganz viele Brunch-Restaurants. Also wirklich eine riesige Auswahl.
1: Ja.
2: Bloß in Chemnitz halt nicht. Und dann habe ich natürlich auch für mich so ein bisschen eine Marke gesehen und dachte, die nutze ich.
1: Sabrina, dann drücken wir dir ganz feste die Daumen, dass das gut läuft. Auf jeden Fall Daumen hoch für den Mut. Mit Anfang 20 hat sie einfach mal gesagt, Mensch, mach jetzt mein eigenes Café auf. Wird schon.

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1: Wir genießen das wunderschöne Wetterchen. Jörg Schröder bei uns im MDR Sachsen Wetterstudio. Wie lange können wir es denn noch genießen?
2: Es kann sich auch sehen lassen und wir haben noch eine ganze Weile mit diesem Sonnenschein zu tun, denn bis zum Donnerstag erwarten wir insgesamt viel Sonne bei Temperaturen im Schnitt zwischen 20 und 25 Grad. Erst am Freitag kommt der Wetterwechsel, da ziehen wir ein paar mehr Wolken durch und da kann es auch mal ein bisschen tröppeln.
1: Und so der Herbst, ist der mal irgendwie in Sicht?
2: Aktueller Stand nicht wirklich, Okay. Nur der Feiertag, muss ich sagen, sieht ein bisschen bewölkter aus und da kann es auch mal ein bisschen regnen.
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4: Mit Anke Arndt. Der Deutsche Pflegerat hat die Bundesregierung aufgefordert, ihre geplante Pflegereform umfassend zu überarbeiten. Verbandspräsidentin Christine Vogler sagte dem Redaktionsnetzwerk Deutschland, der Pflegebedarf verschwinde nicht einfach, nur weil Leistungen gekürzt und der Zugang erschwert werde. Pflege sei eine gesamtgesellschaftliche Aufgabe. Die Kosten dürften deshalb nicht allein bei den Betroffenen landen. Die Bundesregierung will ihre Reform morgen auf den Weg bringen. Seit dem Abend verhandeln die Spitzen von CDU und SPD über mögliche Nachbesserungen. Das höchste Windrad der Welt in Schipkau in der Lausitz hat seine endgültige Höhe von 365 Metern erreicht. Das teilte das Dresdner Unternehmen Gicon mit. Die Arbeiten hatten sich zuletzt wegen starker Windböen verzögert. Nun wurde der Innenturm mithilfe eines Teleskopmechanismus vollständig ausgefahren und fixiert. Die Inbetriebnahme der Anlage ist für November geplant. Der Turm soll Strom für bis zu 7500 Haushalte erzeugen. Nach Angaben der Entwickler ermöglicht die große Höhe deutlich höhere Energieerträge als bei herkömmlichen Windkraftanlagen. Mitarbeiter im deutschen Einzelhandel bekommen mehr Geld. Darauf haben sich die Tarifparteien in der dritten Verhandlungsrunde geeinigt. Nach Angaben des Handelsverbandes Mitteldeutschland steigen die Einkommen in den tarifgebundenen Betrieben rückwirkend zum 1. September um 3%. Im kommenden Juni werden sie noch einmal angehoben um 2%. Auch die Ausbildungsvergütungen wurden angepasst. Der neue Tarifvertrag hat eine Laufzeit von 25 Monaten. Im Einzelhandel von Sachsen, Sachsen-Anhalt und Thüringen arbeiten rund 230.000 sozialversicherungspflichtig Beschäftigte. Nach Angaben der Gewerkschaft Verdi sind davon rund 53.000 tarifgebunden. Wegen erneuter Sicherheitsbedenken hat das amerikanische IT-Unternehmen OpenAI die Veröffentlichung eines neuen KI-Modells vorerst gestoppt. Es reagierte damit auf Warnungen der eigenen Entwicklungsabteilung, wie Gabi Biesinger berichtet.
5: Während der Testphase habe man bei dem neuen Modell in großem Maße Verhaltensweisen beobachten können, die OpenAI als Täuschung oder als Bereitschaft zur Irreführung der Nutzer über die eigenen Handlungen eingestuft habe. So habe das KI-Modell GPT 6.1 Astra zum Teil auf eigene Initiative gehandelt und etwa seinen ursprünglichen Aufgabenbereich verlassen, ohne eine Befugnis dafür einzuholen. Eigenmächtige Aktionen fortgeschrittener künstlicher Intelligenz von OpenAI hatten in den vergangenen Wochen wiederholt für Negativschlagzeilen gesorgt. Die KI hackte sich ohne Wissen des Unternehmens in Websites ein, auch in Webseiten von Regierungen.
4: Das waren Nachrichten von MDR Sachsen. 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
6: Und hier ist der MDR Sachsen Verkehrsservice. A13 Richtung Dresden zwischen Marsdorf und dem Dreieck Dresden Nord stehen defekte Fahrzeuge. Und A17 Richtung Dresden zwischen Grenzübergang Breitenau-Schönwald und Bad Gottleuba. 2 Kilometer Stau und 10 Minuten mehr Zeit, die Sie einplanen müssen. Es wird geblitzt auf der A9 Richtung Berlin zwischen Halle und Bitterfeld-Wolfen, zwischen Freiberg und Belgern. Und für mehr Tipps ist das hier die kostenlose Verkehrshotline. Die 0800 6375 637. 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
6: Guten Morgen.

0: Love the Road, hier beim Sachsenradio, 7:11. 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Und heute geht es ins Kloster, in den Klosterpark Alzella. Und das erste Rätsel gibt's da direkt am Eingang. Das Portal steht nämlich 1,60 Meter in der Erde. 1,60 Meter ist ja jetzt nicht gerade wenig. Historiker Peter Dennert weiß warum.
1: Dadurch, dass die Klostergebäude als Steinbruch benutzt wurden, ist eben auch ganz viel Schutt entstanden. Und man hat es einfach im Gelände planiert und dadurch ist das Bodenniveau um 1,60 Meter angestiegen.
0: Das Kloster Alzella war im Mittelalter eines der wichtigsten Klöster in Mitteldeutschland und die Ruine ist es auch bis heute, denn hier ist das Grab der frühen Wettiner.
2: Also es sind 6 regierende Markgrafen hier, die ihre letzte Ruhe hier in Alzella gefunden haben. Insgesamt sind es wohl 26, vielleicht sogar 27 wettinische Beisetzungen.
0: Ja, ist ein bisschen gruselig vielleicht, aber das Gelände ist heute sehr lebendig. Hühner, Pferde, Schafe, Kühe, gibt's alles Mögliche und darauf ist Klosterparkchefin Ina Schumann auch ganz stolz.
3: Dass man zeigen kann, welche Bewirtschaftung historisch hier gewesen ist. Und außerdem ist es sehr schön, wenn hier Leben ist und Tiere da sind.
0: Der Klosterpark Alzella heute Abend, können Sie es gucken, 21 Uhr, die Geschichte im MDR-Fernsehen. In der Osten entdecke, wo du lebst. 7:12 jetzt. 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

0: Das Sachsenradio ist hier. Schönen guten Morgen. Und jetzt brauchen wir aber ein bisschen andere Stimmungslage, meine Damen und Herren. Heute Abend ein kleines Rendezvous in der Stadtbibliothek in Wurzen. Die Autorin Lena Johansson ist dort und entführt das Publikum in die französische Welt der Mode. Sie liest aus ihrem biografischen Roman über die berühmte Designerin Coco Chanel. Und das Highlight des Abends: Es wird auch einen Lookalike-Contest geben. Darüber sprechen wir jetzt mit Marleen Plaas. Sie ist die Leiterin der Stadtbibliothek Wurzen. Guten Morgen.
1: Hi, schönen guten Morgen.
0: Wie kam es denn zu der Idee?
1: Ja, also theoretisch ist es gar nicht unsere Idee, sondern das bietet die Autorin so als kleine Aktion. Sie hat verschiedene Aktionen zu ihren Lesungen an. Aber wir waren vollauf begeistert von der Idee, weil wann kann man denn schon mal die schönen Sachen anziehen, wenn nicht zu so einer Veranstaltung?
0: Ja, das stimmt auf jeden Fall.
1: Da kann man mal wirklich das aus dem Schrank holen, was man sonst nicht aus dem Schrank holt.
0: Kann man sich mal richtig aufbrezeln.
1: Ganz genau.
0: Aber ich hätte jetzt gar nicht so spontan im ersten Moment gewusst, was ist denn Coco Chanel Lookalike?
1: Wenn man so über Coco Chanel nachdenkt, würde mir jetzt das klassische Chanel-Kostüm einfallen. Das ist ja so ein Rundhalsblazer, gerne so aus Tweed, hat so schwarze Applikationen am Rand und dann da klassische Rock dazu. Das ist so das Coco Chanel, wenn man sie googelt, kommt das als allererstes hoch. Oder, was auch sehr Coco Chanel ist, sie hat das berühmt-berüchtigte kleine Schwarze erfunden.
0: Mhm.
1: Begriff dafür, also als kleine Schwarze, ein klassisches Kostüm, das ist immer top Coco Chanel.
0: Was
1: das
0: macht man sich da denn dann für eine Frisur?
1: Diese 20er, also mir fällt diese 20er Jahre Welle, die kürzeren Haare, so Flapper-Hair ein. So klassische ältere Frisuren, würde ich sagen.
0: Und was ist, wenn jetzt jemand vorbeikommt und sagt, hier, ich rieche nach Chanel?
1: ja, ich glaube, das ist so ganz als Coco Chanel. Natürlich, sie hat den Duft erfunden, aber so den Look macht es ja nicht. Den Look sehe ich ja mit den Augen und den rieche ich nicht.
0: Und was ziehen die Männer an?
1: Oh, da würde ich ja sagen, einen Anzug mit einem Hut, so ganz klassisch. Gerne auch so einen älteren Schnitthut und Schnittanzug oder so einen extravaganten Schnitt, so ein 0815-Ding, das vielleicht eher nicht.
0: Das vielleicht eher nicht. Also, heute Abend Lookalike-Contest in der Stadtbibliothek Wurzen. 18.30 Uhr geht's los und Tickets gibt's auch noch. Und ich weiß, die Mitarbeiter der Stadtbibliothek, die werden sich auch ordentlich ins Zeug legen. 7.22 Uhr ist es jetzt. Schönen guten Morgen.

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7: Am Flughafen Leipzig-Halle wird ab heute ein neu entwickeltes Flugzeug gebaut. Für die Endfertigung des Mittelstreckenfliegers eröffnet die Deutsche Aircraft ein neues Werk mit einmal bis zu 250 Beschäftigten. In die Debatte um die geplante Pflegereform hat sich jetzt der Deutsche Pflegerat eingeschaltet. Er fordert von der Bundesregierung eine umfassende Überarbeitung. Beschäftigte im mitteldeutschen Einzelhandel bekommen rückwirkend zum 1. September 3% mehr Lohn und ab kommenden Juni noch einmal 2% mehr. Darauf haben sich die Tarifparteien geeinigt.

0: dabei unterstützen, aus ihren Ideen zum Beispiel Patente oder aber neue Unternehmen zu entwickeln. Am Nachmittag wird das Zentrum in Freiberg offiziell eröffnet. Ein Schlägertrupp aus Riesa hat zum Prozessauftakt am Dresdner Amtsgericht ein Geständnis abgelegt. Danach sei die Attacke auf einen Mann so wörtlich aus dem Ruder gelaufen. Die drei Angeklagten hatten einen vermeintlichen Drogendealer misshandelt. Das Opfer musste verbrannte Pizza mit Pfefferkörnern essen und den Urin der Täter trinken. Die Anklage wirft ihnen gemeinschaftliche Körperverletzung vor. Die Elbe Flugzeugwerke Dresden übernehmen die Inspektion der Transporthubschrauber der Bundeswehr vom Typ NH90. Dafür wurde jetzt in Dresden der Vertrag unterzeichnet. Geschäftsführer Jordi Botho sagte MDR Sachsen, was der Vertrag bedeutet.
1: Denn wir kehren ein bisschen zurück zu unserem Ursprung, die Wartung von militärisches Gerät in Auftrag des Bundes. Für uns ist eine Möglichkeit, unsere Arbeitsplätze hier in Dresden zu sichern, weil der Bund als Kunde, es ist ein Kunde tatsächlich, wo die Hoheit in Deutschland bleibt. Die Arbeitsplätze werden nicht auswandern und für uns bietet auch die Möglichkeit, als Firma die Fähigkeiten und die technologische Fähigkeiten weiterhin zu entwickeln und unsere Fähigkeiten, die wir schon heute haben, im Rahmen der zivilen Flugwartung, diese Erfahrung für die Bundeswehr auch einsetzen, um weiter erweitern zu können.
0: Die Bauarbeiten am Bahnübergang im Ortsteil Hermsdorf von Ottendorf-Okrilla dauern länger als geplant. Die Bahn rechnet nach eigenen Angaben jetzt Anfang 2027 mit dem Abschluss. Bis dahin bleibe die Medinger Straße weiterhin gesperrt. Grund für die Verzögerung ist der schwierige Baugrund. Dadurch mussten Arbeitsabläufe angepasst und weiteres Baumaterial beschafft werden. Soweit die Nachrichten aus Dresden.
2: Hier kommt der MDR Sachsen Verkehrsservice. A4 Görlitz Richtung Dresden zwischen Kodersdorf und Niederseifersdorf. Im Tunnel Königshainer Berge erfolgt Blockabfertigung. Dadurch Stau, brauchen Sie 20 Minuten länger. Und A13 Richtung Dresden zwischen Marsdorf und Dreieck Dresden Nord stehen defekte Fahrzeuge. Blitzer. Auf der A9 Richtung Berlin zwischen Halle und Bitterfeld-Wolfen und zwischen Freiberg und Bergen. Für mehr Tipps unsere kostenlose Verkehrshotline 0800 637 5637. Schnell und aktuell, das ist unser MDR Sachsen Verkehrsservice. Guten Morgen.
3: Morgen.

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1: Jörg Schröder, wie sieht's aus heute? Wetter zum Knutschen?
2: Ja, das kann man schon so sagen. Wenn wir aktuell nicht täuschen lassen, in der Oberlausitz haben wir etwa so auf so einer Linie Eibau, Löbau, Nieski, Weißwasser, grob gesagt entlang der Spree, haben wir aktuell mit Nebelfeldern zu tun. Da ist auch aktuell am kältesten, da haben wir Temperaturen um die 6, 7 Grad. Aber auch dieser Nebel, Hochnebel wird verschwinden, dass wir heute wieder das auskosten können, was an Sonne möglich ist. Bis zu 11 Sonnenstunden stehen an, dazu viel blauer Himmel, ein paar dünne Schleierwolken dazu. Temperaturen am Nachmittag bis 26, 27 Grad in Hochlagen der Berge um die 20 Grad und bleiben wir gleich mal in den Bergen, vor allen Dingen im Osterzgebirge, aber auch im Elbtal und in der Oberlausitz haben wir wieder diesen unangenehmen böhmischen Wind.
3: Okay, wie geht's weiter?
2: Nicht viel Neues. Unser Hoch Arno ist ein recht standhafter Gesell und unser Hochdruckgebiet bleibt uns eigentlich bis zum Donnerstag erhalten. Bis zum Donnerstag insgesamt viel Sonnenschein, Temperaturen 20 bis 25 Grad. Besser geht's eigentlich nicht.
3: Besten Dank, Jörg Schröder bei uns im MDR Sachsen Wetterstudio.
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0: Guten Morgen mit dem Sachsenradio, 7.47 Uhr und ab übermorgen dürfen wir wieder ran an den Garten. Also wenn es so um große Schnitte, um große Fellarbeiten geht, also Hecke und Garten kann man dann richtig winterfest machen, denn das war ja im Grunde ein bisschen zum 1. Oktober ist das ja untersagt.
1: Genau, und es gibt tatsächlich diesen Bereich, in dem wir hier in Sachsen, muss man sagen, richtig, richtig gut sind. Das ist eben Landschaftsgärtnerei. Zwei Chemnitzer waren jetzt am Wochenende bei den World Skills in Shanghai und haben dort Bronze gewonnen. Das ist die Weltmeisterschaft der Berufe.
2: Absolut geil, komplett überwältigt. Eigentlich sprachlos.
3: Ja, ich kann es gar nicht in Worte fassen. Es ist unglaublich. Wir haben jetzt einfach nochmal alles reingehauen, was wir haben. Perfektion abgeliefert, so gut es geht. Wir hatten die Zeit, wir konnten uns das einfach rausnehmen. Ja. Und wir sind mega stolz. Das hat extrem viel Spaß gemacht.
0: Boah, es ist herrlich, wie die beiden Gartenbau-Azubis Marc-Aure Spalleck und Lennart Weizmann für ihren Beruf brennen. 4 Tage lang haben sie in Shanghai unter enormem Zeitdruck einen anspruchsvollen Garten gebaut, also nach einem genauen Plan. Dabei mussten sie nicht nur pflanzen, sondern auch pflastern. Und ihr Chef Burkhard Wiener von einem Chemnitzer Garten- und Landschaftsbaubetrieb, der war selbst auch mit vor Ort in China und der ist immer noch stolz wie Bolle.
4: Das war wirklich sensationell, wie wir hier aufgetreten sind und Sachsen und Chemnitz und überhaupt Deutschland hier als Team Germany vertreten haben. Der Erfolg macht uns wahnsinnig stolz. Wir sind immer noch beeindruckt von dieser Leistung. Das war nicht unbedingt abzusehen, denn die Gegner waren sehr, sehr stark. Und am Ende war es richtig toll, ein tolles Erlebnis, hier dabei sein zu dürfen. Und wir sind den beiden wirklich sehr dankbar für die abgelieferte Leistung.
1: Süß auch diese Steigerung, ne? Ja. Wie wir Chemnitz, wie wir Sachsen, ach ja, nee, ganz Deutschland vertreten haben. Ja, das habt ihr gemacht, super cool. Also, wenn Sie sich von den beiden Chemnitzern mal einen Garten anlegen lassen, weiß nicht, ob das jetzt bei den Preisen was ändert. 7.49 Uhr, guten Morgen.

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12: Sonne satt in dieser Woche, Jörg Schröder bei uns im MDR Sachsen-Wetterstudio, oder ne?
15: Nicht die gesamte Woche, allerdings bis zum Donnerstag erleben wir das, was wir heute erleben. Viel Sonnenschein, wenig Wolken, die paar Nebelfelder, die aktuell in der Oberlausitz sind, die werden auch verschwinden. Und die Temperaturen können sich auch sehen lassen. Man kann grob sagen, bis zum Donnerstag erwarten wir Temperaturen im Schnitt zwischen 20 und 25 Grad. Und wer den Drachen steigen lassen möchte, wir haben ja auch Herbst, kann das auf alle Fälle im Osterzgebirge, im Elbtal und auch in der Oberlausitz tun. Da haben wir auch bis zum Donnerstag weiterhin diesen starken Bögen.
12: Und was passiert jetzt nach Donnerstag?
15: Wird auf alle Fälle kühler, da Temperaturen im Schnitt zwischen 15 und 20 Grad. Der Freitag eher grau, da kann es hier und da auch ein bisschen tröppeln. Allerdings das Wochenende sieht schon wieder freundlicher aus und gerade am Feiertag erwarten wir trockenes Wetter.
12: Ja, besten Dank, Jörg Schröder. Und jetzt geht's rüber zu unseren Nachrichten des Morgens hier mit Anke Arndt.
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16: Am Flughafen Leipzig-Halle beginnt heute der Bau eines neuen Passagierflugzeugs und damit auch ein neues Kapitel sächsischer Luftfahrtgeschichte. Das Unternehmen Deutsche Aircraft will an seinem Standort in Schkeuditz künftig bis zu 48 Flugzeuge pro Jahr montieren, wie MDR Sachsen-Reporterin Katrin Große berichtet.
17: Mehr als 100 Millionen Euro hat Deutsche Aircraft nach eigenen Angaben in das neue Werk investiert. Das Propellerflugzeug ist für den Regionalverkehr gedacht und basiert auf der früheren Dornier 328. Es bekommt unter anderem neue Triebwerke, Propeller und moderne Bordtechnik. Die einzelnen Bauteile werden nach Schkeuditz geliefert und dort zum fertigen Flugzeug zusammengesetzt. Ende nächsten Jahres oder Anfang 2028 soll die erste Maschine die Halle verlassen. Später will Deutsche Aircraft bis zu 48 Flugzeuge pro Jahr bauen. Dafür sucht das Unternehmen weitere Mitarbeiter. Auch Beschäftigte aus der Autoindustrie sollen zu Flugzeugbauern umgeschult werden können.
16: 20 sächsische Schulen werden heute für ihr nachhaltiges und klimafreundliches Handeln geehrt. Das sächsische Kultusministerium vergibt 14-mal die Auszeichnung Klimaschule. Weitere 6 Schulen werden für ihr kontinuierliches Engagement zu der Preisverleihung eingeladen. Erwartet werden rund 100 Schülerinnen und Schüler sowie Lehrkräfte aus ganz Sachsen. Vertreten sind unter anderem das Dreikönigsgymnasium Dresden, die Wintersport-Elite-Schule Oberwiesenthal und das Gutenberg-Berufsschulzentrum Leipzig. Wie das Kultusministerium mitteilte, gibt es inzwischen 74 sogenannte Klimaschulen in Sachsen. Der Deutsche Pflegerat hat die Bundesregierung aufgefordert, ihre geplante Pflegereform umfassend zu überarbeiten. Verbandspräsidentin Christine Vogler sagte dem Redaktionsnetzwerk Deutschland, der Pflegebedarf verschwinde nicht einfach, nur weil Leistungen gekürzt und der Zugang erschwert werde. Pflege sei eine gesamtgesellschaftliche Aufgabe. Die Kosten dürften deshalb nicht allein den Betroffenen landen. Die Bundesregierung will ihre Reform morgen auf den Weg bringen. Seit dem Abend verhandeln die Spitzen von CDU und SPD über mögliche Nachbesserung. Russland will seine Militärausgaben offenbar auf 178 Milliarden Euro pro Jahr aufstocken. Das berichtet die Nachrichtenagentur Reuters unter Berufung auf Regierungsdokumente. Das entspricht einer Steigerung von rund 27% im Vergleich zur bisherigen Planung für das kommende Jahr. Um die massiven Rüstungsausgaben zu finanzieren, plant die russische Regierung demnach mehrere Steuererhöhungen. Präsident Putin hat zudem ein Dekret unterzeichnet, mit dem die Personalstärke der Streitkräfte auf mehr als 1,5 Millionen Soldaten angehoben wird. Hinzu kommen mehrere hunderttausend zivile Beschäftigte. Das waren Radio-Nachrichten von MDR Sachsen. 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
12: Hier kommt der MDR Sachsen Verkehrsservice. A4 Görlitz Richtung Dresden zwischen Kodersdorf und Niederseifersdorf im Tunnel Königshainer Berge erfolgt Blockabfertigung, dadurch stockender Verkehr. Und A4 Richtung Frankfurt zwischen Chemnitz Ost und Kreuz Chemnitz gibt es 5 Kilometer Stau durch ein defektes Fahrzeug mit Anhänger im Baustellenbereich. Da brauchen Sie insgesamt 20 Minuten länger. A13 Richtung Dresden zwischen Marsdorf und Dreieck Dresden Nord stehen defekte Fahrzeuge und wir haben Blitzer.
18: Und zwar auf der A9 Richtung Berlin am Schkeuditzer Kreuz in der Überfahrt zur A14 Richtung Dresden und auf der A9 Richtung Berlin zwischen Halle und Bitterfeld-Wolfen, außerdem zwischen Freiberg und Bergen. Und für mehr Tipps unsere kostenlose Verkehrshotline, das ist die 0800 6375 637. 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
12: Guten Morgen.
18: Morgen.

0: 8.10 Uhr mit dem Sachsenradio. Guten Morgen.
1: Ja, ist eigentlich nicht so das richtige Geräusch für uns, oder?
0: Und das um diese Uhrzeit.
1: Ein Bierchen auf, ist
0: oh,
1: hier
0: Flasche Bier.
1: Schon nach 8.
0: Dann streike ich hier und moderiere nicht mehr weiter. So.
1: Also heute im Expertenrat nach 10 dreht sich alles rund ums Bier. Der Chemnitzer Michael Friedrich wird dann zu Gast sein. Er ist gelernter Brauer, Diplom-Braumeister, Geschäftsführer der Stonewood Braumanufaktur GmbH. Und wir haben einfach mal so ein paar Sachen rund ums Bier bei ihm abgeklappert. Also Bierchen, warm oder kalt?
2: Gute Frage. Kommt immer auf das Bier drauf an. Je leichter ein Bier ist, umso kälter sollte es getrunken werden. Bei höherprozentigen Bieren, die Bockbier-Doppelbox, empfehle ich dann Trinktemperaturen so um die 14 bis vielleicht 16 Grad. Aber das ist jedem selbst trotzdem überlassen.
1: So, und jetzt hätten Silvi und ich, glaube ich, nicht gewusst, was es bedeutet, wenn ein Bier verschnitten wurde. Also, wenn da irgendwie Wasser mit drin ist, was hält er davon?
2: Ich habe das bis jetzt sehr, sehr selten erlebt, dass jemand sowas getrunken hat. Das ist natürlich jedem selbst überlassen, aber ich halte nichts davon. Es wäre dann schöner, wenn man vielleicht lieber ein sehr leichtes Bier trinkt. Dann hat man noch ein schönes Geschmackserlebnis.
1: So, und gibt es vielleicht was, wo Michael Friedrich irgendwo mal richtig überrascht wurde?
2: In Italien. Zur Weltmeisterschaft konnte ich tatsächlich dieses reiche Portfolio an vielen Brauereien kennenlernen, die in Italien präsent sind und die also durch die Bank weg hervorragende Biere gemacht haben. Und da kommen zwei Dinge maßgeblich zusammen. Einmal der Einfluss des Weins und einmal die Erfahrung auch im gärtechnologischen Bereich, sodass dort viele neue Kreationen zustande gekommen sind. Und also ich war wirklich durchweg begeistert.
1: Weinbier, kriegt man dich dann damit? Nee, muss es erst Champagnerbier sein, ne? Ich glaube, es gibt doch so Champagnergerste, oder nicht? Also Michael Friedrich, ab heute 10 Uhr im Expertenrat können Sie ihm all Ihre Fragen stellen und Prost.

0: 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Und Zschopau ist Motorradstadt und wird heute zum Mekka für Enduro-Fans, denn der internationale Wettbewerb FIM Enduro Vintage Trophy kommt erstmals nach Deutschland.
1: Tom Klettke ist aus dem Vorstand des Motorsportclubs Motorradwerk Zschopau e.V. und er hat uns verraten, was die Besucher da jetzt erwartet.
2: Also die Besucher erwartet im Prinzip eine ganze Woche an Geländesport-Spektakel, will ich es mal nennen. Das älteste Motorrad ist Baujahr 1966 und so hat man im Prinzip alles vom Hobbyfahrer bis hin zu ehemaligen Welt- und Europameistern, die sich da stetig eingeben.
1: Und was gibt es neben der Strecke zu gucken?
2: Also wir haben im Prinzip im Fahrerlager in Hohndorf haben wir jeden Nachmittag, jeden Abend ein Programm, dass es den Fahrern, die hier vor Ort campen, auch nicht langweilig wird, haben Gespräche mit ehemaligen Welt- und Europameistern und zeigen ein paar schöne Filme aus vergangenen Geländesporttagen, sodass im Prinzip auch für die Zuschauer natürlich immer was geboten wird, wenn die Rennen am Tag vorbei sind und man abends vielleicht nochmal bei einem Feierabendbier zusammenkommen will.
1: Der internationale Wettbewerb FIM Enduro Vintage Trophy. Heute geht's los und zwar in Zschopau.

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1: Am Flughafen Leipzig-Halle wird ab heute ein neu entwickeltes Flugzeug gebaut. Für die Endfertigung des Mittelstreckenfliegers eröffnet die Deutsche Aircraft ein neues Werk, für das noch Mitarbeiter gesucht werden. Für ihr nachhaltiges und klimafreundliches Handeln werden heute 14 sächsische Schulen mit dem Titel Klimaschule ausgezeichnet. Das sächsische Kultusministerium hat außerdem 6 Schulen geehrt, die den Titel schon haben, ihm aber weiterhin gerecht werden. Beschäftigte im mitteldeutschen Einzelhandel bekommen gestaffelt 5% mehr Lohn. Darauf haben sich die Tarifparteien in der dritten Verhandlungsrunde geeinigt.
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11: Mit Wind und Sonne geht es durch diesen Tag. Es bleibt trocken bei 22 bis 25 Grad. In Depoldeswalde sind es zur Stunde 8, in Dresden-Mikten bereits 12 Grad. Die Elbe Flugzeugwerke in Dresden übernehmen die Inspektion und Reparatur eines Transporthubschraubers der Bundeswehr. Der Vertrag ist unterschrieben. Oberst Frederik Holz begründet die Entscheidung für Dresden so.
12: Wir haben uns deswegen für Dresden entschieden, weil wir in den Jahren, in denen die Elbe Flugzeugwerke als Unterauftragnehmer für die Airbus gearbeitet hat, bewiesen hat, dass sie hervorragend in der Lage ist, unsere Bedarfe zu bedienen an Instandsetzungsleistungen. Ich habe mit den Mechanikern geredet.

0: Der Bergakademie Freiberg wird am Nachmittag ein Zentrum für Transfer und Gründung eröffnet. Es soll Forschern helfen, aus ihren Ideen wirtschaftlich tragfähige Unternehmen zu machen. Einige Projekte sind bereits vorhanden. Dazu gehört etwa die Umwandlung von altem Bergbauschlamm zu Baumaterial, das so stabil wie Beton ist. Das Material erhielt in diesem Jahr ein Patent. Der Umbau der Tscheila-Straße in Meißen für den Mischverkehr kommt voran. Oberbürgermeister Markus Renner machte sich persönlich ein Bild vom Baufortschritt. Insgesamt laufe es gut, erklärte die Stadtverwaltung im Anschluss. Nur der Durchgangsverkehr müsse noch warten. Beim sogenannten Mischverkehr bewegen sich Autofahrer, Radfahrer und Fußgänger gleichberechtigt in Schrittgeschwindigkeit. In Meißen soll damit das Umfeld mehrerer Schulen der Verkehr beruhigt werden. Soweit die Nachrichten.
1: Hier kommt der MDR Sachsen Verkehrsservice. A4 Görlitz Richtung Dresden zwischen Kodersdorf und Niederseifersdorf im Tunnel Königshanne-Berge erfolgt Blockabfertigung, dadurch stockender Verkehr. Und A4 Richtung Frankfurt zwischen Chemnitz Ost und Kreuz Chemnitz 6 Kilometer Stau durch ein defektes Fahrzeug mit Anhänger im Baustellenbereich. Da brauchen Sie eine halbe Stunde länger. Und in Neusalza-Spremberg ist die B96 in Höhe Löbauer Straße nach einem Unfall gesperrt. Und Elena, du hast die Blitzer, ne?
2: Auf der A9 Richtung Berlin am Schkeuditzer Kreuz in der Überfahrt zur A14 Richtung Dresden. Dann auf der A9 Richtung Berlin zwischen Halle und Bitterfeld-Wolfen, zwischen Freiberg und Bergen. Und für mehr Tipps unsere kostenlose Verkehrshotline, das ist die 0800 6375 637. 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
1: Guten Morgen.

0: Radio killed the radio star. Die Buggles hier beim Sachsenradio. 20 Minuten bis um 9 und jetzt geht's um Sylvester Stallone. Ui. Er war Rambo, er war Rocky und jetzt gibt es eine Autobiografie, die The Steps heißt. Grundsätzlich würde ich jetzt sagen, ach na ja, Sylvester Stallone muss man nicht haben unbedingt, also müsste ich nicht haben, aber es klingt ganz gut. Also in dem Buch geht's um die ersten 30 Jahre seines Lebens, bedrückende Kindheit, lieblose Eltern, erfolglose Karriere. Und dann kommt Rocky.
1: Tja, und Gabi Biesinger, es stehen noch ganz amüsante Geschichten da drin. Erzähl mal ein bisschen was.
2: Ja, da sind mir vor allem ein paar Details aufgefallen. Beim Casting für einen seiner ersten Filme, da hat sich Stallone mit Richard Gere gezofft, weil der ihm beim Essen Hühnerfett auf die Hose gekleckert hat. Die beiden haben dann den Regisseur vor die Wahl gestellt, er oder ich. Und der Regisseur hat Richard Gere nach Hause geschickt. Und dann noch eine Regisseurgeschichte. Der legendäre Francis Ford Coppola, der hat Stallone mal stundenlang vor seinem Büro warten lassen. Stallone war sauer, durstig, hat sich in der Teeküche eine Tasse Wasser geholt und da stand da eine aufwendige Torte, die Coppola offenbar bestellt hatte. Und Stallone hat diese Torte wütend zermanscht und ist dann gegangen. Und Coppola soll wegen dieser Torte total ausgerastet sein und soll vor Wut eine Oscar-Statue aus dem Fenster geschmissen
0: haben. Aber genau so stellt man sich das doch vor.
1: Sorry. Hinter den Kulissen.
0: So, und wenn wir noch mal ein bisschen Richtung Kindheit gucken, da wolltest du auch was erzählen.
2: Besonders interessant fand ich aber auch, dass Stallone in seiner Schule in der Schweiz mit dem Enkel des äthiopischen Kaisers Haile Selassie befreundet war. Den hat er auch ein bisschen vor rüpelnden Mitschülern beschützt. Und in den Ferien waren Stallone und der Prinz dann beim Kaiser in Addis Abeba eingeladen. Und der wollte Stallone unbedingt einen Geparden schenken. Den wollte der aber nicht haben.
0: Weiß ich nicht, ob ich da Nein gesagt hätte. Also die Autobiografie The Steps, Sylvester Stallone, darum geht's.

0: Guten Morgen, hier ist der Sachsenradio. 8:50 haben wir's.
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2: Manche Geschichten beginnen so, dass ich sofort wissen will, wie sie ausgehen. Diese hier zum Beispiel. Ein riesiger Drache erscheint am Himmel, feuerrot. 7 Köpfe hat er, dazu 10 Hörner. Mit seinem gewaltigen Schwanz fegt er Sterne vom Himmel und schleudert sie auf die Erde. Ein furchteinflößendes Ungeheuer. Und ausgerechnet ihm stellt sich ein Engel entgegen. Das überrascht mich. Engel stelle ich mir eher sanft und beschützend vor, aber dieser hier kämpft. Und er ist nicht allein, andere Engel sind bei ihm. Gemeinsam treten sie gegen den Drachen an. Ein heftiger Kampf beginnt. Der Drache wehrt sich mit aller Macht. Seine Verbündeten stehen ihm zur Seite und doch können sie sich nicht behaupten. Der Drache verliert und wird aus dem Himmel gestürzt. Was für eine Geschichte! Sie steht in der Bibel, im Buch der Offenbarung. Der Engel, der gegen den Drachen kämpft, ist der Erzengel Michael. An ihn erinnert die Kirche heute am Michaelistag. Fremd sind diese Bilder, fast wie aus einem Fantasy-Film. In ihnen erzählt die Offenbarung vom Bösen. Der Drache steht für alles, was bedroht und zerstört. Doch die Geschichte geht weiter. Das Böse kann zwar erschreckend mächtig wirken, aber es behält nicht das letzte Wort. Genau darauf möchte ich vertrauen. Besonders dann, wenn es um mich herum ganz anders aussieht. Wenn ich von Krieg und Gewalt höre, die kein Ende nehmen. Von Hass, der immer wieder neuen Hass hervorbringt. Oder wenn mir im eigenen Leben etwas über den Kopf wächst. Dann sehe ich oft nur den Drachen. Nur das, was gerade groß und bedrohlich vor mir steht. Die Geschichte von Michael macht mir Mut, mich davon nicht einschüchtern zu lassen. Denn manchmal füllt das, was mir Angst macht, das ganze Bild aus. Aber es bestimmt eben nicht, wie die Geschichte weitergeht.

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11: Bis zum Donnerstag bleibt das Wetter so, wie es ist. Jörg Schröder bei uns im MDR Sachsen-Wetterstudio.
12: Kann ich mit einem schlichten Ja beantworten. Gucken wir uns das genauer an. Wir erleben von früh bis spät viel Sonnenschein. Wir schöpfen das aus, was an Sonne möglich ist. Bis zu 11 Sonnenstunden. Das Ganze eben mal bis zum Donnerstag. Auch der Wind bleibt uns erhalten. Gerade im Osterzgebirge, Elbtal und der Oberlausitz. Da haben wir weiterhin diesen starken Bögen, böhmischen Wind.
11: Und danach, wie geht's denn weiter?
12: Auf alle Fälle kühler. Temperaturen dann so ab Freitag im Schnitt zwischen 15 und 20 Grad. Okay, am Wochenende, da haben wir schon 23 Grad wieder mit dabei. Insgesamt aber grauer, es sind einfach mehr Wolken unterwegs und es kann auch mal etwas regnen.
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14: Mit Anke Arndt. Am Flughafen Leipzig-Halle beginnt heute der Bau eines neuen Passagierflugzeugs und damit auch ein neues Kapitel sächsischer Luftfahrtgeschichte. Das Unternehmen Deutsche Aircraft hat in den Standorten nach eigenen Angaben mehr als 100 Millionen Euro investiert. Es will künftig bis zu 48 Flugzeuge pro Jahr in Schkeuditz montieren. Dadurch könnten bis zu 250 neue Arbeitsplätze entstehen. Das erste Flugzeug soll das Werk zum Ende des kommenden Jahres verlassen. 20 sächsische Schulen werden heute für ihr nachhaltiges und klimafreundliches Handeln geehrt. Das sächsische Kultusministerium vergibt 14-mal die Auszeichnung Klimaschule. Weitere 6 Schulen, die den Titel bereits haben, sind für ihr kontinuierliches Engagement zu der Preisverleihung eingeladen. Erwartet werden rund 100 Schülerinnen und Schüler sowie Lehrkräfte. Vertreten sind unter anderem das Dreikönigsgymnasium Dresden, die Wintersport-Elite-Schule Oberwiesenthal und das Gutenberg-Berufsschulzentrum Leipzig. Wie das Kultusministerium mitteilte, gibt es inzwischen 74 sogenannte Klimaschulen in Sachsen. Wegen erneuter Sicherheitsbedenken hat das amerikanische Unternehmen OpenAI die Veröffentlichung eines neuen KI-Modells vorerst gestoppt. Es reagierte damit auf Warnungen der eigenen Entwicklungsabteilung. Demnach zeigte die Software des Programms ChatGPT ein problematisches Verhalten. Sie habe Nutzer unzureichend über ihre Aktionen informiert und eigenständig gehandelt. Bereits zuvor hatte OpenAI das Training seiner leistungsstärksten KI-Modelle nach einem Sicherheitsvorfall ausgesetzt. Dabei hatte die KI unter anderem versucht, in Computer anderer Unternehmen einzubrechen. In Dresden werden heute weitere Stolpersteine verlegt. Die Messingplatten werden vor Gebäuden in die Gehwege eingelassen, in denen Opfer der Nationalsozialisten zuletzt lebten oder arbeiteten. MDR Sachsen-Redakteurin Andrea Hille berichtet.
15: Vor dem Deutschen Hygienemuseum werden am Vormittag 7 Stolpersteine verlegt. Sie erinnern an jüdische Mitarbeiter, die 1933 entlassen worden waren, wie die Medizinerin und wissenschaftliche Geschäftsführerin des Hygienemuseums Martha Frenkel. Ein sogenannter Kopfstein, unter dem die Stolpersteine angeordnet werden, verweist dabei auf die Rolle des Museums als Instrument der Rassenpolitik der Nazis. Weitere 3 Gedenksteine kommen am 7. Oktober in der Tischerstraße in Striesen hinzu. Sie sind der Familie Rosenberger gewidmet, die in Konzentrationslagern ermordet wurde.
14: Das waren Nachrichten von MDR Sachsen. 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
11: Wir gucken, was auf den Straßen los ist. Hier kommt der MDR Sachsen Verkehrsservice. A4 Görlitz Richtung Dresden zwischen Kodersdorf und Niederseifersdorf im Tunnel Königshainer Berge erfolgt Blockabfertigung. Dadurch gibt es stockenden Verkehr. Dann A4 Richtung Frankfurt zwischen Chemnitz Ost und Kreuz Chemnitz. 7 Kilometer nach einem Unfall im Baustellenbereich, also dort Stau. Da brauchen Sie 30 Minuten länger. Und A14 Richtung Dresden zwischen Kleinpösner und Nauenhof steht ein defekter LKW auf der rechten Fahrspur. In Neusalzer-Spremberg ist die B96 in Höhe Löbauer Straße nach einem Unfall gesperrt und wir haben noch Blitzer.
16: Auf der A4 Frankfurt Richtung Dresden in Höhe Wilsdruff, auf der A9 Richtung Berlin am Schkeuditzer Kreuz in der Überfahrt zur A14 Richtung Dresden, auf der A9 Richtung Berlin zwischen Halle und Bitterfeld-Wolfen, zwischen Freiberg und Bergen und in Leipzig im Täubchenweg stadteinwärts. Und für mehr Tipps unsere kostenlose Verkehrshotline, das ist die 0800 6375 637. Schnell und aktuell der MDR Sachsen Verkehrsservice.
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11: Guten Morgen. Guten Morgen.

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2: Hallo, ich bin Anke und ich komme aus Leipzig und ich bin seit einer geraumen Zeit beim Foodsharing und ich freue mich, wenn ich Lebensmittel retten kann und die auch teilen kann mit anderen und wenn Leute sich dann darüber freuen, dass sie kostenlos Lebensmittel bekommen.
0: Okay, Lebensmittel verteilen, also wie funktioniert das, wie wird es verteilt?
2: In ganz Leipzig gibt es Foodsharing-Fahrräder, da packen wir dann unsere Lebensmittel rein, Obst, Gemüse und Brot. Und jeder darf sich davon was nehmen. Zum Beispiel, wir haben in Konnewitz ein Fahrrad, da sind 4 Kisten und wir befüllen die und wir müssen das ja auch jeden Tag sauber machen. Und da sehen wir, dass die sofort rausgenommen werden, die Sachen wieder. Das ist ein sehr schönes Gefühl, weil man macht da was ganz Gutes.
0: Ich finde es wirklich eine coole Sache, ne? Gemeinsam stark am Ende.
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0: Guten Morgen mit dem Sachsenradio. 9.18 Uhr haben wir es. Und die Stadtbibliothek Wursten, die lädt heute zu einem besonderen Literaturabend ein. Denn Autorin Lena Johansen ist zu Gast und liest aus ihrem Roman Coco und die Revolution der Mode. Und dazu wird es ein Chanel Lookalike Contest
1: geben.
0: Genau,
1: da haben wir gerade schon drüber gesprochen. Packen Sie das kleine Schwarze aus und dann geht's los in die Stadtbibliothek Wursten. Marlene Plaas ist da die Leiterin. Muss man sich sowas inzwischen eigentlich einfallen lassen, um irgendwie noch Aufmerksamkeit zu bekommen?
2: Ja, also ich glaube, man muss es nicht machen. Es macht unfassbar viel Spaß. Wir haben da ja auch als Team viel Spaß dran. Aber so Aufmerksamkeit bekommen als Bibliothek ist schon schwer. Wir müssen rausgehen, wir müssen irgendwie auch an die Leute kommen, die sonst irgendwie nicht an uns denken, weil es hat so ein staubiges Buchausleihgefühl für viele nur und sie wissen gar nicht, dass man hier auch, naja, mal als Coco Chanel auftreten kann.
1: Okay, und das heißt, wenn wir jetzt mal so versuchen, einen Bogen zu spannen über ein paar Jahre, wie hat sich da die Bibliotheksarbeit verändert?
2: Wir gehen ja so in den Trend, wir haben mehr als Buch, wir sind auch ein Aufenthaltsraum. Wir zum Beispiel haben jetzt seit, ich glaube, 3 oder 4 Jahren eine neue Jugendbibliothek. Das ist ein eigener Raum, der so mehr Aufenthaltscharakter haben soll. Das ist das Wohnzimmer für Jugendliche bei uns. Wir haben da Sofas, wir haben freies WLAN, wir haben einen PC, wir haben da mehrere Tische, an denen man irgendwas machen kann. Wir haben da extra Medien, wir haben eine Gaming-Ecke sogar mit einer Switch. Man kann bei uns spielen. Und ich glaube, das ist so der Trend, wie sich Bibliotheksarbeit gerade verändert für zum Beispiel Jugendliche, dass wir auch ein Aufenthaltsraum werden. Insgesamt so ein dritter Ort für Menschen. Nicht Arbeit, nicht zu Hause, irgendwo draußen. Bei uns muss man ja auch kein Geld dafür ausgeben. Man kann einfach da sein. Oder gerade dieses Ab vom Buch, das machen wir jetzt auch. Wir machen medienpädagogische Veranstaltungen. Wir haben eine Förderung bekommen, haben jetzt Tablets gekauft, bieten demnächst für Kinder Trickfilm-Workshops mit den Tablets an.
1: Mhm.
2: Also es ist tatsächlich auch mehr als nur Buch und Lesen bei uns, sondern insgesamt so ein Medienverständnis, was wir damit ja auch schulen wollen.
1: Und sind wirklich ganz oft ganz viele tolle Ideen dabei. Also es lohnt sich ja auf jeden Fall, da reinzugucken. Dankeschön.
2: Gerne.
1: Und viel Erfolg dann beim Coco Chanel Lookalike Contest.
2: Ja, wir freuen uns ganz doll. Wir haben alle schon unsere Outfits geplant.
1: Sehr gut.

0: Augen auf, wenn wir durch Sachsen fahren. Elena hat sie nämlich noch gar nicht entdeckt, diese ganzen Stände mit den Kürbissen drauf.
1: Nee, tatsächlich noch nicht.
0: Ich habe schon einige gesehen, also scheint wirklich gut.
1: Und hast du schon welche gekauft?
0: Nein, noch nicht. Aber es gibt, glaube ich, auch viele, die das im Garten bei sich anpflanzen, so diese ganzen Kürbisse. Und wer jetzt sagt, oh, ich habe zu viele, dann ab nach Görlitz damit zum Tierpark. Denn der freut sich total auf die Kürbisse. Also die Tiere freuen sich über die Dinger zum Knabbern, Spielen oder Zerlegen. Besonders spannend soll es bei den Zebramangusten und Rhesusaffen zugehen. Die haben wohl so eine eigene Kürbisstrategie entwickelt. Mehr will der Zoo nicht verraten, der Tierpark, denn
1: man soll sich das dann angucken.
0: Genau, gibt so extra Führungen auch jetzt im Oktober. Also wenn der Kürbis bei Ihnen zu Hause größer wird als die ganze Wohnung oder der Garten, ab damit in den Tierpark nach Görlitz.

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12: Am Flughafen Leipzig-Halle beginnt das neu entstandene Flugzeugwerk. Heute mit der Produktion des Mittelstreckenflugzeugs D-328 Eco. Die deutsche Aircraft sucht für das neue Werk noch Mitarbeiter. Für ihr nachhaltiges Handeln werden heute 14 sächsische Schulen mit dem Titel Klimaschule ausgezeichnet. Das sächsische Kultusministerium ehrt außerdem 6 Schulen, die den Titel schon haben, ihm aber kontinuierlich gerecht werden. Der ChatGPT-Entwickler OpenAI verschiebt die Veröffentlichung eines neuen KI-Modells. Grund sind Sicherheitsbedenken. Die neue Version sollte eigentlich in den nächsten Tagen auf den Markt kommen.
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13: Und mit reichlich Sonne in der Region geht es durch den Tag. Es bleibt trocken bei 22 bis 25 Grad. In Struppen sind es zur Stunde 11, in Dresden-Seidnitz bereits 14 Grad. Zur Stunde werden in Dresden weitere Stolpersteine verlegt. Die Messingplatten werden vor Gebäuden in die Gehwege eingelassen, in denen Opfer der Nationalsozialisten zuletzt lebten oder arbeiteten. Andrea Hille informiert.
14: Vor dem Deutschen Hygienemuseum werden 7 Stolpersteine verlegt. Sie erinnern an jüdische Mitarbeiter, die 1933 entlassen worden waren, wie die Medizinerin und wissenschaftliche Geschäftsführerin des Hygienemuseums Martha Frenkel. Ein sogenannter

0: von Kranken und Verwundeten eingesetzt und kann auch bei Nacht gut fliegen. In Dresden sind zurzeit 440 Wohnungslose registriert. Damit stieg die Zahl seit 2022 um mehr als 30%, wie die Stadt mitteilte. Hinzu komme eine statistisch nicht zu erfassende Dunkelziffer. Am Wiener Platz wollen Vertreter der Stadt und die Heilsarmee heute über die aktuelle Lage der Wohnungslosen beraten. Ziel ist die Entwicklung von Lösungen. An der Bergakademie Freiberg wird am Nachmittag ein Zentrum für Transfer und Gründung eröffnet. Es soll Forschern helfen, aus ihren Ideen wirtschaftlich tragfähige Unternehmen zu machen. Einige Projekte sind bereits vorhanden. Dazu gehört etwa die Umwandlung von altem Bergbauschlamm zu Baumaterial, das so stabil wie Beton ist. Das Material erhielt in diesem Jahr ein Patent. Soweit.
1: Hier kommt der MDR Sachsen Verkehrsservice. Wir haben eine Meldung und zwar von der A4 Görlitz Richtung Dresden zwischen Kodersdorf und Niederseifersdorf im Tunnel Königshainer Berge erfolgt Blockabfertigung, dadurch stockender Verkehr. A4 Richtung Frankfurt zwischen Chemnitz Ost und Kreuz Chemnitz gibt es 6 Kilometer Stau nach einem Unfall im Baustellenbereich, brauchen Sie eine halbe Stunde länger. Und A14 Richtung Dresden zwischen Kleinpösner und Naunhof steht ein defekter LKW auf der rechten Fahrspur. In Neusalza-Spremberg ist die B96 in Höhe Löbauer Straße nach einem Unfall gesperrt und wir haben Blitzer.
2: Auf der A4 Frankfurt Richtung Dresden in Höhe Wilsdruff, auf der A9 Richtung Berlin am Schkeuditzer Kreuz in der Überfahrt zur A14 Richtung Dresden zwischen Freiberg und Bergen, dann in Leipzig im Täubchenweg stadteinwärts. Und falls Sie noch was gesehen haben, dann sagen Sie uns einfach kurz Bescheid. Die kostenlose Verkehrshotline, das ist die 0800 6375 637. 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
1: Guten Morgen.
2: Guten Morgen.

0: 9.41 Uhr, hier ist das Sachsenradio. Ob der erste Kaffee am Morgen oder ein entspannter Ausklang nach Feierabend, beides kann man sich ja mal gut so eine Auszeit in einem Café gönnen. Zum Beispiel im Breakspot Café in Chemnitz. Das gibt es seit Anfang September und das Besondere, wie wir finden, die Gründer, also das ist einmal die Sabrina Kaden und ein Kumpel von ihr, die sind gerade mal Anfang 20. Sabrina hat uns verraten, eigentlich hatte sie andere Pläne.
1: Ursprünglich wollte ich eigentlich eine Bar eröffnen, aber in Chemnitz gibt es davon halt schon genug. Deswegen hat sich das dann auch irgendwann herauskristallisiert, dass wir einfach Frühstück und Brunch machen. Und nachmittags bis so in die frühen Abendstunden machen wir so ein kleines After-Work-Konzept. Da kann man dann bei uns auch mal ein paar Cocktails trinken, was dann eher mein Steckenpferd ist.
0: Okay, aber dass du in Chemnitz bleiben willst, das war dir auch klar.
1: Ja, weil in anderen Großstädten hat man das Problem, dass der Markt schon übersättigt ist. Da musst du dich halt mehr beweisen. Und wenn du halt hier in so einer Stadt wie Chemnitz bist, wo halt noch viele Marktlücken sind und vieles noch offen steht, dann solltest du hier die Chance nutzen. Und vor allem kannst du der Stadt auch ein bisschen helfen, nach vorne zu kommen. So, Chemnitz ist eine übel coole Stadt, aber es ist eher dörflich. Also jeder hat sich schon mal gesehen, es ist ziemlich ruhig in der Innenstadt. Wir haben nicht so dieses typische Stadtleben wie in Leipzig oder Dresden, wo Donnerstagabend die ganzen Menschen unterwegs sind. Und ich dachte, ich lege für mich so persönlich einen kleinen Grundstein, um Chemnitz auch so ein bisschen nach vorne zu bringen. Weil wie gesagt, jede Großstadt hat so ein Frühstücks- und Brunch-Lokal, plus wir nicht.
0: Super cool. Junge Macher in Sachsen, die sich ganz bewusst für ihre Stadt entschieden haben. 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

0: ab es um 10. Hier ist das Sachsenradio. Nächste Woche geht's dann los.
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12: Und auch heute gibt es wieder reichlich Sonnenschein. Es hängen so ein paar dünne Schleier oder Quellwölkchen am Himmel, aber die tun weiter nichts. Es bleibt trocken. Höchstwerte liegen zwischen 23 und 26 Grad auf dem Erzgebirgskamm. Da ist bei 19 Grad Schluss. Der böhmische Wind ist unterwegs vom Osterzgebirge übers Elbtal bis in die Oberlausitz. Und morgen und ab Donnerstag bleibt es erstmal noch bei viel Sonne und nur ein paar Wolken. Der Wind ist weiter kräftig unterwegs, das Ganze bei maximal 25 Grad. Am Freitag, da überwiegen dann die Wolken und dann kommt ein bisschen neuer Regen. Und es wird auch kühler, maximal dann noch 21 Grad. Also kühler, aber nicht kalt. Und jetzt geht's weiter mit den Nachrichten. Danach dann weiter durch den Vormittag mit Anne Espenhain.
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13: Mit Anke Arndt. Am Flughafen Leipzig-Halle beginnt heute der Bau eines neuen Passagierflugzeugs und damit auch ein neues Kapitel sächsischer Luftfahrtgeschichte. Das Unternehmen Deutsche Aircraft will an seinem Standort in Schkeuditz künftig bis zu 48 Flugzeuge pro Jahr montieren, wie MDR-Sachsen-Reporterin Katrin Große berichtet.
14: Mehr als 100 Millionen Euro hat Deutsche Aircraft nach eigenen Angaben in das neue Werk investiert. Das Propellerflugzeug ist für den Regionalverkehr gedacht und basiert auf der früheren Dornier 328. Es bekommt unter anderem neue Triebwerke, Propeller und moderne Bordtechnik. Die einzelnen Bauteile werden nach Schkeuditz geliefert und dort zum fertigen Flugzeug zusammengesetzt. Ende nächsten Jahres oder Anfang 2028 soll die erste Maschine die Halle verlassen. Später will Deutsche Aircraft bis zu 48 Flugzeuge pro Jahr bauen. Dafür sucht das Unternehmen weitere Mitarbeiter. Auch Beschäftigte aus der Autoindustrie sollen zu Flugzeugbauern umgeschult werden können.
13: In Sachsen sind die Behörden gegen mutmaßliche Schwarzarbeit vorgegangen. Wie der Zoll mitteilte, wurden Frisiersalons und Kosmetikstudios in 10 Städten sowie mehreren Landkreisen kontrolliert. Die Einsatzkräfte überprüften dabei unter anderem Betriebe in Dresden, Leipzig, Görlitz und Bautzen. Dabei stießen sie auf rund 60 Verdachtsfälle. Darunter sind mögliche Verstöße gegen den gesetzlichen Mindestlohn und die unerlaubte Beschäftigung von Ausländern. Die Kontrollen fanden am Wochenende im Rahmen einer bundesweiten Aktion des Zolls statt. Insgesamt waren dabei mehr als 2200 Beamte im Einsatz. 20 sächsische Schulen werden heute für ihr nachhaltiges und klimafreundliches Handeln geehrt. Das sächsische Kultusministerium vergibt 14-mal die Auszeichnung Klimaschule. Weitere 6 Schulen, die den Titel bereits haben, sind für ihr kontinuierliches Engagement zu der Preisverleihung eingeladen. Erwartet werden rund 100 Schülerinnen und Schüler sowie Lehrkräfte. Vertreten sind unter anderem das Dreikönigsgymnasium Dresden, die Wintersport-Eliteschule Oberwiesenthal und das Gutenberg-Berufsschulzentrum Leipzig. Wie das Kultusministerium mitteilte, gibt es inzwischen 74 sogenannte Klimaschulen in Sachsen. Russland will seine Militärausgaben offenbar auf 178 Milliarden Euro pro Jahr aufstocken. Das berichtet die Nachrichtenagentur Reuters unter Berufung auf Regierungsdokumente. Das entspricht einer Steigerung von rund 27% im Vergleich zur bisherigen Planung für das kommende Jahr. Um die massiven Rüstungsausgaben zu finanzieren, plant die Regierung in Moskau demnach mehrere Steuererhöhungen. Präsident Putin hat zudem ein Dekret unterzeichnet, mit dem die Personalstärke der Streitkräfte auf mehr als 1,5 Millionen Soldaten angehoben wird. Hinzu kommen mehrere hunderttausend zivile Beschäftigte. Das waren Nachrichten von MDR Sachsen. 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
15: Dankeschön, Anke Arndt. Hier ist der MDR Sachsen Verkehrsservice. Die A4 Richtung Frankfurt ist zwischen Chemnitz Ost und Kreuz Chemnitz. Ja, da gibt es 5 Kilometer stockenden Verkehr. Sie brauchen 10 Minuten mehr. A72 Richtung Hof zwischen Chemnitz Süd und Stolberg Nord. 5 Kilometer Stau an einer Baustelle. Sie brauchen hier 20 Minuten mehr. In Neusalza-Spremberg ist die B96 in Höhe Löbauer Straße nach einem Unfall gesperrt. Und jetzt alle neuen Blitzer für Sie. Die stehen auf der A4 Frankfurt Richtung Dresden in Höhe Wilsdruf. Auf der A9 wird geblitzt Richtung Berlin am Schkeuditzer Kreuz in der Überfahrt zur A14 Richtung Dresden. Auf der B169 steht ein Blitzer am Abzweig Hunshübel Richtung Schneeberg. Zwischen Freiberg und Bergen steht auch ein Blitzer und in Leipzig im Täubchenweg stadteinwärts. Für noch mehr Tipps gibt's unsere kostenlose Verkehrshotline. Rufen Sie gern an 0800 6375 637. Schnell und aktuell, das ist der MDR Sachsen Verkehrsservice. Ihnen eine gute und vor allem sichere Fahrt.
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15: Ja, und mit Ihnen. Ja, das wird heute ein ganz süffiger Dienstag, denn ich habe gleich Besuch hier im Studio. Michael Friedrich aus Chemnitz ist gelernter Brauer und Melzer. Er ist Diplom-Braumeister, Geschäftsführer der Stonewood Braumanufaktur und deutscher Meister der Biersommeliers 2021. Er ist also ein echter Bierexperte und unser Gast. Wir werden in den kommenden 2 Stunden hier über Biermythen reden, über neue Trends und auch darüber, woran man eigentlich ein richtig gutes Bier erkennt. Nach 2 Titeln geht's los. Jetzt erstmal Musik von James Blunt und vorher Secret Service aus Susi hier bei Ihrem Sachsenradio.

0: James Blunt bei Ihrem Sachsenradio und wir kommen zu unserem Expertenthema heute, Bier. Wir Sachsen sind bekannt für unsere Bierleidenschaft. Ich habe auch gleich noch ein paar Zahlen für Sie mit. Rund 110 Liter pro Kopf und Jahr trinken wir Sachsen hier. Ja, wir liegen damit deutlich über dem Bundesdurchschnitt. Mehr als zwei Drittel des in Sachsen gebrauten Bieres werden auch hier im Freistaat getrunken. Und ja, zwischen 350 Biermarken können die Biertrinker heute wählen. Damit kommen wir zu Michael Friedrich aus Chemnitz. Er ist gelernter Brauer und Melzer, Diplom-Braumeister. Das kann man also studieren. Geschäftsführer der Stonewood Braumanufaktur und deutscher Meister der Biersommeliers 2021. Das heißt, bei internationalen Wettbewerben gehört er bereits zu den besten Bierexperten der Welt. Ich fühle mich geehrt. Er ist heute unser Gast. Hallo, Herr Friedrich.
1: Danke, danke. Schön, dass Sie da sind. Zu viel Lob hier vorneweg.
0: Na, dann sagen wir einfach nur Prost.
1: Ja, Prost.
0: Schön, dass Sie da sind. Was ist denn typisch für das sächsische Bier, Herr Friedrich?
1: Ja, das hat viel mit Historie zu tun. Wir haben Teile, da wird schon seit vielen, vielen hundert Jahren schon hier Bier gebaut. Es gibt bestimmte Regionen, da hat man eine relativ späte Besiedlung gehabt. Und da ist der Einfluss aus Böhmen sehr stark gewesen. Aber im Großen und Ganzen kann man sagen, wir haben erstmal eine reiche Sortenvielfalt. Wir haben klassische Lagerbiere, die gebraut werden. Wir haben Bockbiere, wir haben Schwarzbiere dabei, die also mehr an der Lausitz dann angeboten werden. Gebraut werden. Aber an sich, um das mal rund zu machen, wir haben hier Biere, die sind sehr kräftig im Charakter, im Gesamtcharakter. Und gerade die Pilzbiere haben dann noch eine sehr ausgeprägte Hopfennote. Man muss dazu wissen, dass wir hier in Sachsen, also beziehungsweise das Elbe-Saale-Anbaugebiet, nicht nur Sachsen, also es geht dann auch bis Thüringen, das geht hoch bis Sachsen-Anhalt und dann bis hinter, sagen wir nach Görlitz, so ein ganz breiter Gürtel ist das. Und das ist das zweitgrößte von Deutschland. Und wir haben auch schon, wie gesagt, zu DDR-Zeiten hier sehr, sehr viel Hopfen angebaut. Da gab es noch deutlich mehr Hopfenfelder in unserer Region, wobei mittlerweile sind wir sehr stabil. Also wir müssen jetzt nicht so viel roden, weil der Bierkonsum ist zurückgegangen und auch der Verbrauch an Hopfen ist auch international zurückgegangen. Aber hier in unserer Region sind die Hopfenbauern recht gut aufgestellt und können das also alles auch gewährleisten.
0: Ah, der ist zurückgegangen, gerade bei den Zahlen. Ja. Da lagen wir eigentlich über dem Bundesdurchschnitt in Sachsen.
1: Ja, also gut, wird ja viel an die großen Hopfengesellschaften geliefert. Die sind dann meistens in Bayern und die werden Verträge gemacht mit den Hopfenbauern. Hier direkt Vertrieb ist eher unüblich, also nur in Kleinstmengen, in, sag mal, Frischhopfen, Grünhopfen wird da gerne mal direkt vom Feld geholt. Mhm. Ja, aber wie gesagt, international, das ist eben die große Menge an Pilzbieren oder an Lagerbieren, die haben eine deutlich geringere Hopfenintensität in den letzten, sag mal, 30 Jahren, das ist so ein Trend. Das geht immer ein Stück weiter runter mit der Hopfenintensität. Entsprechend weniger Hopfen wird eingesetzt. Allerdings gibt es jetzt mehr Aromahopfen, also interessante neue Sorten mit ganz tollen Aromen, also so in Zitrusrichtung etc. pp. Und das gleicht das wieder ein bisschen aus, denke ich zumindest. Dann habe ich das Gefühl, also bei mir ist es in der Brauerei so, ich nehme deutlich weniger Bitterhopfen, viel mehr Aromahopfen.
0: Ich merke schon, wir kommen hier wirklich ins Schwärmen und auch gleich nochmal wie bei einem Weinsommelier ins Gespräch über die Geschmacksrichtungen. Jetzt ist der Herr Friedrich erstmal für Ihre Fragen zum Thema Bier am Hörertelefon erreichbar. Rufen Sie gerne an 0800 637 7272. 0800 637 7272. Sie hören Ihr Sachsenradio mit dem Expertenrat zum Thema Bier. Die Welt.

0: Me Tomorrow hier bei MDR Sachsen. Und bei mir im Studio ist Michael Friedrich aus Chemnitz. Er ist Diplom-Braumeister und Deutscher Meister der Biersommeliers 2021. Herr Friedrich, was macht denn ein Biersommelier? Ich kenne das nur vom Wein.
1: Ja, Biersommelier ist ja fachkundiger zum Thema Bier und Bier ist ja extrem vielseitig. Es gibt ja über 150 verschiedene Bierstile. Also hier das gebräuchlichste wäre jetzt hier ein German Pils, also so wird das eingeteilt, international eingeteilt. Dann hätten wir das Bohemia Pils oder Bohemia Lager genau genommen, das American Lager und. Es gibt ein Märzenbier, es gibt ein Kölsch, es gibt ein Altbier. Und jede Sorte hat ihre Besonderheit, jeder Bierstil hat seine Besonderheit und das muss man aus dem FF beherrschen. Ja, ob das jetzt ein Imperial Stout ist oder ein Russian Imperial Stout ist oder ein Dry Stout ist oder. Also wie gesagt, da muss man auch ein bisschen wissen, wo der Alkoholgehalt hingeht, wo ungefähr die Geschmacksrichtung hingeht und dann auch noch eine Geschichte erzählen können, wie das vielleicht entstanden ist, was die sensorischen Besonderheiten sind. Und man muss sich auch immer wieder neu schulen, neu weiterbilden, weil es gibt auch immer wieder was Neues auf dem Biermarkt, neue Entdeckungen, neue Sorten, die praktisch gemacht werden. Und wie gesagt, man muss sensorisch fit sein, also wirklich immer trainieren. Also das, manche denken ja immer, man sitzt da mit 20 Flaschen Bier und dann trinkt man die alle aus so ungefähr. Nee, so ist es nicht. Also ich mache immer Geruchsschulungen für mich selber, ob ich jetzt im Wald bin oder da mal an dem Baum rieche, wie eine Kiefer riecht oder wie riecht eine Eiche und diese Aromen sich einprägen oder bei Früchten oder bei Kernobst da ganz genau hinriechen und versuchen, das abzuspeichern und dann fällt es einem relativ leicht, das dann auch im Bier zu beschreiben.
0: Hinriechen, das ist aber ein schönes Wort. Also Sie trainieren quasi Ihre Nase und Ihren Geschmacks- und Geruchssinn die ganze Zeit auch im richtigen Leben sozusagen, um dann diese ganzen feinen Unterschiede, die es auch bei Bieren anscheinend gibt, herausfinden zu können. Sie haben da vorhin schon ganz viele Fachbegriffe verwandt. Ich kenne bei Bier bloß süffig, herb und schmeckt gut, aber da wird es bestimmt noch mehr geben. Wie bezeichnen Sie so die Biere?
1: Ja, das kommt immer auf die Situation drauf an. Also ich bin da so ein bisschen der kleine Bierpoet. Oh. Dann nutze ich dann so charmante Ausdrücke, goldgelb strahlend, Bernstein, leuchtender Bernstein, roter Bernstein oder wenn das Bier so eine leichte Trübung hat, Trübung klingt immer etwas abwerten, deswegen sagt man dann, das Bier hat eine feine Opaleszenz und da ist man schon so der Poet und das kommt auch recht gut an. Also man sollte auch als Biersommelier immer ein Bier wohlwollend beschreiben. Auch, es gibt auch manchmal Sorten, die mir vielleicht nicht ganz so als Favorit dargestellt werden. Selbst da muss man dann die positiven Aspekte etwas in den Vordergrund rücken und dann, wenn man sagt, okay, hier wäre jetzt ein bisschen ein Makel drin, dann würde ich das sanft beschreiben.
0: Ja. Das ist ja unglaublich mit diesen Worten, wie Sie da rumspielen können. Ja, ich weiß nicht, ob das dann noch funktioniert, wenn Sie das fünfte Bier getrunken haben, aber da können wir ja gleich nochmal drüber sprechen. Jetzt ist der Herr Friedrich für Sie am Hörertelefon erreichbar unter 0800 637 7272. Wenn Sie Fragen rund ums Bier haben, 0800 637 7272. Hier bei Ihrem Sachsenradio geht es heute im Expertenrat rund um das Thema Bier. Jetzt habe ich natürlich aber auch Musik für Sie. Samantha Fox, Nothing's Gonna Stop Me.

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14: Und damit ist es 10.30 Uhr. Schönen guten Tag. Heute bleibt es sonnig und trocken. Die Temperatur steigt auf 22 bis 25 Grad. In Lichtenhain sind es zur Stunde 16, in Dresden bereits 19 Grad. In Dresden findet seit dem Morgen eine Polizeirazzia statt. Wie das Landeskriminalamt bestätigte, werden mehrere Objekte durchsucht. Es besteht der Verdacht der gemeinschaftlich gefährlichen Körperverletzung. Mehr ist noch nicht bekannt. Der Einsatz läuft noch. Nach Angaben von Reportern sind vermummte Kräfte im Stadtteil Neustadt im Einsatz. Vor dem Hygienemuseum in Dresden werden zur Stunde 7 Stolpersteine verlegt. Sie erinnern an jüdische Mitarbeiter, die 1933 entlassen oder aus ihren Ämtern verdrängt worden waren. Dazu gehört auch die Medizinerin Martha Frenkel, nach der in Dresden eine Straße benannt ist. Zu den 7 Stolpersteinen kommt ein 8., der auf die Rolle des Hygienemuseums in der Rassenpolitik der Nazis verweist. Die Bundeswehr lässt ihre Transporthubschrauber NH90 in Dresden warten. In den kommenden 7 Jahren sind die Elbe Flugzeugwerke für Inspektion und Reparatur zuständig. Das wurde jetzt vertraglich vereinbart. Oberst Frederik Holz rechnet durchaus mit einer längeren Zusammenarbeit.
15: Es ist deswegen 7 Jahre, weil die Bundeshaushaltsordnung vorschreibt, dass wir nach einer gewissen Anzahl von Jahren die Wirtschaftlichkeit untersuchen müssen. Das hat nichts damit zu tun, dass wir nicht glauben, dass die Elbe Flugzeugwerke das nicht länger könnte. Das Commitment ist tatsächlich viel länger. Wir werden den NH90 in der Marinevariante bis weit in die 50er Jahre fliegen. Insofern besteht ein großer Bedarf auch über die nächsten Jahrzehnte hinaus.
14: Der Fährbetrieb auf der Elbe zwischen Bad Schandau und dem böhmischen Jenskor wird vorübergehend eingestellt. Das Wanderschiff kann wegen Niedrigwassers nicht fahren, wie der Regionalverkehr Sächsische Schweiz-Osterzgebirge mitteilte. Die Fährleute orientieren sich am Pegel in Ustinat-Labem. Wenn der Pegel dort unter 1,16 Meter fällt, reicht der Wasserstand der Elbe elbabwärts auch nicht mehr. Sobald der Pegel steigt, wird der Fährbetrieb wieder aufgenommen. Und ein schneller Tipp für das Wochenende. Lommatsch lädt am Sonnabend ab 19 Uhr zur Lommatscher Kellernacht ein. Soweit die Nachrichten aus Dresden.
7: Vielen Dank in unsere Regionalstudios. Hier ist der MDR Sachsen Verkehrsservice. Wir schauen auf die A72 Richtung Hof zwischen Chemnitz Süd und Stolberg Nord. 6 Kilometer stockender Verkehr an einer Baustelle. Sie brauchen 15 Minuten mehr. Jetzt habe ich schon alle neuen Blitzer für Sie. Die stehen auf der A4 Frankfurt Richtung Dresden in Höhe Wilsdruf. Auf der A9 wird geblitzt Richtung Berlin am Schkeuditzer Kreuz in der Überfahrt zur A14 Richtung Dresden. Auf der B169 steht ein Blitzer am Abzweig Lichtenau Richtung Stützen.

0: 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Bin Linda Carlyle war das. Sie hören ihr Sachsenradio am Dienstag und bei mir ist Bierexperte Michael Friedrich aus Chemnitz, Diplom-Braumeister und deutscher Meister der Biersommeliers 2021. Herr Friedrich, ich habe mich gerade gefragt, wenn Sie beim Fußball sind zum Beispiel und da gibt es ein Bierchen, können Sie da überhaupt noch ganz entspannt am Rand stehen und das Bier trinken oder geht bei Ihnen sofort im Kopf alles an und Sie müssen das Bier analysieren, was Sie da in der Hand haben?
1: Na, im Allgemeinen ist das so, bei solchen Veranstaltungen werden ja keine extrem intensiven Biere angeboten. Es sind dann einfach gut gemachte Pilzbiere und da muss ich jetzt nicht groß nachdenken. Ich achte da eher auf die Temperatur, dass das alles passt. Vielleicht auch ein Unterschied, ob das jetzt aus einem Plastikbecher ist oder ich bevorzuge dann doch eher das Glas, ja, wirklich das Glas und vor allen Dingen auch das passende Glas dazu, weil dann dort die Aromatik immer dem Bierstil entsprechend hervorgebracht wird, also immer ins positive Licht gerückt wird.
0: Ist es wirklich so, das schmeckt anders aus einem Plastikbecher als in einem Glas?
1: Ist ja, das so? Also schon alleine das Gefühl, wenn man so einen Becher angreift. Ja, also ein Glas fühlt sich dann kalt an und so ein Plastikbecher, der fühlt sich halt nicht kalt an, außer das ist wirklich extrem kalt, das Bier. Und das macht schon was aus im Kopf. Ja, also viele Dinge spielen sich ja dann einfach nur im Kopf ab.
0: Und die Temperatur, die haben Sie auch gerade angesprochen. Wie wichtig ist die oder was ist denn die optimale Temperatur beim Bier?
1: Nun gut, es gibt immer nur Empfehlungen, sagen wir, für den jeweiligen Bierstil. Es gibt so eine kleine Faustregel, je leichter ein Bier ist, umso kälter soll es getrunken werden. Aber es muss jeder für sich selber entscheiden. Wenn er mit einem sehr kalten Bier damit Probleme hat, natürlich würde sich das dann entsprechend temperieren und einstellen. Aber man muss selber Freude am Bier haben.
0: Wir kommen nachher vielleicht nochmal zum Stichwort warmes Bier. Da gibt es ja auch Leute, die das mögen und Leute, die das überhaupt nicht mögen. Aber ich komme jetzt nochmal zum Stichwort deutsches Reinheitsgebot. Was steckt denn da eigentlich dahinter? Gibt es das wirklich nur bei uns beim Bierbrauen?
1: Ja, also damit, das ist schon festgelegt hier in Deutschland und es besagt, dass zum Bierbrauen eben in erster Linie vermälztes Getreide genommen wird. Ja, also Wasser, Hopfen, Hefe, das ist klar, das gehört dazu, aber eben es muss vermälztes Getreide sein. Ja, meistens bei untergärigen Bieren zu 100% Gerstenmalz. Und bei Obergärtenbieren kann man dann Gerste mit Weizenmalz mischen, mit Roggenmalz, mit Dinkelmalz, Emmernmalz, Hafermalz. Also da ist ganz viel auf der Spielwiese da. Wie gesagt, es gibt ja alles irgendwo einen ganz speziellen Geschmack mit rein. Und wie gesagt, Gerstenmalz ist eben die Basis, in meisten Fällen die Basis. Und das ist eben das Reinheitsgebot. Ja, das, die Geschichte des Reinheitsgebots geht ja auf späte Mittelalter zurück. 1516 in Bayern, in Ingolstadt erlassen. Und das besagt halt, dass ins Bier Gerstenmalz, Wasser und Hopfen reingegeben werden. Die Hefe war damals noch nicht bekannt und auf das aufbauend wurde dann hier dann im Laufe der, also letztes Jahrhundert und dieses Jahrhundert, da gibt es ja immer wieder nochmal ein paar kleine Veränderungen in der Gesetzgebung, aber so ist halt die Basis. Also Wasser, vermälztes Getreide, Hopfen und Hefe.
0: Eben eine ganz reine Sache mit dem Reinheitsgebot, so ein Bierchen. Der Herr Friedrich, der Diplom-Braumeister und deutscher Meister der Biersommeliers, ist jetzt für Sie am Hörertelefon erreichbar. 0800 637 7272. 0800 637 7272.
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0: Radio mit Musik von Marius Müller-Westernhagen, weil ich dich liebe. Ja, und das Bier, das lieben auch viele. Unser Gast heute zum Thema Bier ist Michael Friedrich aus Chemnitz, Diplom-Braumeister und Geschäftsführer der Stonewood Braumanufaktur und deutscher Meister der Biersommeliers 2021. Jetzt bleiben wir mal bei ihrer eigenen kleinen Brauerei, die Stonewood Braumanufaktur in Klausnitz. Worauf legen Sie denn bei Ihrem Bier besonderen Wert, Herr Friedrich?
1: Ja, dass es wirklich handwerklich gebraut ist. Das ist, wie gesagt, wie der Name schon sagt, Braumanufaktur. Da wird wirklich alles in Handarbeit gemacht. Also wie gesagt, vom Säcke reinschleppen, übers Schroden, Einmeischen, das ist alles reine Handarbeit. Und ich versuche natürlich auch ganz einen eigenen Akzent reinzusetzen. Eben durch die Verwendung von speziellen Rohstoffen, von speziellen Malz, von speziellen Hopfen, die Verwendung von besonderen Hefen. Ja, es gibt ja unglaublich viel Auswahl in dieser Klavitur der Rohstoffe. Und das macht halt immer wieder Spaß, da neue Sorten zu kreieren. Und das macht eigentlich meine Biere aus, dass da immer mal was Neues angeboten wird, mal eine neue Idee wieder durchgeht. Und ja, ich kann das ja jede Woche praktisch bei meinen Gästen testen. Ich mache regelmäßig Biertastings und dann gucke ich immer, wie es ankommt. Also bis jetzt hat es immer ganz gut hingehauen.
0: Wie lange dauert das so, bis Sie eine Zusammensetzung für ein Bier zusammen haben?
1: Das geht relativ schnell. Ich bin ja schon seit 40 Jahren mit dem Beruf verbunden, schon über 30 Jahre selbstständig. Seit über 30 Jahren brauche ich selber Bier und habe also hunderte verschiedene Biere schon kreiert oder praktisch nachgebraut. Und geht das wie aus dem FF. Mhm. Ja, also muss ich wirklich sagen, ich habe nirgendwo ein Buch, wo meine Rezepte drin steht, das habe ich alles im Kopf. Und dann geht das los und dann schmeckt es auch meistens.
0: Was ist aktuell Ihre Lieblingssorte?
1: Momentan ist es mein Pale Ale. Und jetzt im Sommer hatte ich noch so ein leichtes Pale Ale, also ein sogenanntes Session IPA. Und jetzt im Winter freue ich mich dann schon auf das Imperial Stout auf Whiskyholz gereift. Das kommt dann auch nochmal. Aber das dauert noch ein Stück, weil die Biere dauern dann teilweise 2-3 Monate, bis sie wirklich fertig sind. Also da muss man sich Zeit lassen. Bei den normalen Bieren dauert es ungefähr 5-6 Wochen, bis es fertig ist. Und bestimmte Biere dauern halt seine Zeit.
0: Ja, die guten Dinge brauchen immer ihre Zeit, genau. Herr Friedrich. Wir hatten eine interessante Hörerfrage am Telefon. Ne? Eine Hörerin hat gefragt, wie lange sie Bier im Keller halten kann.
1: Ja, das kommt ein bisschen auf die Sorte drauf an. Also und vor allen Dingen, wie ist der Keller beschaffen? Ist es jetzt ein schöner kalter Keller? Ist es aber so ein Neubaukeller, der auch 25 Grad hat, wo eine Heizung drin ist? Dann macht das wenig Sinn. Bier sollte immer dunkel und kühl aufbewahrt werden. Und dann hat man auch lange Freude am Geschmack, weil Bier ist sehr empfindlich, was die Einflüsse von Temperatur und Licht betrifft. Und da ist es manchmal dienlich, wirklich das Bier vielleicht in eine Pappkiste reinzupacken, wo es dunkel ist und dann wirklich auf den Boden zu stellen. Und dann kann man auch ein normales, klassisches Pils nach einem Jahr oder 2 Jahren immer noch gut trinken, obwohl dann schon das MAD abgelaufen ist. Das würde immer noch funktionieren. Und bei dunklen, starken Bieren, da kann man das ruhig mal ein paar Jahre aufheben. Das wird nochmal im Geschmack nach oben gepusht. Da verändern sich nochmal die Aromen so in sanfte Töne. Es gibt ja durchaus Sammler, die Flaschen teilweise 10, 15 Jahre aufheben.
0: Ah, okay, jetzt doch ein bisschen so wie beim Wein, sage ich jetzt mal. Braumeister Michael Friedrich, da ist jetzt für Ihre Fragen am Hörertelefon. 0800 637 7272, 0800 637 7272 und darauf noch einen Lionel Richie, All Night Long hier beim MDR Sachsen.

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10: Ja, bis zum Abend gibt's weiter ganz viel Sonne, dünne Schleier und wenige Quellwolken runden das Bild ab. Es bleibt trocken. Die Temperatur liegt zwischen 23 und 26 Grad. Auf dem Erzgebirgskamm bei 19 Grad. Und der böhmische Wind, der weht vom Osterzgebirge übers Elbtal bis in die Oberlausitz stark böisch. In der Nacht ist es dann sternenklar, zwischen Vogtland und Region Leipzig auch mal bewölkt. Es bleibt aber trocken. Die Tiefstwerte liegen in der Nacht zwischen 12 und 6 Grad. Also wird doch schon ganz schön kühl. Im Südosten bleibt es windig. Ja, und morgen und am Donnerstag scheint die meiste Zeit die Sonne. Dann gibt es nur so ein paar kleine Quellwolken am Himmel. Der Südostwind, der ist weiter kräftig dabei bei 20 bis 25 Grad. Und Freitag kommen dann Regen und Wolken ins Spiel bei 21 Grad.
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11: Mit Anke Arndt. Am Flughafen Leipzig-Halle hat ein neues Kapitel sächsischer Luftfahrtgeschichte begonnen. Das Unternehmen Deutsche Aircraft hat in Schkeuditz ein Werk für die Endmontage von Flugzeugen in Betrieb genommen. Die erste Maschine soll zum Ende des kommenden Jahres fertig sein. Das Unternehmen hat in den Standort nach eigenen Angaben mehr als 100 Millionen Euro investiert. In Zukunft sollen hier bis zu 48 Flugzeuge pro Jahr gefertigt werden und bis zu 300 Arbeitsplätze entstehen. In Sachsen sind die Behörden gegen mutmaßliche Schwarzarbeit vorgegangen. Wie der Zoll mitteilte, wurden Frisiersalons und Kosmetikstudios in 10 Städten sowie mehreren Landkreisen kontrolliert. Die Einsatzkräfte überprüften dabei unter anderem Betriebe in Dresden, Leipzig, Görlitz und Bautzen. Dabei stießen sie auf rund 60 Verdachtsfälle. Darunter sind mögliche Verstöße gegen den gesetzlichen Mindestlohn und die unerlaubte Beschäftigung von Ausländern. Die Kontrollen fanden am Wochenende im Rahmen einer bundesweiten Aktion des Zolls statt. Insgesamt waren dabei mehr als 2200 Beamte im Einsatz. Wegen erneuter Sicherheitsbedenken hat das amerikanische IT-Unternehmen OpenEye die Veröffentlichung eines neuen KI-Modells vorerst gestoppt. Es reagierte damit auf Warnungen der eigenen Entwicklungsabteilung, wie Gabi Biesinger berichtet.
12: Während der Testphase habe man bei dem neuen Modell in großem Maße Verhaltensweisen beobachten können, die OpenAI als Täuschung oder als Bereitschaft zur Irreführung der Nutzer über die eigenen Handlungen eingestuft habe. So habe das KI-Modell GPT 6.1 Astra zum Teil auf eigene Initiative gehandelt und etwa seinen ursprünglichen Aufgabenbereich verlassen, ohne eine Befugnis dafür einzuholen. Eigenmächtige Aktionen fortgeschrittener künstlicher Intelligenz von OpenAI hatten in den vergangenen Wochen wiederholt für Negativschlagzeilen gesorgt. Die KI hackte sich ohne Wissen des Unternehmens in Websites ein, auch in Webseiten von Regierungen.
11: In Dresden werden ab heute weitere Stolpersteine verlegt. Vor dem Hygienemuseum erinnern 7 Stolpersteine an jüdische Mitarbeiter, die 1933 entlassen oder aus ihren Ämtern verdrängt wurden. Dazu gehörte auch Martha Frenke, nach der eine Straße in Dresden benannt ist. 3 weitere Stolpersteine werden in Striesen verlegt. Die Messingplatten werden vor Gebäuden in die Gehwege eingelassen, in denen Opfer der Nationalsozialisten zuletzt lebten oder arbeiteten. Das waren Nachrichten von MDR Sachsen. 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
10: Dankeschön, Anke Arndt. Hier ist der MDR Sachsen Verkehrsservice. A72 Richtung Hof zwischen Chemnitz Süd und Stolberg Nord. 3 Kilometer stockender Verkehr an einer Baustelle. Sie brauchen 10 Minuten mehr. In Freiberg ist die Karl-Kegel-Straße zwischen Chemnitzer Straße und Albert-Einstein-Straße nach einem Unfall gesperrt. Und jetzt alle 9 Blitzer für Sie. Die stehen auf der A4 Frankfurt Richtung Dresden, Höhe Wilsdruff. Auf der A9 wird geblitzt Richtung Berlin, am Schkeuditzer Kreuz in der Überfahrt zur A14 Richtung Dresden. Auf der B169 ein Blitzer am Abzweig Lichtenau Richtung Stützengrün. Auf der B169 in Riesa Richtung Gröditz und in Leipzig im Täubchenweg stadteinwärts. Für noch mehr Tipps erreichen Sie unsere kostenlose Verkehrshotline unter 0800 6375 637. Schnell und aktuell, das ist der MDR Sachsen Verkehrsservice. Ihnen eine gute und vor allem sichere Fahrt.
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10: Und mit Biersommelier und somit auch Bierexperte Michael Friedrich aus Klausnitz. Er verrät uns in dieser Stunde unter anderem, welches Bier zu welchem Essen passt und warum es in der Flasche anders schmeckt als frisch vom Fass. Und jetzt aber erstmal ein bisschen Musik. Auf geht's nach San Francisco mit Scott McKenzie hier bei Ihrem Sachsenradio.

0: Hier ist Ihr Sachsenradio am Dienstag, heute mit dem Expertenrat zum Thema Bier. Michael Friedrich aus Klausnitz ist bei mir im Studio. Er ist gelernter Diplom-Braumeister und deutscher Meister der Biersommeliers 2021. Herr Friedrich, warum schmeckt denn dasselbe, also wirklich genau dasselbe Bier, manchmal aus der Flasche anders als frisch vom Fass?
1: Ja, Fass ist ja immer so ein Erlebnis. Ja. Im Allgemeinen geht man in die Gaststätte, wo Fassbier angeboten wird, dann wird es schön präsentiert in einem passenden Glas. Die Bedienung bringt einem das Bier an den Tisch. Also das ist schon erstmal das. Dann wählt man ja meistens auch die gastronomischen Lokalitäten aus, die einem ja auch gefallen, wo das Ambiente passt. Und das macht schon ganz viel aus. Also das Ambiente macht erstmal viel aus. Und dann der Umstand, dass beim Bierzapfen selber etwas CO2 aus dem Bier wieder rausgeht, dadurch der CO2-Gehalt, also Kohlendioxidgehalt im Bier, etwas geringer wird im Glas. Mhm. Und dadurch ist es besser trinkbar.
0: Ah, ja, also es ist dann nicht mehr so viel Kohlensäure
1: drin. Genau, es ist nicht mehr so viel Kohlensäure drin. Ja. Und es trinkt sich einfach besser hinter. Mhm. Ja, also der Körper, merkt man selber, wenn jetzt eine Flüssigkeit sehr, sehr viel CO2 hat, mhm, also wie Mineralwasser oder Sekt oder ja, dann trinkt man automatisch langsamer, weil das Gas muss ja irgendwo hin. Mhm. Ja, es geht ja meistens oben raus. Ja, und so, wenn man so ein Bier hat, was gut gezapft ist, dann trinkt man es einfach schön hin und hat gesagt, oh, das hat gepasst, ich bestelle noch ein zweites.
0: Ah, okay, also damit hat das wirklich was zu tun, mit der frischen Zapfung sozusagen. Jetzt machen wir nochmal einen ganz kleinen Grundkurs für alle, die nicht so tief im Thema drinstecken wie Sie. Pilz, dunkles Export, Bock und Schwarzbier. Welche Zutaten unterscheiden sich da bei diesen Bieren oder auch die Herstellung?
1: Die Herstellung und natürlich bei den dunklen Bieren gerade da welches Malz kommt rein. Ja, helle Biere werden eben mit hellen Malzen gemacht, logischerweise, und dunkle Biere eben mit dunklem Malz, helles Malz und dunkles Malz kombiniert. Und wie ist der Anteil jetzt der dunklen Malze? Das ist ein bisschen dann komplexer. Ja, wenn wir jetzt mal, oder ein einfaches Beispiel, wir haben einen Pilz, wir haben einen Export, die sehen von der Farbe her gleich aus. Mhm. Jetzt haben wir aber bei dem Export etwas mehr Malzeinsatz drin, dadurch hat man mehr Fülle im Bier, man sagt dann, die Vollmundigkeit ist höher und wir haben einen anderen Hopfen drin beim Export. Eher jetzt in der heutigen Zeit weniger Hopfen als beim Pils. Pils ist ein sehr hopfendominantes Bier. Mhm. Und bei den dunklen Bieren, da unterscheiden sich zum Beispiel ein Bockbier von der Stammwürze her. Also wie viel Gehalt ist da drin, also wie viel gelöste Zucker letztendlich sind da drin, wie viele Inhaltsstoffe sind drin. Und da ist eine deutlich höhere Stammwürze. Und da hat dann später die Hefe viel mehr Möglichkeiten, mehr Alkohol zu bilden. Und deswegen sind Bockbierer dann auch stärker, meistens so um die 6%, bis Doppelbock halt dann so 7,5%. Oder dann gibt es ja noch Eisbock, die gehen dann so über 10% erstmal los.
0: Wow.
1: Ja, und ein Schwarzbier ist ein klassisches, man sagt Vollbier, da liegen wir dann so um die, sag mal, 4,95% ungefähr. Das sind die ganz normalen, einfachen Schwarzbiere. Und hier hat man halt dann eher nicht diesen süßen Charakter beim Schwarzbier, sondern auch schon wieder ähnlich wie beim Pils, nur dass es halt sehr dunkel ist.
0: Okay, wir haben auch ganz viele Fragen schon zum Thema alkoholfreies Bier bekommen, auf die gehen wir diese Stunde auf alle Fälle noch ein. Jetzt ist unser Herr Friedrich erstmal für Sie am Hörertelefon erreichbar, 0800 637 7272, 0800 637 7272.

0: Elektra waren das nie zuvor. Hier ist MDR Sachsen heute mit dem Thema Bier. Und dazu habe ich Michael Friedrich aus Klausnitz mit im Studio. Diplom-Braumeister und Biersommelier, unter anderem also ein richtiger Bierexperte. Herr Friedrich, wie kann man dann herausfinden, welches Bier am besten zu welchem Essen passt? Ja, beim Wein, da weiß ich so, Weißwein, ja, zu leichtem Fisch oder auch Geflügel, Rotwein, deftige Speisen, so ganz grob über den Daumen.
1: Ja, das ist beim Bier auch nicht anders. Also wie gesagt, wenn ich jetzt einen Fisch, ja, eine Forelle Müllerin beispielsweise, da würde ich jetzt nicht unbedingt das dunkle Bockbier empfehlen. Da würde ich dann eher sagen, trink mal ein helles dazu oder ein Kölsch dazu oder vielleicht ein mildes Pils, ja, wo die Hopfennote nicht ganz so präsent ist. Bei dem Schweinebraten oder den Schwarzbierkrustenbraten, da sagt das ja schon der Name, da nimmt man eher was Dunkles, ein dunkles Bier. Und zu weihnachtlichen Gerichten, ja, gerade so Rebraten, Wildschwein, da auch wieder was Dunkles, Kräftiges. Also das ist dieselbe, sag mal, Waage da, also was den Geschmack betrifft. Das soll immer harmonieren. Und man muss halt gucken, was stellt man in den Vordergrund? Will man jetzt das Essen in den Vordergrund stellen oder will man das Bier in den Vordergrund stellen? Und da kann ich schon das beeinflussen. Also wenn ich das Essen in den Vordergrund stelle, dann wird das Bier eher sanfter eingesetzt, also von der Aromatik her. Und wenn ich aber das Bier in den Vordergrund stellen möchte, dann gehe ich mit dem Essen etwas zurück. Ja, dann ist das Bier die Nummer eins.
0: Ich habe jetzt mal noch, machen wir so einen ganz anderen Schlenker. Mein Papa, der hat immer auf warmes Bier geschworen mit Zucker, wenn ich krank war. Mhm. Ja, also als Kind durfte ich da auch schon einen Schluck trinken. Ja. Haben Sie das auch schon gehört?
1: Ja, das hilft tatsächlich. Ja, wow. Wir haben ja bestimmte Eigenschaften im Bier. Wir haben wie gesagt, durch den Zucker hat man erstmal sofort Energie für den Körper zur Verfügung. Wenn man krank ist, braucht man natürlich immer Energie. Der Körper hat viel zu tun mit der Abwehr der Viren oder der Bakterien. Und die Wärme durch das Anwärmen des Bieres, dann geht das eben sofort ins Blut und also die Nährstoffe dann, die drin sind. Und das Bier hat ja auch noch Hopfen und der Hopfen hat beruhigende Eigenschaften. Und man macht dann die Erfahrung, wenn ich mal krank bin, das passiert eigentlich fast nie, aber wenn ich warmes Bier trinke, dann werde ich müde. Ja, also der Hopfen hat dann schon eine beruhigende Wirkung. Und man schläft dann wahrscheinlich auch besser, tiefer und im Schlaf erholt sich dann der Körper. Also das sind so in die Richtung geht das.
0: Ah, Nährstoffe und gut schlafen, also doch immer was Gutes an so einem kleinen Bierchen am Abend. Am Hörertelefon erreichen Sie jetzt unseren Michael Friedrich, wenn Sie auch Fragen haben zum Thema Bier. 0800 637 7272 0800 637 7272. 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
2: Und damit ist es 11.30 Uhr. Schönen guten Tag. Heute bleibt es sonnig und trocken. Die Temperatur steigt auf 22 bis 25 Grad. In Zinnwald sind es zur Stunde 13, in Dresden bereits 20 Grad. In Dresden findet seit dem Morgen eine Polizeirazzia statt. Wie das Landeskriminalamt bestätigte, wird gegen 7 Personen mit deutscher Staatsangehörigkeit ermittelt. Sie sollen in gewalttätige Auseinandersetzungen mit 2 anderen Gruppen verwickelt sein. Die Staatsanwaltschaft spricht von gefährlicher Körperverletzung und Nötigung. Der Gemeinderat in Kreischa hat einen kommunalen Wärmeplan beschlossen. Damit soll bis 2045 eine umweltfreundliche Wärmeversorgung hergestellt werden, wie Bürgermeister Frank Schöning sagte. Kreischa setze auf einen Mix verschiedener Technologien. Geplant ist etwa für den Ortsteil Seida ein Wärmenetz in Verantwortung der Bürgerschaft. Pro Jahr benötigt die Gemeinde rund 56 Gigawattstunden Strom. Auf der Festung Königstein jährt sich die Weihe der Garnisonskirche zum 350. Mal. Das Jubiläum wird mit einem großen Fest gefeiert. Einzelheiten dazu von Andrea Hille.
3: Die St. Georgskapelle ist nicht nur das älteste erhaltene Bauwerk auf dem Tafelberg, sie ist auch die älteste Garnisonskirche Sachsens. Um 1200 errichtet, nutzten etwa 300 Jahre lang Mönche das Gotteshaus als Klosterkirche. Mit dem Ausbau des Königsteins zur Festung diente das Gebäude zunächst als Pulvermagazin. 1676 erfolgte dann die Weihe als St. Georgskapelle, gewidmet dem Schutzpatron der Soldaten, dem heiligen Georg. Das Kirchweihfest startet am Donnerstag mit Konzerten auf der Jämlich-Orgel. Bis Sonntag gibt es Führungen, Vorträge und Mitmachaktionen für die ganze Familie.
2: Der Fährbetrieb auf der Elbe zwischen Bad Schandau und dem böhmischen Jensko wird vorübergehend eingestellt. Das Wanderschiff kann wegen Niedrigwassers nicht fahren, wie der Regionalverkehr Sächsische Schweiz-Osterzgebirge mitteilte. Die Fährleute orientieren sich am Pegel in Ustinat-Labem. Wenn der Pegel dort unter 1,16 Meter fällt, reicht der Wasserstand der Elbe elbabwärts auch nicht mehr. Soweit die Nachrichten.
4: Dankeschön in unsere Regionalstudios. Hier ist der MDR Sachsen Verkehrsservice. A72 Richtung Hof zwischen Chemnitz Süd und Stolberg Nord. 3 Kilometer stockender Verkehr an einer Baustelle. In Freiberg ist die Karl-Kegel-Straße zwischen Chemnitzer Straße und Albert-Einstein-Straße nach einem Unfall gesperrt. Und jetzt alle 9 Blitze. Die stehen auf der A4 Frankfurt Richtung Dresden in Höhe Wilsdruff. Auf der A9 Richtung Berlin am Schkeuditzer Kreuz in der Überfahrt zur A14 Richtung Dresden. Auf der B169 wird geblitzt am Abzweig Lichtenau Richtung Stützengrün. Auf der B169 in Riesa Richtung Gröditz. Und in Leipzig steht ein Blitzer im Täubchenweg stadteinwärts. Für noch mehr Tipps erreichen Sie unsere kostenlose Verkehrshotline unter 0800 6375 637. Schnell und aktuell, das ist der MDR Sachsen Verkehrsservice, auch mit Ihrer Hilfe. Herzlichen Dank und gute Fahrt.
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0: Engel von Ben, hier ist Ihr Sachsenradio am Dienstag. Bei mir ist Michael Friedrich aus Klausnitz. Er ist gelernter Brauer und Melzer, Diplom-Braumeister, Geschäftsführer der Stonewood Braumanufaktur und Deutscher Meister der Biersommelier 2021. Also Sie haben schon richtig was erlebt. 30 Jahre Bierleidenschaft sozusagen bringen Sie mit oder waren es sogar schon mehr?
1: Insgesamt 40.
0: Insgesamt ja. 40. Sie sehen gar nicht so aus, als hätten Sie schon 40 Jahre Bier getrunken.
1: Bier hält jung.
0: Kommen wir mal zum Thema alkoholfreiem Bier. Da hat sich ja in den vergangenen Jahren richtig viel getan. Und das alkoholfreie Bier, das hat ja auch immer mehr Anhänger. Ne? Was unterscheidet denn die Herstellung?
1: Ja, Bier ist, also alkoholfreies Bier ist ein Riesentrend. Ja, also wie gesagt, es hängt mit vielen Sachen zusammen. Also Umstände, Arbeiten, Fahren mit dem Auto und so weiter. Wie gesagt, die Herstellung hat verschiedene Entwicklungen. Also durchgenommen. Also wir hatten am Anfang ein Verfahren der Umkehrosmose. Das war so der erste Einstieg. Da wurde Alkohol rausgezogen, regelrecht aus dem normal gebrauten Bier. Und die modernere Variante ist dann die Vakuumverdampfung. Da wird es dann über thermische Reaktionen gemacht. Da wird also das Bier erwärmt und dann der Alkohol schonend entzogen, rausdestilliert, aber alles unter Vakuum, ja, dass der Siedepunkt abgesenkt wird. Da kann man dann auch Biere mit 0,0 herstellen durch die Vakuumverdampfung. Beim osmotischen Verfahren ist es schwierig. Da liegt man dann immer so um die 0,5. Ja, ist dann auch der maximal zulässige Wert, dass man es immer noch als alkoholfreies Bier beschreiben kann. Aber wie gesagt, das steht ja auf der Etikett dann drauf. 0,0 wird immer sehr ganz deutlich aufgepreist. Und die 0,5 ist die maximal zulässige Menge, die drin sein darf, wenn es als alkoholfreies Bier bezeichnet werden darf.
0: Das darf noch mit 0,5?
1: Ja.
0: Okay, und welche Auswirkungen hat dann dieser Alkohol? Ist das dann wirklich so, dass das dann auch wirklich schneller im Körper verarbeitet wird? Also ich, wenn ich jetzt alkoholfreies Bier mehr kaufe und nicht genau hingucke und dann hat das 0,5, dann...
1: Wie gesagt, es ist für einige ein Problem, die vielleicht schon früher mal Probleme mit Alkohol hatten, die dann sagen, okay, ich bin jetzt komplett weg und trinke dann ein 0,5-prozentiges alkoholfreies Bier. Deswegen gibt es auch jetzt neu die 0,0. Es ist halt trotzdem so, der Alkohol ist ja trotzdem Geschmacksträger. Ja, also es ist prinzipiell so, es ist wie bei einem Parfüm, da hat man auch irgendwo einen Basisstoff und dann bauen sich die ganzen Aromen, die ganzen Öle drauf auf. Ja. Und beim Bier ist es ähnlich, Alkohol ist ein Geschmacksträger. Und es ist geschmacklich, also für mich zumindest mit meiner Sensorik, schon ein Unterschied, ob ich jetzt 0,0 oder 0,5 habe. Aha. Ja, das merkt man dann schon.
0: Können Sie denn alkoholfreies Bier ein bestimmtes oder mehrere empfehlen, die wirklich ganz nah rankommen? Schmecken Sie das wirklich, ob da Alkohol drin ist oder nicht?
1: Ich schmecke das ja. Ich habe hier jede Woche Tastings und gut, eine Empfehlung, ich will jetzt ja keine Marke da im Besonderen, aber wenn man den Fokus drauf legt auf sehr aromatische Biere, es gibt durchaus sehr gute alkoholfreie Weizenbiere. Es gibt sehr gute alkoholfreie Ales zum Beispiel. Ne? Dort, wo schon von Natur aus vom Hopfen unglaubliche Aromafülle drin ist. Und da merkt man dann doch den Anteil des fehlenden Alkohols eher nicht. Ja, wenn das schon von Grund her viel Aroma drin steckt. Beim Pils, also bei den Bieren der Pilsner Brauart, da merkt man es für meine Begriffe relativ schnell. Mhm. Aber wie gesagt, da hat jeder seine eigene sensorische Wahrnehmung. Ich kenne ja viele Stimmen, die sagen, Mensch, das Bier ist super, das alkoholfreie ist super, das ist super. Und ich versuche das dann immer nochmal nachzuvollziehen und zu kosten und komme immer wieder zu dem Ergebnis, dass dann, ich merke, dass der Alkohol fehlt. Ja, ist jetzt kein Problem an sich, ist kein Problem. So ein alkoholfreies Bier sollte für mich immer zum Weitertrinken einladen. Mhm. Ja.
0: Wir hatten noch eine ganz interessante Hörerfrage, als Sie draußen vorhin am Telefon waren. Da hatte ja ein Hörer gefragt, warum es so wenig alkoholfreie dunkle Biere gibt.
1: Ja, das ist eine sehr gute Frage. Ich denke mal, da hat die Marketingabteilung der Brauerei was zu sagen, weil dunkle Biere sind jetzt nicht unbedingt im riesigen Trend. Ja, es war mal ein Trend, eine ganze Zeit lang dunkle Biere zu trinken. Und so eine Sorte auf den Markt zu schmeißen, das kostet schon finanziell für eine Brauerei wahnsinnig viel Geld, um dann ein Produkt zu entwickeln und das dann mit Gewinn wieder rauszukommen. Ja, und da denke ich mal, scheuen einige Brauereien davor, dann zu sagen, okay, wir probieren es mal jetzt mit einem alkoholfreien dunklen Bier. Man könnte das vielleicht als kleine Brauerei probieren mit der Variante von nicht alkoholproduzierenden Hefen. Gibt es ja mittlerweile auch ganz spezielle Hefen, die gezüchtet wurden, die kein Ethanol, das ist ja immer der Ethanol, der ist ja der Alkohol, der dann den Drehrum, wo man im Kopf macht. Ja, mhm. Das ist ja nicht das Methanol so und so nicht, weil da wäre man blind. Ja, und Propanol und die ganzen höheren Alkohole, die sind dann eher so für, ja, für die leichten Kopfschmerzen zuständig. Mhm. Deswegen versucht man dann immer, das Ethanol da sauber zu produzieren.
0: Jetzt schließen wir nochmal den Bogen, weil Sie heute oder mit uns ganz viel über Bier gesprochen haben und am Anfang der Sendung auch sehr geschwärmt haben und sehr fulminant über Bier gesprochen haben. Auf Ihrer Webseite schreiben Sie, ich stelle mir Bier wie eine Sinfonie vor und ich bin der Komponist. Wie kommen Sie zu dem Vergleich? Das klingt sehr poetisch.
1: Ja, wir haben ja schon erlebt, durch die einzelnen Rohstoffe, also wir haben mehrere hundert verschiedene Malzsorten, wir haben verschiedene Wässer, wir haben über 300 verschiedene Hopfensorten zur Auswahl, wir haben hunderte verschiedene von Hefen zur Auswahl. Und wenn ich genau mir das Richtige rauspicke und zusammenfüge und das mit dem richtigen Brauverfahren, dann kann ich ein biertechnisches Kunstwerk erschaffen. Ich kann natürlich auch umgedreht, wenn ich da nicht so bewandert bin, dann auch genau das Gegenteil erreichen, dass dann das Bier nicht so bekömmlich ist und dass eben das Ecken und Kanten und zu hopfig ist oder zu stark ist oder.
0: Ja, Michael Friedrich liebt und liebt seinen Job. Er ist gelernter Brauer und Melzer, Diplom-Braumeister, Geschäftsführer der Sturmuth Braumanufaktur und deutscher Meister der Biersommeliers 2021 war heute unser Gast. Vielen Dank, dass Sie da waren und auch noch bis um 12 am Hörertelefon für unsere Hörer erreichbar sind. 0800 637 7272. Sie erreichen unseren Brau- und Bierexperten unter 0800 637 7272 hier bei MDR Sachsen, Ihrem Sachsenradio.

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12: Ja, heute gibt es wieder viel Sonne. Es bleibt trocken. Die Höchstwerte liegen zwischen 23 und 26 Grad auf dem Erzgebirgskamm bei 19 Grad. Morgen und am Donnerstag bleibt dann, ja, das ist eigentlich genauso viel Sonne, nur ein paar Wolken. Der Südostwind, der weht weiter kräftig bei maximal 25 Grad. Und am Freitag kommen dann die Wolken. Es regnet stellenweise und wird etwas kühler. Wir bekommen um die 21 Grad.
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13: Mit Anke Arndt. Sachsens Landesregierung prüft einen Baustopp für neue Windräder bis zum Jahresende. Wie das Infrastrukturministerium bestätigte, laufen entsprechende Abstimmungen zwischen den zuständigen Ministerien. MDR Sachsen-Reporter Johannes Giesler informiert.
14: Infrastrukturministerin Kraushaar teilte MDR Sachsen schriftlich mit, dass die regionalen Planungsverbände noch bis Ende 2027 daran arbeiten, Windenergiepläne zu erstellen. Diese Arbeit dürfe nicht dadurch entwertet werden, dass einzelne Windkraftvorhaben Fakten schaffen, und zwar bevor die neuen Windenergiegebiete festgelegt sind. Es gehe darum, dass Windräder ausschließlich dort entstehen, wo die Planung sie vorsieht, und dass die Menschen vor Ort darauf vertrauen könnten. Sachsen muss ein bundesweit einheitliches Flächenziel für Windenergie erfüllen. Bis Ende 2027 müssen demnach 1,4% der Fläche für Windenergie ausgewiesen sein.
13: Am Flughafen Leipzig-Halle hat ein neues Kapitel sächsischer Luftfahrtgeschichte begonnen. Das Unternehmen Deutsche Aircraft hat in Schkeuditz ein Werk für die Endmontage von Flugzeugen in Betrieb genommen. Die erste Maschine soll Ende kommenden Jahres fertig sein. Das Unternehmen hat in den Standort nach eigenen Angaben mehr als 100 Millionen Euro investiert. In Zukunft sollen hier bis zu 48 Flugzeuge pro Jahr gefertigt werden und bis zu 300 Arbeitsplätze entstehen. Die Staatsanwaltschaft Dresden ermittelt nach gewalttätigen Angriffen gegen 7 Verdächtige. Wie die Staatsanwaltschaft mitteilte, wird den Deutschen im Alter zwischen 20 und 35 Jahren gemeinschaftliche gefährliche Körperverletzung vorgeworfen. Sie sollen im August vergangenen Jahres in Dresden-Neustadt eine Gruppe von 5 Menschen überfallen haben. Sie seien schwarz gekleidet und mit Sturmmasken vermummt gewesen und hätten Bierflaschen auf die Gruppe geworfen. Außerdem sollen sie einen PKW beschädigt haben, in dem die Opfer Schutz suchten. Diese seien leicht verletzt worden. Durchsuchungen gab es in dem Zusammenhang in Sachsen, Baden-Württemberg und Mecklenburg-Vorpommern. Die Ermittler vermuten einen politischen Hintergrund. Die ehemalige Intendantin des Rundfunks Berlin-Brandenburg, Patricia Schlesinger, muss sich wegen des Vorwurfs der Untreue vor Gericht verantworten. Wie das Landgericht Berlin mitteilte, wurde die Anklage gegen sie und drei weitere ehemalige leitende Mitarbeiter des RBB zugelassen. Sie sollen sich ohne Zustimmung des Verwaltungsrats gegenseitig Zahlungen genehmigt haben. Darüber hinaus sollen unberechtigt Gelder für Vorruhestands- und Freistellungsregelungen sowie Essen- und Reisekosten geflossen sein. Schlesinger bestreitet die Vorwürfe. Der Prozess soll Mitte November beginnen. Das waren Nachrichten von MDR Sachsen. 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
12: Dankeschön in die Nachrichtenredaktion. Hier ist der MDR Sachsen Verkehrsservice. In Freiberg ist die Karl-Kegel-Straße zwischen Chemnitzer Straße und Albert-Einstein-Straße nach einem Unfall gesperrt. Und jetzt alle neuen Blitzer. Die stehen auf der A4 Frankfurt Richtung Dresden in Höhe Wilsdruf, auf der A9 Richtung Berlin am Schkeuditzer Kreuz in der Überfahrt zur A14 Richtung Dresden. Auf der B169 wird geblitzt am Abzweig Lichtenau Richtung Stützengrün. Auf der B169 in Riesa Richtung Gröditz und in Leipzig steht auch noch ein Blitzer im Täubchenweg stadteinwärts. Für noch mehr Tipps erreichen Sie unsere kostenlose Verkehrshotline unter 0800 6375 637. Schnell und aktuell, der MDR Sachsen Verkehrsservice. Ihnen eine gute und vor allem sichere Fahrt.
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12: Mittagszeit in Sachsen. In dieser Woche lassen wir ja mal die Kantinen richtig hochleben und hören in dieser Stunde etwas über eine Kantine in Leipzig. Und wir haben auch noch ein paar herbstliche Buchtipps für Sie. Die Exemplare können Sie dann natürlich wieder gewinnen. Jetzt machen wir aber erstmal Musik. Hier sind die Bee Gees bei Ihrem Sachsenradio.

0: Janet Jackson, Together Again, hier bei MDR Sachsen, Ihrem Sachsenradio. Ja, und in dieser Woche beschäftigen wir uns mit den Kantinen in Sachsen. Die sind ja eigentlich dieses Herzstück eines Betriebs, ne? Und die Kantine des Tapetenwerks Leipzig, die trägt nur noch den Namen eines früheren Betriebs. Den gibt's nämlich gar nicht mehr. Sie ist eingezogen in die Räume des ehemaligen Großbetriebs im Leipziger Westen und steht jetzt allen offen, die hier wochentags ihr Mittagsmenü genießen möchten. Unsere Leipzig-Reporterin Silvia Stadler hat gestern Mittag mal vorbeigeschaut.
1: Morgens um 7 geht es los in der Küche, damit punkt 11:30 das Essen auf den Tisch kommt.
2: Weil wir natürlich alles frisch machen, jeden Tag frisch kochen, wir verzichten komplett auf Convenience. Alles ist von drüben, von der Gärtnerei, von unserem Biobauern, wird jeden Tag frisch verarbeitet.
1: Sagt Benjamin Dankert, der zusammen mit seiner Schwester Linda die Kantine betreibt. Um die 90 Leute kommen hier am Tag.
2: Heute gibt es ein indisches Linsencurry und dazu gibt es einen Gurkensalat und wir haben immer eine Salatbeilage jeden Tag. Und dann haben wir unsere hausgemachten Maultaschen heute und als Nachtisch haben wir heute einen Mango-Himbeer-Joghurt.
1: Gerichte aus dem Süddeutschen, wo beide herkommen, stehen auf der Speisekarte, aber es geht auch querbeet. Und was ist am gefragtesten?
2: Ich würde mal sagen Kartoffelgratin mit Gulasch. Käsespätzle, wir haben gefüllte Aubergine mit Lammhackfleisch. Das sind auf jeden Fall so die drei Klassiker.
1: Nicht nur der Name erinnert an das, was hier zu DDR-Zeiten produziert wurde. An einer Wand im Speisesaal hängt sie noch. Ein Exemplar mit großem Blattmuster in Grün und Ocker.
2: Das ist die letzte originale Tapete vom Tapetenwerk. Genau. Es gibt hier sonst auf dem Grundstück keine Tapete mehr vom früheren Tapetenwerk. Es ist die letzte erhalten.
1: Die Preise variieren zwischen 9 Euro für ein kleines Tagesgericht und um die 15 Euro für Gerichte mit Fleisch.
2: Die meisten anderen Kantinen sind ja subventioniert. Die zahlen ja keine Miete oder kriegen ein Gehalt ausgezahlt von dem Werk. Wir sind eigentlich ein Mittagstisch, der selbstständig ist und auch Catering-Service anbietet.
1: Wer will, kann sich das Menü auch in einem Pfandglas mit nach Hause nehmen.
2: Wir sind stark darauf bedacht, eben so viel Verpackung, wie es geht, zu vermeiden.
1: Die Gäste kommen nicht nur aus den umliegenden Büros in den Backsteinbauten, sondern sogar von weiter her.
3: Ich bin im Homeoffice und dann komme ich hier einmal die Woche vorbei. Was ist gutes Essen? Es geht recht schnell. Es ist auch eine nette Atmosphäre innen drin. Ein kleines Blümchen auf dem Tisch immer.
4: Sehr, sehr liebevoll. Sind sehr froh, die hier direkt um die Ecke zu haben.
5: Das Essen ist auch immer gesund und also eigentlich immer sehr, sehr lecker.
6: Ich arbeite hier in der Nähe. Es ist fast wie Essen bei Familie. Es ist Essen bei Familie. Es ist so herzlich, es ist frisch, es ist gut gemacht und auch preislich bezahlbar.
1: Und so funktioniert die Kantine im Tapetenwerk noch immer, obwohl es die Tapeten und das Werk dazu längst nicht mehr gibt.
0: Dankeschön an Leipzig-Reporterin Silvia Stadler. Und jetzt wollen wir natürlich wissen, was Ihr absolutes Lieblingsgericht in der Kantine ist und wo Sie in Ihren Pausen essen gehen. Wir sind neugierig. Schreiben Sie es uns gern in unserer MDR Sachsen-App oder auf mdrsachsenradio.de.

Taupe Schulz mit Herz voller Gold hier bei MDR Sachsen. 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Und ich habe jetzt Musik von The Real Thing für uns. You to me are everything. Du bedeutest mir alles. Ihnen einen schönen Dienstag mit MDR Sachsen, Ihrem Sachsenradio.

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7: Einen schönen guten Tag. Zunächst schauen wir aufs Wetter. Am Nachmittag viel Sonne im Dresden-Elbland. Es bleibt trocken bei maximal 25 Grad. Nach dem gewaltsamen Tod eines Dresdner Polizisten in Südbrandenburg sitzen derzeit 9 mutmaßliche Drahtzieher in Polen in Auslieferungshaft. Sie gehören zu einer Autoschieberbande, der Dresdner Oberstaatsanwalt Jürgen Schmidt.
8: Über die Auslieferungshaft wird in den nächsten 30 Tagen entschieden werden. Darüber hinaus haben sich am 24. September 2 weitere Beschuldigte freiwillig gestellt. Diese befinden sich bereits in Deutschland in Untersuchungshaft. Für den schweren Bandendiebstahl sieht das Gesetz für jeden Einzelfall eine Freiheitsstrafe von 1 Jahr bis zu 10 Jahren vor. Im Falle der Gesamtstrafenbildung kann sich das auf bis zu 15 Jahre erhöhen.
7: Der Dresdner Polizist war im Januar vergangenen Jahres in Lauchhammer gestorben, als er einen Autodieb stoppen wollte. Der Täter erhielt mehr als 10 Jahre Haft. Das Urteil wird zurzeit vom Bundesgerichtshof überprüft. Der Landkreis Bautzen unterstützt den Neubau eines Feuerwehrgerätehauses im Neukircher Ortsteil Schmorkau mit 640.000 Euro. Das hat der Kreistag gestern beschlossen. Am Standort sind auch 2 Fahrzeuge für den Katastrophenschutz stationiert, ebenso wie Sonderlöschtechnik für die munitionsbelastete Königsbrücker Heide. Landrat Udo Witschers.
9: Wir wissen aber auch, dass die Gemeinde Neukirch ein Feuerwehrfahrzeug schon gar nicht mehr in ihr jetziges Gerätehaus aus Platzgründen unterstellen kann und eigentlich schon beim dritten, sprich in einer Lagerhalle, untergestellt hat. Das trägt aber auch die Unfallkasse Sachsen nicht dauerhaft mit. Und wir haben natürlich auch längere Ausrückezeiten für die Kameraden. Und wir sind aber auch als Kommunalaufsichtsbehörde zu einem Ergebnis gekommen. Die Gemeinde hat ihren Haushalt konsolidiert, möchte alles einsetzen, nur um dieses Gerätehaus zu bauen und bekommt es nicht finanziert.
7: In Strehla hat die Polizei einen mutmaßlichen Autoknacker festgenommen. Nach bisherigen Ermittlungen hatte der 41-Jährige am Schlossplatz die Scheiben eines VW Golf eingeschlagen. Der Schaden liegt bei rund 200 Euro. Ob er aus dem Auto auch etwas gestohlen hat, ist bislang noch unklar. Die Polizei ermittelt wegen Einbruchs. Soweit die aktuellen Meldungen aus dem Regionalstudio in Dresden.
10: Dankeschön in unsere Regionalstudios. Hier ist der MDR Sachsen Verkehrsservice. In Freiberg ist die Karl-Kegel-Straße zwischen Chemnitzer Straße und Albert-Einstein-Straße nach einem Unfall gesperrt. Und jetzt habe ich schon alle 9 Blitzer für Sie. Die stehen auf der A4 Frankfurt Richtung Dresden in Höhe Wilsdruff. Auf der A9 wird geblitzt Richtung Berlin am Schkeuditzer Kreuz in der Überfahrt zur A14 Richtung Dresden. Auf der B169 im Abzweig Lichtenau Richtung Stützengrün. Nochmal B169 in Riesa Richtung Gröditz. Auf der B180 steht ein Blitzer in Wickersdorf in beiden Richtungen. Und in Leipzig wird geblitzt im Täubchenweg statt einwärts. Für noch mehr Tipps erreichen Sie unsere kostenlose Verkehrshotline. Geben Sie gern durch, wenn Sie was gesehen haben, was nicht auf die Straßen gehört. 0800 6375 637. Wir geben es dann weiter. Schnell und aktuell, das ist der MDR Sachsen Verkehrsservice. Auch mit Ihrer Hilfe. Ihnen eine gute und sichere Fahrt.
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0: America mit The Last Unicorn bei ihrem Sachsenradio. Ha, was für angenehme Temperaturen. Das fühlt sich nach Spätsommer an, aber auch der Herbst, der hat so viel Schönes zu bieten. Wir freuen uns alle drauf. Und wenn es dann tatsächlich grau wird, dann können wir ganz in Familie die Nasen in bunte Bücher stecken. Ines Meinhardt hat eine Herbstauswahl dabei.
1: Und da checken wir ein in einem kleinen Herbsthotel. Die Waldtiere ziehen sich dahin zurück, wenn es draußen kälter wird. Für Familie Igel ist beispielsweise eins der Zimmer im vierten Stock reserviert. Familie Fledermaus zieht in die Dachstube. Nur Sibi, der Siebenschläfer, ist nicht zu finden. Dieses farbenfrohe Bilderbuch aus dem Annette Beetz Verlag hat nichts damit zu tun, wie sich die Tiere tatsächlich auf den Winter vorbereiten. Aber das Buch bietet einen schönen Anlass, genau das hinterher zu erklären. Gemütlich machen und einkuscheln. Das kleine Herbsthotel für Kinder ab 3 Jahre.
0: Ich habe gerade reingeschaut. Wirklich ganz hübsch illustriert. Richtig herbstlich, ja. Und zwei Spürnasen und ein Wald voller Rätsel. So steht es jetzt hier auf der Rückseite des zweiten Buches, was du mitgebracht hast. Ein Jahreszeitenkrimi, das klingt ja spannend.
1: Die Jahreszeitendetektive, das sind in diesem Abenteuer erschienen bei DTV die schlaue Biene und ihr Freund der Bär. Die Vorräte des Eichhörnchens sind geplündert worden. Und es findet sich immer etwas, eine Feder oder ein Fellbüschel, das auf ein anderes Tier hinweist. Das ist eine spannende Spurensuche, die Kinder auch schon selbst oder mit den Eltern bzw. Großeltern lesen können. Der zweite Band erscheint im Oktober und führt dann direkt in den Schnee. Bis dahin erstmal mit Band 1 loslegen. Die Jahreszeitendetektive. Wer hat den Herbst gestohlen? Für Kinder ab 6 Jahre.
0: Ja, und zum Herbst, da gehören auch Pilze. Und du hast noch ein Buch für uns. Das sticht nicht nur durch diesen Fliegenpilz auf dem Titel sofort ins Auge, sondern auch durch die goldenen Verzierungen. Und man möchte so die ganze Zeit so drüber streichen. Ja, das ist so interessant.
1: Ja, nichts gegen E-Books, aber manche Bücher muss man einfach in die Hand nehmen können, gerade mit Kindern. Und das hier ist eben genau das beste Beispiel. Aus der Reihe Wundervolle Welt, kleine Schätze, erschienen bei Dorling Kindersley, haben wir hier die Pilze. Eine Einführung in die Welt der Pilze mit mehr als 100 Arten. Wissenswertes über Pilzgruppen, Fruchtkörper, Naturpartnerschaften und Nachbarn. Dargestellt über Nahaufnahmen, farbenprächtige Illustrationen und versehen mit den Besonderheiten. Aber es ist keine Anleitung zum Pilze sammeln und will es auch nicht sein. Das muss man wissen. Also auch keine Angaben, ob die Pilze genießbar, ungenießbar oder giftig sind. Wundervolle Welt, kleine Schätze. Pilze für neugierige Kinder ab 8 Jahre.
0: Ein wunderschönes Buch. Ich kann meinen Blick nicht abwenden. Kinderbuchempfehlungen passend zum Herbst. Für jedes Alter war was dabei. Wenn Sie Interesse an einem der Bücher haben, dann schreiben Sie uns gern eine Nachricht über den Kontakt auf mdrsachsenradio.de oder in der MDR Sachsen App. Sie können auch unser Servicetelefon nutzen für 14 Cent pro Anruf 01375 800 800.

0: Sie hören ihr Sachsenradio. Das war Herbert Grönemeyer mit Männer. Ja, und mein Mann der Stunde ist Mario Hille, unser Nachrichtenmann für den Radioreport. 13 Uhr ist es soweit. Aber bevor du uns verrätst, was ihr vorbereitet habt, dann möchte ich von dir noch wissen, was du am Herbst schön findest.
1: Ja, also ich sag mal, die Laubfärbung, ne? Wenn du mit dem Rad an der Elbe langfährst oder an den tollen Baumalleen oben in Rügen, das Farbenspiel, das ist einfach fantastisch und das gibt's eben nur im Herbst.
0: Ah, ne? Jo, du bist ja richtig romantisch.
1: Ja.
0: Hast du heute gut zugehört, als der Biersommelier da war?
1: Nee, ich musste ja meine Sendung vorbereiten.
0: Du musstest arbeiten. Es ging auch um alkoholfreies Bier.
1: Ja.
0: Ist das was für dich?
1: Ich sag mal, wenn ich mit einem fahrbaren Untersatz unterwegs bin, schon. Die sind ja auch wirklich besser geworden. Mhm. Auch so ein Weizen, alkoholfreies Weizen aus Bayern. Bevorzuge ich da so. Also die Bayern machen schon gutes Bier.
0: Ja, genau. Da stoßen wir nachher gleich mal drauf an beim Mittagstisch.
1: Genau.
0: Aber welches Top-Thema hören wir denn gleich von dir im Radioreport?
1: Ja, es geht um das Teufelsrad auf dem Oktoberfest. Das ist ein Fahrgeschäft, das hauptsächlich aus einer großen, sich drehenden Scheibe besteht. Und Ziel ist es, möglichst lange darauf sitzen zu bleiben. Und seit Jahren landen tausende Aufnahmen von Frauen auf dem Teufelsrad im Internet mit hochfliegenden Röcken. Wer systematisch solche Videos filmt und auf Plattformen wie YouTube oder TikTok hochlädt, war bislang unklar. Recherchen des Bayerischen Rundfunks, die zeigen jetzt, wer mutmaßlich dahinter steckt. Und da reden wir gleich drüber.
0: Oh, das ist ja wirklich ein spannendes Thema. Ihr habt aber auch noch mehr dann im Gepäck. Sie werden schlauer um 13 Uhr mit dem Radioreport hier bei MDR Sachsen, Ihrem Sachsenradio.

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9: Heute ist es wieder sonnig und trocken. Dazu Temperaturen zwischen 23 und 26 Grad. Gehen Sie ruhig nochmal ein Eis essen. Auf dem Erzgebirgskamm bis zu 19 Grad. Morgen und am Donnerstag bleibt es auch bei der vielen Sonne und wenigen Wolken. Es ist aber weiter windig, maximal 25 Grad. Am Freitag, da kommt dann der Wetterwechsel. Da brauchen Sie dann vielleicht den Regenschirm. Es wird sehr wolkig, regnet stellenweise und wird auch etwas kühler. Maximal 21 Grad sind dann drin. Ja, hier geht es nach dem Radioreport weiter mit Heike Leschner. Die bringt Sie durch den Nachmittag.
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10: 250 neue Jobs für Flughafen Leipzig. Deutsche Aircraft öffnet Regionalfliegerfabrik. Tatort Teufelsrad, das Geschäft mit Oktoberfestvideos. Und rasanter Absturz. CDU-Politiker Jens Spahn, nur noch Hinterbänkler. Mehr als 20 Jahre ist es her, dass ein Flugzeug komplett in Deutschland entwickelt und gebaut wurde. Nun lässt eine Firma diese Tradition in Sachsen wieder aufleben. Die Deutsche Aircraft hat heute am Flughafen Leipzig-Halle die Endfertigung für einen Propellerflieger vorgestellt. Volker Insel und Ralf Geißler berichten.
11: Für Kenneth Bransko erfüllt sich am Flughafen Leipzig-Halle ein Traum. Früher spielte er gern mit Flugsimulatoren, jetzt macht der 23-Jährige etwas, das noch schöner ist als Fliegen, Flugzeuge bauen. Als einer der ersten Angestellten der deutschen Aircraft in Leipzig.
12: Ja, tatsächlich war es einfach so, ich bin seit meiner Kindheit halt schon interessiert gewesen an den Flugzeugen, an der Luftfahrt allgemein, an diesen Prozessen. Und als dann hier in Leipzig die ersten Meldungen kamen, dass man natürlich hier ein Flugzeugwerk errichten möchte, war ich da ganz Ohr. Hab mich dann auch natürlich bei der Firma beworben.
11: Der Angestellte der ersten Stunde läuft durch die Produktionshalle. Bauarbeiter sind mit den letzten Innenausbauten beschäftigt. Künftig sollen Bransko und seine Kollegen hier die D328 Eco zusammenbauen, einen Regionalflieger, dessen Einzelteile zugeliefert werden. Nico Neumann, Chef der deutschen Aircraft, hat in das Werk mehr als 100 Millionen Euro investiert. Hinzu kommen weitere Millionen für die Entwicklung des Flugzeugs im bayerischen Oberpfaffenhofen. Die D328 Eco basiert auf der mehr als 30 Jahre alten Dornier 328. Die deutsche Aircraft hat das Modell stark modernisiert.
13: Also wir sind ein 40-Sitzer. Wir haben ein komplett neues Propulsion-System. Das ist der Antriebsstrang, also das Triebwerk selber und auch der Propeller. Neue Avionik ist reingekommen mit der ganzen Kommunikation, Navigation. Alle Systeme in dem Flugzeug auf den neuesten Stand.
11: Verkauft wird das Propellerflugzeug weltweit. Offiziell nimmt das Flugzeugwerk in Sachsen heute seine Arbeit auf. Die Produktion fährt langsam hoch. Bis zur ersten Auslieferung dürfte es noch rund ein Jahr dauern, sagt Standortleiter Sebastian Böhnl.
14: Aktueller Stand ist, dass 2027, Anfang 2028, hier das erste Flugzeug aus der Halle rollt. Natürlich die nächste Welle, wo das hochgeht, das wird über die nächsten drei bis vier Jahre, bis wir auf die Produktionsrate von 48 Flugzeugen pro Jahr kommen. Das bedeutet, alle 5 Tage ein Flugzeug wird dort produziert.
11: Am Ende sollen es bis zu 300 Mitarbeiter werden. Die deutsche Aircraft sucht Personal auch in Branchen, denen es derzeit schlecht geht. Beschäftigte aus der Autoindustrie, sagt Böhnl, könne man zum Flugzeugbauer umschulen.
10: Tausende Videos von Frauen auf dem Teufelsrad beim Oktoberfest kursieren seit Jahren im Internet. Wer systematisch solche Videos filmt, bearbeitet und auf Plattformen wie YouTube oder TikTok hochlädt, war allerdings bislang unklar. Recherchen des BR zeigen jetzt erstmals, wer diese Videos vom Teufelsrad verbreitet. Sophie Männer berichtet.
0: Hinter vielen Videos von Frauen auf dem Teufelsrad stecken mutmaßlich Akteure aus Bayern sowie YouTube-Profis aus der Ukraine. Das zeigen Recherchen des BR. Die Videos tragen Titel wie Sexy Drunk Girls oder Heiße Fahrt auf dem Oktoberfest. Sie zeigen Frauen auf dem Teufelsrad, immer wieder ist deren Unterwäsche zu sehen. Zum Teil werden die Videos millionenfach angesehen. Eine Frau aus Oberbayern filmte offenbar stundenlang am Teufelsrad. Auf einer Website bot sie Videos im Paket für mehrere hundert Euro zum Verkauf an. Mitglieder einer YouTube-Community aus der Ukraine reisten in der Vergangenheit extra zum Oktoberfest an, um zu filmen. Den Recherchen zufolge verwenden sie Videos, um systematisch die Reichweite von Accounts zu vergrößern. Strafbar ist ein großer Teil solcher Teufelsrad-Videos nach derzeitiger Rechtslage nicht. Und trotzdem können sie laut Experten für Betroffene äußerst belastend sein. Die Betreiber des Teufelsrads standen für ein Interview nicht zur Verfügung. Ein Anwalt teilte mit, man habe bereits seit 2024 entsprechende Vorkehrungen getroffen. Bei Verdacht auf Upskirting werde immer die Polizei gerufen.
10: Und weitere Tagesmeldungen jetzt kurz und kompakt mit Anke Arndt.
15: Sachsen will vorerst keine neuen Windräder aufstellen lassen. Die Landesregierung prüfe einen Baustopp für neue Anlagen bis zum Jahresende, teilte das Infrastrukturministerium in Dresden mit. Hintergrund sind demnach laufende Planungen für den Ausbau der Windenergie, die bis mindestens 2027 dauern. Mit dem Baustopp solle verhindert werden, dass vor dem Abschluss vollendete Tatsachen geschaffen werden. Für ihr nachhaltiges Handeln werden heute 14 sächsische Schulen mit dem Titel Klimaschule ausgezeichnet. Das sächsische Kultusministerium ehrt außerdem 6 Schulen, die den Titel schon haben, ihm aber kontinuierlich gerecht werden. Wer als Klimaschule ausgezeichnet wird, verpflichtet sich für 5 Jahre, Klimaschutz im Schulalltag voranzubringen und bekommt dafür Geld vom Freistaat. Bei Erbschaften und Schenkungen gibt es weiter massive Unterschiede zwischen Ost- und Westdeutschland. 95% der steuerrelevanten Vermögen werden in den alten Bundesländern übertragen. Das geht aus Daten des Statistischen Bundesamtes für das vergangene Jahr hervor. Demnach wurden im Westen Deutschlands knapp 143 Milliarden Euro verschenkt oder vererbt. In Ostdeutschland und Berlin waren es 8 Milliarden.
10: Vielen Dank, Anke. Der CDU-Politiker Jens Spahn hat nach seinem Rückzug als Unionsfraktionschef auch seinen Posten im Haushaltsausschuss des Bundestages aufgegeben. Von Spahn waren Urlaubsfotos aus Sardinien aufgetaucht, nachdem er bei einer Sitzung des Ausschusses gefehlt hatte. Was bedeutet das für seine weitere Karriere? Benjamin Großkopf aus Berlin.
16: Gesundheitsminister unter Angela Merkel, Unionsfraktionsvorsitzender unter Friedrich Merz, die beide vorsichtig formuliert, nicht zu den Spahn-Ultras zählen. Ein rhetorisch und meinungsstarker, aber doch haltungsgeschmeidiger Politiker, Anerkennung dafür vom Experten.
17: Jens ist 360 Grad anspielbar, für jedes Thema ein echter Allrounder. Und ja, das will ich auch sagen, er kann auch loyal.
16: CSU-Chef Markus Söder über den Jens, der offenbar auch anders als loyal kann, der die Affären um ihn und das ständige Geraune über ihn scheinbar mühelos wegsteckte, der Angriff wie Abwehr beherrschte, wie hier zu den milliardenschweren Maskendeals zu Beginn der Corona-Pandemie.
18: Ich habe ein reines Gewissen, ich habe in der jeweiligen Lage nach bestem Wissen und Gewissen entschieden.
16: Jens Spahns doppelter Fall erfolgt nun nicht über eine Sachfrage, sondern offenbar hat ihn der politische Instinkt verlassen, der ihn eigentlich trug. Eine Leihmutterschaft in den USA, obwohl von seiner Partei und auch ihm selbst lange abgelehnt. Rücktritt als Fraktionschef, aber der Experte aus Bayern orakelte schon kurz darauf wieder.
19: Ich glaube auch, dass der Weg von Jens Spahn noch nicht beendet ist. Denn jemand mit solchen Talenten und so einer politischen Kraft, der wird sicher irgendwann wieder eine führende Rolle übernehmen.
16: Kaum wieder da, schon bekam Spahn einen Sitz im wichtigen Haushaltsausschuss. Unüblich für Ehemalige, eher was für die, die noch was werden wollen. Auch dieser Sitz ist nun weg. Statt Ausschuss hatte Spahn offenbar einen Ausflug nach Sardinien aufs Programm gesetzt. Linken-Chefin Ines Schwertner.
20: Es ist ein Win-Win-Win. Es ist gut fürs Land. Es ist gut für den Haushaltsausschuss, auch gut für mich.
16: Schwertner weiß natürlich auch, der Opposition im Bundestag kommt einer ihrer Lieblingsfeinde abhanden. Linke und auch Grüne haben sich an fast keinem Politiker so sehr abgearbeitet wie an Spahn. Etwas Hoffnung hat Schwertner noch.
20: Vielleicht findet die CDU noch irgendwie eine Zweitverwendung für ihn, ich weiß es nicht.
16: Jens Spahn zumindest hofft das offenbar auch, so liest sich seine schriftliche Erklärung nach seinem Rückzug aus dem Haushaltsausschuss. Zitat:
1: In Absprache mit Thorsten Frei werde ich mich vorerst auf meine Arbeit für den Wahlkreis und meine Familie konzentrieren. Mit welchen inhaltlichen Schwerpunkten es für mich weitergeht, entscheiden wir mit etwas zeitlichem Abstand.
10: Tja, und da war dann noch das Fundbüro auf dem Münchner Oktoberfest. Dort türmen sich hunderte Gegenstände, angefangen von Handys über Geldbeutel bis hin zu Jacken und Hüten. Aber das wohl bisher kurioseste Fundstück in diesem Jahr ist ein großer Bildband über Tibet. Leschi, wer nimmt sowas mit auf die Wiesen?
21: Na Maja, wenn du dich früh um 6 Uhr anstellst, damit du um 10 Uhr rein kannst, ja, um einen Platz zu kriegen, dann hast du vorher stundenlang Zeit, dich in Gelassenheit zu üben und zu meditieren.
10: Ja, gut, okay.
21: Wer weiß. 13.08 Uhr, der MDR Sachsen Verkehrsservice. In Freiberg ist die Karl-Kegel-Straße zwischen der Chemnitzer und der Albert-Einstein-Straße nach einem Unfall gesperrt. Dann haben wir noch ein paar Blitzer. A9 Richtung Berlin am Schkeuditzer Kreuz in der Überfahrt zur A14 Richtung Dresden. Ein weiterer auf der B169 am Abzweig Lichtenau Richtung Stützengrün. B169 in Riesa Richtung Gröditz wird geblitzt. In Leipzig im Täubchenweg stadteinwärts. Und in Radebeul in der Friedhofstraße. Alles, was sich sonst noch tut, können Sie abgeben, kostenfrei. 0800 637 5637. Weiter gute Fahrt durch den schönen Nachmittag. Schnell und aktuell der MDR Sachsen Verkehrsservice.
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21: Ja, wenn die Sonne scheint, dann ist die Welt eben immer auch ein kleines bisschen schöner. Ne? Einfach a wonderful world.

Ja, wenn man mal wieder kein Mittagspäuschen einlegen kann, dann tun's auch mal 3-4 Minuten. Nena, lass mich dein Pirat sein, um sich zu entspannen. Genau 13.15 Uhr ist es geworden und wollen wir jetzt wieder so ein bisschen Tempo zulegen. Michael Jackson, The Way You Make Me Feel.

0: Radio Radio Make Me Feel. Genau die Art, in der wir uns so richtig wohlfühlen bei diesem Sonnenschein, dieser Wärme heute Nachmittag. Und es ist wieder Dienstag und hier bei MDR Sachsen Zeit für ein neues Thema, das uns beschäftigt. Heute Abend widmet sich nämlich das Redaktionsteam unserer Sendung dienstags direkt der jungen Generation und speziell Jugendlichen, die auf dem Land groß geworden sind und dort auch wohnen. Noch, ja, viele wollen ja weg, dahin, wo einfach mehr los ist und wo attraktive Jobs warten. Und andere, die halten ihre Wurzeln aber fest. Sie sehen auch auf dem Land richtig gute Perspektiven und sind bereit, da auch mal Kompromisse zu machen.
1: Ich komme aus Pulsnitz, arbeite hier in Dresden und ich finde, in Sachsen laufen die Dinge einfach noch entspannter. Und ich denke, ich werde immer hier bleiben. Ich habe hier meine Freunde. Aber ich würde sagen, der ländliche Raum sollte etwas stärker ausgebaut sein, vor allen Dingen, was der öffentliche Nahverkehr eben, was das angeht. Ansonsten finde ich, ist ja eigentlich super. Es ist einfach eine Gemeinschaft hier in Sachsen, finde ich.
2: Die Politik muss sich schon verändern. Mir ist es ein bisschen zu rechts, muss ich sagen. Und
3: im Ländlichen ist es schon manchmal auch echt unangenehm, vor allem wenn man dann auf Partys ist oder so. Ich habe halt die Erfahrung gemacht, dass die eben der Rechtsszene sind, ganz schnell Streit anfangen und dass daraus eben auch ganz schnell mal Prügeleien entstehen.
4: Also ich bleibe gerne in Sachsen. Ich bin ja aufgewachsen. Ich finde die Region super, die Menschen super. Auch meine Freunde, die sind alle hier geblieben. Also ich bin soweit zufrieden.
5: Naja, man hat halt seine Freunde hier, seine Familie hier und ich bin halt so ein Mensch, ich würde jetzt nie ans Auswandern denken.
0: Und jeder hat also seine eigenen Prioritäten und alle haben ihre Berechtigung. Also was hält denn Jugend in Sachsens ländlichen Regionen? Das diskutieren wir heute Abend mit Jugendlichen, mit einem Zukunftsforscher und auch einem Experten aus der Wirtschaft und wir freuen uns sehr auch auf Ihre Neugier und Ihren Standpunkt. Ab 18 Uhr wie immer in der Sendung dienstags direkt.

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10: Einen schönen guten Tag. Zunächst schauen wir aufs Wetter. Am Nachmittag viel Sonne im Dresdner Elbland. Es bleibt trocken bei maximal 25 Grad. In der Gemeinde Moritzburg steigen zum 1. Januar die Wasser- und Abwassergebühren. Das hat der Gemeinderat gestern Abend beschlossen. Bürgermeisterin Katrin Sonntag sagte MDR Sachsen, damit reagiere man auf die gestiegenen Kosten für den Einkauf und die Entsorgung des Wassers. In den vergangenen beiden Jahren waren die Wasser- und Abwassergebühren in der Gemeinde Moritzburg gleich geblieben.
11: Die Wassergebühren sind jetzt bei uns ab 1.1. in der Grundgebühr von 5 Euro auf 12 Euro pro Monat gestiegen. Das ist eine 250-prozentige Steigerung. Dafür ist aber eben die Verbrauchsgebühr nicht so stark gestiegen, die ist nur um 20% gestiegen. Und bei den Abwassergebühren ist es so ähnlich und die abflusslosen Gruben, das sind die wenigsten, die das eben noch haben, da liegt eine enorme Steigerung vor, aber das betrifft nicht so viele. Im Endeffekt hat sich der Gemeinderat dazu entschieden, die Grundgebühren halt eben stark zu erhöhen und die Verbrauchsgebühren nicht so stark. Das ist eben vorteilig für welche, die viel verbrauchen, wie Familien. Also es ist jetzt die familiengünstigere Variante, für die sich der Gemeinderat entschieden hat.
10: Der Fährbetrieb auf der Elbe zwischen Bad Schandau und dem böhmischen Rendsko wird vorübergehend eingestellt. Das Wanderschiff kann wegen Niedrigwassers nicht fahren. Das hat der Regionalverkehr Sächsische Schweiz-Osterzgebirge mitgeteilt. Die Fährleute orientieren sich am Pegel in Ustinatlabem. Wenn der Pegel dort unter 1,16 Meter fällt, reicht der Wasserstand der Elbe elbabwärts auch nicht mehr. Sobald der Pegel steigt, wird der Fährbetrieb wieder aufgenommen. In Gröditz hat die Polizei einen Ladendieb festgenommen. Der 27-Jährige hatte gestern ein Geschäft an der Marktstraße betreten. Dort steckte er Lebensmittel im Wert von 15 Euro in seine Tasche. Dann verließ er den Laden, ohne zu bezahlen. Ein Mitarbeiter stoppte ihn. Die Polizei stellte später fest, dass der Mann ein Springmesser dabei hatte. Er muss sich nun wegen Diebstahls mit Waffen verantworten. Soweit die aktuellen Informationen aus dem Regionalstudio in Dresden. Und damit wieder zurück zu Heike. Die sagt Ihnen, wo es klemmt beim Verkehr in Sachsen.
3: Vielen Dank, liebe Kolleginnen und Kollegen in die Regionalstudios. Und jetzt zu den Meldungen aus dem MDR Sachsen Verkehrsservice. In Freiberg ist die Karl-Kegel-Straße zwischen Chemnitzer und Albert-Einstein-Straße nach einem Unfall gesperrt. Mehr Störungen habe ich momentan gerade nicht zu verbreiten, aber es gibt ein paar Blitzer. B94 am Ortseingang von Reichenbach lohnt immer noch mal einen Blick auf die Geschwindigkeitsanzeige. Hier wird aus Richtung Schönfeld geblitzt. Auf der A9 Richtung Berlin am Schkeuditzer Kreuz in der Überfahrt zur A14 Richtung Dresden. Auf der B169 blitzt Sitze am Abzweig Lichtenau Richtung Stützengrün und in Riesa Richtung Gröditz. Der nächste auf der B180 in Wickersdorf in beiden Richtungen und noch einer in Radebeul in der Friedhofstraße. Sobald was hinzukommt, dann können Sie uns das kostenfrei melden. 0800 637 5637. Danke, wenn Sie dran denken. Schnell und aktuell der MDR Sachsen Verkehrsservice.
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0: Ja, Ballade Carla Leo Sayer, When I Need You. 13.41 Uhr.
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0: Ja, wir lassen die Sonne auch so ein bisschen reinscheinen ins Studio und reden mal über Poldi. Und wenn man den Namen hört, dann denken die meisten natürlich sofort an Lukas Podolski. Und mein lieber Kollege vom Sport, der Sven Rohrbach, der kennt aber noch einen Poldi, der in der Region Zwickau fast jedem Fußballer ein Begriff ist. Sven, hallo.
2: Hallo.
0: Klär uns doch mal auf, welcher Poldi ist denn dort berühmt?
2: Ja, seit 1952 wird Kurt Müller Poldi genannt. Und dieser Kurt Müller Poldi ist seit 1964 Schiedsrichter. Er ist mit mittlerweile 92 und pfeift immer noch. An diesem Wochenende sein 4.500. Spiel. Das heißt, jeder Fußballer im Zwickauer Umland kennt ihn. Auch die großen Namen Kreu, Glaubitz, Schädlich, alle schätzen oder schätzten ihn.
3: Ich lebe vom Fußball, aber ich nehme an, dass es auch mich fit hält. Nicht nur körperlich, auch mit Geist. Man muss ja verschiedene Sachen machen. Man hat viel gelernt und kann das dann umsetzen. Als wenn man nur ein Bett ersteigt und dann das war's.
0: Ah, ich denke, da nimmt er wirklich ganz richtig an. Ja. Wenn man, ich habe das mal auch ausgerechnet, 62 Jahre lang Schiedsrichter ist, da hat man doch eine Menge erlebt.
2: Oh ja, oh ja. Sein erstes Spiel war Motor Zwickau 1 gegen Motor Zwickau 2, ein Jugendspiel. Er lernte auch viele andere Schiedsrichter kennen, Herbert Fandl zum Beispiel. Oder noch etwas früher musste er einspringen als Zwickauer beim DDR-Oberligaspiel Sachsen-Ring-Zwickau gegen Chemie Bühlen. Hat er wohl gut gemacht, bestätigten ihm danach die Spieler und Trainer. Überhaupt ist er ein sehr kommunikativer Schiedsrichter auf dem Platz.
3: Ich tue nie Spieler sagen, pass mal auf, das nächste Mal kriegst du die rote Karte. Das ist für mich eine Drohung. Wenn ich dann die gelbe Karte gebe, heißt, er hat sie angekündigt. Also ich gebe kein Zeichen, ich spreche die Spieler an. Ich sage, pass mal auf, Sportfreund, wenn du nächste Woche spielen willst, lass dich auswechseln, sonst wechsle ich dich aus. Hast du mich verstanden?
2: Das ist doch mal authentische Autorität.
0: Aber nochmal, der Mann ist 92, ja. Er pfeift noch Spiele. Wie geht denn das auch körperlich? Er muss ja auch ein bisschen rennen.
2: Ja, man soll sich Poldi jetzt nicht mehr als Sprinter zwischen den Linien vorstellen. Sein Reich ist nunmehr die Mittellinie. Ab und an sprintet er freilich noch, aber normalerweise pfeift er von der Mittellinie. Und so ist er fast automatisch auch ein Vorbild für Jüngere. Schiedsrichter werden ja benötigt, Ehrenamtler sowieso. Also Hut ab vor Poldi.
0: Ja, ich ziehe ihn auch gleich. Eine Frage muss aber noch sein. Ja. Sven, gibt es denn einen Zeitpunkt für sein letztes Spiel schon?
2: Ja, noch nicht. Da ist sein Arzt vor.
3: Ich würde gerne aufhören wieder, aber mein Arzt, da ist großer Spieler. Das heißt, Mönch, wenn du jetzt aufhörst, wo du noch sagen kannst, du schaffst das alles, kann ich dich in spätestens einem halben Jahr beerdigt ein bisschen halt angesagt.
2: Ja, und auf Ärzte soll man ja bekanntlich hören, so macht er einfach weiter.
0: Also ich meine, der Ratschlag war mit Sicherheit nicht der schlechteste, ja, ne, von einem Arzt. Dann wünschen wir Poldi alles, alles Gute, auch im 93. Lebensjahr noch an der Mittellinie.

0: Und was gab es heute eigentlich in der Kantine? Es hat hoffentlich geschmeckt. Oder waren Sie draußen unterwegs am Lieblingsimbiss oder auch beim Fleischer? Da bieten ja auch viele sehr, sehr leckeres Mittagessen an. Aber was hat denn eigentlich das Zeug zum Lieblingsessen, zu Ihrem Lieblingsessen?
1: Einen richtig schönen Eintopf. Grüne Bohnen. Ich esse ja leidenschaftlich gerne grüne Bohnen. Das war immer herrlich. Auch bei uns in der Kantine. Das hat immer sehr gut geschmeckt.
2: Ja, Nudeln und Jägerschnitzel.
3: Kantinenessen für die Schüler, denke ich mal, wird wohl Milchreis der Favorit sein.
2: Nee. Also ich habe sowieso nur einmal eine Gemeinschaftsverpflegung erlebt, als Schulkind nie, aber in der Ausbildung. Ich fände Ihnen eins erzählen, früher, wenn auf der Speisekarte bei der Essensausgabe stand, Hellkartoffeln und Leberwurst, dann war ich weg. Das konnte keiner so schnell gucken. Heute schmeckt mir das.
0: Ja, so ändern sich die Geschmäcker im Laufe des Lebens. Aber Kantinen sind ganz wichtig. Ne? Die kleinen Pausen bei einem schnellen Kaffee mit Brötchen oder auch die ausgiebige Mittagspause, in der man mit den Kollegen eben auch mal so ein bisschen länger plaudern kann. Und wenn Sie mal so in sich hineinhorchen, welche Erinnerungen sind es denn, die Sie noch an Ihre Betriebskantine haben? Oder warum gefällt Ihnen Ihre jetzige Kantine so gut? Ne? Vielleicht gehen Sie auch raus zum Mittagessen, wenn Ihre Firma gar keine eigene Kantine hat. Also wir sind ganz, ganz neugierig. Schicken Sie uns gerne Ihre gesprochene Nachricht über unsere MDR Sachsen-App.

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10: Tja, Sonne satt macht uns auch wirklich satt in Sachen Sonnenschein. Es freut uns und die dünnen Schleier und Quellwolken. Die sind einfach ein bisschen Deko heute Nachmittag bei 23 bis 26 Grad. Vom Osterzgebirge bis übers Elbtal und weiter in die Oberlausitz weht aber kräftiger böhmischer Wind. Das nervt teilweise ein bisschen, aber gut, das Wetter ist trotzdem sehr, sehr schön. Morgen und am Donnerstag geht es nämlich auch noch so sonnig weiter mit viel Grad, also auch am Thermometer. 20 bis 25 lassen sich nochmal blicken und 25, das ist ja nochmal so richtig sommerlich, auch wenn wir jetzt schon Frühherbst haben, aber der Südostwind ist weiter kräftig unterwegs. Am Freitag zieht es dann schon etwas zu, es regnet oder nieselt stellenweise und wir bekommen dann maximal noch 21 Grad.
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11: Mit Gabriela Wegner. Guten Tag. Sachsens Landesregierung prüft einen Baustopp für neue Windräder bis zum Jahresende. Das hat das Infrastrukturministerium MDR Sachsen bestätigt. Hintergrund sind demnach laufende Planungen für den Ausbau der Windenergie. Diese seien auf regionaler Ebene nicht vor 2027 beendet. Mit dem Baustopp solle verhindert werden, dass noch vor dem Abschluss der Planungen vollendete Tatsachen geschaffen werden. Sachsen muss ein bundesweit einheitliches Ziel für den Ausbau der Windenergie erfüllen. Bis Ende 2027 müssen 1,4% der Landesfläche für den Bau von Anlagen ausgewiesen sein. 20 sächsische Schulen werden zur Stunde für ihr nachhaltiges und klimafreundliches Handeln geehrt. Das sächsische Kultusministerium vergibt 14-mal die Auszeichnung Klimaschule. Was sich dahinter versteckt, erklärt MDR Sachsen-Reporterin Katrin Große.
12: Was eine Klimaschule konkret macht, zeigt zum Beispiel die Grundschule Belgershain. Dort gestalten die rund 150 Kinder ihren Schulhof um. Große Teile der Asphaltfläche sollen verschwinden. Bäume sollen künftig Schatten spenden und neue Flächen Regenwasser aufnehmen. Die Kinder haben selbst Modelle für ihren neuen Schulhof entworfen und bauen unter anderem Nistkästen und Insektenhotels. Wer als Klimaschule ausgezeichnet wird, verpflichtet sich für 5 Jahre, Klimaschutz und den Umgang mit den Folgen des Klimawandels im Schulalltag voranzubringen. Dafür bekommen die Schulen Beratung und Geld vom Freistaat.
11: Mit den neuen Auszeichnungen gibt es in Sachsen dann insgesamt 74 Klimaschulen. Wegen Vandalismusschäden am Stellwerk Bautzen kommt es im regionalen Zugverkehr zwischen Bischofswerda und Görlitz weiterhin zu erheblichen Einschränkungen. Das teilte die Länderbahn am Mittag mit. Nur vereinzelt sei es möglich, Züge auf dem Abschnitt fahren zu lassen. Es wurde ein Bus-Notverkehr eingerichtet. Passagiere müssen mit längeren Wartezeiten rechnen. Die Länderbahn weist darauf hin, dass die seit gestern bestehende Störung auch zu unkorrekten Angaben in der Fahrplanauskunft der Deutschen Bahn führt. Die ehemalige Intendantin des Rundfunks Berlin-Brandenburg, Patricia Schlesinger, muss sich wegen des Vorwurfs der Untreue vor Gericht verantworten. Wie das Landgericht Berlin mitteilte, wurde die Anklage gegen sie und 3 weitere ehemalige leitende Mitarbeiter des RBB zugelassen. Sie sollen sich ohne Zustimmung des Verwaltungsrats gegenseitig Zahlungen genehmigt haben. Darüber hinaus sollen unberechtigte Gelder für Vorruhestands- und Freistellungsregelungen sowie Essen- und Reisekosten geflossen sein. Schlesinger bestreitet die Vorwürfe. Der Prozess soll Mitte November beginnen. Das waren Nachrichten von MDR Sachsen. 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
10: 14.03 Uhr, der MDR Sachsen Verkehrsservice. A4 Richtung Görlitz zwischen Uist und Salzenforst. Hier steht ein defekter LKW auf der rechten Fahrspur und im Baustellenbereich bitte aufpassen. Vorsicht gilt auch auf der A14 Richtung Magdeburg zwischen Nauenhof und dem Dreieck Partenaue steht ein defekter LKW. Auch hier aufpassen, hier wird gerade auf der Fahrbahnseite ein Rad gewechselt. Und in Freiberg ist die Karl-Kegel-Straße zwischen Chemnitzer und Albert-Einstein-Straße immer noch nach einem Unfall gesperrt. Und da sind wir bei den Blitzern. B94 am Ortseingang von Reichenbach aus Richtung Greiz. Auf der B180 in Wickersdorf in beiden Richtungen. In Görlitz in der Reichertstraße stadtauswärts und in Radebeul in der Friedhofstraße. Und sollte hier noch was hinzukommen, dann wüssten wir gerne zuerst davon. Sie können anrufen unter 0800 637 5637. Schnell und aktuell und hoffentlich gute Fahrt. Der MDR Sachsen Verkehrsservice.
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10: Der Song war fertig damals, der Refrain stand gleich am Anfang, aber es fehlte noch etwas. Dieses ikonische Yeah, Yeah, Yeah und die Beatles-Manie begann.

Tja, das sieht doch schon so richtig nach Motorsport aus. In diesen Tagen in Zschopau, der traditionsreichen Motorradstadt im Erzgebirge. Viel muss man das nicht sagen. Ja, Zschopau steht einfach für Weltklasse-Motorräder. Und schon seit Tagen sind die Maschinen dort zu sehen und vor allem sind sie auch zu hören. Ah, was ein Sound, hä? Heute geht's endlich los. In Zschopau wird die Vintage Trophy eröffnet, ein Rennen für historische Motorräder, also richtig was fürs Auge, für die Ohren natürlich sowieso. Mehr als 400 Fahrer gehen hier bis Samstag an den Start und damit ist Zschopau heute mit Abstand der abgefahrenste Ort des Tages in Sachsen.

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0: Da bei dem Wetter kann man schon mal so Frühlingsgefühle kriegen wie Clowns und Helden. Ich liebe dich, kurz nach 14:15 sagen wir auch, ne? Ich liebe dich, liebe Sonne. Bitte bleib doch diese Woche noch. Ist wirklich ein ganz, ganz toller Frühherbsttag und bei dem Wetter nochmal so eine Wanderrunde im Erzgebirge zu machen, das ist wirklich eine super Idee. Und wenn Sie nie ohne festes Ziel losgehen, also nicht einfach mal gucken, wo wir rauskommen, der Wildpark in Geising, der bietet sich wirklich als Ziel an in den nächsten Tagen und Wochen. Täglich 14 Uhr gibt es dort die öffentliche Fütterung. Da kann auch jeder mit zuschauen, ganz kostenfrei, ohne Eintritt. Unsere Kollegin Beate Werner ist auch mit dabei gewesen. Und da ging es, Beate, los bei den Fischottern.
1: Ich stehe mit Maika Nass, der Leiterin der Tierpflege, am Zaun. Maika mit einem leeren Eimer. Sie hat gerade Ratte serviert. Und die Reaktion ist, sagen wir, verhalten.
2: Also Ratte ist jetzt nicht unbedingt das Beliebteste.
1: Klar, ich hätte als Otter auch eher Lachs erwartet. Stimmt, erklärt Maika.
2: Otter, Fischotter verbindet man ja immer mit Fisch, ne? Aber die fressen auch Kleinsäuger.
1: Wie Ratten zum Beispiel. Nur heute irgendwie nicht.
2: Schau mal, da sieht man halt, Rischhunger haben die gerade nicht. Ja. Die Ratte wurde jetzt zum Trocknen auf einen Ast gehangen.
1: Ein dankbares Schmatzen bekommen wir hier also nicht zu hören. Vielleicht beim nächsten Gehege. Maika trägt eine flache Schale mit einer dunkelbraunen, dickflüssigen Masse zu den Weißbüscheläffchen. Gummi arabicum. Für die etwa 20 cm großen Kerlchen ist es das Objekt der Begierde.
2: Ja, das ist für die wie Schokolade, weil die neigen auch zu Diabetes, deswegen mehr Gemüse. Und ich habe jetzt aber einfach mal die Schokolade mitgenommen, damit die einfach besser zu uns kommt, weil die finden sie total toll. Und ja, dann schauen wir mal, was passiert.
1: Es folgt ein kurzes, sehr kurzes Zögern, aber dann siegt die Aussicht auf Süßes.
2: Die lecken das ab, ne? Das können wir auch so ein bisschen an die Deko-Äste schmieren, dass die halt auch immer ein bisschen beschäftigt sind.
3: Ah! Entschuldigung.
2: Die finden alles interessant.
1: Ja, zweifellos auch mich. Maika hat noch ein paar Stückchen Flechte im Korb. Die sind für den im Mai geborenen jüngsten Rentierjungen. Er konnte plötzlich nicht mehr aufstehen.
2: Und das Problem ist aber, wenn der nicht von alleine aufsteht, geht er auch nicht zur Mutti trinken. Also haben wir das mit allem unterstützt.
1: Mit Medikamenten, mit Physiotherapie und ganz viel Liebe.
2: Ja, da gab es Rentiermoospellet. Wir haben dem alles angeboten, was die kriegen dürfen. Haben die Wasserschale, als er wieder angefangen hat, von alleine aufzustehen, haben die Wasserschale immer dorthin geschafft, wo er hin ist.
1: Und tatsächlich, als ob er es verstanden hat und zeigen will, steht der kleine Rentierjunge auf und läuft. Ein bisschen stark sich noch, aber er läuft.
0: Ach schön, Beate Werner, unterwegs in Sachen. Machen Sie gerne noch den einen oder anderen Ausflug mit Beate bei einer Ihrer Reportagen online auf mdrsachsenradio.de und dann analog für sich selber in Sachsen.

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4: Einen schönen guten Tag. Zunächst schauen wir aufs Wetter. Sonnig ist der Nachmittag im Dresdner Elbland. Es bleibt trocken bei maximal 25 Grad.
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4: Ja, und dieses sonnige Wetter lockt in diesen Tagen Menschen noch mal ganz besonders ins Freie und natürlich auch in die Sächsische Schweiz, wo die Pensionswirte der Mitteldorfer Mühle, Katrin und Uwe Krebs, Anfang des Monats einen Preis bekommen haben, den Gästeliebling 2026. Merit Boger hat die Mühle für uns besucht.
5: So, Hase.
6: Noch die letzten Handgriffe, bevor die Süßkartoffelsuppe gleich bei den Gästen auf dem Tisch landet. Katrin und Uwe Krebs sind ein eingespieltes Team.
7: Unser Erfolgsgeheimnis, ich würde sagen, weil wir einfach wir selber sind, weil wir uns nicht verstellen, weil wir nahbar sind, weil wir gut mit Menschen einfach umgehen.
6: Und das scheint so gut zu klappen, dass es jetzt etwas zu feiern gibt. Denn Katrin und Uwe Krebs haben für ihre Pension den Gästelieblingpreis 2026 in Sachsen bekommen. Eine Online-Umfrage der Urlauber.
8: Wir waren unendlich dankbar und stolz, dass wir das bekommen haben, weil es hätte sich jeder verdient. Und es war für mich wirklich sehr, sehr überraschend. Und ich konnte dort gar nicht reden und gar nichts. Ich habe gar nicht so, wie man mich eigentlich kennt.
6: Die Pension liegt idyllisch, mitten im Grünen, im Kirnitschtal in der Sächsischen Schweiz. Ideal für Wanderer. Noch bevor die Gäste kommen, gibt's viel zu tun.
7: Ja, das ist für mich ein Traumjob, weil ich gerne mit Menschen arbeite, Menschen gerne glücklich mache.
6: Uwe Krebs empfängt die neuen Gäste, erklärt und zeigt ihnen alles. Er kennt seine Pension in- und auswendig, denn er betreibt sie schon seit 26 Jahren. Die Mühle ist ein richtig historischer Ort. 1518 soll sie zum ersten Mal erwähnt worden sein. Es wird gemunkelt, dass sie noch viel älter ist. Aber ganz genau weiß das niemand.
9: Die Mühle und ihre Geschichte ist für uns auch eine Verantwortung, dass wir die auch so weiterführen und das Alte bewahren und das Neue aber auch umsetzen auf die heutigen Wettbewerbsbedingungen.
6: Und dazu kommt noch eine weitere Verantwortung. Beim Bewirtschaften die Umwelt nicht aus dem Blick zu verlieren.
9: Ökologie ist ganz, ganz wichtiger Faktor, den wir hier schon seit Jahren umsetzen mit mehreren Projekten. Auch Nachhaltigkeitsmanagement, die eigene Wasserversorgung.
6: Nachhaltigkeit gibt's auch in der Küche, denn die Ware kommt von ortsansässigen Lieferanten. So kocht Katrin Krebs jeden Tag frisch und mit regionalen Produkten, damit genau die zufrieden bleiben, die die Pension zu ihrer Liebsten in Sachsen gekürt haben. Die Gäste.
4: Soweit der Bericht von dieser tollen Mitteldorfer Mühle. Hier noch einige Meldungen. In Dresden und Heidenau gab es heute eine Polizeirazzia, wie das Landeskriminalamt bestätigte, wird gegen 7 Personen mit deutscher Staatsangehörigkeit ermittelt. Sie sollen im August vergangenen Jahres 2 andere Gruppen überfallen haben. Die Beschuldigten sind demnach zwischen 20 und 35 Jahre alt. Die Staatsanwaltschaft spricht von gefährlicher Körperverletzung und Nötigung. Durchsuchungen in dieser Sache gab es heute auch in Baden-Württemberg und Mecklenburg-Vorpommern. Der Gemeinderat in Kreischer hat gestern Abend einen kommunalen Wärmeplan beschlossen. Damit soll bis 2045 eine umweltfreundliche Wärmeversorgung hergestellt werden, das sagte Bürgermeister Frank Schönig. Kreischer setze auf einen Mix verschiedener Technologien. Geplant ist etwa für den Ortsteil Seida ein Wärmenetz in Verantwortung der Bürgerschaft. Pro Jahr benötigt die Gemeinde rund 56 Gigawattstunden Strom. Die Sachsenenergie unterstützt das Vorhaben. Wärmepläne gibt es unter anderem bereits in Großenhain und in Strehla. Soweit die aktuellen Informationen aus dem Regionalstudio in Dresden.
10: Und wir haben schon Neues aus dem MDR Sachsen Verkehrsservice. Betrifft zunächst die A4 Frankfurt in Richtung Dresden, denn zwischen Limbach-Oberfrohna und Kreuz Chemnitz wird die Autobahn wegen Bauarbeiten immer wieder kurz gesperrt. A4 Richtung Görlitz, zwischen Uist und Salzenforst ein defekter LKW auf der rechten Fahrspur im Baustellenbereich. A14 Richtung Magdeburg, zwischen Nauenhof und Dreieck Partenaue ein defekter LKW. Vorsicht, hier wird auf der Fahrbahnseite immer noch ein Rad gewechselt. Und in Freiberg ist die Karl-Kegel-Straße zwischen Chemnitzer und Albert-Einstein-Straße nach einem Unfall gesperrt. Blitzer stehen auf der B2 Amotseingang von Krostitz Richtung Leipzig, der B94 Amotseingang von Reichenbach aus Richtung Greiz, ein Blitzer auf der B174 an der Abfahrt Altenhain Richtung Zschopau, noch einer in Burgstädtel Richtung Elterlein. Jetzt geht's in den Osten, in Görlitz in der Reichertstraße stadtauswärts, ein Blitzer um nochmal zurück nach Westsachsen hier in Merane, Reichertstraße stadtauswärts, ein Blitzer um nochmal zurück nach Westsachsen hier in Merane. Da wird in der Forststraße in beiden Richtungen geblitzt. Ja, gibt's schon was Neues? Dann

0: So, ich beneide jeden, bei dem es ein bisschen der Kaffee durchläuft und es duftet, damit man nachmittags wieder ein bisschen so einen kleinen frische Kick bekommt. 3:45 ist es gerade, aber während der Kaffee gekocht wird, vielleicht schon genossen, sind in den Kantinen die Töpfe schon wahrscheinlich geputzt und längst wieder in den Regalen verstaut. Und wahrscheinlich wird ja wochentags auch viel häufiger in Kantinen gegessen als anderswo. Kantinenessen, das kann schmecken, das kann gesund und lecker sein. Oftmals ist es das auch und dafür engagiert sich auch der Fernsehkoch Stefan Marquardt. Er hat letzten Monat in der evangelischen Schule in Coswig Schülern sogar selber gezeigt, wie es geht.
1: Das ist eigentlich gar keine Herausforderung, weil es dauert genau die gleiche Zeit, irgendeinen Scheiß zu kochen, wie das lecker zu machen. Das ist exakt die gleiche Zeit. Und wenn man ein bisschen Liebe zu dem hat, was man da tut, ne, und auch mit Respekt und Fürsorge für unsere Kinder, ne, für unseren Nachwuchs, egal wie alt die sind, dann ist das eigentlich schon erledigt. Und ich sage jetzt einfach mal, du brauchst einen Verantwortlichen in der Küche, der einen Hut auf hat, und mit den anderen 4, 5, mehr brauchst du ja nicht, du brauchst ja nicht immer 10, 12 Leute dafür, dann hast du wirklich die Möglichkeit, ein super leckeres Essen hinzukriegen. Wirklich problemlos.
0: Problemlos. Und fürs gemeinsame Kochen mit Kindern hat der Starkoch auch noch einen Tipp.
1: Es soll gesund sein, aber nicht drüber reden. Und der perfekte Geschmack ist ganz einfach. Wenn man den jungen Menschen sagt, pass auf, die 4S, süß, scharf, sauer und salzig, von jedem einen Tacken drüber, dann liegst du immer genau richtig. Und wenn man das beobachtet mit einer Freude und einer Liebe, wie die Leute dabei sein und wie stolz sie sind, weil sie Verantwortung haben für das gesamte Gericht, das macht einfach Laune.
0: Ja, das klingt so leicht, ne? Aber man kann sie mal versuchen. Sterneküche macht Schule, so heißt das Projekt des Sternekochs. Stefan Marquardt heißt er und für das Projekt können sich Schulen auch weiterhin noch bewerben.

0: man wirklich vom Aufstehen morgens bis zum Schlafengehen singen hören. Da hat ja jeder so seine Kandidaten. Bei mir wär's der hier. Barry White, 14.52 Uhr. Ich hoffe, Sie haben einen schönen Dienstagnachmittag. Hoffentlich haben wir jetzt auch gleich was zu lachen. Normalerweise erwartet man ja von echten Comedians, dass sie Dinge auf die Schippe nehmen und uns auch mit den ernsten Themen des Lebens zum Lachen oder zumindest ein bisschen zum Schmunzeln bringen. Aber gibt es nicht manchmal auch Themen, die es wert sind, dass man sie einfach komplett ernst nimmt?
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0: Ja, unsere drei Götter auf ihrem eigenen Comedy Olymp, die philosophieren über Werte, die man seinen Kindern unbedingt beibringen und mit ins Leben geben sollte.
2: Bescheidenheit, das muss man Kindern beibringen.
3: Aber das muss man ja vorleben, das muss man ja...
2: Ja, das ist scheiße, da müssen die gucken. Das in der Schule hat einer Macht, aber wäre schon gut, wenn die bescheiden wären.
4: Hast du? Ja, sowas wie, du sollst nicht lügen und du sollst nicht klauen, du sollst nicht töten. Du sollst deine Mutter nicht belügen, deine Mutter nicht töten.
2: Ja, sicher hilfreich.
4: Nicht beklauen.
3: Ja. Habt ihr von euren Eltern Werte vermittelt bekommen?
2: Außer Hals, Maul. Ja, man soll nicht klauen. Also das ist mir wirklich gesagt worden.
4: Naja, klauen kann Existenzen retten. Wenn du eine Bank überfällst und du hast Schulden, kannst du ja damit auch deinen Laden wieder retten.
2: Ja, genau. Ja. Das ist mit Mord. Wenn der eine in seiner Wohnung ermordet, ist automatisch mehr Platz da. Weißt du, was ist das für eine Schwachsinnsargumentation?
3: Also
2: Eigenheimbesitzer, schon wie ein Zimmer frei, völliger.
3: Bleiben wir bei Bescheidenheit nach dem Motto, man kann nicht alles haben. Ja, eine dicke Frau und Platz im Bett. Entweder oder.
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2: Da die Sonne.
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2: War ich zu früh. Die Sonnenstrahlen scheinen es heute wirklich in jede Ecke von Sachsen zu schaffen. Da schwirren nur noch ein paar dünne Schleier und Quellwolken mit herum. Und das bei durchaus noch spätsommerlichen Temperaturen zwischen 23 und 26 Grad. Aber windig ist es, vor allem vom Osterzgebirge übers Elbtal bis in die Oberlausitz. Auch starke, kräftige Böen sind mit dabei. Morgen Mittwoch, dann Donnerstag, fassen wir gleich ein bisschen zusammen. Immer noch mit viel Sonne. Das Mädel hat Konditionen, hin und wieder trüben Wolken den Himmel so ein bisschen ein. Und auch der Südostwind ist bei 20 bis 25 Grad weiter kräftig unterwegs. Aber am Freitag dann, kurz vor dem Feiertag am Sonnabend, überwiegen die Wolken. Es regnet und nieselt ein bisschen bei nur noch 21 Grad.
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3: Mit Gabriela Wegner. Guten Tag. Bundesbildungsministerin Prien fordert vom Stadtrat in Heidenau, das Stolpersteinverbot zurückzunehmen. Der Beschluss, im öffentlichen Raum nicht mehr mit Stolpersteinen an die NS-Opfer zu erinnern, sei ein Skandal. Die CDU-Politikerin sagte bei einem Besuch in Leipzig, sie hoffe, dass sich der Stadtrat besinne und der Beschluss revidiert werde. Auch Sachsens Ministerin für gesellschaftlichen Zusammenhalt Köpping kritisierte die Stadtratsentscheidung scharf. Das Gedenken an den Holocaust gehöre mitten in die Gesellschaft und die Städte, so die SPD-Politikerin. Das Stolpersteinverbot in Heidenau hatte eine bundesweite Debatte ausgelöst. Sachsens Landesregierung prüft einen Baustopp für neue Windräder bis zum Jahresende. Das hat das Infrastrukturministerium MDR Sachsen bestätigt. Hintergrund sind demnach laufende Planungen für den Ausbau der Windenergie. Diese seien auf regionaler Ebene nicht vor 2027 beendet. Mit dem Baustopp solle verhindert werden, dass noch vor dem Abschluss der Planungen vollendete Tatsachen geschaffen werden. Sachsen muss ein bundesweit einheitliches Ziel für den Ausbau der Windenergie erfüllen. Bis Ende 2027 müssen 1,4% der Landesfläche für den Bau von Anlagen ausgewiesen sein. Der Stadtrat in Oberwiesenthal beschäftigt sich heute mit dem geplanten Bau eines neuen Sessellifts am Fichtelberg. Die Liftgesellschaft will im September kommenden Jahres mit den Arbeiten beginnen, muss sich dafür aber zunächst mit der Stadt auf eine gemeinsame Trägergesellschaft einigen. MDR Sachsen-Reporterin Doreen Mennel berichtet.
4: Die Liftgesellschaft gehört zur Unternehmerfamilie Gläß. Sie hat im vergangenen Jahr die Fichtelberg Schwebebahn GmbH von der Stadt gekauft, samt historischer Schwebebahn und Skiliften. Außerdem gehört der Familie inzwischen auch das Fichtelberg Haus. Für den Bau des neuen Sessellifts und weitere Investitionen will die Liftgesellschaft nun Fördermittel in Millionenhöhe nutzen. Dafür braucht sie die Stadt und will gemeinsam mit ihr eine neue Gesellschaft gründen. Oberwiesenthal wäre damit wieder am Skigebiet beteiligt, würde aber auch finanzielle Risiken eingehen. Genau darüber soll der Stadtrat heute entscheiden.
3: Wegen Vandalismusschäden am Stellwerk Bautzen kommt es im regionalen Zugverkehr zwischen Bischofswerda und Görlitz weiterhin zu erheblichen Einschränkungen. Das teilte die Länderbahn am Mittag mit. Nur vereinzelt sei es möglich, Züge auf dem Abschnitt fahren zu lassen. Es wurde ein Busnotverkehr eingerichtet. Passagiere müssen mit längeren Wartezeiten rechnen. Die Länderbahn weist darauf hin, dass die seit gestern bestehende Störung auch zu unkorrekten Angaben in der Fahrplanauskunft der Deutschen Bahn führt. Das waren Nachrichten von MDR Sachsen. 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
2: Zum MDR Sachsen-Verkehrsservice A4 Frankfurt Richtung Dresden. Die Autobahn wird zwischen Limburg-Oberfrohna und Kreuz Chemnitz wegen Bauarbeiten mehrfach kurz gesperrt. A4 Richtung Görlitz zwischen Uist und Salzenforst steht ein defekter LKW auf der rechten Fahrspur im Baustellenbereich. Und A14 Richtung Magdeburg zwischen Nauenhof und Dreieck Partenaue steht auch ein defekter LKW. Bitte Acht geben, hier erfolgt ein Radwechsel auf der Fahrbahnseite. Die neuen Blitzer B2 am Ortsausgang von Krostitz Richtung Leipzig, B 174, eine Abfahrt Altenhain Richtung Zschopau. In Burgstettel ein Blitzer Richtung Elterlein, in Merane in der Vossstraße in jeder Richtung einer. Und sollte es Neues geben, dann hören wir gerne von Ihnen kostenfrei unter 0800 637 5637. Dankeschön. 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
2: Das mag Ihnen vielleicht jetzt erstmal nicht viel sagen. Heute ist Konfuzius-Tag, aber die Botschaft des berühmtesten Philosophen aus dem alten China ist 2500 Jahre alt und klingt, als hätte er sie extra für unsere Zeit aufgeschrieben. Ordnung und ein gutes Miteinander entstehen nicht durch Regeln von oben, sondern durch gegenseitigen Respekt füreinander. Was für eine Anregung für den Rest vom Tag.

0: Josh Ezra. Shotgun durch den Nachmittag hier beim Sachsenradio. Es sind nur noch ein paar Tage. Dann sind wir alle wieder vereinstark und wir machen Vereine stark.
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0: Genau, noch ist ja völlig offen, welche Vereine demnächst 2.500 Euro gewinnen. Was aber feststeht, ist, dass viele endlich bald mit einem ihrer Projekte starten können. Ja, viele, viele hätten es verdient. Das steht völlig außer Frage. Und wir alle wissen, was Vereine so leisten und wie wichtig sie sind.
2: Sehr wichtig, weil es die Menschen zusammenbringt, wo Menschen Kontakte knüpfen und eben auch was tun füreinander und auch für den Ort. Und es gibt eben Dinge, die einfach ohne den Verein nicht da sind.
3: Ja, ich bin im Verein in Schönerstadt bei uns, im Sportverein. Und da wir ja erst zugezogen sind, genau, bin ich da ganz froh drüber gewesen, da man so schnell Kontakte knüpfen kann und sich besser und schneller kennenlernt.
4: Ich bin im Sportverein total engagiert und man sieht da im Beispiel natürlich, wie toll ein funktionierendes Team natürlich sein kann.
0: Ja, kann man gar nicht genug schätzen. Und auch wenn Sie selbst in keinem Verein selber Mitglied sind, vielleicht kennen Sie einen, der für seine Arbeit dringend eine Finanzspritze braucht, dann erzählen Sie doch davon, vor allem dort gleich. Und der Verein kann sich bei uns gerne mit seinem Projekt für eine Spielrunde bewerben. Geht ganz fix auf mdrsachsenradio.de.
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0: Ja, eben stand er da noch am Fenster und hat ins Studio reingeguckt, aber jetzt hat er die Seiten gewechselt. Hier Andreas Friebel vom Sachsenspiegel ist durch die Tür rein und da, wo er hingehört, am Mikro mir gegenüber. Grüß dich, mein Lieber.
1: Grüß dich, hi.
0: Ja, Mensch, du bringst ja Geschichten mit. In Sachsen wird heutzutage wirklich Geschichte geschrieben. Am Flughafen Leipzig-Halle beginnt eine ganz, ganz besondere Produktion. Das klingt schon sehr geheimnisvoll.
1: Ja.
0: Ich habe schon so Gerüchte gehört, aber du kannst ja erzählen, was es damit auf sich hat, denn das ist ja ein Thema bei euch heute Abend.
1: Richtig, eins der großen Themen heute ab 19 Uhr. Da sind in Schkeuditz rund 100 Millionen Euro investiert worden von einem bayerischen Unternehmen. Das hat da also ein Werk aufgemacht. Die Produktion, die läuft heute an und gebaut werden da Regionalflugzeuge in diese ungefähr 40 Passagiere passen. Das wird allerdings noch ein bisschen dauern, bis so das erste Flugzeug auch fertig ist. Im Moment geht man davon aus, das wird Ende 2027 der Fall sein. Was diese Geschichte aber auch so besonders macht, ist dann die Tatsache, dass ja Passagierflugzeuge in Sachsen zuletzt so bis 1960 am Dresdner Flughafen entwickelt und gebaut wurden. Und danach hatte dann die DDR-Regierung entschieden, nichts mehr, der Flugzeugbau wird eingestellt. Und jetzt gibt es also in Sachsen wieder ein Flugzeugwerk.
0: So, jetzt kann sie ja deinen Propeller quasi gleich weiterlaufen lassen, weil ihr habt noch ein Thema, das sich da in luftigen Höhen abspielt, oder?
1: Ja, in der Lausitz, da wird nämlich ein Windrad der Superlative eingeweiht. Das ist da entstanden in Schipgau. Das liegt an der sächsisch-brandenburgischen Landesgrenze und hat eine Höhe von 365 Metern erreicht. Mhm. Das hat ein Dresdner Unternehmen gebaut und die Anlage ist erstmal das höchste Windrad der Welt und auch das zweithöchste Bauwerk, das es in Deutschland gibt, ist nur ein paar Meter kleiner als der Fernsehturm in Berlin. Also das sind schon beachtliche Maße. Und deshalb kann ich dann heute Abend auch spektakuläre Drohnenbilder im Sachsenspiegel versprechen.
0: Hochfliegende Themen. Wir sind total gespannt auf den Sachsenspiegel.
1: Du musst nicht zu hart
0: landen. Wirst du mit Sicherheit nicht. 19 Uhr Sachsenspiegel mit Andreas Friebel. Dir eine schöne Sendung.
1: Danke, dir auch noch.
0: Wie ist denn mit morgen?
1: Kommt jemand anders, aber ich bin Donnerstag wieder da.
0: Das freut mich.

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14: Einen schönen guten Tag. Zunächst schauen wir aufs Wetter. Viel Sonne gibt's bis zum Abend im Dresdner Elbland. Es bleibt trocken bei maximal 25 Grad.
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14: Am Meißner Dom auf der Albrechtsburg werden derzeit die Westtürme saniert. Mit dabei sind auch zwei junge Menschen aus der Region. Sie absolvieren ihr freiwilliges soziales Jahr in der Jugendbauhütte Meißen und lernen dabei traditionelles Handwerk kennen. Unser Reporter Micha Steinbach hat sie dort getroffen.
15: Hoch oben über Meißen haben Benjamin Stache und Paola Jung ihren Arbeitsplatz. Auf den historischen Westtürmen der Albrechtsburg kümmern sich die FSJler um die alten, spröden Fugen. Mit einem Spachtel drückt Benjamin Stache Masse in die Ritzen. Worauf er dabei achtet?
16: Dass ich gut genug reindrücke, damit es wirklich bis ganz hinterkommt. Und dass ich es komplett ausfülle.
15: Später möchte er mal Steinmetz werden. Deshalb hat er sich auch für das Freiwilligenjahr bei der Jugendbauhütte Meißen entschieden.
16: Ich habe geguckt, wie man am besten nachschauen könnte, ob man den Beruf wirklich machen will, also Steinmetz. Und da wurden mir ein paar Sachen vorgeschlagen und da auch das FSJ.
15: Mit Denkmalpflege hatten die beiden Freiwilligen noch kaum Berührung. Seit Anfang des Monats gehören jetzt aber traditionelle Handwerkstechniken zu ihrem Alltag. Auch FSJlerin Paola Jung ist täglich an der Albrechtsburg. Besonders der Arbeitsplatz oben auf den Westtürmen hat es ihr angetan, sagt die Dresdnerin.
17: Also ich war schon immer gerne weit oben, also beim Wandern oder Klettern. Und es ist wirklich sehr schön. Man kann richtig weit gucken, vor allem wenn es so schönes Wetter ist wie heute.
15: Jugendbauhütten wie die in Meißen gibt es bundesweit. Ein Jahr lang auf Baustellen und Denkmälern Berufe kennenlernen, die oft nur wenige Menschen beherrschen. Das hat auch FSJlerin Paola Jung fasziniert.
17: Ich hatte nach dem Abitur geschaut, was ich machen kann und interessiere mich schon länger für Handwerk und Denkmalpflege. Und in die Richtung wollte ich gern auch was ausprobieren. Und da bin ich eher durch Zufall im Internet drauf gestoßen und habe mich dann beworben und das hat alles super geklappt.
15: Ihr Traum? Sie will später an der Hochschule für Bildende Künste in Dresden Restaurierung studieren. Auf der Albrechtsburg in Meißen sollen die beiden Freiwilligen verschiedene Tätigkeiten kennenlernen. Erstmal helfen sie bei der Sanierung der Türme mit. Später sind auch restauratorische Arbeiten an Wandgemälden und Bleiglasfenstern dran. Martin Zwilling begleitet sie dabei.
18: Das erste war eigentlich den ganzen Dom erstmal gezeigt, wo alles ist, was gemacht werden kann. Dann waren wir in der Nikolaikirche unten in Meißen. Dort haben wir eine Schadenskartierung angefangen. Ja, und jetzt sind wir halt hier am Dom. und tun halt erstmal Verfugen.
15: Die beiden FSJler begleitet er gern. Und sie sind ihm eine Unterstützung, sagt Martin Zwilling.
18: Früher waren wir mal 6 Mann. Und jetzt bin ich halt bloß noch allein und das ist wirklich eine große Hilfe.
15: Die FSJler Benjamin Stache und Paola Jung leisten einen kleinen Beitrag zur Sanierung der Westtürme an der Albrechtsburg. In den kommenden 3 Jahren müssen noch zahlreiche Fugen ausgebessert und Steine ausgetauscht werden.
14: Micha Steinwachs war für uns heute auf der Albrechtsburg in Meißen. Jetzt gibt's noch einige Meldungen aus der Region. Heute Morgen sind in Dresden 7 neue Stolpersteine verlegt worden zur Erinnerung an in der NS-Zeit verfolgte jüdische Mitarbeiter und Mitarbeiterinnen des Deutschen Hygienemuseums. Sie wurden auf dem Museumsvorplatz in den Boden eingelassen. Dabei wurde erstmals in Dresden ein sogenannter Kopfstein verlegt. Er verweist auf die Rolle des Museums als Instrument der rassistischen Politik während der NS-Diktatur. Außerdem erinnert er an Mitarbeitende und Vorstände, die 1933 entlassen und aus ihren Ämtern gedrängt wurden. Ein Stolperstein ist der Medizinerin Martha Frenkel gewidmet, die in verschiedenen Leitungsfunktionen am Hygienemuseum tätig war. Ein 7-jähriger Junge ist gestern Nachmittag in Oberkarsdorf bei Dippoldiswalde bei einem Unfall schwer verletzt worden. Der Junge war aus dem Linienbus ausgestiegen und wollte hinter dem Bus die Straße überqueren. Dabei wurde er von einem vorbeifahrenden PKW erfasst. Das Kind erlitt schwere Verletzungen und musste ins Krankenhaus gebracht werden. Soweit die Informationen aus Dresden.
12: Zum MDR Sachsen Verkehrsservice A4 Frankfurt in Richtung Dresden. Immer noch wird die Autobahn zwischen Limburg-Oberfrohna und Kreuz Chemnitz mehrfach kurzfristig wegen Bauarbeiten gesperrt. Zur A4 Richtung Görlitz zwischen Uist und Salzenforst steht ein defekter LKW auf der rechten Fahrspur im Baustellenbereich. A14 Richtung Magdeburg zwischen Nauenhof und Dreieck Partenaue steht ein defekter LKW. Vorsicht, hier wird auf der Fahrbahnseite ein Rad gewechselt. A17 Richtung Dresden zwischen Grenzübergang Breitenau-Schönwald und Bad Gottleuba Stau mit stockendem Verkehr. Hier wird es etwa 15 Minuten dauern, bis Sie weiter können. Und Vorsicht auf der B2 in Leipzig. Zwischen den Abfahrten Goethesteig und Coburger Straße liegt ein Stein. Neue Blitzer B2 am Ortsausgang von Krostitz Richtung Leipzig. B174 an der Abfahrt Altenhain Richtung Zschopau. In Burgstettel wird Richtung Elterlein geblitzt. Und in Görlitz in der Reichertstraße stadtauswärts. Eben gerade noch aufgetaucht, Piskowitz. Hier steht der Blitzer Richtung Niesky. Haben Sie auch noch was Schnelles? Dann immer hier mit der Info. Sie können kostenfrei durchklingeln. 0800 637 5637. Dankeschön. Kommen Sie selber gut an. 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

Tja, eben hat es noch geregnet, gleich scheint die Sonne mit pur und dazwischen noch eine Sofortmeldung aus dem MDR Sachsen Verkehrsservice. Vorsicht bitte auf der A4 Frankfurt in Richtung Dresden. In Höhe Berbersdorf liegt eine Holzlatte auf der Fahrbahn.

0: Da könnte jetzt meine liebe Kollegin Dani Striese gemeint sein. Sie sieht die Sonne, ne? Ist ja schon eine Weile in Zwickau in der Innenstadt heute Nachmittag unterwegs in Sachen Kantine. Ja, was macht man denn, wenn man den ganzen Tag arbeitet und der Betrieb hat nun keine eigene Kantine? Klar, man kann sich von zu Hause Brote machen und belegen, wie man sie mag. Man kann Salat mitbringen oder was von daheim in der Mikrowelle erwärmen. Aber lieber mag man doch auch öfter mal was frisch gekochtes, oder? Ja, und die Dani sind heute in Zwickau auf dem Altmarkt unterwegs und guckt sich nach Kantinenalternativen um. Offenbar hat sie jetzt aber aus ihrer Pause so einen kleinen Miniurlaub gemacht.
1: Kantine 2026 im September in Zwickau bedeutet heute, jedenfalls für mich, bei über 20 Grad etliche Liegestühle auf dem Hauptmarkt und eisschleckende Leute. Die Sonne scheint, strahlend blauer Himmel und für mich ist also Eiszeit mit lecker Eistüte.
0: Na klar, Eistüte, Sommer kurz aller Urlaub in der Mittagspause. Aber Dani geht weiter auf kulinarische Entdeckungsreise, weil ums Eis ging es uns ja eigentlich gar nicht. Ne? Also nächste Stunde kann sie bestimmt ein bisschen mehr erzählen, was sich da in Zwickau alles Originelles an Kantinenersatz finden lässt.

0: 10 vor 4 haben wir es mit Silly. Ja, kurz nach Mittag auf Arbeit. Einer kommt aus der Kantine, der andere geht und fragt, na, was gab's denn? Ja, je nachdem, was er zu hören bekommt, läuft er vielleicht ein bisschen schneller hin oder er macht einen Abstecher raus an den nächsten Imbiss. Kantinen sind wirklich besonders und sie gehören zu unserer kulinarischen Traditionspflege. Ja, da stehen Gerichte auf dem Essensplan, die sich manche zu Hause schon gar nicht mehr traut zu kochen. Irgendwie unmodern, langweilig und trotzdem mögen wir sie. Und das regt unseren Kantinenbeauftragten, der Kenze, echt auf. Der klassische Kantinenspeiseplan ist für ihn nämlich der Höhepunkt des Tages.
1: Die Kantine ist ein kulinarisches Basislager. Hier serviert man die Erfolgsgaranten, deren Siegeszug schon in der Schulspeisung begann. Nudeln mit Wurstgulasch, Königsberger Klopse, Hühnerfrikassee, ostdeutsches Jägerschnitzel und Kraupensuppe. Wie kommt die denn hier rein? Da hätte ich doch lieber Milchreis. Egal, von der Suppe abgesehen sind all diese Gerichte Schmacko-Fazzi-Yam-Yam. Schnell und einfach in der Zubereitung, aber was noch viel wichtiger ist, schnell und einfach in der Auswahl. Ich lese den Speiseplan und habe sofort das Rezept vor Augen, den Teller, den Nachschlag. Und mein Magen fragt schon, wo das Futter denn bleibt. Die Sache sei doch wohl entschieden. Ich will ja hier nicht eindimensional wirken. Aber diese 5 Klassiker wären mir Vielfalt genug. Die als tägliche Auswahl, und ich wäre Stammgast bis zur Rente, könnte mir sogar eine Weiterbeschäftigung darüber hinaus vorstellen. Wenn der Bauer aus dem Sprichwort immer nur das isst, was er kennt, dann muss er in die Kantine. Das ist die gastronomische Einrichtung für Bewährtes. Vielleicht klingt das etwas anspruchslos, aber man geht hier ja essen und nicht speisen. Dafür ist in der Mittagspause ja gar keine Zeit. In der Kantine will der Gaumen keine Serpentinen rauf zum Gipfel der Genüsse. Nein, er schlendert auf einer geraden Allee des vertrauten Geschmacks direkt nach Haus. Deswegen ist der Kantinenkunde nicht weniger kritisch. Den Nudeln kann Salz fehlen oder der Biss. Der Milchreis zu pampig sein oder das Jägerschnitzel nur eine panierte Scheibe Jagdwurst? Na hoffentlich. So oder so registriert auch ein Kantinengaumen sehr genau, was er kriegt. Und wenn er unzufrieden ist, kann es auch bei ihm zum Äußersten kommen. Er zieht sich zurück an die Salatbar.
0: Kein Arbeitstag ohne Kantine. Haben Sie denn eigentlich spezielle Erinnerungen an Ihre Betriebskantine oder ist Ihre momentane sozusagen ein Fünfer im Lotto? Also erzählen Sie gerne kurz gleich bei uns in der MDR Sachsen-App. Wir sind neugierig auf appetitliche Kantinenerfahrungen.

0: Hoffentlich ist nicht die Sonne gemeint. Chicago, If You Leave Me Now, die sich da jetzt schon vom Acker macht, aber es sieht gut aus.
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0: Es gibt eigentlich nicht genügend Wolken, die die Sonne am Scheinen hindern könnten. Wir haben heute Nachmittag beständig 23 bis 26 Grad. Auf dem Erzgebirgskamm oben halten sich auch noch 19. Ja, es geht ein bisschen windig zu, vor allem vom Osterzgebirge übers Elbtal bis in die Oberlausitz. Aber ansonsten, wie gesagt, weiter schön sonnig bis in die Abendstunden. Und es geht morgen und am Donnerstag auch noch mal so zu. Die Sonne zeigt viel Konditionen. Hin und wieder schaukeln ein paar Wolken am Himmel, aber was eher auffällt, ist der Südostwind, der doch bei 20 bis 25 Grad recht kräftig weht. Am Freitag überwiegen die Wolken, es regnet und nieselt ein bisschen und wird leicht kühler, aber es halten sich immer noch 20, 21 Grad.
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2: Mit Gabriela Wegner. Guten Tag. Bundesbildungsministerin Prien fordert vom Stadtrat in Heidenau, das Stolpersteinverbot zurückzunehmen. Der Beschluss, im öffentlichen Raum nicht mehr mit Stolpersteinen an die NS-Opfer zu erinnern, sei ein Skandal. Die CDU-Politikerin sagte bei einem Besuch in Leipzig, sie hoffe, dass sich der Stadtrat besinne und der Beschluss revidiert werde. Auch der Erfinder der Stolpersteine, Gunter Demnig, erwägt rechtliche Schritte gegen die Stadtratsentscheidung. Der Künstler sagte MDR Sachsen.
3: Wir sind auch juristisch ganz gut aufgestellt. Also wir wollen natürlich versuchen zu verhindern, dass so etwas Schule macht und eben die Verlogenheit dahinter. Nicht, dass eben die meisten das nicht wollen, was nicht stimmt. Entlarven und von wegen der Steuerzahler bezahlt. Nichts da. Geht über die Stiftung.
2: Das Stolpersteinverbot in Heidenau hatte eine bundesweite Debatte ausgelöst. Die Generalstaatsanwaltschaft Dresden hat Anklage gegen 4 mutmaßliche Mitglieder der terroristischen Vereinigung Islamischer Staat erhoben. Es handelt sich um Iraker im Alter von 27 bis 43 Jahren. Die 4 Männer waren seit März dieses Jahres in Sachsen festgenommen worden und sitzen in Untersuchungshaft. Ihnen wird vorgeworfen, in unterschiedlichen Zeiträumen unabhängig voneinander für den IS im Irak gekämpft zu haben. Anhaltspunkte für eine konkrete Bedrohung in Deutschland ergaben sich nicht. Das Oberlandesgericht Dresden entscheidet nun über die Zulassung der Anklagen. Der Stadtrat in Oberwiesenthal beschäftigt sich heute mit dem geplanten Bau eines neuen Sessellifts am Fichtelberg. Die Liftgesellschaft der Unternehmerfamilie Gläß will im kommenden Jahr mit den Arbeiten beginnen. Sie hatte die Fichtelberg-Schwebebahn im vergangenen Jahr von der Stadt gekauft. Für den Bau des neuen Sessellifts und weitere Investitionen will die Liftgesellschaft Fördermittel in Millionenhöhe nutzen. Dafür braucht sie die Stadt und will gemeinsam mit ihr eine Gesellschaft gründen. Oberwiesenthal wäre damit wieder am Skigebiet beteiligt, würde aber auch finanzielle Risiken eingehen. Genau das soll der Stadtrat heute abwägen. Sachsen ist im September das kühlste Bundesland gewesen. Das geht aus vorläufigen Daten des Deutschen Wetterdienstes hervor. Demnach lag die Durchschnittstemperatur bei 14,9 Grad. Das war 1 Grad weniger als der gesamte Bundesdurchschnitt. Die Sonne zeigte sich öfter als normal im September. Deutschlandweit gehört der zu Ende gehende Monat mit einer Mitteltemperatur von 15,9 Grad zu den 10 wärmsten Septembern seit Beginn der Wetteraufzeichnungen im Jahr 1881, teilte der DWD mit. Das waren Nachrichten von MDR Sachsen. 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
0: Zum MDR Sachsen Verkehrsservice A4 Richtung Görlitz. Zwischen Uist und Salzenforst steht immer noch ein defekter LKW auf der rechten Fahrspur direkt im Baustellenbereich. Vorsicht A4 Richtung Frankfurt. In Höhe Berbersdorf liegt eine Latte auf der Fahrbahn. A17 Richtung Dresden zwischen Grenzübergang Breitenau, Schönwald und Bad Gottleuba. Stau mit stockendem Verkehr. 10 Minuten Zeitverzug. A72 Richtung Leipzig zwischen Dreieck Hochfranken und Pirkstau nach einem Unfall. 2 Stunden dauert's. Und die B107 ist zwischen Gräfenhainichen und Hohenlubast nach einem Unfall gesperrt. In Marienberg die Dörfelstraße aus gleichem Grund. Blitzer B94 am Ortseingang Reichenbach aus Richtung Greiz. In Görlitz in der Reichardtstraße stadtauswärts und in Piskowitz Richtung Niesky. Hoffen wir nicht mehr, dass zum Feierabend so viel hinzukommt. Aber wenn doch, bitte melden bei uns kostenfrei. 0800 637 5637. Kommen Sie gut heim. 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
0: Und im Hintergrund probt der September schon die Staffelstabübergabe zum Oktober. Und dann sind ja auch schon bald Herbstferien. Ein kleiner Urlaub wäre schön, aber bitte ohne lange Einreise, ohne hohe Kosten. Na, da finden wir doch was mitten in Sachsen. Und zu feiern gibt's dort auch was. Sie brauchen nur gleich mitkommen.

0: Also wenn dieses tolle Herbstwetter noch ein bisschen hält, dann braucht man in den Herbstferien wirklich nicht wegfahren. Man kann eigentlich ja sowieso überall in Sachsen immer ein paar schöne Tage verbringen. Zum Beispiel war ja das Korinner Land mit Corin Salis schon zu DDR-Zeiten für viele Leipziger und auch von Chemnitz aus ein sehr, sehr beliebtes Ausflugsziel. Nach der Wende hat sich die Touristiklandschaft ja komplett geändert, gewandelt, komplett neu sortiert und weiter entfernte Reiseziele waren für uns Sachsen erstmal interessanter, meistens jedenfalls, aber die Touristiker, die haben sich gekümmert, das muss man schon sagen. Vor 35 Jahren hat sich auch der Touristikverein Borner und das Korinner Land gegründet und unsere Reporterin Silvia Stadler hat sich nun anlässlich des Geburtstags diese Woche umgeschaut, was das Korinner Land zu bieten hat und sie liebäugelt da auch schon mit den Herbstferien.
1: In Corin Salis dreht sich noch immer die Töpferscheibe, zum Beispiel wenige Schritte vom Markt entfernt im Töpferhaus Arnold.
2: Wir sind die älteste Töpferei Deutschlands. Seit 1548 werden hier Töpfe und Schüsseln gemacht. Wir haben jeden Tag geöffnet, selbst Samstag, Sonntag, was hier eigentlich schon seit den 20 Jahren des letzten Jahrhunderts eingeführt worden ist, dass man sagt, man muss dann öffnen, wenn die Touristen da sind.
1: Auch andere Töpfereien sind nur wenige Schritte vom Töpferbrunnen am Markt entfernt. Manche sind inzwischen auch online unterwegs. Keramisches ist durchaus wieder gefragt, berichtet Meisterin Carina Werner.
3: Eigentlich alles, was in der Küche gebraucht wird, ob das vom den Teller ist, über die Tasse, über die Knoblauchdose, der Zwiebeltopf als Vorratsgefäß, also Auflaufhomen, das ist querbeet.
1: Gegen einen Unkostenbeitrag für Material und das Brennen im Ofen können Kinder in dieser Werkstatt auch selbst töpfern. Und nur wenige hundert Meter entfernt wartet die Sommerrodelbahn. Die hat sogar eine Art Lift, berichtet Inhaber Axel Leitsch.
4: Wir haben so eine Art Aufzug praktisch, wo ja die Schlitten dann dementsprechend hochgezogen werden müssen, damit man nicht zu Fuß den Schlitten hochziehen muss. Und die Kinder freuen sich dann aber auch schon die ganze Zeit, dass sie dann die rasante Abfahrt genießen können. 527 Meter ist die Bahn lang. Und hier kann ich selbst noch bestimmen, wie schnell ich fahren möchte.
1: Daneben bietet das Korinner Land viele kleine Wanderwege durch die hügelige Landschaft und drei lokale Berühmtheiten, nämlich die Bäche, Maus, Ratte und Katze. Peter Ruf.
2: Das ist die Maus, die von der Ratte gefressen wird und die Ratte wird von der Katze gefressen. Und die fließen hier mitten durch Korin durch und gibt da wunderschöne Spaziergänge. Man kann also an der Maus spazieren gehen bis hin zum Lindenvorwerk.
1: Der Tourismusverein dreht seit vielen Jahren unermüdlich am Werberad für diese Region, erklärt Geschäftsführerin Nicole Preisner.
5: Im Prinzip erstreckt sich ja hier über die Region förmlich eine kleine Erlebnismeile für Kinder und Familien. Wir haben das Töpfermuseum mit Ferienangeboten. Dann ist nicht weit entfernt das Lindenfuhrwerk mit dem Gondelteich, der Minigolfanlage, dem großen Spielplatz und unmittelbar gegenüber. Man teilt sich sogar förmlich einen Parkplatz, der Irrgarten der Sinne. Die Burg Nannstein ist schnell erreicht. Also es ist schon vielfältig.
1: Und das nicht nur in den Herbstferien.

0: One Moment in Time und ein musikalischer Hochgenuss immer wieder, Whitney Houston. 4:50 ist es und langsam, ja, es ist Zeit, den sonnig warmen Feierabend ein bisschen zu begrüßen, vielleicht mit einer Tasse vom Lieblingstee, vielleicht dann später auch im Gläschen Spätlese oder in der Zeit der Oktoberfeste etwas Hopfigem. Wir Sachsen, wir können ja beim Bier richtig gut mitreden. Sächsische Brauereien haben eine lange Tradition, die sind aber auch innovativ. Und auch der Verbrauch im Freistaat, der ist nicht so von schlechten Eltern. Ja, und dann ist noch was. Wir haben sogar den deutschen Meister der Biersommeliers von 2021 bei uns, Michael Friedrich aus Chemnitz. Heute ist er der Chef der Stonewood Braumanufaktur und war heute Vormittag da, um mit Anne Espenheim und Ihnen am Sachsenradio-Telefon ein bisschen übers Bier zu plaudern und auch darüber, wie er eigentlich seine Sinne trainiert.
1: Also manche denken ja immer, man sitzt da mit 20 Flaschen Bier und dann trinkt man die alle aus, so ungefähr. Nee, so ist es nicht. Also ich mache immer Geruchsschulungen für mich selber, ob ich jetzt im Wald bin, da mal an einem Baum rieche, wie eine Kiefer riecht oder wie riecht eine Eiche und diese Aromen sich einprägen oder bei Früchten da ganz genau hinriechen und versuchen, das abzuspeichern. Und dann fällt es einem relativ leicht, das dann auch im Bier zu beschreiben.
0: Ja, und das klingt dann als Biersommelier fast poetisch.
1: Da nutze ich dann so charmante Ausdrücke, goldgelb strahlend, Bernstein, leuchtender Bernstein, roter Bernstein oder wenn das Bier so eine leichte Trübung hat, Trübung klingt immer etwas abwertend, deswegen sagt man dann, das Bier hat eine feine Opaleszenz und da ist man schon so der Poet und das kommt doch recht gut an.
0: Ja, die Sommeliers, die wissen schon, wie sie es machen, aber im Gegensatz zu anderen hat natürlich der Michael Friedrich heute so ein bisschen aus dem Nähkästchen geplaudert und uns erzählt, wie er das mit dem Erschnuppern so macht. Ne? So, wir schenken Ihnen auch online noch eins ein zum Reinhören und Appetit holen auf mdrsachsenradio.de.

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4: Einen schönen guten Tag. Zunächst schauen wir aufs Wetter. Am Abend nur wenige dünne Wolken. Es bleibt trocken bei Abendtemperaturen zwischen 17 und 20 Grad.
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4: Die Gore-Scheide. Im vergangenen Jahr brannten dort mehr als 2000 Hektar. Ein Jahr nach dem Brand gab es jetzt die erste große öffentliche Wanderung durch das Naturschutzgebiet. Revierförster Stefan Müller gewährte einen exklusiven Einblick. Heike Römer-Menschel und Beate Werner berichten.
5: 25 Interessierte laufen heute mit bei der Försterwanderung. Eine bunt gemischte Truppe, darunter auch Marie Fischer aus der Gegend.
6: Der Waldbrand hat uns alle sehr, sehr, sehr beeindruckt. Das war ja Wahnsinn. Und jetzt dann hoffentlich zu sehen, dass die Natur wieder zurückkommt, das wäre toll.
5: Revierförster Stefan Müller erinnert zunächst an das dramatische Geschehen im letzten Jahr. Kein Regen und hohe Temperaturen über Tage. Außerdem extrem starker Wind.
7: Wir hatten teilweise 100 Meter die Minute Vortrieb Feuer. Da hatten die Feuerwehren, die wenigen, die uns zur Verfügung standen, nicht mal die Chance, dort ranzukommen. Und dann springt das von Krone zu Krone. Umso dichter die stehen, umso schneller geht das.
5: Blanka und Frank Lutzei haben das hautnah miterleben müssen. Das Ehepaar wohnt im Wülknitzer Ortsteil Heidehäuser, direkt an der Gore-Scheide.
6: Ja, die Wand dahinter immer sehen, das ist schon psychologisch offen. Ja, nicht so einfach.
5: Für 7 Tage mussten sie ihr Haus verlassen, wie alle in Heidehäuser. Jetzt sind auch die beiden gespannt, wie es inzwischen im Inneren des Naturschutzgebietes aussieht. Stefan Müller erklärt.
7: Man sieht, ein kleiner Teil kann es überleben, aber der Großteil der Fläche geht kaputt. Was passiert jetzt mit diesen Flächen? Diese Flächen werden wieder zu Wald und das ganz natürlich.
5: Ganz natürlich, nach und nach. Aufgeforstet wird im Naturschutzgebiet Gore-Scheide nämlich nicht. Man setzt auf Naturverjüngung. Noch einmal Stefan Müller.
7: Eine Birke, die ausgesamt hat, ist so groß. Und eine Pappelflecht ein kleines bisschen größer, aber die schaffen es immer noch nicht übers Gras. Wenn wir in 5 Jahren die gleiche Tour nochmal machen, kommen Sie mit, Sie erkennen die Flächen nicht wieder. Da gebe ich Ihnen Brief und Siegel. Ich hoffe, dass es bis dahin nicht nochmal brennt.
5: Die Gefahr besteht durchaus, denn im Boden der Gore-Scheide liegen nach wie vor Unmengen Munition und Kampfmittel. Und die können sich, wie 2025, selbst entzünden, schon bei Zimmertemperatur. Eine vollflächige Beräumung wird es auch in Zukunft nicht geben, aus Kostengründen. Kein gutes Gefühl für Anwohnerin Blanka Lutzei.
6: Sobald wieder die Feuerwehren fahren, wie es jetzt dieses Jahr schon war, oder dann die Hubschrauber wieder kommen, da hat man es wieder, dass man denkt, oh Gott, hoffentlich sind wir nicht wieder betroffen.
5: Der diesjährige Brand war schnell gelöscht, zum Glück. Feuerwehr und Einsatzkräfte haben neue Technik und dazugelernt. Und auch der Rundgang mit dem Revierförster macht Mut.
4: Hier noch einige Meldungen. Nach dem gewaltsamen Tod eines Dresdner Polizisten in Südbrandenburg sitzen derzeit 9 mutmaßliche Drahtzieher in Polen in Auslieferungshaft. Sie gehören zu einer Autoschieberbande. Der Dresdner Oberstaatsanwalt Jürgen Schmidt sagte dem MDR, über die mögliche Auslieferung der Männer werde in den nächsten 30 Tagen entschieden. Den Beschuldigten drohe eine Haftstrafe bis zu 10 Jahren. Der Dresdner Polizist war im Januar vergangenen Jahres in Lauchhammer gestorben, als er einen Autodieb stoppen wollte. Der Täter erhielt mehr als 10 Jahre Haft. Das Urteil wird zurzeit vom Bundesgerichtshof geprüft. Der Fährbetrieb auf der Elbe Zwischen Bad Schandau und dem böhmischen Renskow wird vorübergehend eingestellt. Das Wanderschiff kann wegen Niedrigwassers nicht fahren. Das hat der Regionalverkehr Sächsische Schweiz-Osterzgebirge mitgeteilt. Die Fährleute orientieren sich am Pegel in Ust-Dinatlabem. Wenn der Pegel dort unter 1,16 Meter fällt, reicht der Wasserstand der Elbe elbabwärts auch nicht mehr. Sobald der Pegel steigt, wird der Fährbetrieb wieder aufgenommen. Soweit die aktuellen Meldungen aus dem Regionalstudio in Dresden.
1: Und schon unterwegs nach Hause oder gibt es noch einen Umweg? Wie auch immer, sollten Sie auf der A17 gerade fahren Richtung Dresden, zwischen Grenzübergang Breitenau-Schönwald und Bad Kottleuber 10 Minuten Zeitverzug durch einen Stau mit stockendem Verkehr. Zur A38 Richtung Göttingen, auch hier Stau und stockender Verkehr, es dauert 15 Minuten länger zwischen Leuna und Merseburg Nord. Zur A72 in Richtung Leipzig, zwischen Hoftöpen und Pirk, Stau nach einem Unfall. Hier brauchen Sie 20 Minuten Geduld. Und die B107 Richtung Gentin ist zwischen Hohenlubast und Gräfenhainichen nach einem Unfall gesperrt. In Marienberg, Sperrung der Dörfelstraße nach einem Unfall. Und in Oederan müssen Sie nach einem Unfall an der Kreuzung Hainichener Freiberger Straße mit Behinderungen rechnen. Neue Blitzer B2 am Ortsausgang von Krostitz Richtung Leipzig, in Merane in der Forststraße in beiden Richtungen und in Piskowitz Richtung Nieski. Und sollte ich irgendwas nicht wissen, ja, das möchte ich aber, dann rufen Sie bitte an und erzählen uns, was es noch an Störungen oder Blitzern gibt. 0800 637 5637, ich bin dafür da, das alles zu verteilen. 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

0: Ja, auch wenn es schon später am Nachmittag ist. Das sind so die kleinen Minuten, kurzen Pausen, die uns den Arbeitstag doch so versüßen. Gerne auch in der Kantine, wenn es denn eine gibt im Betrieb. Es gibt aber auch Alternativen. Also wirklich genügend Abwechslung, wenn man immer mal was anderes ausprobieren möchte, ne? Damit da keine Langeweile aufkommt. Zum Beispiel die vielen, vielen verschiedenen Fleischereien, die Mittagsimbiss anbieten. Eine der ältesten hat unsere Reporterin in Zwickau, Dani Striese, heute in ihrer Altstadt besucht. Die Fleischerei Hopfe, die gibt es schon seit 1934. Chefin dort ist die Silke Brause und die führt das Geschäft jetzt, hat es von ihrem Großvater in dritter Generation übernommen. Und Dani ist genau da.
1: Hallo, Mahlzeit. Ich suche die Silke. Silke Brause, die Chefin. Liebe Silke, man riecht ja schon, es duftet schon. Ja. Was ist denn bei euch so der Renner?
2: Der Renner sind unsere Schnitzel, unser gebackener Wiegebraten, unsere hausgemachten Beefsteaks, die haben wir jeden Tag.
1: Und für mich als Vegetarierin sieht es schlecht aus in der Fleischerei?
2: Nein, sieht nicht schlecht aus. Wir bieten jeden Tag ein vegetarisches Gericht.
1: Kann man sich's heute noch erlauben als Fleischerei, wenn man gerade keine Kantine als Betrieb hat und man in der Stadt unterwegs ist, auf die Hand sich was holen will, wo man sagt, okay, wir kommen eigentlich gar nicht ohne Warmspeisen mehr aus?
2: Würde ich denken, dass das schwierig ist, weil ja der Trend Fleisch und Wurst oder geht zurück, der Verbrauch. Und gerade auch der Imbiss ist ein ganz, ganz wichtiges Standbein.
1: Darf ich fragen, was Sie ausgewählt haben und wie oft Sie hierher kommen?
3: Ich habe heute Chili Wie gebraten mit Kartoffelsalat und ich komme von Dienstag bis Donnerstag, also 3 Tage die Woche.
1: Weil?
3: Die Auswahl gut ist, Preis-Leistungs-Verhältnis stimmt, der Weg ist kurz bis zur Arbeit, sodass es auch möglich ist, in der halben Stunde Pause abzudecken.
1: Sie arbeiten in der Stadt,
3: ja? Ja, genau.
1: Lassen Sie es schmecken. Wie ist es denn aber generell um Fleischerleben bestellt?
2: Wenn man seinen Beruf gerne macht und das auch ausstrahlt, kommen auch die Kunden. Wir freuen uns jeden Tag über treue Imbisskunden und treue Wurst- und Fleischkunden. Aber man muss am Ball bleiben, auch modern sein. Und wir müssen halt immer abwechslungsreich bleiben, immer mal ein neues Produkt oder im Internet präsent sein. Die sozialen Medien sind wichtig.
1: Finde ich euch auch bei Insta und Facebook?
2: Natürlich.
1: Das ist ja ein Ding, da hätte der Opa nie dran gedacht wahrscheinlich.
2: Nee, wahrscheinlich nicht.
1: Was ist denn so euer Klientel, wenn ihr sagt Mittagstisch? Wir haben ja das Thema Kantine.
2: Also es sind Kunden, die gezielt zu uns kommen. Es sind Büros und Firmen, die bei uns einkaufen. In der DDR-Zeit war das ja gang und gäbe, dass jeder Betrieb seine Werktätigen in der Kantine versorgt hat. Aber das ist jetzt etwas schwierig geworden, ne?
1: Und ihr profitiert wahrscheinlich davon,
2: dass... Wir profitieren davon, natürlich, schon seit Jahren, dass es das nicht mehr gibt.
0: Ja, jetzt hat sie die ganze Zeit erzählt und hoffentlich dann auch noch mal was gefuttert. Unsere Zwickauer Reporterin Dani Striese im Fleischerimbiss Hopfe in Zwickau. Also die nächste Mittagspause, die kommt bestimmt. Also schon morgen.

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5: Ja, es wird auch heute wieder ein schöner, sonnig warmer Abend bei 18 bis 21 Grad, oben im Erzgebirge bei bis 15. Vom Gebirge bis ins Elbtal weht allerdings auch kräftig böiger Südostwind. An Wolken fehlt es dann in der kommenden Nacht und so wird es im Flachland bis 13 Grad kühl, im Gebirge sogar bis 5 Grad kalt. Aber die Sonne, die ist morgen wieder fix zur Stelle, nimmt die hohen Wolkenfelder zur Kenntnis und wärmt das Sachsenland bei einigem Wind auf 20 bis 24 Grad. Der erste Oktobertag, der macht sich dann auch mit 25 Grad und Sonne beliebt. Erst am Freitag wird es ein bisschen wechselhafter mit mehr Wolken, etwas Regen oder Sprühregen bei maximal 21 Grad.
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6: Mit Gabriela Wegner. Guten Tag. Die elektronische Fußfessel soll künftig auch in Sachsen vor häuslicher Gewalt schützen. Das Kabinett hat dem entsprechenden Staatsvertrag der Länder zugestimmt. Gerichte können nun potenzielle Gewalttäter zum Tragen einer elektronischen Fußfessel verpflichten. Betroffene erhalten ein Gerät, die ihnen die unerlaubte Annäherung der Täter anzeigt. Sachsens Justizministerin Geiert sprach von einem wichtigen Beitrag zum Schutz vor häuslicher Gewalt. Die Überwachung der elektronischen Fußfessel erfolgt zentral für alle Länder durch die IT-Stelle der hessischen Justiz. Aufgrund des Staatsvertrages können Warnmeldungen auch über Landesgrenzen hinweg gesendet und bearbeitet werden. Bundesbildungsministerin Prien fordert vom Stadtrat in Heidenau, das Stolpersteinverbot zurückzunehmen. Der Beschluss, im öffentlichen Raum nicht mehr mit Stolpersteinen an die NS-Opfer zu erinnern, sei ein Skandal. Die CDU-Politikerin sagte bei einem Besuch in Leipzig, sie hoffe, dass sich der Stadtrat besinne und der Beschluss revidiert werde. Auch Sachsens Ministerin für gesellschaftlichen Zusammenhalt Köpping kritisierte die Stadtratsentscheidung scharf. Das Gedenken an den Holocaust gehöre mitten in die Gesellschaft und die Städte, so die SPD-Politikerin. Das Stolpersteinverbot in Heidenau hatte eine bundesweite Debatte ausgelöst. Im Vogtsgrüner Wald bei Plauen kämpft die Feuerwehr derzeit gegen einen Brand. Wie die Polizei mitteilte, ist das Feuer an der Bundesstraße 173 ausgebrochen. Etwa 100 Einsatzkräfte sind nach Feuerwehrangaben in die Löscharbeiten involviert. Die Einsatzstelle ist demnach schwer erreichbar. Wie groß die betroffene Fläche ist, sei noch unklar. Eine Gesundheitsgefährdung könne wegen der starken Rauchentwicklung nicht ausgeschlossen werden, so die Polizei. Anwohner sollten Fenster und Türen vorsorglich schließen. Im Ausland gekaufte Mopeds vom Typ Simson dürfen jetzt auch mit bis zu 60 km/h durch Sachsen fahren. Einen entsprechenden Erlass der Bundesregierung aus dem vergangenen Sommer hat die Staatsregierung jetzt umgesetzt. Die Sonderregelung gilt für in der DDR produzierte Mopeds, die aus dem Ausland zurückimportiert werden. Diese durften bisher nur 45 km/h fahren. Infrastrukturministerin Krauser sagte MDR Sachsen.
7: Für die Halter ist das jetzt ein ganz klarer Weg, ein Gutachten, ein Behördengang. Das Gutachten muss die Betriebsfähigkeit bestätigen. Dann steht die 60 in der Betriebserlaubnis. Der Sachverständige bestätigt den DDR-Typ, der bestätigt das Baujahr bis 1992, das ist wichtig, und eben die Verkehrssicherheit. Die Zulassungsbehörde erstellt dann die Papiere und das gilt auch für Reimporte, die schon die deutschen Papiere haben. Und das ist geltendes Recht und keine Kulanz. Es wird endlich einheitlich angewendet, gemeinsam mit dem Bund und den anderen Ländern.
6: Das waren Nachrichten von MDR Sachsen. 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
5: Zum Feierabendverkehr für Sachsen. A38 in Richtung Göttingen zwischen Leuna und Merseburg Nordstau mit stockendem Verkehr. 10 Minuten Zeitverzug. A72 in Richtung Leipzig zwischen Hoftöpen und Pirkstau nach einem Unfall. Dauert 15 Minuten länger. In Marienberg ist die Dörfelstraße nach einem Unfall gesperrt. In Oederan an der Kreuzung Hainichener Straße, Freiberger Straße. Behinderungen nach einem Unfall. So, jetzt ist gut. Jetzt kommen wir zu den Blitzern. B2 am Ortsausgang von Krostitz Richtung Leipzig, in Merane in der Forststraße, immer noch in beiden Richtungen. Und falls wir einen Anruf von Ihnen bekommen, wissen wir Bescheid, ist irgendein Blitzer noch oder irgendwo ein kleiner Feierabendstau, dann bitte diese Nummer nehmen, hier die 0800 6375 637. Dankeschön und guten Weg weiter. Schnell und aktuell, der MDR Sachsen Verkehrsservice.
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5: Also in der Wetterstatistik hat der September heute ja schon sein Lob abgesahnt und dabei ist er noch gar nicht ganz vorbei. Also holen wir uns den hoffentlich sonnig warmen Rest gleich im MDR Sachsen Wetterstudio ab und schönen Feierabend.

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1: So, Florian Röst kennt natürlich die Statistik des September schon selber aus dem FF. Grüß dich, Florian.
2: Hallo, Heike.
1: Ja, wir haben vorhin schon mal so ein bisschen gehört, wie schön, wie besonders er teilweise auch war. Und jetzt will er auch noch in guter Erinnerung bei uns weiterbleiben, was die letzten Tage angeht. Und diesen Abend hoffentlich.
2: Ja, zumindest was den Sonnenschein und die Temperaturen angeht. Es ist nicht so warm wie in unseren Nachbarbundesländern, aber auch bei uns sind wir auf sommerliche Temperaturen gekommen, zumindest im Westen des Freistaats. Vom Leipziger Raum bis runter ins Zwickauer Land haben wir die 25 Grad erreicht. Nach Osten hin ein bisschen kühler. Liegt daran, dass der Wind hier eine stärkere Ostkomponente hat. Ja, und apropos Wind, der weht ganz ordentlich, vor allem vom Erzgebirge bis ins Elbtal. Da ist er mit starken Böen unterwegs, wird dort auch heute Nacht noch ziemlich ruppig unterwegs sein, sonst etwas nachlassen. Lässt allerdings auch ein paar Wolken durch. Das heißt, heute Nacht sind so ein paar dünne Federwolken am Firmament, zwischen denen allerdings weiterhin die Sterne funkeln.
1: So, morgen hat der September dann doch seinen letzten Tag. Hat er dann auch so ein schönes Wettergesicht wie der heute?
2: Über weite Strecken schon. Es wird nicht durchweg so sonnig sein wie heute. Am Vormittag haben wir es mit ein paar ausgedehnteren hohen und mittelhohen Schichtwolken zu tun, die sich da den Himmel mit der Sonne teilen müssen. Aber zum Nachmittag hin werden diese Wolken dann von der Region Leipzig und auch vom Vogtland her immer weniger. Die Sonnenanteile nehmen also wieder deutlich zu, was nicht heißen soll, dass es am Vormittag wenig Sonne gibt. Ganz im Gegenteil. Aber wie gesagt, der Himmel etwas stärker eingetrübt als zuletzt, bleibt aber überall trocken. Das ist der Nachteil für die Natur dabei. Und an den Temperaturen passiert ähnlich wenig wie heute. 21 bis 24 Grad gibt's in der Spitze.
1: So, jetzt die Frage aller Fragen. Wie startet dann der Oktober?
2: Tja, der Oktober startet, wie der September aufgehört hat, nämlich mit sonnenscheinreichem und warmem Wetter. Es geht rauf auf Werte bis zu 25 Grad, wobei diese Wärme jetzt auch ein bisschen weiter in die Mitte und den Osten des Freistaats vorankommt. Freitag kommt dann der Wetterwechsel, bringt dann deutlich mehr Wolken, kühlere Luft und vielleicht auch ein bisschen Regen. Viel wird es allerdings nicht werden, denn am Sonnabend ist das Ganze dann schon wieder durch. Wird zwar kühler werden, aber ja, Regen erstmal nicht wirklich in Sicht.
1: Okay, wie sich das für den Feiertag dann auch gehört, ne?
2: Ja.
1: Ein bisschen besser. Florian, danke dir für heute.
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2: Einen schönen guten Tag. Zunächst schauen wir aufs Wetter. Am Abend nur wenige Wolken im Dresdner Elbland. Es bleibt trocken bei Abendtemperaturen zwischen 17 und 20 Grad.
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2: Am Meißner Dom auf der Albrechtsburg werden derzeit die Westtürme saniert. Mit dabei sind auch zwei junge Menschen aus der Region. Sie absolvieren ihr freiwilliges soziales Jahr in der Jugendbauhütte Meißen und lernen dabei traditionelles Handwerk kennen. Unser Reporter Micha Steinwachs hat sie getroffen.
3: Hoch oben über Meißen haben Benjamin Stache und Paola Jung ihren Arbeitsplatz. Auf den historischen Westtürmen der Albrechtsburg kümmern sich die FSJler um die alten, spröden Fugen. Mit einem Spachtel drückt Benjamin Stache Masse in die Ritzen. Worauf er dabei achtet?
4: Dass ich gut genug reindrücke, damit es wirklich bis ganz hinterkommt. Und dass ich es komplett ausfülle.
3: Später möchte er mal Steinmetz werden. Deshalb hat er sich auch für das Freiwilligenjahr bei der Jugendbauhütte Meißen entschieden.
4: Ich habe geguckt, wie man am besten nachschauen könnte, ob man den Beruf wirklich machen will, also Steinmetz. Und da wurden mir ein paar Sachen vorgeschlagen und da auch das FSJ.
3: Mit Denkmalpflege hatten die beiden Freiwilligen noch kaum Berührung. Seit Anfang des Monats gehören jetzt aber traditionelle Handwerkstechniken zu ihrem Alltag. Auch FSJlerin Paola Jung ist täglich an der Albrechtsburg. Besonders der Arbeitsplatz oben auf den Westtürmen hat es ihr angetan, sagt die Dresdnerin.
5: Also ich war schon immer gerne weit oben, also beim Wandern oder Klettern. Und es ist wirklich sehr schön. Man kann richtig weit gucken, vor allem wenn jetzt so schönes Wetter ist wie heute.
3: Jugendbauhütten wie die in Meißen gibt es bundesweit. Ein Jahr lang auf Baustellen und Denkmälern Berufe kennenlernen, die oft nur wenige Menschen beherrschen. Das hat auch FSJlerin Paola Jung fasziniert.
5: Ich hatte nach dem Abitur geschaut, was ich machen kann und interessiere mich schon länger für Handwerk und Denkmalpflege und in die Richtung. Wollte ich gern auch was ausprobieren. Und da bin ich eher durch Zufall im Internet drauf gestoßen und habe mich dann beworben und es hat alles super geklappt.
3: Ihr Traum? Sie will später an der Hochschule für Bildende Künste in Dresden Restaurierung studieren. Auf der Albrechtsburg in Meißen sollen die beiden Freiwilligen verschiedene Tätigkeiten kennenlernen. Erstmal helfen sie bei der Sanierung der Türme mit. Später sind auch restauratorische Arbeiten an Wandgemälden und Bleiglasfenstern dran. Martin Zwilling begleitet sie dabei.
6: Das erste war eigentlich den ganzen Dom erstmal gezeigt, wo alles ist, was gemacht werden kann. Dann waren wir in der Nikolaikirche unten in Meißen. Dort haben wir eine Schadenskartierung angefangen. Ja, und jetzt sind wir halt hier am Dom und tun halt erstmal Verfugen.
3: Die beiden FSJler begleitet er gern. Und sie sind ihm eine Unterstützung, sagt Martin Zwilling.
6: Früher waren wir mal 6 Mann und jetzt bin ich halt bloß noch allein und das ist wirklich eine große Hilfe.
3: Die FSJler Benjamin Stache und Paola Jung leisten einen kleinen Beitrag zur Sanierung der Westtürme an der Albrechtsburg. In den kommenden 3 Jahren müssen noch zahlreiche Fugen ausgebessert und Steine ausgetauscht werden.
2: Michael Steinwachs war für uns heute auf der Albrechtsburg in Meißen. Und hier gibt es jetzt noch einige Meldungen aus der Region. Ein Autofahrer ist gestern Abend in Großenhain bei einem Unfall schwer verletzt worden. Der 40-Jährige war mit seinem Wagen auf der Straße zum Fliegerhorst auf den Trailer eines geparkten Sattelzugs aufgefahren. Er musste in ein Krankenhaus gebracht werden. Schwer verletzt wurde auch ein 7-jähriger Junge gestern Nachmittag in Oberkarsdorf bei Dippoldeswalde. Er war aus dem Linienbus ausgestiegen und wollte hinter dem Bus die Straße überqueren. Dabei wurde er von einem vorbeifahrenden Pkw erfasst. Am ältesten Terrassenweinberg Sachsens am Soislitzer Klosterberg ist heute die Weinlese zu Ende gegangen. Geerntet wurden Riesling- und Traminertrauben. Der Klosterberg gehört zum privaten Weingut Schloss Proschwitz. Weingutsleiter Björn Probst sagte, in diesem Jahr hätten extreme Hitze und Trockenheit dem Wein besonders zugesetzt. Die Beeren seien sehr klein. Dennoch werde ein richtiger, guter Jahrgang erwartet. Soweit die aktuellen Meldungen aus dem Regionalstudio in Dresden. Und damit gebe ich wieder ab an Heike. Die sagt Ihnen, wo es klemmt beim Verkehr auf den Straßen in Sachsen.
7: 17.35 Uhr gleich zum MDR Sachsen Verkehrsservice A72 Richtung Leipzig. Zwischen Dreieck Hochfranken und Pirk Stau mit stockendem Verkehr, 15 Minuten Zeitverlust. Dann Vorsicht bitte im Landkreis Leipzig. Zwischen Röther und Abzweig Kahnsdorf liegen Bretter. Und die neuen Blitzer B174 an der Abfahrt Altenhain Richtung Zschopau und in Merane in der Forststraße noch in beiden Richtungen. Haben Sie schon wieder was Neues entdeckt? Bitte mal kurz anrufen bei uns. Die Nummer ist die 0800 637 5637 und komplett kostenfrei. Schnell und aktuell und schön Heimweg, der MDR Sachsen Verkehrsservice.
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Ein Song, der kann nur erfolgreich werden, Marius Müller-Westernhagen. Freiheit, einfach selbstbestimmt und ganz, ganz ohne Zwänge seine eigenen Entscheidungen im Leben treffen zu können. Das klingt immer so einfach, aber ja, Sie wissen ja, das ist es oft nicht. Ne? 1987, da hat eine australische Sängerin ihren musikalischen Weg in die Freiheit gesucht. Sie hatte zu Hause einen Hit und deshalb in London plötzlich bei einem der angesagtesten Produzententeams einen Termin bekommen. Stock Aitken Waterman. Ja, da schillert's. Ne? Die hatten allerdings den Termin vergessen. Also saß die Sängerin 40 Minuten lang vor der Bürotür und musste warten. In diesen 40 Minuten schrieb das Produzententeam genau den Song, mit dem Kylie Minogue dann ihren Durchbruch hatte. I should be so lucky. Na dann, glücklichen Feierabend.

0: So, dieses Tempo im Auto vielleicht so ein bisschen drosseln, denn ich habe für Sie eine Sofortmeldung von der A4 Richtung Frankfurt. Hier liegt in der Auffahrt Wilsdruf ein Auspuff im Kurvenbereich, also auf der A4 Richtung Frankfurt in der Auffahrt Wilsdruf. Besonders aufpassend, da liegt ein Auspuff. Ja, könnte im Kreuzworträtsel gefragt sein. Das größte Denkmal Europas, das Völkerschlachtdenkmal, wie ein langes Wort, in Leipzig. 91 Meter ist es hoch und wirklich ein echter Besuchermagnet. 300.000 Besucher kommen hier jedes Jahr aus aller Welt zum Völki. Und dieses Völkerschlachtdenkmal erinnert an die Schlacht gegen Napoleon und seine Verbündeten im Jahr 1813. Das lernt man schon mal in der Schule. Zwei Diktaturen haben diesen Koloss zur Kulisse ihrer Aufmärsche und Zeremonien gemacht. Und die Frage ist nun, wie geht man denn heute mit so einem historischen Monstrum um? Auch unsere Gegenwart ist ja geprägt von neuen Kriegen, von Waffenrasseln. Heike Bittner und Dörte Hanisch berichten.
1: Seit der Einweihung des Völkerschlachtdenkmals 1913 mit viel Publikum, Pomp und dem Kaiser diente das wuchtige Bauwerk immer wieder den Mächtigen als Kulisse für ihre Propaganda. Das Nazi-Regime zelebrierte sich hier. Später machte die DDR das Denkmal zu einem Ort deutsch-sowjetischer Freundschaft. Welche Funktion erfüllt es heute? Das ist eine der Hauptfragen, mit denen sich der Brite Crawford Matthews auseinandersetzen muss. Denn er leitet seit Ende 2025 das Museum und die dazugehörige Ausstellung.
2: Ich habe natürlich nicht diese traditionelle deutsche Perspektive, aber eigentlich ist es ganz vorteilhaft, weil ich bin dann diese zwei unterschiedliche Erinnerungskulturen, Geschichtsschreibungen damit vertraut.
1: Für die neue Ausstellung zur Völkerschlacht überlegen Matthews und sein Team, was den Besucherinnen und Besuchern heute wichtig ist. Es geht um mehr als um Objekte und Vitrinen.
2: Krieg ist wieder aktuell geworden. Vor allem für die jüngere Generation, wegen dieser Debatten über die Wehrpflicht, ist es sehr, sehr aktuell geworden. Und wir sind perfekt positioniert, diese Debatten historisch zu informieren.
1: Im Archiv des Stadtgeschichtlichen Museums Leipzig schlummern noch Gegenstände, die Matthews und sein Team unbedingt zeigen möchten. Darunter ein Säbel aus der Schlacht von 1813. Über dessen einstigen Besitzer sich nicht nur das einzelne Schicksal, sondern eben Geschichte als Ganzes erzählen lässt.
3: Der hat wirklich in allen wichtigen Konflikten und Schlachten zwischen 1812 und 1815 teilgenommen. Und genau diese Säbel und die eingeritzte Inschrift darauf ist ein Zeugnis davon.
1: Karl Gottlieb Meißner gehörte dieser Säbel. Sogar ein Foto gibt es noch von ihm, der mit viel Glück all die Schlachten mit und dann gegen Napoleon überlebte und später hochdekoriert mit 90 Jahren starb.
0: Tja, und auch die Baugeschichte des Denkmals ist absolut spektakulär, denn der vermeintliche Hügel, auf dem das Denkmal steht, den gibt es gar nicht. 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
6: Ja, keine wärmende Wolkendecke über Sachsen, da schwant uns doch schon. Die Nacht wird kühl im Flachland bei etwa 13 Grad, im Gebirge wird es mit 5 Grad richtig kalt. Die Sonne macht es morgen schnell wieder kuschelig, 20 bis 24 Grad dürfen wir erwarten. Zeitweise ziehen auch noch ein paar Wolkenfelder durch, ist aber nicht allzu viel. Und auch der erste Oktobertag wird dann am Donnerstag sonnig und mild. Erst am Freitag plustern sich etwas mehr Wolken auf und es kann hier und da bei maximal 21 Grad leicht regnen oder nieseln.
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7: Mit Gabriela Wegner und folgenden Themen: Debatte um sogenannte Brandmauer neu entfacht. Sachsen prüft Genehmigungen für Windräder und Gesundheitsminister will Kinderkrankentage reduzieren. Die Wahlerfolge der AfD bei den Landtagswahlen im Osten haben die Debatte um die sogenannte Brandmauer neu entfacht. Auch Fakt ist, hat das Thema vergangene Woche aufgegriffen. Im TV-Studio sprach sich die Dresdner CDU-Vize Simone Meyer-Götz dafür aus, eine Zusammenarbeit nicht von vornherein auszuschließen. Nach heftigen Gegenreaktionen ermittelt jetzt die Polizei. MDR Sachsen-Reporterin Beate Dietze berichtet.
8: Die Brandmauer funktioniere nicht, sagte die Dresdner CDU-Vize bei Fakt ist und sprach sich dafür aus, dort, wo es überparteiliche Schnittpunkte mit allen Parteien gäbe, die Kräfte zu bündeln, weil es um die Sache gehe. Simone Meyer-Götz sah sich darauf mit einem Shitstorm konfrontiert. Am Wochenende erklärte die 45-Jährige bei Instagram:
9: Seitdem ich bei Fakt ist am Mittwoch war, bekomme ich unwahrscheinlich viele Nachrichten, positive, negative, aber auch viele Beleidigungen und es werden auch viele Falschaussagen gemacht. Aber als ich heute den Anruf von der Polizei bekommen habe, dass es um die Sicherheit meiner Person und meiner Familie geht, da ist tatsächlich echt eine Grenze erreicht. Wollen wir das für Dresden? Wollen wir das in Dresden?
8: Inzwischen ermittelt der Staatsschutz. Unbekannte haben die private Wohnanschrift der Politikerin im Netz verbreitet und den Currywurst-Imbiss der Unternehmerin in der Dresdner Neustadt großflächig beschmiert. Polizeisprecher Marco Laske.
10: Es wurde zum Beispiel rangeschrieben an Zahlencode 161. Das steht für antifaschistische Aktionsfront. Ja, und damit ist für uns natürlich der Hauptfokus im Zuge der Ermittlungen natürlich in diesem Bereich angesiedelt. Wir ermitteln natürlich in alle Richtungen, aber aktuell ist die Faktenlage einfach so, dass wir in beiden Fällen hier schon die Tatverdächtigen im linken Spektrum suchen.
8: Viele nutzen inzwischen die Möglichkeiten der anonymen Kommunikation, um andere Menschen einzuschüchtern oder zu verunglimpfen, beobachtet Yannick Treiber, Politikwissenschaftler an der TU Dresden.
11: Zum einen ist es, glaube ich, durch das Internet viel einfacher geworden, a, solche Informationen zu verbreiten und b, auch sich dort anonym zu betätigen. Die Frage ist ja, ob ich jetzt jemandem persönlich gegenübertrete, ihn vielleicht beleidige oder anderweitig bedrohe. Auch das findet ja im Übrigen statt, das dürfen wir auch nicht vergessen. Aber das Internet bietet da sicherlich nochmal die Möglichkeiten, das auch eben freier herauszutun, will ich mal sagen, ja, weil man nicht unbedingt identifizierbar ist.
8: Der Ton der politischen Auseinandersetzung sei schärfer geworden, sagt der Wissenschaftler. Und der politische Gegner werde häufig zum Feindbild stilisiert.
11: Also, dass der politische Gegner nicht nur der politische Gegner Gegner ist, den ich legitimerweise auch ablehnen darf. Also ich darf auch das ablehnen, was Frau Meier-Götz gesagt hat, und Frau Meier-Götz darf ablehnen, was andere sagen. Aber dass dann aus dieser Gegnerschaft eben sehr schnell so ein Feindbild erwächst. Ja, und dieses Feindbild, der Feind muss eben beseitigt werden.
8: Einziges Gegenmittel aus Sicht des Politikwissenschaftlers: mehr Diskussion und Austausch und vor allem mehr Sachlichkeit in der politischen Debatte. Simone Meier-Götz will sich vorerst nicht mehr öffentlich zu dem Fall äußern.
7: Windräder. Ein Thema, das immer wieder zu Kontroversen führt. Zuletzt hat es Berichte über mögliche Baustopps von Windrädern in Sachsen gegeben. Auf einer Pressekonferenz haben wir heute bei der Infrastrukturministerin nachgefragt. Bei mir ist mein Kollege Johannes Giesler. Johannes, was ist denn dran an einem Windradmoratorium?
12: Also zunächst mal vorweg, Baustopps soll es keine geben. Das könnte der Freistaat Sachsen auch gar nicht anordnen, so Infrastrukturministerin Krauser. Gesetze auf Bundesebene, also zum Beispiel das EEG, stehen einem generellen Ausbaustopp entgegen. Worum es der Staatsregierung geht: bis Ende 2027 sollen regionale Windenergiepläne aufgestellt werden. Das heißt, insgesamt 4 regionale Planungsverbände schauen genau, wo sollen Windräder hin und wo nicht. Diese Planungen laufen derzeit, und wenn jetzt immer wieder einzelne Windräder genehmigt werden, kann das laut Staatsregierung dazu führen, dass diese Planung ständig über den Haufen geworfen wird und die Frist bis Ende 2027 dann eben nicht zu halten wäre.
7: Also werden jetzt bis Ende 2027 in Sachsen keine Genehmigungen für Windräder erteilt?
12: Naja, nein, so leicht geht das laut Kraushaar nicht. Aktuell prüft die Staatsregierung, ob sie Genehmigungen für Windräder verwehren kann, wenn sie eben nicht in diese bisherigen Konzepte dieser regionalen Planungsverbände passen. Konkreter wird es zu diesem Zeitpunkt noch nicht. Dennoch werden wohl auch weiterhin Windräder bis zum Ende des kommenden Jahres genehmigt. Bestenfalls aber eben nur diejenigen, die ohnehin ins Konzept der regionalen Planungsverbände passen. Also Fazit: kein Ausbaustopp, sondern ein Prüfen im Einzelfall.
7: Vielen Dank, Johannes. Bundesgesundheitsminister Linnemann will die Kinderkrankentage kürzen, und zwar von 15 auf 10 Tage. Maximilian Ulrich aus dem ARD-Hauptstadtstudio fasst zusammen, was bisher gilt.
13: Ja, man kann mit einem kranken Kind zu Hause bleiben und muss nicht zur Arbeit, kriegt aber trotzdem 90% des Nettolohns. Die Voraussetzung: das Kind muss unter 12 Jahre alt sein, man braucht eine Krankschreibung vom Kinderarzt und eine gesetzliche Krankenversicherung. Aber jedes Elternteil hat nur Anspruch auf 15 dieser bezahlten Kinderkrankentage pro Jahr. Alleinerziehende haben Anspruch auf 30 Tage. Wenn das Kind mehr als 30 Tage im Jahr krank ist, kann man natürlich trotzdem zu Hause bleiben, aber dann gibt es eben kein Geld mehr von der Krankenkasse.
7: Und warum will Bundesgesundheitsminister Linnemann jetzt weg von diesen 15 Kinderkrankentagen?
13: Ja, die Zahl der Kinderkrankentage, die wurde während Corona mal von 10 auf 15 Tage erhöht, für Alleinerziehende von 20 auf 30 Tage. Und die Idee war damals, Eltern in der Pandemie zu entlasten. Aber diese Sonderregel läuft Ende des Jahres planmäßig aus. Und der neue Gesundheitsminister Carsten Linnemann von der CDU wurde letzte Woche im Bundestag gefragt, soll die Regel denn verlängert werden? Und seine Antwort war: die Politik tue gut daran, dass Sonderregeln, die es zu Corona gab, wieder zurückgenommen werden. Also mit anderen Worten: ab 1. Januar sollen es wieder 10 statt 15 Kinderkrankentage sein.
7: Kritik an den Kürzungsplänen kommt vom Koalitionspartner SPD sowie von den Grünen und den Linken. Das war der Radioreport mit Gabriela Wegner. 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
14: Gleich 7 Minuten nach 18 Uhr, MDR Sachsen Verkehrsservice. A4 Richtung Frankfurt, zwischen dem Dreieck Dresden-West und Wilsdruff, Stau nach einem Unfall. Vorsicht bitte auf der A4 Richtung Frankfurt. In der Auffahrt Wilsdruff liegt ein Auspuff im Kurvenbereich. Im Landkreis Görlitz ist der Heidebergweg zwischen Bernstadt und an der Eigen- und Abzweig Rennersdorf-Oberlausitz nach einem Unfall gesperrt. Und alle neuen Blitzer, die stehen im Moment auf der B2 am Ortsausgang Krostitz Richtung Leipzig, auf der B174 an der Abfahrt Altenhain Richtung Zschopau, in Merane in der Forststraße in beiden Richtungen und in Piskowitz Richtung Niesky. Das war's für den Moment. Für noch mehr Tipps rufen Sie bitte unsere kostenlose Verkehrshotline an. Das ist die 0800 6375 637. Schnell und aktuell der MDR Sachsen Verkehrsservice.
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14: Bleiben oder gehen? Was hält junge Menschen in Sachsen, in Sachsens ländlichen Regionen wirklich, und was treibt sie weg? Oder ist die Provinz etwa sogar besser als ihr Ruf? Und was hat das Ganze mit der Zukunft der Männer zu tun? Die Antworten, die gibt es heute Abend hier in den nächsten 2 Stunden bei Dienstags direkt von unseren Studiogästen. Und die stelle ich Ihnen gleich vor nach den Carpenters. Und damit erstmal einen wunderschönen guten Abend überall, wo Sie uns gerade zuhören.

0: Einen wunderschönen Dienstagabend in Sachsen. Die Frage ist, bleiben oder gehen? Was brauchen junge Menschen, um in Sachsen zu bleiben, besonders im ländlichen Raum? Also, wir können so sagen, wie es ist, in der Provinz. Darauf wollen wir heute Abend eine Antwort finden mit unseren Gästen. Und das ist zugeschaltet Professor Stefan Kolev. Er ist Volkswirtschaftler und Autor des Buches Wohlstand für Junge und wie wir verhindern, dass unsere Kinder das Land verlassen. Einen wunderschönen guten Abend. Hallo?
1: Guten Abend.
0: Ja, er kann uns hören. Tristan Horks ist uns zugeschaltet aus Berlin, Zukunfts- und Trendforscher und Autor von Die Zukunft der Männer. Wunderschönen guten Abend.
2: Schönen guten Abend aus Berlin.
0: Hallo, Kilian Wenzel ist bei uns. Er ist 18 Jahre alt, Tänzer und Werkstudent bei Tanzart Kirschau. Schönen guten Abend.
3: Hi.
0: Und
3: danke.
0: Die Sarah ist da. Sarah Engelmann, sie ist studentische Hilfskraft am DZA, am Deutschen Zentrum für Astrophysik in Görlitz. Schön, dass Sie da sind.
4: Hallo und danke auch von mir.
0: Und ich gebe Ihnen hier schon mal die Nummer für Ihre Fragen zu unserem Thema heute, die Sie uns gerade zuhören. Kostenfrei wie immer natürlich die 0800 637 7272 oder Sie schreiben uns in der MDR Sachsen App. Also die Frage ist, bleiben oder gehen? Was brauchen junge Menschen, um in Sachsen zu bleiben? Wir haben nachgefragt, was junge Menschen sich wünschen, damit sie wirklich hier bleiben.
5: Ich finde, in Sachsen laufen die Dinge einfach noch entspannter. Und ich denke, ich werde immer hier bleiben. Ich habe hier meine Freunde. Aber ich würde sagen, der ländliche Raum sollte etwas stärker ausgebaut sein. Vor allen Dingen, was der öffentliche Nahverkehr eben, was das angeht. Ansonsten finde ich es ja eigentlich super. Es ist einfach eine Gemeinschaft hier in Sachsen, finde ich.
6: Dass die Schulen besser renoviert werden und mehr Geld in das Schulsystem und sowas reingesteckt wird.
7: Die Politik muss sich schon verändern. Mir ist es ein bisschen zu rechts, muss ich sagen. Und die rechte Szene merkt man vor allem mehr auf dem ländlichen als in Dresden, aber im ländlichen ist es schon manchmal auch echt unangenehm, vor allem wenn man dann auf Partys ist oder so und dann eskalieren manche Dinge dann schon ab und zu mal.
8: Also ich bleibe gerne in Sachsen, ich bin ja aufgewachsen, ich finde die Region super, die Menschen super, auch meine Freunde, die sind alle hier geblieben, also ich bin soweit zufrieden.
9: Na, weil es meine Heimat ist, man hat halt seine Freunde hier, seine Familie hier und ich bin halt so ein Mensch, ich würde jetzt nie ans Auswandern denken.
10: Ich würde mich mehr freuen, wenn zum Beispiel noch sowas wie eine größere Schwimmhalle gebe oder einen Trampolinpark, dass die Kinder und Jugendlichen nach der Schule zum Beispiel mehr Sport treiben können.
11: Ich würde sagen, mehr Sicherheit in den Zügen, in den Bussen, halt überall, weil da passiert am meisten, ich sag mal, in der Dunkelheit abends beim Bahnhof oder im Zug, da passiert ja voll viel.
12: Ich will eigentlich in Sachsen bleiben und näher an zu Hause.
13: Sachsen tut auf jeden Fall aktuell noch ein bisschen mehr für Kultur, als es jetzt in Sachsen-Anhalt der Fall ist. Ich habe aber auch Bedenken, dass das halt immer weniger wird. Ich sehe das halt, dass immer mehr Gemeinschaftsräume geschlossen werden, wo sich halt junge Menschen zusammenfinden. Man müsste die Leute halt einfach auch ein bisschen unterstützen in ihrer Arbeit.
0: Das sagen junge Menschen aus Sachsen in unserer Umfrage. Herr Professor Kolev, überrascht Sie das oder deckt sich das mit Ihren wissenschaftlichen Erkenntnissen?
1: Nein, das überrascht mich nicht. Und das überrascht mich nicht nur im Blick auf die wissenschaftlichen Erkenntnisse, sondern auch auf die 10 Jahre, die ich in Zwickau gelebt habe.
0: Ja.
1: In der Tat ist es ein sehr bunter Blumenstrauß, den junge Menschen an Emotionen gegenüber dem Standort empfinden. Als Ökonom bin ich vielleicht befugt, eher über so etwas wie den Staat und die Wirtschaft zu sprechen, aber In der Tat ist es so, dass es ein sehr viel bunteres, ein sehr viel größeres Phänomen ist, das wir in den nächsten 2 Stunden bereden müssen, als nur Wirtschaft. Bloß ohne die Wirtschaft und ohne einen funktionsfähigen Staat werden die Menschen, die wir gerade angehört haben, wahrscheinlich vielleicht dann doch Zweifel an Sachsen bekommen.
0: Tristan, was sagen Sie als Zukunfts- und Trendforscher? Hat Sie das überrascht? Also ich habe so das Gefühl gehabt, da waren sehr viel zufriedene Jugendliche dabei. Sie haben ja sicherlich den Vergleich. Oh, hallo, Tristan, können Sie uns hören? Oh, er kann uns im Moment nicht hören. Da müssen wir noch mal dran arbeiten. Kilian, Sie sind 18 Jahre alt und Tänzer. Sie arbeiten bzw. sind Werkstudent bei Tanzart Kirschau. Also in der Nähe von Bautzen, ne?
3: Richtig.
0: Wie sehen Sie das? Also Sie leben in Bautzen, Sie tanzen dort. Das ist ein Traum. Und wenn man das so hört, dann denken wir doch, also Tänzer reisen normalerweise durch die Welt. Da ist jetzt nur noch eine Frage der Zeit, dass Sie Ihre Sachen packen und loslegen.
3: Also da denke ich, haben Sie recht, aber ich bin der Ansicht, wer in der Tanzkarriere irgendwas erreichen möchte, muss in Kirchhoff mal gewesen sein bei Tanzart. Mhm. Und so fange ich an. Und ich möchte aber auch nochmal zu den Interviews mit den Jugendlichen sagen, ja, dass ich da auch selbst merke, dass viele den ländlichen Raum wertschätzen und hier bleiben möchten, was ich aber als gar nicht so gut erachte. Da es den Menschen irgendwie auch dann das Gefühl gibt, gar nicht mehr sehen zu müssen. Ich finde, die Menschen bleiben in ihrer Bubble drin. Und wenn dann gerade die Kinder den Job ausüben, den ihre Eltern ausgeübt haben und das lernen und das hier vor Ort machen, dann denke ich, ist der Horizont gar nicht so geweitet oder auch die Welt gar nicht mehr so wichtig. Und ich finde, wir leben alle auf einer Welt gemeinsam. Und da finde ich, macht Tanzart oder auch das Projekt Let's Talk, worüber ich später vielleicht noch mehr sagen darf, gute Arbeit, die Welt den Menschen im ländlichen Raum näher zu bringen.
0: Moment, jetzt war ich ein bisschen abgelenkt, weil der Herr Horrox ist jetzt wieder bei uns, oder? Hallo? Ah, wir arbeiten noch. So ist das in einer Live-Sendung. Kilian, ich habe jetzt gerade rausgehört, also Sie finden es nicht gut, wenn junge Menschen gar nicht weggehen. Der Idealfall wäre jetzt zu sagen, geht raus, schaut euch die Welt an und kommt zurück und alle profitieren davon, oder? Das ist doch sicherlich...
3: Das ist auf jeden Fall eine Option. Ja, es ist natürlich auch klar, dass irgendwie der ländliche Raum den Menschen Vorteile bietet, schöne Landschaften, Natur. Mhm. Und auch das gefällt mir persönlich sehr und ich bin dankbar, in Bautzen aufgewachsen zu sein. Aber auch viele Jugendliche, die halt dann nicht mehr Kultur erleben und dann ist dann doch auch der Rechtsruck in der Jugend, ich denke auch eher dann dort aufzufinden, bei den Jugendlichen, die hier bleiben wollen und sich nicht mit anderen Kulturen, anderen Ländern über die Grenzen hinaus beschäftigen.
0: Sarah, was denken Sie darüber? Sie haben ja jetzt schon einen studentischen Hilfsjob am DZA, am Deutschen Zentrum für Astrophysik, was ja Anfang des Jahres an den Start gegangen ist. Und haben Sie überlegt, wegzugehen, für ein paar Jahre zumindest? Oder ist das jetzt sozusagen die Entscheidung, um hier zu bleiben?
4: Also hier im Sinne von Sachsen definitiv. Also ich studiere in Dresden und ich lebe auch aktuell in Dresden, das muss ich vielleicht dazu sagen.
0: Ja.
4: Ich habe mich aber sehr bewusst dafür entschieden, nach Görlitz zu gehen, um dort zu arbeiten. Und ich mag meinen Job wirklich sehr und auch Görlitz und das Deutsche Zentrum für Astrophysik macht natürlich sehr viel, was Internationalität angeht. Also wir haben ja sehr viele internationale Fachkräfte und Wissenschaftler. Und genau.
0: Waren Sie schon mal im Ausland?
4: Nee, tatsächlich nicht. Aber das liegt auch ein bisschen an der Corona-Pandemie, weil ich genau da mit dem Abi fertig geworden bin. Mhm. Ich werde es sicherlich noch nachholen. Das habe ich vor und ich muss schauen, wie ich das umsetzen kann.
0: Also Sie wollen auch mal raus?
4: Ja.
0: Aus Deutschland oder aus Sachsen?
4: Aus Deutschland tatsächlich. Aha, okay. Ich würde gerne noch mal in ein anderes Land, um Praktikum zu machen.
0: Zwischenzeitlich ist auch der Tristan Hawks wieder bei uns, stimmt's? Die Leitung steht.
2: Das stimmt.
0: Ach, es ist wunderbar. Tristan, haben Sie unsere Umfrage gehört, die wir gerade gesendet haben?
2: Nein,
0: haben Sie nicht gehört? Okay, da haben sich nämlich junge Menschen aus Sachsen geäußert, warum sie oder beziehungsweise was passieren muss, damit sie hier bleiben. Und müssen wir jetzt auch nicht mehr drüber reden, wenn Sie es nicht gehört haben. Wir hören jetzt einfach nochmal Sarah zu, die ich jetzt gerade unterbrochen habe. Sarah, Sie sind jetzt Mitte 20 und Sie finden es aber jetzt hier okay oder wie darf ich das verstehen, dass Sie immer noch da sind?
4: Also ich mag Dresden sehr. Es bietet mir sehr viele Möglichkeiten, sowohl zum Leben als auch zum Studieren natürlich. Ich habe auch eine Zeit lang in Görlitz studiert und ich muss sagen, es hat mir... Also das Studium in Görlitz hat mir tatsächlich in Teilen besser gefallen und ich habe es sehr wertzuschätzen gelernt, an einer kleinen Hochschule zu studieren, die eben einfach auch mehr Möglichkeiten für Individualisierung bietet und für Entwicklung. Und aber ich bin auch in Dresden natürlich sehr zufrieden.
0: Ist denn am Ende ein spannender Arbeitsplatz der einzige Grund, um hier zu bleiben?
4: Der einzige vielleicht nicht. Also für mich, man sieht es ja auch ein bisschen bei mir, ich bin wieder zurück nach Dresden gegangen, weil es eben keinen Studienplatz gab in Görlitz. Also es gab keinen Masterstudienplatz. Also nicht nur keinen Platz, es gibt kein Studium in die Richtung, die ich studiere. Und deswegen bin ich zurück und habe aber den Job so spannend gefunden, dass ich gesagt habe, ich pendle. Ich pendle nach Görlitz. Also ich bin einmal die Woche, fahre ich mit dem Zug nach Görlitz, um dort zu arbeiten und dann fahre ich wieder zurück.
0: Okay. Und was ist Ihnen sonst noch wichtig, außer dieser spannende Job in Görlitz?
4: An Görlitz oder an Dresden?
0: An Ihrem Leben. Also was ist Ihnen wichtig? Wo fühlen Sie sich wohl? War Leipzig zum Beispiel mal ein Thema oder auch Berlin?
4: Tatsächlich nicht so sehr. Also ich studiere ja Psychologie und mir ist das sehr wichtig gewesen, irgendwo überhaupt erstmal einen Platz zu finden, weil es gibt nicht so viele Studienplätze dafür und die sind sehr begrenzt. Das heißt, wenn man das studieren will, zieht man eigentlich in die Stadt, wo man einen Platz bekommt.
0: Ach so, pragmatisch, ja?
4: Ja, ja, tatsächlich.
0: Okay.
4: Das hat einen sehr hohen NC.
0: Okay. Kilian, Sie sind ja jetzt noch da, weil Sie sagen, okay, Sie sind 18, planen aber, weil Sie sagen, Sie möchten Tänzer werden, schon wegzugehen. Aber was ist Ihnen jetzt gerade wichtig? Was finden Sie gut an Sachsen, an Ihrem Lebensumfeld? Und wo sagen Sie, da muss ich was tun, dass ich zurückkommen möchte?
3: Okay, erstmal vielen Dank für die Frage. Ich bin gerade eben hier geblieben, einfach weil sich auch irgendwie mein Umfeld hier etabliert hat und ich diese Menschen ja irgendwie auch noch in meinem Leben behalten möchte, wie auch meine Familie und Freunde. Und dennoch denke ich, dass auch für mein Leben es total von Wert sein kann, dann die Welt zu sehen, auch das Studium, vielleicht sogar das Tanzstudium im Ausland dann zu vollführen, aber dennoch wieder zurückzukommen in die Region, damit ich dann die Person sein kann, die die Welt in den ländlichen Raum bringt. Sozusagen, das ist mein Ziel in irgendeiner Weise, dass es nie verloren geht, über die Grenzen hinauszuschauen.
0: Tristan, Sie sind Zukunftstrendforscher und auch spezialisiert auf Generationen, ne? Forschung, kann man das so sagen. Wenn junge Menschen heute ihren Wohnort wählen, sie haben ja den Überblick, nicht nur in Deutschland, sondern auch in Österreich, was ist denn wichtiger? Karriere, Geld, Lebensqualität oder Zugehörigkeit?
2: Das spaltet sich so ein bisschen. Das kann man auch sehr schön an den politischen Entwicklungen zwischen den Geschlechtern sehen. Mhm. Also es gibt auf der einen Seite ein großes Bedürfnis wieder nach einer gewissen Entschleunigung und auch Bindung. Ja, das hängt sicherlich einerseits mit dem Corona-Trauma zusammen, aber auch einfach mit der Fragmentierung der Gesellschaft. Das bedeutet, man denkt ja immer, alle jungen Menschen müssen irgendwie in die Metropole. Das stimmt so nicht ganz. Das sehen wir auch in den Erhebungen. Mhm. Was man aber wahrscheinlich auch festhalten sollte, weil auch das Thema unserer Sendung ja heute ist, wie hält man die hier? Mhm. Es ist ganz normal in modernen Biografien, dass die nicht mehr so linear verlaufen, wie das früher der Fall war. Das heißt, es ist völlig in Ordnung, wenn man mal im ländlichen Raum aufwächst, dann fürs Studium in die Großstadt zieht. Und das Wichtige ist aber dann, wie schaut man den Transfer wieder zurück? Mhm. Und da wird es normalerweise jetzt in meiner Erfahrung im Osten ein bisschen schwierig, zumal auch die Medien ja immer so negativ darüber berichten, dass sich dann viele Leute aus den Städten, die dann da sitzen, sich denken, naja, also da jetzt wieder hin zurückzuziehen, weiß ich nicht.
0: Aber Kilian kann sich schon mal vorstellen, ja, das ist ja super, finde ich ja, dass wir hier jemanden sitzen haben, wo er, der sagt, das ist mein Ziel. Ja, das hat man auch nicht so oft formuliert, finde ich.
2: Ja, und vor allem huldigen wir die positiven Beispiele.
0: Ja, genau.
2: Das ist natürlich mit der Aufmerksamkeitsökonomie zusammen. Aber man sollte ja diejenigen, die bleiben und dafür kämpfen, ja auch mal loben und huldigen und herausstreichen und nicht immer nur die Probleme beschreiben. Ja. Weil dann kommt ja niemand wieder zurück. Warum würde ich wohin ziehen, wo ich dauernd nur höre, es ist grausam und schrecklich. Also deswegen lobe ich mir auch dieses Format, dass wir eben sagen, okay, in welchen Formaten funktioniert das? Wie kann man die Region wieder attraktiv machen, dass junge Leute aus den Großstädten, wenn sie da auch mal hinziehen zum Studieren oder sonst was, wieder zurückkommen wollen. Ich glaube, das muss unsere Aufgabe sein.
0: Okay, aber trotzdem nochmal auf meine Frage zurückzukommen. Wenn heute, nach welchen Kriterien wählen denn junge Menschen heute ihr Lebensumfeld, ihr Wohnort aus im Vergleich zur Elterngeneration?
2: Gar nicht mehr so groß. Das ist in der Generationsforschung ganz interessant zu sehen. Es gab eine Phase, sagen wir mal vorsichtig, so des Postmateriellen, wo man eben gesagt hat, ja, also die Wirtschaft schnurrt vor sich hin, es wird schon alles irgendwie laufen, Status und Besitz, das ist gar nicht mehr so wichtig, Eigenheim, braucht man nicht, das ist so 20 Jahre her. Und das hat sich jetzt fundamental geändert. Also wir sehen gerade in der jüngeren Generation, man sagt auch mal wieder so das Neo-Biedermeier, dass wieder diese Wünsche wie Besitz, ja, es tut mir leid, es ist so, ich kann nichts für die Zahlen, ja, dass so ein Bedürfnis nach Entschleunigung, Gemeinschaft, Sicherheit vor allem und auch dem eigenen Wohnraum wieder ein großes Thema wird. Das war in meiner Jugend nicht der Fall. Ja, also es hat sich schon wirklich fundamental geändert, weil eine Generation, die durchgehend nur im Krisenmodus aufwächst, natürlich sich nach dieser Entschleunigung und dieser Nähe wieder sehnt. Also da hat sich der Trend eigentlich umgedreht und somit sind lustigerweise die jungen Generationen ihren Eltern gar nicht so unähnlich, was auch manchmal schwierig sein kann.
0: Wie haben Sie gesagt, Neo Biedermeier, oder?
2: Ganz genau.
0: Okay, da müssen wir gleich nochmal drauf eingehen, was sich denn noch alles geändert hat und wovon die Gen Z, Sarah, Sie gehören dazu, und was ist denn jetzt 18 eigentlich? Was ist denn das für eine Generation? Ist das schon alt?
3: Ich bin immer noch Gen Z.
0: Immer noch Gen Z, okay. Wovon die eigentlich träumen, darüber reden wir gleich um kurz nach 6:30 hier bei Dienstags direkt, und zwar nach den Regionalnachrichten. Genau, bis gleich.

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1: Einen schönen guten Tag. Zunächst schauen wir aufs Wetter. Am Abend nur wenige Wolken im Dresdner Elbland. Es bleibt trocken bei Abendtemperaturen zwischen 17 und 20 Grad. In der Gemeinde Moritzburg steigen zum 1. Januar die Wasser- und Abwassergebühren. Das hat der Gemeinderat gestern beschlossen. Bürgermeisterin Katrin Sonntag sagte MDR Sachsen, damit reagiere man auf die gestiegenen Kosten für den Einkauf und die Entsorgung des Wassers. In den vergangenen beiden Jahren waren die Wasser- und Abwassergebühren in der Gemeinde Moritzburg gleich geblieben.
2: Die Wassergebühren sind jetzt bei uns ab 1.1. in der Grundgebühr von 5 Euro auf 12 Euro pro Monat gestiegen. Das ist eine 250-prozentige Steigerung. Dafür ist aber eben die Verbrauchsgebühr nicht so stark gestiegen, die ist nur um 20% gestiegen. Und bei den Abwassergebühren ist es so ähnlich und die abflusslosen Gruben, das sind die wenigsten, die das eben noch haben, da liegt eine enorme Steigerung vor, aber das betrifft nicht so viele. Im Endeffekt hat sich der Gemeinderat dazu entschieden, die Grundgebühren halt eben stark zu erhöhen und die Verbrauchsgebühren nicht so stark. Das ist eben vorteilig für welche, die viel verbrauchen wie Familien. Also es ist jetzt die familiengünstigere Variante, für die sich der Gemeinderat entschieden hat.
1: Der Gemeinderat in Kreischer hat einen kommunalen Wärmeplan beschlossen. Damit soll bis 2045 eine umweltfreundliche Wärmeversorgung hergestellt werden. Das sagte Bürgermeister Frank Schönig. Kreischer setze auf einen Mix verschiedener Technologien. Geplant ist etwa für den Ortsteil Seida ein Wärmenetz in Verantwortung der Bürgerschaft. Pro Jahr benötigt die Gemeinde rund 56 Gigawattstunden Strom. Wärmepläne gibt es unter anderem bereits in Großenhain und Strehla. Am ältesten Terrassenweinberg Sachsens, am Seuslitzer Klosterberg, ist heute die Weinlese zu Ende gegangen. Geerntet wurden Riesling- und Traminertrauben. Der Klosterberg gehört zum privaten Weingut Schloss Proschwitz. Alle Weinberge des Gutes auf einer Fläche von 75 Hektar werden biologisch bewirtschaftet. Weingutsleiter Jörn Probst sagte, in diesem Jahr hätten extreme Hitze und Trockenheit dem Wein besonders zugesetzt. Die Beeren seien sehr klein, dennoch werde ein richtig guter Jahrgang erwartet. Soweit die aktuellen Informationen aus dem Regionalstudio in Dresden.
3: 18:33 Uhr, MDR Sachsen, Verkehrsservice. A4, Frankfurt Richtung Dresden, zwischen Siebenlehen und dem Dreieck Nossen steht ein kaputtes Fahrzeug. Vorsicht, hier wird ein Rad auf der Fahrbahnseite gewechselt. Nochmal die A4 Richtung Frankfurt zwischen dem Dreieck Dresden-West und Wilsdruff, Stau nach einem Unfall. Im Landkreis Görlitz ist der Heidebergweg zwischen Bernstadt an der Eigen und dem Abzweig Rennersdorf-Oberlausitz nach einem Unfall nach wie vor gesperrt. Und alle neuen Blitzer? Es ist nur einer, der steht momentan in Piskowitz Richtung Niesky. Und das war's. Wenn Sie noch was sehen, sagen Sie es uns. Wir sagen es gerne weiter. Hier ist unsere kostenlose Verkehrshotline. Das ist die 0800 6375 637. Schnell und aktuell der MDR Sachsen Verkehrsservice.
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3: Bleiben oder gehen? Was hält junge Menschen in Sachsens ländlichen Regionen wirklich und was treibt sie weg? 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Hier ist Mitjo. Gleich reden wir weiter. 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

0: Weise tendenziell auch den Neo-Biedermeier wiederbelebt. Sarah, was ging in Ihnen vor, als Sie das gehört haben?
1: Ich habe mich ein kleines bisschen schon darin wiedererkannt. Also
0: inwiefern?
1: Ich kann mir durchaus vorstellen, später in den ländlichen Raum zu ziehen, also irgendwo aufs Dorf und vielleicht auch ein Haus zu besitzen. Mal schauen, das kommt drauf an, aber das kann ich mir durchaus vorstellen, ja.
0: Mhm. Kilian, wie sieht es bei Ihnen aus?
2: Also ich spiele auch mit der Idee, ein Haus zu haben, irgendwann sesshaft zu werden, aber halt jetzt noch nicht.
0: Okay, also es stimmt, Tristan, was Sie sagen. Haben Sie denn auch herausgefunden, was Eltern oder wie Eltern das sehen, wenn ihre Kinder plötzlich sagen, sie werden ein bisschen spießiger als die eigenen Eltern unter Umständen? Haben Sie das auch herausgefunden?
3: Na, es ist ja eigentlich in der Natur der Sache, dass man auch als Jugendlicher mal rebelliert gegen die Eltern.
0: Ja.
3: Und wenn die Eltern jetzt eben nicht so spießig sind, dann ist vielleicht das latente Spießertum wieder ein Akt der Rebellion. Ja? Also insofern macht das in so einem Rebellionszyklus eigentlich Sinn. Die interessante Frage natürlich, und das sehen wir gerade auch bei den jüngeren Generationen, jetzt nicht nur im Osten, sondern generell in den meisten westlichen Industrienationen, ist natürlich, dass sie aber das Gefühl haben, sie sind eigentlich von dem Häuser- und Wohnungsmarkt ausgeschlossen. Und da würde mich sehr interessieren, was der Herr Professor Kohleff als Ökonom dazu sagt, wie man vielleicht auch die jüngere Generation wieder in den Wohnungs- und Häusermarkt kriegen kann. Weil eigentlich können die nur erben, großteils. Und erben tut man heutzutage relativ spät. Das bedeutet, auch wenn dieser Traum entsteht, dass man ans Land zieht und sich ein Haus baut und eine Familie gründet, ist er meist ökonomisch relativ schwer zu erreichen heutzutage.
0: Herr Professor Kohleff, das war eigentlich meine Anmoderation. Die hat jetzt Herr Hawks übernommen. Wollte Ihnen genau diese Frage stellen, weil Sie sind Autor des Buches Wohlstand für Junge und wie wir verhindern, dass unsere Kinder das Land verlassen. So, und jetzt kommen wir schon zu den wichtigen Fragen, die Herr Hawks mir gerade vorweggenommen hat. Wunderbar.
4: Ich möchte erstmal so vielleicht ein bisschen, damit etwas Dissens aufkommt, ein bisschen den bisherigen Geistersendungen widersprechen. Also bisher klang das für mich ein wenig zu sehr danach, es ist alles okay, der ländliche Raum ist attraktiv, so richtig gehen wollen die Leute nicht. Mhm. Ich finde, wenn man sich die Zahlen anguckt, die ich in dem Buch zusammengestellt habe, und wenn ich mit meinen Studenten in Zwickau rede, das sind BWL-Studenten oder Ingenieure,
0: ja,
4: so würde ich eher sagen, wir sitzen auf einem Vulkan. Also bei der jungen Generation, deutschlandweit, aber eben auch diejenigen, die ich in Sachsen kenne, ist der Gedanke des Auswanderers, und das kann zweierlei bedeuten, kann ich gerne ausführen, deutlich präsenter als das, was wir bisher thematisiert haben. Mhm. Es geht also entweder um das physische Auswandern, also das Land zu verlassen, oder aber man zieht sich in so eine Art innere Migration zurück, sozusagen wählt Parteien deutlich jenseits der Mitte, leistet bei der Arbeit Dienst nach Vorschrift und zieht sie aus der Zivilgesellschaft zurück. Diese beiden Arten der Migration sehen wir, glaube ich, einerseits politisch und andererseits tatsächlich in den Zahlen. Die junge Generation hat, also die Generation Corona, wie ich sie nenne, die heute 25-Jährigen, also genau die Kohorte, über die wir sprechen, hat seit der Pandemie einen ziemlichen Vertrauensbruch erlebt in weiten Teilen. Und eine Möglichkeit, diesen Vertrauensbruch auszuleben, ist das Thema Auswandern. Als ich nach Zwickau kam 2012, war das völlig undenkbar. Da kann ich mit dem Smiley sagen, war der Umzug nach Süddeutschland eine gewisse kulturelle Überwindung. Und wenn ich heute im Seminar frage, in wessen Freundeskreis das Thema Auswandern Thema ist, gehen fast alle Hände hoch. Mhm. Das heißt, ohne alarmistisch klingen zu wollen, finde ich, sollten wir uns dessen bewusst sein, dass etwas gekippt ist, was vor 10 Jahren noch in Anführungszeichen in Ordnung war. Und dann sollten wir eben schauen, was dieses Kippen diagnostisch bedingt hat und wie wir da wieder rauskommen. Und der Wohnungsmarkt ist eine Facette davon, aber das wäre wirklich jetzt eine gewisse Rosinenpickerei zu sagen, wir gucken einfach nur auf den Wohnungsmarkt. Der ist wichtig, aber der erklärt nicht das gesamte wirtschaftspolitische Phänomen, über das wir reden sollten.
0: Ja, also Sie sprechen oder Sie schreiben ja in Ihrem Buch von einem Wohlstandsproblem der jungen Generation und von fehlender Generationengerechtigkeit. Ja, was meinen Sie jetzt damit ganz genau? Da können wir doch schon mal ansetzen.
4: Ich meine damit, dass wir der jungen Generation einen Staat hinterlassen, der ein sehr problematisches Preis-Leistungs-Verhältnis den jungen Menschen bietet. Ich kann das ganz kurz ausführen. Wenn ein Staat wie die Schweiz Daimler-artige Preise den Bürgern abverlangt, also einigermaßen hohe Steuern, aber dafür Daimler-artige Leistungen hinstellt, ist es okay. Wenn ein Land wie meine Heimat

0: Bulgarien Trabi-artige Leistungen hinstellt, also ein vergleichsweise schlechtes Gesundheitssystem, aber dafür sehr niedrige Steuern den Bürgern abverlangen, das ist auch okay. Und in Deutschland habe ich das Gefühl, und das trifft auf Sachsen meines Erachtens genauso zu, dass wir das teuerste Gesundheitssystem zum Beispiel haben, also unglaublich hohe Preise, die man uns eben abverlangt, während die Leistungen dieses Systems in keinem Verhältnis zu den Preisen langsam stehen. Und damit meine ich nicht nur die Wartezeiten, sondern auch die Behandlungserfolge bei großen Krankheiten. Und dieser dysfunktionale Staat oder ein Staat mit einem sehr schiefen Preis-Leistungs-Verhältnis nervt alle Bürger, aber die jungen Menschen sind mobiler als die Älteren und von daher weckt er ihnen nicht nur einfach Frust, sondern auch den Gedanken, dass man eben seine langfristige wirtschaftliche Zukunft woanders aufbauen könnte. Hinzu kommt eine nicht besonders dynamische Wirtschaft, aber das ist nochmal separat.
1: Also wir fassen zusammen, junge Menschen haben es deutlich schwerer, sich eine eigene Zukunft aufzubauen als ihre Eltern.
0: Das ist eindeutig so. Wobei ich dieses Versprechen, jede Generation muss es besser haben als die davor, auch nicht so unbedingt für das klügste aller Versprechen halte. Ich selber bin in Bulgarien aufgewachsen, 81 geboren und habe nie verstanden, diese Linearität, mit der man in Deutschland sagt, jeder nächsten Generation muss es unbedingt besser gehen. Also wenn wir den Lebensstandard der letzten Generationen halten könnten, wäre das eigentlich auch schon einigermaßen viel, zumal wir in extrem turbulenten Zeiten leben. Aber in der Tat darf der Anspruch nicht sein, dass die junge Generation zurückfällt und enttäuscht wird. Und sie wird in vielem von der Politik enttäuscht. Der Generationenvertrag verschiebt sich, der wahrgenommene Generationenvertrag in den Augen der Jungen verschiebt sich zu ihren Lasten. Und dann sind sie eben heute in nennenswerten Teilen bereit, diesen Generationenvertrag eben aufzukündigen.
2: Das ist meines Erachtens vor allem auch ein demografisches Problem. Also die Großparteien schmieren ja in all den Regionen ab, weil sie den jungen Generationen nicht zuhören. Und das tun sie nicht, weil sie jetzt schlechte Ohren haben, sondern das tun sie, weil es schlicht und ergreifend nicht genug von ihnen gibt, um Mehrheiten zu gewinnen. Und deswegen haben sie diese Kohorte einfach ewig ausgespart, weil es politisch, realpolitisch keinen Sinn macht. Und wundern dann, dass die Jungen nicht zu ihnen kommen, wenn sie ein paar TikTok-Videos hochladen. Also ich würde der Diagnose, und ich meine, man muss sie nicht gleich alarmistisch nennen, aber die Negativdiagnosen, die kennen wir jetzt alle schon. Die wurden ja auch schon rauf und runter diskutiert in den Medien. Mich interessieren mittlerweile eher die Lösungsansätze, wie man aus der Misere rauskommt, weil sonst kann man das einfach so weiterspielen. Dann wählen die Jungparteien immer weiter die Extremparteien und dann geht der ganze Revolutionsstrudel von vorne nochmal los. Und dafür geht es uns, glaube ich, auch zu gut, dass das nochmal so passieren muss oder müsste.
0: Also, mir wäre es ganz wichtig zu betonen, dass wir keinen, also so wie ich das gerade geschildert habe, haben wir keinen Generationenkonflikt. Das heißt, die Politik muss sich nicht um die Alten oder um die Jungen kümmern. Denn in dem Moment, wo die Jungen bereit sind, den Generationenvertrag aufzukündigen, indem sie gehen, bricht auch für die Alten alles zusammen. Das heißt, und das Buch, das ich geschrieben habe, richtet sich an die Älteren, weil die Älteren zu ihren politischen Repräsentanten hingehen sollten und sagen, ich will eine Politik, die mein Enkel im Land belässt. Und somit gibt es, wenn überhaupt in der kurzen Frist, womöglich einen Generationenkonflikt, aber nicht in der mittleren und langen Frist. Und deswegen sind das Interesse der Jungen ist nicht etwas Exotisches, sondern es ist das, was deckungsgleich ist mit dem Interesse der Alten. Wenn die Jungen gehen, gibt es keine umlagefinanzierte Rente zum Beispiel. Ja. Und diese Kongruenz festzustellen, ist einfach hilfreich, weil in der Tat die jungen Generationen klein sind, quantitativ. Aber wenn sie wegbrechen, haben die großen alten Kohorten keine gute Lebensqualität mehr. Und das gilt es mir eben festzuhalten.
1: Herr Professor Kohlhoff, haben Sie zufällig auch herausgefunden, was denn die älteren Generationen bereit sind aufzugeben oder ja dazuzugeben, um diese Generationengerechtigkeit mittelfristig wiederherzustellen?
0: Ich glaube, diese Debatten haben wir noch gar nicht geführt. Und deswegen hoffe ich, dass wir heute Abend damit beginnen. Ich mache ein Beispiel. Wenn ich zum Beispiel mir die aktuelle Diskussion um die Rente mit 63 anhöre, so ist es nicht besonders überraschend, dass die Älteren die Rente mit 63 attraktiv finden.
1: Ja.
0: Wenn ich aber eine öffentliche Debatte führe und sage, die Rente mit 63 belastet diejenigen, die heute in die Rente einzahlen. Und es ist ein Privileg für die Älteren, das ausläuft. Aber ein sehr teures Privileg, das noch etliche Jahre uns Geld kosten würde. So könnte man sagen, dass die Älteren folgendermaßen denken könnten. Ich bin bereit, auf die Rente mit 63 zu verzichten, weil wenn ich es nicht tue, wenn ich an diesem Privileg festhalte, dann sind meine Enkel gereizt, noch mehr gereizt von dem Generationenvertrag und ziehen den Stecker und gehen. Mhm. Und dann kann ich vielleicht als jemand, der 64, 65, 66 ist, sagen, okay, ich verzichte auf dieses Privileg,
1: ja,
0: aber mein Enkel bleibt und dann ist auch in 20 Jahren meine Rente, die ich auch in 20 Jahren haben will, von diesem Enkel, der im Land geblieben ist, gesichert. Mhm. Und eine solche Solidarität kann man, glaube ich, den Älteren absolut abverlangen und ich glaube, sie wären auch bereit dazu, wenn wir bloß diese Debatten
1: führen.
0: Nicht immer so führen würden, wie wenn die Älteren reine Egoisten wären. Die Älteren sind keine Egoisten, die Älteren wollen, dass die Enkel im Land bleiben. In Bulgarien sind im Wesentlichen zwei Generationen ausgewandert,
1: ja,
0: und das ist für die Älteren äußerst traumatisch gewesen. Dieses Trauma würde ich gerne den heute Älteren ersparen.
1: Mhm. Aber haben Sie nicht das Gefühl, dass in der öffentlichen Diskussion der Kampf um diese Rente mit 63 fast schon verloren ist?
0: Das will ich nicht hoffen, weil das ein sehr teurer Kampf wäre. Mhm. Und der kostet, die heute in den Arbeitsmarkt hineingehen, in jungen Menschen, ziemlich viel Geld. Mhm. Und das wäre vor allem ein Akt, also wenn wir dabei blieben, dass diese Rente mit 63 nicht verschwindet, ist das einfach ein Zeichen an die Jüngeren, ihr seid egal. Wir nehmen vielleicht zur Kenntnis, ihr seid gereizt.
1: Weil wir haben ja eingezahlt, steht uns ja zu.
0: Ja. Mhm. Uns steht es zu und ihr dürft es bezahlen. Euch wird es... Bitte?
1: Herr Hawks?
2: Nein, das ist, glaube ich, ein psychologisches Missverständnis. In Deutschland funktioniert die Rente ja nicht so, dass man sie eingezahlt hat.
0: Ja, Entschuldigung, also das...
2: Ja,
0: danke also, für die Aufklärung. Aber faktisch funktioniert der Generationenvertrag nach der Fiktion, wie wenn man eingezahlt hätte und dann durch die Punkte, die man erworben hat, eine Art Kapitalkonto hat, das es in der Tat in der Realität nicht gibt, aber trotzdem ist das die Mentalität hinter diesem Modell.
1: Kilian, wie geht's Ihnen, wenn Sie an Ihre Rente denken?
3: Also wenn ich ehrlich bin, beschäftigt mich das gerade eben nicht, weil ich da auch an eher andere, also auch wenn das jetzt ein bisschen egoistisch klingt, ich habe jetzt bei meiner Tätigkeit als Werkstudent bei Tansat mich selbst dazu entschieden, nicht auch in die Rentenkasse einzuzahlen. Und aufgrund dessen, weil ich einfach wirklich erstmal daran denke, mir selbst gerade was wegzulegen, also mich selbst darum zu kümmern. Und auch wenn das egoistisch klingt, es tut mir leid.
1: Es klingt fast sogar ein bisschen unvernünftig, würde ich sagen.
3: Ich bin aber der Ansicht, dass es mittlerweile auch andere Möglichkeiten gibt und dass man, ich bin in diesem Gebiet jetzt nicht absolut bewandert, aber dass man andere Wege finden muss, vielleicht das Rentensystem auch zu überdenken und jetzt nicht irgendwie das Renteneintrittsalter zu verändern, sondern... Ja,
1: Sarah, wäre es für Sie ein Kompromiss, haben Sie da schon mal drüber nachgedacht, was Professor Kulloff jetzt gesagt hat, dass die ältere Generation Zugeständnisse machen könne, indem sie sagt, wir verzichten auf die Rente mit 63? Wäre das für Sie nachvollziehbar und ein Schritt in die richtige Richtung? Oder finden Sie das alles so okay, wie es gerade ist?
4: Also okay, würde ich sagen, ist es auf jeden Fall nicht, weil wir ja schon, also ich weiß nicht, wie meine Rente mal aussehen wird und ich weiß auch überhaupt nicht, wann ich die überhaupt bekomme. Also ob ich mit 70 in Rente gehe oder wie alt ich werden
1: wahrscheinlich
4: muss.
1: Wahrscheinlich, ja.
4: Ja, so ungefähr. Und zugleich, wenn ich in mein Studium denke, dann weiß ich, dass es, wenn man Arbeit gut gestaltet, dass es durchaus möglich ist und sogar aus gesundheitlicher Perspektive sinnvoll, länger zu arbeiten, was einen fit hält und gesund hält im Alter. Und ich kann es tatsächlich in einigen Punkten nicht verstehen, wenn Menschen eher in Rente gehen, die es sich leisten könnten, also die sich gesundheitlich leisten könnten.
1: Mhm.
4: Und das ist auch etwas, was man immer wieder sieht, dass quasi diejenigen eher in Rente gehen, die das Geld dafür haben und also eigentlich auch die Jobs.
1: Und die, für die es gedacht wird, war, ja, dass sie halt das eben nicht machen. Tristan, als Zukunftsforscher, wo sehen Sie denn jetzt den Kompromiss? Sehen Sie es genauso wie Herr Professor Kulloff?
2: Also ich, wie ich auch angeführt habe, ich glaube, man könnte den Generationenvertrag und die Reziprozität zwischen den Generationen verstärken, indem man die psychologische Realität akzeptiert, dass es eben nicht so ist, dass man durch seine Arbeit in seinem Leben in einen Topf einzahlt, sondern dass die Enkel und die Kinder diejenigen sind, die meine Rente finanzieren. Und dadurch habe ich ein viel näheres Verhältnis mit ihnen und dann kann man auch diese Diskussion rund um Renteneintrittsalter ganz anders führen. Weil jetzt hat man das Gefühl, wenn ich sie mir nicht mit 63 nehme, dann habe ich umsonst so hart reingearbeitet. Mhm. Aber das stimmt eben nicht. Die demografische Realität bei uns ist eben so, dass wir eine immer kleinere Gruppe an jungen Leuten haben, die direkt diese Rente finanzieren müssen. Und dass die sich dann irgendwann, wie wir ja auch gerade gehört haben vom Kilian, einfach sagen, na gut, also bei dem Deal mache ich nicht mehr mit, ist irgendwie nachvollziehbar. Und ich finde auch, wir haben es vielleicht auch ein bisschen verabsäumt zu feiern als Zivilisation, wie wir nicht nur die Lebenserwartung unglaublich schnell erhöht haben, also wir haben die in 150 Jahren mehr als verdoppelt, aber auch die Lebensqualität im Alter. Ja, also wir leben ja längere, gesündere Leben, wenn man ein bisschen herauszoomt. Ja, Ausnahmen bestätigen die Regel. Und dass man dann eben genau in dieser Diskussion sagt, okay, also wenn du noch arbeitsfähig bist, das heißt ja nicht, dass du am Fließband stehen musst, aber es gibt mehr als genug soziale Berufe, die auch noch von Menschen im höheren Alter gerne gemacht werden können, dass man dann da so ein Generationengemeinschaftsgefühl wieder erzeugen kann, statt immer in diesem Pott denken, den man sich selbst erarbeitet hat. Weil so funktioniert es ökonomisch und demografisch in Realität halt nicht.
1: Egoistisch, ja oder nein?
2: Im Vergleich also Egoismus schon. Unterstellt man immer jeder Generation. Das unterstellt man immer jeder Generation. Das hat sowieso nie gestimmt. Mir wurde gesagt, ich bin noch nicht so weit, aber dass der Generation-Egoismus sowieso mit dem Kinderhaben dann verschwindet. Also da brauchen wir vielleicht ein paar von uns noch ein bisschen. Aber das, ich glaube, das ist ja die große zivilisatorische Fähigkeit auch von uns, oder? Dass wir eigentlich das Bedürfnis haben, die Welt für die nächsten Generationen besser oder zumindest, wie der Herr Professor Kohlef gesagt hat, zumindest gleich gut zu halten. Das ist schon auch in Ordnung. Das wird schon auch kommen. Bei diesen Egoismus- oder Faulheitsunterstellungen, die man immer den nächsten Generationen macht, wäre ich sehr vorsichtig mit, weil wir können das bis in die Antike zurückverfolgen. Das wird jeder Generation gesagt, dass sie an dem kulturellen, sozialen Verfall der Gesellschaft schuld sind, dass die Wirtschaft abschmiert und so weiter. Es hat nie gestimmt und es wird auch nie stimmen. Diese Klischees machen zu einem gewissen Grad vielleicht auch einfach Spaß.
0: Wenn ich kurz was sagen darf, wir können, glaube ich, durchaus an, also Menschen sind immer zum Teil egoistisch und wir können, glaube ich, durchaus an den Egoismus der Älteren appellieren und sagen, liebe Ältere, bitte versteht, wie sehr bei den Jüngeren der Schuh drückt und macht die Zugeständnisse, die notwendig sind, damit die Jüngeren merken, dass ihr gemerkt habt, wie es den Jüngeren geht. Von daher ist es im ureigensten egoistischen Interesse der Älteren, dass die Jungen bleiben. Da muss man nicht Altruist sein, da muss man nicht Mutter Teresa sein, sondern man muss verstehen, dass sowohl finanziell, was die Finanzierung des Sozialstaates, als auch was die Zivilgesellschaft angeht, wo junge Menschen sich sehr viel tummeln, als auch was unser politisches System angeht, das Wegbrechen der Jungen für die Alten automatisch einen unglaublichen Verlust an Lebensqualität bedeuten würde. Von daher reicht es meines Erachtens, einfach zu sagen, seid Egoisten und tut aus diesem Egoismus heraus einen politischen Auftrag an die Politiker, sich um die Jungen zu kümmern.
1: Und ich vergleiche gerade, also viele, die jetzt im Rentenalter sind, haben ja die Transformation miterlebt und haben ja auch schon mal erlebt, was es bedeutet, wenn viele junge Leute wie nach der Wende, nach dem Mauerfall, weggehen, nicht mehr zur Verfügung stehen. Die Enkel sind weg, die Kinder sind weg und das merkt man natürlich auch an der Demografie jetzt, besonders in Ostdeutschland. Und das würde uns, wenn wir keine Kompromisse machen, ja wieder bevorstehen. Es ist ein bisschen vereinfacht. Gesagt, aber so habe ich Sie jetzt verstanden, ne?
0: Nein, Sie haben mich genau richtig verstanden. Meine Heimat Bulgarien ist ja von 9 Millionen Menschen 89 auf heute 6 Millionen implodiert. Das ist unglaublich traumatisch, auch weil die Menschen nicht von, grob gesagt, Zwickau nach Bayreuth gezogen sind, sondern von Sofia nach Vancouver. Und ich will tatsächlich der älteren Generation in den neuen Ländern, die es in der Tat aus den 90er Jahren kennt, aber auch der älteren Generation in Westdeutschland, dieses Trauma tunlichst ersparen. Denn es ist menschlich traumatisch und es ist auch für die gesamte Gesellschaft eine große Last, die man ganz schön lange mit sich rumschleppen muss. Mhm. Und da sollten wir handeln, bevor es zu spät ist.
1: Das haben Sie schön gesagt. Bleiben oder gehen, was hält junge Menschen in Sachsens ländlichen Regionen wirklich und was treibt sie fort? Darüber diskutieren wir noch bis 20 Uhr. Und wenn Sie Fragen haben an unsere Gäste, dann melden Sie sich gerne unter 0800 637 7272 oder Sie schreiben uns in der MDR Sachsen App. Bis gleich.
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1: Ein schöner Spätsommerabend bis 21 Grad heute Abend. Heute Nacht bewölkt oder klar. Und es wird richtig knackig kalt. Bei Tiefstwerten zwischen 13 und nur 5 Grad. Aber die 3-Tage-Aussicht ist schön. Morgen Sonne, einige hohe Wolkenfelder. 20 bis 24 Grad. Auch am Donnerstag mehr Sonne als Wolken bis 25 Grad. Aber der Freitag, der bringt dann schon wieder deutlich mehr Wolken und vereinzelt auch Regen oder auch Sprühregen. Und kühler wird's auch.
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13: Mit Gabriela Wegner. Guten Abend. Die elektronische Fußfessel soll künftig auch in Sachsen vor häuslicher Gewalt schützen. Das Kabinett hat dem entsprechenden Staatsvertrag der Länder zugestimmt. Gerichte können nun potenzielle Gewalttäter zum Tragen einer elektronischen Fußfessel verpflichten. Betroffene erhalten ein Gerät, die ihnen die unerlaubte Annäherung der Täter anzeigt. Sachsens Justizministerin Geiert sprach von einem wichtigen Beitrag zum Schutz vor häuslicher Gewalt. Die Überwachung der elektronischen Fußfessel erfolgt zentral für alle Länder durch die IT-Stelle der hessischen Justiz. Aufgrund des Staatsvertrages können Warnmeldungen auch über Landesgrenzen hinweg gesendet und bearbeitet werden. Im Vogtsgrüner Wald bei Plauen kämpft die Feuerwehr gegen einen Brand. Wie die Polizei mitteilte, war das Feuer am Nachmittag an der Bundesstraße 173 ausgebrochen und hatte sich auf bis zu 5000 Quadratmeter ausgebreitet. Laut Feuerwehr sind die Flammen mittlerweile unter Kontrolle. Etwa 100 Einsatzkräfte seien an den Löscharbeiten beteiligt. Der Ort des Brandes sei schwer erreichbar. Eine Gesundheitsgefährdung könne wegen der starken Rauchentwicklung nicht ausgeschlossen werden. Anwohner sollten Fenster und Türen vorsorglich schließen. Wegen sexuellen Missbrauchs von Jugendlichen hat das Landgericht Zwickau einen Mann zu 6 Jahren Haft verurteilt. Außerdem muss der 25-Jährige Schmerzensgeld in Höhe von 12.000 Euro zahlen. Dem früheren Sponsor eines Fußballvereins wurde sexueller Missbrauch von Jugendlichen in 3 Fällen und vorsätzliche Körperverletzung vorgeworfen. Er hatte 2 seiner Opfer über den Fußballverein kennengelernt. Der Verurteilte war bereits vorbestraft und hatte die Taten in seiner Bewährungszeit begangen. Das Urteil ist noch nicht rechtskräftig. Das Museum der Bildenden Künste in Leipzig erinnert mit einer neuen Ausstellung an jüdische Kunstsammler und ihre Familien. Unter dem Titel 4 Wände voller Kunst zeigt das Museum Werke aus 11 Sammlungen. Viele seien während der NS-Zeit auseinandergerissen worden, sagte Kuratorin Ulrike Sass, MDR Sachsen.
14: Wir zeigen Kunstwerke aus dem eigenen Bestand und wir zeigen Leihgaben von überall her, aus der ganzen Welt, aus anderen Museen und von Privatbesitz. Es sind Gemälde, Skulpturen und Arbeiten auf Papier und wir bringen diese Kunstwerke wieder in Leipzig zusammen. Das waren alles Kunstwerke, die einmal hier in Leipzig waren und aufgrund der nationalsozialistischen Verfolgung der Familien jetzt in alle Welt verstreut sind. Und wir möchten den Besuchenden zeigen, wie sich die Familien für Kunst und Kultur in Leipzig engagieren. engagiert haben vor 1933 und möchten an diese Familien erinnern.
13: Die Ausstellung ist am Nachmittag eröffnet worden und bis Ende Januar zu sehen. Das waren Nachrichten von MDR Sachsen. 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
1: 3:19 MDR Sachsen Verkehrsservice. A4 Frankfurt Richtung Dresden. Zwischen Siebenlehen und dem Dreieck Nossen steht ein kaputtes Fahrzeug. Vorsicht, hier wird ein Rad auf der Fahrbahnseite gewechselt. A4 die Gegenrichtung Richtung Frankfurt. Zwischen dem Dreieck Dresden West und Wilsdruf Stau nach einem Unfall. Hier dauert es 10 Minuten länger. A72 Richtung Leipzig. Zwischen Geithain und Borna Süd ist Öl auf der Fahrbahn. Hier vorsichtig fahren. Und im Landkreis Görlitz ist der Heidebergweg zwischen Bernstadt an der Eigen und dem Abzweig Rennersdorf-Oberlausitz nach wie vor nach einem Unfall gesperrt. Und der einzige Blitzer steht immer noch, und zwar in Piskowitz Richtung Niesky. Wenn Sie noch was gesehen haben, sagen Sie es uns, wir sagen es gerne weiter. Eine Nummer 0800 637 5637, natürlich kostenlos. 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
1: Bleiben oder gehen, was hält junge Menschen in Sachsen vor allem auf dem Land und was treibt sie fort? Und ist die Provinz etwa sogar besser als ihr Ruf? Was hat das Ganze mit der Zukunft der Männer zu tun? Die Antworten gibt es heute noch bis 20 Uhr hier bei Dienstags direkt von Professor Stefan Kolev. Er ist Volkswirtschaftler und Autor des Buches Wohlstand für Junge und wie wir verhindern, dass unsere Kinder das Land verlassen. Tristan Horks, Zukunfts- und Trendforscher und Autor von Die Zukunft der Männer. Kilian Wenzel ist bei uns. Er ist 18 Jahre alt, Tänzer und in Bautzen engagiert. Und Sarah Engelmann. Sie ist studentische Hilfskraft am Deutschen Zentrum für Astrophysik in Görlitz. Und auch Ihre Meinung ist uns wichtig. Wie stehen Sie dazu? Kostenfrei? Die 0800 637 7272 oder Sie schreiben uns in der MDR Sachsen App.

0: MDR Sachsen, dienstags direkt gehen oder bleiben. Was braucht es, damit junge Menschen Sachsen nicht verlassen? Darüber sprechen wir heute Abend. Und es ging gerade um Generationengerechtigkeit, ums Rentensystem, was alle Beteiligten eventuell sozusagen abtreten müssen an Privilegien, um dieses System am Leben zu erhalten. Die Rente mit 63 war im Spiel. Und es geht jetzt um, sagen wir es mal so, um Generationenforschung. Tatsächlich ist es ja so, dass vor allem Frauen die ländlichen Regionen verlassen und junge Männer eher zurückbleiben. Das ist der Trend. Warum, Herr Professor Kulleff, ist das so?
1: Das ist schwer zu sagen und auch wenn es vielleicht bisher so war, muss es nicht so bleiben. Ich glaube, wir müssen seit einigen Jahren über diesen sogenannten Modern Gender Gap sprechen, in dem Männer und Frauen in der jungen Generation sich politisch sehr unterschiedlich entwickeln. Mhm. Die Männer neigen dazu, nach rechts auszuschwenken, zu den extremen Parteien im rechten Spektrum, Frauen wiederum nach links, auch weg von der Mitte hin zu linken Parteien jenseits der Mitte. Das bedeutet natürlich, dass diese Menschen dann auch in unterschiedlichen Social-Media-Universen sich dann plötzlich befinden und je nachdem, welche Narrative dort dominant sind, kann es sehr wohl auch sein, dass die jungen Männer plötzlich auswanderungswilliger werden, als sie es bisher waren. Und die AfD tut leider sehr viel dafür, um ihr Vertrauen in Deutschland noch weiter zu erschüttern und sie noch mehr in Pläne zu verwickeln, wie sie das Land verlassen sollten. Von daher mag es bisher so gewesen sein, aber ich habe Angst, dass sich das auch bei den jungen Männern ändert.
0: Könnten Sie uns das nochmal konkret erläutern? Das habe ich jetzt nicht ganz verstanden, inwieweit die AfD das sozusagen noch forciert.
1: Ich mache das an einem ganz praktischen Beispiel. Vor ungefähr anderthalb Jahren rief mich ein ehemaliger Student an, ja, in Zwickau und sagte, wie kompliziert ist denn eigentlich Polnisch? Ich habe gesagt, ziemlich kompliziert, soweit ich weiß, als Bulgarin. Und dann habe ich gefragt, warum er das fragt. Und er sagte, naja, also in seinem TikTok heißt es, in Polen ist es so wunderbar, da gibt es sehr viel Wachstum und keine Ausländer. Und irgendwie fühlt er sich davon angesprochen und will nach Polen auswandern. Mhm. Und das kann man als Anekdote abtun, aber dieser junge Mann hat tatsächlich angefangen, Polnisch zu lernen und ist regelmäßig in Breslau und denkt in der Tat darüber nach, aufgrund der AfD-Propaganda, die er in den sozialen Medien konsumiert, Deutschland nicht einfach nach England oder in die Schweiz oder in die USA zu verlassen, sondern nach Polen.
0: Und jetzt kommt Tristan, Ihr neues Buch ins Spiel. Sie haben ein Buch geschrieben über die Zukunft der Männer. Wenn Sie die Zukunft der Männer an einer Farbe festmachen würden, welche würden Sie wählen zwischen Schwarz und Rosa-Rot?
2: Na, jetzt momentan vermutlich eher schwarz, weil vielleicht ergänzend auch in die Frage, das sehen wir gerade im Osten sehr stark, dass in der jungen Generation wir einen starken Jungmännerüberhang haben. Das gab es ja schon mal in der Historie, aber jetzt ist das wieder so. Und eine Erklärung, das ist ja nicht natürlich nur monokausal zu begründen, ist, dass die Bildungsverlierer dieser Generation jetzt die jungen Männer sind. Also egal, wo wir hinschauen, wir sehen, junge Männer haben schlechtere Abschlüsse, rutschen öfters durch, haben schlechtere Noten im Schnitt und tun sich einfach schwieriger im Bildungssystem. Warum das so ist, da gibt es mehrere Gründe. Es hängt sicherlich auch damit zusammen, dass gerade im Grundschulbereich über 85% des Lehrpersonals weiblich ist und die jungen Männer dann sich irgendwie da schwieriger tun. Aber das führt dann eben dazu, das sehen wir in Deutschland sehr stark, in allen westlichen Industrienationen, dass dann tendenziell eher die Frauen und die Mädchen in die höhere Bildung gehen. Und die müssen dann, wie das so oft ist, weil es im ländlichen Raum nicht so viele Universitäten gibt, dann eben die Großstädte. Und das wäre ja kein Problem, wenn die dann wiederkommen würden. Nur es entstehen jetzt zweierlei Dynamiken. Entweder sie kommen nicht wieder, weil eben, habe ich ja vorhin schon kurz angeführt, natürlich das Bild, das auch vom ländlichen Raum gezeichnet wird, so negativ ist, dass man sich denkt, warum soll ich mir das überhaupt antun? Ja. Und natürlich, weil auch da eine Menge gekränkte Männer dann auch dort sind. Diese Kränkung würde ich auch nicht aberkennen wollen. Die macht ja, also ist total nachvollziehbar. Und die andere Sache, die natürlich mit dem Überhang der Geschlechter vielleicht auch nicht so sehr hilft, ist natürlich, dass sie dann auch oft mit einem Partner zurückziehen. Und dann haben wir sozusagen im Geschlechtsequilibrium nichts verändert. Und das führt zu Verbitterung zwischen den Geschlechtern. Und das können wir sehen einerseits auch in den politischen Ausformungen, ja? Hat der Professor Kohlefe gerade schon angesprochen.
0: Und übrigens auch diese Woche auch auf dem Cover vom Spiegel, nur mal so, also es ist ein sehr brisantes Thema.
2: Fast so, als hätte der Zukunftsforscher das Thema früh genug erkannt.
0: Ja? Genau.
2: Und auf der anderen Seite haben wir natürlich auch die starke digitale Blasenbildung. Wir wissen, die Algorithmen haben natürlich ein großes Interesse darin, uns auch zu spalten, weil das generiert Aufmerksamkeit und Verweilzeit und dann kann man mehr Daten verkaufen. Und so ist es natürlich jetzt passiert, dass gerade in den Jungkohorten, wenn sie, also ich habe das ja wirklich auch persönlich dann am eigenen Leib erfahren müssen oder im virtuellen Leib, dass sie dann auch nur diese Inhalte bekommen. Ja, also die AfD zum Beispiel hat ja ihre Inhalte total zugeschnitten auf echte Männer wählen rechts. Ja, und wenn man dann jungen, gekränkten Männern dieses Narrativ gibt, ja, und sagt, ja, irgendwie die bösen Großstädtler sind schuld, dass euch die ganzen Frauen weglaufen, dann verfängt das schon. Und gleichzeitig wird dann in den weiblichen Blasen natürlich das Gegenteil behauptet. Und so entfremden sich die Geschlechter immer mehr. Und noch ein letzter Gedanke dazu, weil sich das sehr schön auch in anderen Statistiken zeigt. Es entsteht etwas, das nennen wir Kontakttheorie. Das bedeutet, je weniger Kontakt man mit einer anderen Gruppe hat, mit einer exogenen Gruppe, also eine, die man als anders wahrnimmt, desto mehr Angst hat man vor ihnen. Und das passiert jetzt zwischen den Geschlechtern. Und da entsteht eben eine Entfremdung, die wirklich relativ schwer ist, wieder reinzukriegen. Und ich glaube, die Grundzündung ist eben die Frage der Bildung und auch der politische Wille, in Bildung zu investieren und auch in Drittorte, wo sich die Geschlechter im jüngeren Alter begegnen. Das ist relativ niedrig, weil, wie wir schon angesprochen haben, die demografische Lage eben so ist.
0: Mhm. Tristan, sind Sie vielleicht so nett und würden uns mal das Beispiel Südkorea vielleicht mal ganz kurz auf den Punkt bringen, was passieren kann, wenn man das halt nicht gut angeht oder wenn man dieses Problem nicht wirklich diskutiert.
2: Genau, ich habe da eine Trendreise hingemacht, weil Südkorea das Land ist, bei dem diese Geschlechtsentfremdung in der jungen Altersgruppe am größten ist, weltweit, und die Geburtenrate gleichzeitig auch am niedrigsten. Ja, weil man könnte ja irgendwie sagen, Gegensätze ziehen sich an, das wird schon irgendwann wieder zwischen den Geschlechtern auf politischer Ebene. Das scheint nicht der Fall zu sein. Also die Südkoreaner sind in 3 Generationen weg, wenn die nichts verändern. Die haben pro Frau 0,7 Kinder. Diese Gesellschaft schafft sich gerade ab mit dieser massiven Entfremdung, weil eben genau das geschehen ist, wovon ich auch warne. Die Jungs haben sich in ihre digitale Blase zurückgezogen und die Mädchen haben dann gesagt, die Jungs tue ich mir nicht mehr an. Darauf habe ich keine Lust. Ich verweigere denen Nähe, Liebe, Bindung und Kinder. Für Finanztransaktionen sind sie noch okay, aber sonst eigentlich nichts. Und dieser Entzug auch der Nähe zwischen den Geschlechtern und diese Verweigerung hat aber dazu geführt, dass im Ende viele der alten patriarchalen Muster, Gender Pay Gap und so weiter, wieder zugenommen haben. Also nur ein Beispiel. Der Präsident 2022, der gewonnen hat in Südkorea, hat seine Kampagne darauf gestützt, dass er gesagt hat, wir schaffen das Ministerium für Frauen und Familien ab. Und damit hat er gewonnen. Also da sieht man schon mal, wie stark das entfremdet wurde. Und diese Gesellschaft, das kann man als jemand, der viel durch Deutschland reist, auch sagen, ist auch digital und technologisch uns weitaus voraus und jetzt eben auch in dieser Frage. Und so könnte man das auch so ein bisschen als Negativbeispiel für das nehmen, was wir zu vermeiden haben.
0: Genau. Weil,
2: also
0: ja,
2: es ist unglaublich, wenn man im Studentenviertel dort ist, es gibt kaum gemischte Geschlechtsgruppen in den Bars, in den Cafés, auf der Straße. Das ist etwas, das wir uns kaum vorstellen können. Aber das ist wirklich dramatisch dort. Und manchmal hilft ja auch so ein Blick in eine mögliche Dystopie, um dann selbst auch was zu verändern.
0: Nun haben wir nicht das Klischee hier sitzen oder den Trend hier sitzen, sondern Sarah ist heute bei uns, sie ist 25 Jahre alt und sie hat einen Job als studentische Hilfskraft am Deutschen Forschungszentrum für Astrophysik in Görlitz. Ist das ein Grund, um hier zu bleiben? Wir hatten vorhin schon mal ganz kurz drüber gesprochen, Sarah. Der Job alleine, reicht Ihnen das?
3: Der Job alleine sicherlich nicht. Also Familie, Freunde und auch mein Partner sind mir schon auch wichtig und sind für mich ein großer Grund, hier zu bleiben. Mhm. Ja, aber trotzdem, Arbeit zu finden ist natürlich schon auch erstmal so, also ich brauche ja Arbeit, um zu leben. Also muss ich irgendwo hingehen, wo ich auch Arbeit finde. Und das ist, glaube ich, im ländlichen Raum tatsächlich für mich manchmal gar nicht so einfach.
0: Herr Professor Kohlef, wie weit kann man denn eine Region, wie in diesem konkreten Fall, das Deutsche Forschungszentrum für Astrophysik arbeitet seit Anfang des Jahres in Görlitz, wie kann man durch so eine große Forschungseinrichtung die Region verändern und auch Arbeitsplätze langfristig schaffen, dass die jungen Menschen sagen, hier bleibe ich?
1: Als liberaler Ökonom bin ich der Meinung, dass das nicht notwendigerweise die Aufgabe des Staates ist. Natürlich kann der Staat so etwas punktuell tun, aber die Frage, wie wir in Sachsen flächendeckend gute Jobs erhalten und neue bekommen, entscheidet sich im Wesentlichen in der Dynamik der privaten Wirtschaft. Die private Wirtschaft stagniert aber seit 2018 und in Ostdeutschland schrumpft sie sogar. Das heißt, wir müssen uns systematisch darüber Gedanken machen, nicht so sehr, wie der Staat eine singuläre Institution irgendwo hin platziert. Das kann einer Stadt gut tun, ganz sicher. Aber die entscheidende Frage ist, um in dem Beispiel Zwickau zu bleiben, wie kann man das, was bei VW aktuell wegbricht, in dem Sinne auffangen, dass in der Stadt die jungen Leute, die bleiben, gute Bedingungen bekommen, um zu gründen und diese Gründungen, die sie dort vor Ort hinbekommen, dass diese Gründungen auch dort bleiben. Das sind wiederum Fragen des Kapitalmarkts und so weiter und so fort. Also, was ich mir vorstelle, ist einfach ein Ökosystem aus jungen Menschen, die in der Tat die Vorteile des ländlichen Raums oder eben einer kleinen Großstadt wie Zwickau nutzen, um dort eine digitale, innovative Wirtschaft neu zu kreieren. Das muss nicht immer in München sein. Das kann auch in Zwickau gelingen, wenn uns die Rahmenbedingungen gelingen. Und ich glaube, das ist das Entscheidende, wie diese jungen Menschen selbstwirksam werden, gründen und nach der Gründung nicht einfach weggelockt werden, sondern eben gute Gründe finden, vor Ort mit diesen neuen Unternehmen zu bleiben.
0: Was gehört für Sie noch zu diesen Rahmenbedingungen?
1: Nun, wenn wir über das Land insgesamt sprechen, haben wir eine Besteuerung, die junge Menschen sehr früh bereits beim Betreten des Arbeitsmarktes bestraft, wenn sie über mehr Arbeit nachdenken. Es gibt eine Studie des IFO-Instituts in München, die sagt, wenn eine Familie mit zwei Kindern in München ihr Familieneinkommen von 4 auf 5.000 Euro brutto erhöht, um 1.000 Euro. Und wenn sie damit auf Leistungen verzichtet, die ihr zustanden, als sie noch 4.000 verdiente, bekommt sie von diesen 1.000 Euro, die sie brutto mehr erwirtschaftet hat, 40 oder 50 Euro netto. Das heißt, wir haben ein Steuersystem, das Mehrarbeit, was gerade bei jungen Menschen vermutet werden könnte, dass sie ja sagen, ich will ja viel arbeiten, ich will das Einkommen aufbauen, um in der Tat auch mir vielleicht eine Immobilie leisten zu können und so weiter und so fort. Wir bestrafen das im Sozialstaat und in der Besteuerung der Einkommen. Das ist ein kleines, aber nicht unwichtiges Beispiel, wie wir den jungen Menschen tatsächlich ganz plastisch und ganz eindrücklich zeigen können, eure Mehrarbeit, euer Engagement, eure Innovativität, eure Ideen zahlen sich für euch aus.
0: Aber ist es denn realistisch, so weit zu denken, das ganze Steuersystem ändern zu müssen, um junge Leute hier zu behalten?
1: Ich würde es nicht nur für die Jungen ändern. Ich glaube, wir haben insgesamt, und das ist unter Ökonomen sogar, würde ich sagen, einigermaßen Konsens. Wir haben eine Einkommensbesteuerung in diesem Land, die insgesamt der Leistungsbereitschaft im Land nicht gut tut. Wir arbeiten von all den OECD-Ländern, das sind die 30 reichsten Länder, am wenigsten pro Jahr. Und das hat damit zu tun, dass Mehrarbeit sich nicht lohnt. Und das ist ein Problem für den Wohlstand des Landes insgesamt. Aber für die Jungen ist es nochmal, wie gesagt, ein zusätzliches Problem, denn die Jungen können in Zwickau gründen, die können aber auch nach Prag ziehen oder nach Warschau oder in die sonst häufig genannten Länder wie die Schweiz. Das heißt, die Einkommensbesteuerung oder überhaupt die Kosten des Sozialstaates, die noch dazukommen, sind ein Problem und bleiben es. Und wenn wir uns da nicht rantrauen, sind private Investitionen auch von jungen Menschen in Deutschland wenig wahrscheinlich.
0: Aber ist es nicht so, viele ältere Generationen stellen das immer wieder fest, dass die Jungen gar keine Lust haben, länger zu
1: Keine Lust
0: arbeiten?
1: haben, keine Lust haben ist ja ein Ergebnis erstmal von Anreizen und zweitens von einer Kultur. Und ich glaube in der Tat, wir brauchen bessere Anreize und wir brauchen eine Wirtschaftskultur, die, wenn mir jemand begegnet, jemand Junges, der vielleicht 70, 80 Stunden arbeitet, ich nicht sage, ich beneide dich um deine, oder ich begegne dir mit Neid und Missgunst. Ich sollte diesem jungen Menschen mit Dankbarkeit, mit Wertschätzung entgegentreten und sagen, danke, dass du 70, 80 Stunden arbeitest für deine Idee, denn davon wirst du reich und wir auch als Gesellschaft. Und wenn wir die Anreize und die Kultur, wie wir eben diesen jungen Menschen entgegentreten, nicht ändern, werden sie entweder nichts tun, wie sie sagen, ja, mhm. oder sie werden das, was sie vorhaben, woanders verwirklichen, aber eben nicht in Sachsen und nicht in Deutschland.
0: Ketzerische Frage trotzdem zwischendurch. Sarah, wie viele Überstunden haben Sie an DAZ schon gemacht?
3: Tatsächlich, aktuell habe ich keine. Das hängt aber damit zusammen, weil ich die quasi, also ich muss immer in meinen Prüfungsphasen mit meinen Stunden, ich kann nicht so viele Stunden machen, wenn ich Prüfungsphase habe, was mhm. logisch ist. Und da brauche ich meine Überstunden für. Genau. Tatsächlich, nee, ich lebe das, glaube ich, nicht ganz so sehr. Ich schaue da darauf, dass ich es schaffe, so ungefähr in der Mitte zu bleiben. Und das ist in Ordnung.
0: Was heißt in der Mitte zu bleiben?
3: Naja, bei null oder knapp mhm. darüber, damit ich ein bisschen Puffer habe. Mhm. Genau.
0: Es gibt übrigens auch Jobs, da sind Überstunden im Preis inbegriffen. Können Sie sich sowas vorstellen?
3: Es kommt drauf an. Ich glaube, für mich kommt es sehr drauf an, was es für eine Art von Job ist. Mhm. Also, was mich am DZA gereizt hat, ist vor allem viel Gestaltungsmöglichkeit. Weil das eine Werkstudentenstelle ist oder ja eine studentische Hilfskraftstelle, wo ich sehr viel mitmachen kann. Und wir sind ja sehr stark im Wandel, also wir sind voll im Aufbau, wir sind noch gar nicht so viel Mitarbeiter, aber wir wollen stark wachsen. Und wir müssen jetzt die Strukturen und Prozesse schaffen, die wir später brauchen, was sehr spannend ist. Und ich bin daran halt beteiligt. Also ich werde daran beteiligt und meine Meinung ist gefragt, auch wenn ich noch jung bin und nicht so super viel Erfahrung habe. Aber genau das macht es für mich spannend und deswegen habe ich das gewählt. Und ich glaube, wenn ich eine Tätigkeit irgendwo anders finde, wo das mit inbegriffen ist, mit den Überstunden ja. und es sich in einem Rahmen hält, dass ich das schaffen kann, dann würde ich das auch machen, wenn es mir Spaß macht.
0: Mhm. Kilian, wie ist es bei Ihnen? Überstunden?
4: Also
0: beim
4: ich
0: Tanzen
4: mag das,
0: schon, oder?
4: Naja, auf jeden Fall. Ich mag das Wort Überstunden auch nicht. Wenn ich sogar, finde ich das Wort obsolet. Ich bin der Ansicht, dass wenn man halt fertig ist mit Arbeiten, dann irgendwo auch das Engagement und das Ehrenamt dann zutage tritt. Und deswegen ist gerade auch bei meinem Beruf in der Kultur und im Kulturwesen und im Tanz ja irgendwie auch gar nicht die Grenze gezogen, wann mache ich was freiwillig, ehrenamtlich und einfach, was mir Spaß macht und wann arbeite ich. Mhm. Und ich denke, auch da ist einfach der Trend hin zum Individualismus der Jugend sichtbar geworden, dass man wenig sich sozial engagiert. Man braucht es ja gar nicht mehr. Also ich finde, es ist sichtbar, dass durch Corona Mauern gebaut wurden in den Köpfen der Heranwachsenden. Und das wird sichtbar in der Gym-Kultur. Man geht alleine ins Gym und ja. macht was mit sich selbst. Man kann joggen gehen. Es ist viel zu anstrengend, sich zu verabreden und mit anderen gemeinsam im Verein aktiv zu werden. Mhm. Und für mich persönlich ist das genau das, was ich mache. Ich bin im Verein Tanzart und ich engagiere mich auch über meine Arbeitszeit hinaus, einfach weil es mir wichtig ist und was mir Spaß macht.
0: Das kommt ja auch so ein bisschen aus dieser Corona-Zeit, dieses alleine irgendetwas
4: Richtig.
0: Machen müssen oder sollen oder können. Ist Ihnen schon mal jemand begegnet, vielleicht so ein bisschen komisch gekommen, sagt hier ihr Gen Z oder Gen C, Work-Life-Balance?
4: Also ich finde auch Work-Life-Balance, das trifft jetzt nicht wirklich zu.
0: Aber das ist doch...
4: Nein, ist mir noch nicht passiert.
0: Ist Ihnen noch nicht passiert. Ist ja gut. Also man hört das ja immer wieder, dass sich Ältere, also ihre Elterngeneration zum Beispiel darüber beschwert, dass halt die Jungen nicht mehr so viel arbeiten wollen, dass sie pünktlich nach Hause gehen wollen.
4: Und auch da denke ich... Das ist alles viel zu pauschalisiert betrachtet. Ja. Man kann jetzt nicht sagen, dass die Jugend generell nicht arbeiten möchte. Es gibt auch viele sehr engagierte Menschen, die arbeiten wollen. Und auch da sehe ich auch das Potenzial in der Migration, dass auch da viele junge Menschen einfach richtig in unserer Gesellschaft inkludiert werden, die auch arbeiten wollen und da irgendwie auch Hürden haben in unserer Gesellschaft. Also es
0: Welche
4: wird uns...
0: Hürden? Ja, wer war das jetzt? Herr Kulev, waren
5: es
0: Sie war, das?
5: Herr Hawks wollte,
0: Herr Hawks.
5: Nein, Herr Hawks wollte sich noch kurz über diesen Begriff aufregen,
0: ja.
5: nämlich genau Work-Life-Balance. Das impliziert ja, dass man seine Arbeit so sehr hasst. Ne? Das ist auch der Begriff der Freizeit. Was bin ich in der Arbeit eingesperrt? Also ich finde es gut, dass die jungen Generationen hinterfragen, was ist der Sinn meiner Tätigkeit? Und wenn ich ihn dort nicht finde, dann gehe ich halt auch ins Soziale hinein, um Wirksamkeit zu verspüren, um auch Begegnung zu haben. Jetzt ist es so, dass diese ganze Diskussion natürlich unglaublich industriell noch verhaftet ist. Ne? Also dieses Denken, es gibt Arbeitszeit und Freizeit und wenn ich keine 8 Stunden am Tag absitze, von denen ich, das zeigen alle Produkte, Produktivitätsstatistiken höchstens 4 Stunden produktiv bin, bin ich irgendwie ein schlechter Bürger. Das stimmt alles nicht mehr. Ja, also so sehr diese ganze Diskussion rund um Arbeitszeit und Work-Life-Balance im Industriellen sehr sinnvoll war, wo es Fließbänder gab und die mussten 8 Stunden am Tag 3-mal laufen, wunderbar, in dieser Zeit leben wir nicht mehr, in diesen Berufen eben nicht mehr. Und deswegen finde ich das auch sehr gut, wenn die junge Generation das mal hinterfragt und dass dann immer diese Unterstellung kommt, ihr wollt nur Work-Life-Balance. Da fällt mir auf, dass das zeigen zumindest die Studien dazu, dass es auch ein bisschen Projektion ist. Wenn man untersucht, also es ist der Durchschnitt von 28 westlichen Industrienationen, da hat man die verschiedenen Generationen gefragt, weil es wird ja auch immer gesagt, ja, die Jungen, die haben, wenn es ihnen schlecht geht, Mental Health und so, dann gehen die einfach nicht in die Arbeit, ja, weil sie sind faul und nicht belastungsfähig. Und man ist aber draufgekommen, dass die Kohorte, die am meisten frei macht, wenn es ihnen emotional nicht gut geht, ist die Generation X, also die Eltern der Generation Z. Und deswegen ist meine These, dass vielleicht diese Unterstellung der Faulheit und der mentalen Balance und so vielleicht eher eine Projektion des eigenen Selbst ist, als wirklich
0: Realität. Jetzt wird's verrückt.
5: Sollte ich nur mal in den Raum schmeißen. Ja, okay. Ich weiß, werden Sie mir auch nicht glauben, aber ich kann nichts dafür. Also wie gesagt, die liefern das Arbeitsmarktservice und so weiter, das ist ein ernstzunehmendes Institut.
0: Ja, ja.
5: Und da ist die Generation X am höchsten bei dieser Frage. Aha. Also Vorsicht, mit Vorsicht zu genießen, die Klischees.
0: Gut zu wissen, wir haben jetzt 2 Dinge vor. Und zwar zum einen kommt Katrin Tominski aus der Dienstags-Direktredaktion jetzt gleich zu uns mit Fragen von unseren Hörerinnen und Hörern. Und dann wollte ich weg von der Gesellschaft hin zur Familie. Was kann die Elterngeneration tun? Was muss sie anders machen, als ihre Eltern es mit ihnen gemacht haben, damit es wirklich Wohlstand für alle gibt, damit Generationengerechtigkeit auch in der Familie hergestellt werden kann? Weil das können wir uns alle, glaube ich, lebhaft vorstellen. Jeder hat eine Familie und jeder weiß, wie die Eltern ticken. Und wir müssen, glaube ich, alle ziemlich viel gerade in diesen Zeiten dazulernen. Und darüber sprechen wir gleich hier bei Dienstags direkt.
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0: 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Bleiben oder gehen, was brauchen junge Menschen, um in Sachsen zu bleiben, besonders in der Provinz? Katrin Tominski ist jetzt da aus der Dienstags direkt Redaktion und es gibt eine Frage.
1: Ja, Sina, also bei uns hat sich der Jörg Richter aus Dresden gemeldet und ihn hat beschäftigt, wie viel denn die alte Generation bereit ist abzugeben. Und dazu hat er Folgendes gesagt.
2: Und zwar, wenn man die ältere Generation, die jetzt redet über die Rente von 63, vielleicht auch drüber nachdenkt, wenn man jetzt die Arbeitszeiten, die jetzt im Moment publiziert werden mit 35 Stunden und 37 Stunden die Woche, die sind jetzt die an dem Zug, wo sie sagen, so und jetzt möchte ich mit 63 in Rente gehen. Aber die beziehen jetzt die Rente von einer Generation, die mehr wie 40 Stunden immer gearbeitet haben. Und das sollte sich vielleicht mal die Generation vor Augen führen. Also ich bin 54, ne? Aber wo ich sage, ich kann doch nie von noch weniger Arbeit und ich gehe auf die Straße und streike und 35 Stunden Woche, davon noch verlangen, dass dann noch mehr kommt und nehmen das Geld von einer Generation, die mehr wie 40 Stunden täglich gearbeitet hat. Also dieses Verhältnis, das sollte man vielleicht auch mal in Augenschein nehmen.
0: Herr Professor Kolev, gibt es da einen Zusammenhang?
3: Ich glaube, dass der Hörer eine ganz wichtige Frage aufwirft, nämlich wie es um unsere Arbeitszeit bestellt ist.
0: Ja.
3: Herr Hochs hat ja vorhin gesagt, Arbeit ist ja nicht eine Lästigkeit, sondern wir können es auch als etwas Sinnstiftendes betrachten. Aber in der Tat ist es so, wir haben in den letzten 40 Jahren immer weniger gearbeitet, statistisch. Und das ging nur gut im Sinne eines trotzdem steigenden Einkommens, weil wir Produktivitätszuwächse hatten. Mhm. Diese Produktivitätszuwächse haben wir in Deutschland in den letzten 12, 13, 14 Jahren nicht mehr. Das heißt, wenn wir weiterhin steigende Einkommen haben wollen, was auch Konsequenzen für die Renten hat, weil die Renten an die Einkommen gekoppelt sind, dann müssen wir in der Tat über die Arbeitszeit nachdenken. Womöglich beschert uns KI neue Produktivitätszuwächse, aber das können wir auch noch nicht wissen. Also jedenfalls eine weitere Reduktion der Arbeitszeit kann es nur geben, wenn wir auch weniger verdienen. Wenn wir unsere Einkommen halten oder erhöhen wollen, ist es momentan so, dass es nur damit geht, dass wir mindestens genauso viel, eigentlich einen Tick mehr arbeiten. Und das ist diesem Standort, der in vielerlei Hinsicht nicht mehr wettbewerbsfähig ist, auch sehr angemessen. Denn ansonsten wandert die Produktion einfach nach Tschechien oder Ungarn oder Polen ab. Von daher ist es sowohl gesellschaftlich wichtig, dass wir diese Arbeitszeitdebatte führen, als auch elementar wichtig für die Frage, was wird in Deutschland hergestellt und was wird woanders hergestellt.
0: Also das trifft jetzt eher auf die Industrieproduktion zu, oder? Verstehe ich Sie
3: nein, richtig? Nein, das trifft auf alles zu. Also wenn es um Berater geht und wir haben eine regulierte Beraterbranche, stellen wir uns das vielleicht mal vor, oder egal welche Dienstleistung, wenn diese Dienstleistung in Deutschland mit sehr wenigen Arbeitsstunden pro Woche und Monat einhergeht und im Baltikum wird diese Dienstleistung, sind die Menschen bereit, länger zu arbeiten, dann haben wir ein Problem. Oder wir haben ein Problem, wenn wir nicht bereit sind, von, ich sag mal, 38 auf 40 Stunden hochzuhüpfen, damit unsere eigene Produktion, unsere eigene Rentabilität aus der Sicht des Investors einen Tick zu erhöhen. Und dann sollten wir uns nicht wundern, dass das, wie gesagt, ins Ausland, egal wohin, abwandert. Also darüber müssen wir nachdenken. Und vielleicht ein letzter Satz. Wir arbeiten, wenn man sich die Wirtschaftsgeschichte der letzten 200 Jahre anschaut, arbeiten wir ganz, ganz, ganz wenig. Das sollten wir uns vielleicht einfach vergegenwärtigen. Und da einfach zu sagen, statt 38, 40 oder statt 40, 42, ist meines Erachtens auch im historischen Vergleich uns absolut zuzumuten.
0: Jetzt sagt aber Tristan Hochs, alles was über 4 Stunden hinausgeht, ist nicht mehr besonders produktiv.
3: Das mag

0: Tristan, was sagen Sie?
1: Also ich würde denken, wir werden die deutsche Wirtschaft jetzt nicht magisch retten, indem wir noch 2 Stunden mehr Arbeitszeit aus den Leuten herauswürgen.
2: Nein, nicht magisch retten. Aber also, es ist ein wichtiger Baustein.
1: Wir reden nicht über Magie. Gerade der leichten Polemik.
2: Das habe ich gemerkt, so, ja.
1: Es verändert sich gerade, glaube ich, auf technologischer und Automatisierungsebene eine ganze Menge mehr. Also ich glaube, viel wichtiger wäre, es ist jetzt natürlich ein sehr Digital Native Blick auf die Welt, also jemand, der mit der Digitalisierung aufgewachsen ist, dass wir, glaube ich, noch sehr viel Effizienzpotenziale in einer Menge, einerseits sind es bürokratische Prozesse bei uns, ja, von denen werden wir auch ziemlich niedergewirkt in unserer Effizienz, aber es ist ziemlich klar, wenn man mal so die Augen Richtung China zum Beispiel richtet, die haben zum Beispiel im industriellen Bereich, da haben der Großteil der Fabriken dort, die ganzen neuen Fabriken, die sie bauen, haben nicht mal mehr Licht, ja, weil dort keine Menschen mehr drin arbeiten. Ich glaube, in diesen Arten müssen wir denken, sodass wir wieder, wie Sie auch gesagt haben, Herr Professor, wieder einen Produktivitätsschub haben. Weil die Wahrheit ist, wie Sie völlig zu Recht gesagt haben, wir haben einen richtig tollen Produktivitätszuwachs gehabt durch die Digitalisierung, durch Computer und so weiter, und der ist jetzt wieder abgeflacht. Wir haben uns da ein bisschen auf unseren Lorbeeren ausgeruht und merken jetzt, dass wir da eigentlich ziemlich hinten nach sind. Und ich glaube, wir brauchen da einen größeren Sprung, als zu sagen, wenn eben, Sie verzeihen mir meine Polemik, wenn wir den Leuten noch ein paar mehr Arbeitsstunden reindrücken, dann wird sich die Wirtschaft schon wieder erholen. Also, und wie Sie auch gesagt haben, ja, ist ja auch die Erzählung des fleißigen Deutschen mit seinen Arbeitsstunden, die ja alle, vor allem die älteren Generationen haben, stimmt ja im internationalen Vergleich überhaupt nicht. Ja, also die Griechen haben mehr Arbeitsstunden als die Deutschen. Insofern kommen viele dieser Klischees auch, glaube ich, nicht ganz an die Wahrheit ran. Was ich damit sagen möchte, ist, statt zu sagen, ah, wir denken in diesen alten Arbeitsstunden und wir machen noch ein paar mehr und dann wird das schon wieder, oder jetzt sehr deutsch, wenn wir noch ein paar mehr Verbrenner bauen dürfen, dann wird das schon wieder mit der deutschen Wirtschaft, müssen wir sagen, okay, wie kommen wir in die nächste Epoche? Wie verlassen wir das Industriezeitalter und kommen jetzt endlich in eins der Automatisierung, geprägt von KI und erneuerbaren Energien? Das muss, glaube ich, der Sprung sein, statt jetzt nochmal in die Vergangenheit zurückzugehen und sagen, früher haben wir mehr gearbeitet und deswegen, da hat es ja gut funktioniert. Ich glaube, diese Zeit ist vorbei.
2: Nein, Herr Hochs, also ich verstehe, was Sie sagen, und wir müssen uns auch nicht immer widersprechen, aber an der Stelle will ich nochmal widersprechen. Niemand hat was gegen KI oder sonstigen induzierten Produktivitätszuwächse. Aber die werden sich weltweit einstellen. Die werden sich bei uns einstellen und bei allen anderen, die die gleiche Technologie nutzen. Und ich habe genauso wenig gegen Erneuerbare als neue Industriezweige, aus denen in der Tat sehr viel Neues entstehen kann. Aber es stellt sich trotzdem die Frage, wird dieses Panel oder dieser Generator oder was auch immer sozusagen die Komponente ist, und über die wir gerade reden, wird sie in Deutschland oder wird sie in Polen hergestellt? Und das ist auch, das hängt auch daran, wenn Menschen beteiligt sind, und wir reden jetzt über Sachen, an denen Menschen beteiligt sind, ansonsten ist es tatsächlich eine andere Debatte, aber wenn Menschen beteiligt sind, stellt sich natürlich die Frage, wie produktiv ist derjenige angesichts seines Gehaltes und angesichts seiner Arbeitszeit. Und wenn die Polen produktiver sind und mehr arbeiten, dann wird diese neue Technologie, die Sie und ich beide wollen, nicht in Deutschland hergestellt. An der Gesetzmäßigkeit ändert sich nichts.
1: Aber dann müssen wir innovativer dadurch, dass, sein.
2: Ja, das bestreitet ja niemand. Das bestreitet ja niemand. Wir müssen innovativ sein und sobald wir innovativ geworden sind, auch wettbewerbsfähig sein, damit die Innovation nicht wegläuft.
0: Darf ich mal dazwischen gehen?
2: Das schließt sich beides nicht aus.
0: Darf ich mal dazwischen gehen, meine Herren? Ich bin gespannt, wer recht hat. Mal sehen, ob die KI was bringt, ob sie uns dabei helfen kann oder auch nur begrenzt oder wie auch immer, das werden die nächsten Jahre zeigen. Ich wollte aber nochmal auf einen anderen Aspekt am Ende der Sendung hinkommen, und zwar auf die Familie. Wir haben die ganze Zeit jetzt über die Verantwortung der Gesellschaft gesprochen, der Generationengerechtigkeit gegenüber. Jetzt gehen wir mal ein bisschen tiefer rein, und zwar man geht ja immer als Eltern oft so vor, wie es die eigenen Eltern mit einem gemacht haben. Das ist das Vorbild, das war bei uns zu Hause so, das machen wir jetzt auch so. Was können Eltern für mehr Generationengerechtigkeit denn tun, damit es den Kindern besser geht und dass es Wohlstand für alle auch in Zukunft geben wird?
2: Vielleicht anders als in den 90er Jahren, das ist mir auch bei meinen Studenten irgendwann ganz doll aufgefallen, nicht die eigenen Traumata weiterreichen. Also in den 10 Jahren, die ich in Zwickau gelebt habe, war ich immer wieder überrascht, wie sehr die 90er Jahre und all die Lasten, die damals in der Generation der Eltern

0: meiner Studenten eben entstanden sind, inwieweit diese Lasten weitergereicht wurden.
1: Welche meinen Sie genau? Welche meinen Sie genau, Herr Professor Kohler?
0: Zum Beispiel die Angst, dass ich keine Arbeit finde. Obwohl wir in den ganzen 2010er Jahren eigentlich einen Arbeitsmarkt hatten, in denen man auch in Sachsen davon ausgehen konnte, ich finde den Arbeitsplatz. Aber meinen Studenten war nicht einzureden, dass sie selbstbewusst als Fachkräfte auftreten sollen und nicht als Menschen, die um einen Job betteln. Oder ein anderes Denkmuster, ich darf bloß keinen Kredit aufnehmen und sei es nur 500 Euro, um ins Ausland zu gehen, um ein Auslandssemester zu machen. Das sind Überbleibsel aus den 90er Jahren meines Erachtens oder vielleicht auch aus älteren Zeiten. Und das sind aber Lasten, die man auf die eigenen Kinder abgeladen hat. Und die machen dann das Auslandssemester nicht, obwohl es nur 500 oder 800 Euro einmaligen Kredit kosten würde, um halt nach Spanien oder England oder wohin auch immer zu gehen.
1: Man kann den Kredit auch bei den Eltern aufnehmen.
0: Das könnte man auch tun, aber man könnte das auch bei der Bank tun. Also ein ganz wichtiger Punkt zu dem, was Herr Hox gesagt hat, zu der Innovativität, hat ja auch damit zu tun, wie blicken wir auf den Kapitalmarkt, ja, und auch auf die Banken. Und das sind alles keine Räuber und keine Heuschrecken, sondern das sind Institutionen, die uns helfen können, ein gutes Leben zu führen. Und da, glaube ich, ist es sowohl bei den Älteren, aber eben auch bei deren Kindern und Enkeln ganz häufig im Osten so, übrigens wie in meiner Heimat Bulgarien, da ähnelt sich Sachsen mit meiner Heimat ganz doll, dass man all das, was mit, in Anführungszeichen, Kapitalismus einhergeht, ganz doll scheut. Und das hat Konsequenzen, die für den einzelnen Studenten an der Stelle einfach traurig sind.
1: Ja? Also zum Beispiel investieren an der Börse. Ja, also das ist auch so ein Punkt, wo viele Menschen sagen, lieber nicht. Alles spekulativ, weiß man nicht, was davon übrig bleibt, oder?
0: Und da plädiere ich nicht für texanische Verhältnisse, sondern da plädiere ich, nach Schweden zu gucken. Ja. Die Schweden haben eine Rentenreform in den 90er Jahren hinbekommen. Jeder musste verpflichtend an der Börse sparen, wie das jetzt bei uns auch sein wird in einem neuen Rentenpaket. Und die Schweden sind heute in der EU diejenigen, die von ihren Ersparnissen den höchsten Anteil an der Börse finanziert haben. Was übrigens tolle Konsequenzen hat, denn eine Firma wie Spotify, die wir alle nutzen, konnte aufgrund dieser Ersparnisse in Stockholm entstehen und in Stockholm bleiben. Und das ist das, was ich vorhin meinte, dass auch eine solche Gründung in Zwickau möglich ist. Und wenn wir den Kapitalmarkt hätten, zum Beispiel durch die Ersparnisse der Rentner, könnte diese Firma in Zwickau und damit auch in Deutschland und in Sachsen bleiben. Das hängt ein bisschen zusammen.
1: Sarah, können Sie sich vorstellen, an der Börse zu investieren?
2: Tatsächlich ja.
1: Oh, schön.
2: Also ich finde, es ist nicht so abwegig. Und auch unsere Generation hat ja das Glück oder wir sind ja eine Generation, die sehr gut digital unterwegs ist und man kann sich sehr viele Informationen darüber doch gut auch beschaffen und sich sehr gut informieren. Also ich glaube, ich bräuchte eine Weile, um mich einzuarbeiten.
1: Wie ticken da Ihre Eltern? Sind die da eher vorsichtig?
2: Die sind eher vorsichtig.
1: Ja, genau. Und wie ist es bei Ihnen, Kilian?
3: Also ich kann mich da Sarah total anschließen. Ich bin da auch sehr offen für neue Wege, aber meine Eltern dann doch eher ein bisschen.
1: Sparbuch statt Aktien.
3: So ungefähr, ja. Und so ist es auch wirklich.
1: Und wie ist es mit der, was haben Sie für ein Gefühl bei der Kapitalrente, diese 10-Euro-Geschichte, die jetzt kommen soll? Also wo der Staat sozusagen jeden Monat 10 Euro anlegt für das Kind? Kapitalrente wird dann über 12 Jahre und dann bis zum Rentenbeginn erwirtschaftet.
0: Darf ich das kurz kommentieren?
1: Oder? Ja, bitte, Herr Kohler, ja klar, unbedingt. Habe ich einen Fehler gemacht?
0: Nein. Nein. Ich wollte meinen professoralen Senf kurz dazugeben. Ja. Nein, ich finde, das ist tatsächlich eine interessante Reform.
1: Ja.
0: Denn erstens ist es eben sozusagen, wie gesagt, eine Ersparnis, die uns allen zugutekommt, also nicht nur dem Kind, sondern auch dem Kapitalmarkt insgesamt. Aber das nicht entscheidend. Entscheidend ist, dass dadurch, dass man diese 10 Euro als Familie pro Kind bekommt, könnte es tatsächlich bei den Eltern, von denen wir gerade gehört haben, dass die konservativ sind und sich an solchen Sachen nicht rantrauen, bestimmte kulturelle Schranken überwunden werden, indem sie plötzlich sehen, das ist ja ganz einfach mit den 10 Euro. Und wenn es mit den 10 Euro einfach ist, kann ich auch 100 oder 200 pro Monat investieren. Von daher ist es, glaube ich, schon im Sinne des kulturellen Wandels hin zu einer Zuwendung zur Börse und zum Kapitalmarkt eine ganz interessante, Ökonomen nennen sowas verhaltensökonomische, also eine sozusagen eine Veränderung des ökonomischen Umfelds, das darauf hin arbeiten könnte, dass sich unsere Kultur verändert. Und das hielte ich tatsächlich für, gerade für diese konservativen Eltern, über die wir gerade gesprochen haben, für einen ganz spannenden politischen Impuls, den Berlin da gesetzt hat.
1: Tristan, was...
4: Ich sitze jetzt seit anderthalb Jahren in einem Beirat der Commerzbank und die beschäftigen sich immer
1: auch sehr viel damit. Und ich muss jetzt sagen, Tristan, darf ich Sie kurz unterbrechen? Ich muss jetzt allen sagen, dass Sie erst 32 sind.
4: 33. Ich habe schon Rückenschmerzen. Ja. Und das ist sehr interessant, weil die untersuchen dort die ganze Zeit, wie die junge Generation zu Finanzprodukten und Finanzinstitutionen stehen.
1: Ja.
4: Und die haben ein weit höheres Vertrauen darin als die Elterngeneration. Und das ist schon interessant. Das heißt, dieses 2008, 2009 Bankentrauma, das die ältere Generation ja wirklich tief getroffen hat, haben die scheinbar nicht so stark weitergegeben. Ja, also die Zustimmungswerte, ich vertraue Finanzinstituten in Deutschland, ist 52% bei der Generation Z und nur 32% bei den Elterngenerationen. Das bedeutet, da hat sich schon etwas verschoben. Und es ist auch interessant zu sehen, wie groß auch die Finanzinteresse bei den jungen Generationen ist. Ja, die gehen dann natürlich auch manchmal ein bisschen zu sehr ins Risiko, vor allem die jungen Männer. Man kennt die Probleme mit Krypto und so weiter. Aber dahinter versteckt sich schon auch dieses Bedürfnis, sich etwas aufzubauen, gerade weil man auch das Gefühl hat, naja, mit dem klassischen Karriereweg, mit der Karriereleiter, so wie die immer bestand, wie meine Eltern sie hatten und wie sie mir beigebracht haben, wird das wahrscheinlich nichts bei mir. Wie früher, ne? So alle paar Jahre Gehaltserhöhung, Firmenwagen und so. Das Gefühl haben die junge Generation nicht mehr, aber sie vertrauen diesen Finanzinstitutionen. Das ist schon mal, finde ich, ein ganz, ganz gutes Zeichen.
1: Ganz kurz noch, was würden Sie Eltern empfehlen zu tun, anders zu tun, als es deren Eltern getan haben, damit Wohlstand für alle auch innerhalb der Familie besser funktioniert, dass man auch da drauf einwirken kann?
4: Also am einfachsten wäre natürlich früh vererben, aber das wollen wir natürlich alle nicht und deswegen muss man sich da etwas einfallen lassen. Weil mittlerweile ist eben so, dass der Generationenvertrag in der Familie müsste eigentlich so sein, dass man setzt Kinder in die Welt, die erwirtschaften dann irgendwas, aber man als Elterngeneration ja auch und dann wird das irgendwann weitergegeben und dafür pflegt man die Eltern dann im Alter. So funktionieren Familien heutzutage nicht mehr. So ehrlich müssen wir uns machen. Es gibt gerade eine ganze Trendbewegung aus Amerika, die sich damit beschäftigt, dass die alte Generation jetzt im Alter zu gesund ist und das ganze Erbe der jungen Generation verbrät, wenn man so möchte. Ist auch ihr gutes Recht. Ja? Ich kann das auch aus meiner Familie ein bisschen nachvollziehen. Aber es ist eben interessant zu sehen, wie sich da so der Generationenvertrag vielleicht auch ein bisschen ändern muss in innerfamiliär.
1: Ja.
4: Und ich würde mir schon, weil wir doch in Familien doch sehr fragmentiert leben. Also ich habe das auch im Kontext der Männlichkeitsdiskussion gesehen, dass die männlichen Vorbilder, die man früher innerhalb der Familie hatte, sei es der Großvater oder der Onkel oder sowas, wir leben ja alle viel zerstreuter. Und dadurch haben wir diese Begegnungsflächen nicht mehr. Das, glaube ich, das Wichtigste wäre, dass man die Familien wieder mehr zusammenführt. Und das Interessante ist, dass wenn man die Generation Z, und da wird es wirklich, wirklich, also ich fand es schon fast gruselig, befragt, wer sind denn deine Vorbilder, ist Antwort 1, Mama, dann Papa und dann die Eltern. Und da muss man schon sagen, da ist in Deutschland wirklich was weitergegangen. Junge Leute hassen ihre Eltern nicht mehr. Ja, das war eigentlich immer ein sehr normaler gesellschaftlicher Mechanismus, dass man seine Eltern doof findet, dagegen rebelliert und was ganz anderes macht. Und so ist es nicht mehr. Die sind so heil wie noch nie, die Familien. Und dieses Potenzial sollten wir, glaube ich, nützen, die wieder zusammenzuführen. Und eine Sache, die vielleicht auch noch erwähnt werden sollte, dadurch, dass wir so wenige Kinder heutzutage haben im Schnitt, ist die Sorge immer, dass die Kinder scheitern so groß. Aber ohne Scheitern wird es nichts im Leben. Ja? Mhm. Und da sollte man vielleicht ein bisschen mehr Scheitern auch zulassen bei den Kindern. Ist natürlich schwer in einer Gesellschaft, wo sich alle dauernd vergleichen, aber das wäre, glaube ich, sehr, sehr wichtig heutzutage. Mhm.
1: Kilian.
3: Also ich denke, um das alles mal zusammenzufassen, was wir heute thematisiert haben, werfe ich mal ein Wort in den Raum, nämlich Vertrauen. Und ich finde, Vertrauen ist ganz wichtig und vielleicht auch ist das der Grund, weshalb ich mich gerade sehr übertrieben engagiere, was ich gut finde, dass einfach das Vertrauen zurückzugewinnen in die vorherige Generation, in meine Eltern, in den Staat, in dem ich lebe. Und wir Jugendlichen wollen halt auch nicht nur mitgestalten, wir wollen wirklich auch Ergebnisse sehen. Wir wollen sehen, dass unsere Meinung wirklich zählt und dass am Ende auch ein Produkt entsteht, wo wir daran teilgenommen haben, woran wir partizipieren können. Und ich finde, darüber gibt es auch bereits tolle Ansätze, nämlich das Projekt Let's Talk. Das möchte ich kurz mal mitteilen. Denn dieses Projekt Let's Talk ist Teil des Bundesprogramms Allerland. Zusammen gestalten, Strukturen stärken. Und läuft bis 2030 jetzt in unserem Bautzener Land. Die Kunstinitiative im Friese, also auch im Kirschau, dort wo auch Tanzart mit dabei ist, also ein bisschen die organisatorische Obhut. Und plant aber Orte, Räume oder Projekte, Workshops, wo Menschen einander näher kommen. Wo Menschen einander auch intergenerativ Geschichten erzählen können. Wie zum Beispiel am 25. und 24. Oktober, das Wochenende, findet im Technischen Museum der Bandweberei in Großreuersdorf ein Textil-Intensiv-Wochenende statt, wo sozusagen der ganze Tag mit einem Museumsbesuch, einer Führung durchs Museum statt beginnt und dann aber in Meet and Eats zusammen essen und Geschichten teilen, zusammen Workshops, an Workshops teilnehmen wie Tanzworkshops oder einem Nähkurs, dass in der Hinsicht die Menschen einander näher kommen, dass auch die Jugend wieder ein bisschen Vertrauen gewinnt in ihre Eltern und in die größeren Generationen.
1: Das heißt ja, dass sie kein Vertrauen in ihre Eltern mehr haben, oder?
3: Ich habe schon Vertrauen in meine Eltern. Es ist auch eher kein, und da möchte ich auch noch zu dem auf das zurückkommen. Ich denke, wie die Jugend groß wird, ist mittlerweile kein Problem mehr der Eltern, sondern wirklich eins der Generation der Eltern. Denn wir Jugendlichen werden nicht nur durch unseren Haushalt geprägt. Wir werden zuhauf durch äußere Einflüsse wie soziale Medien, die uns natürlich das Ganze viel leichter machen, in diese große, weite Welt zu gelangen, weitgehend informiert über Sachen, die uns der Haushalt gar nicht mehr bieten konnte. Mhm. Und ich denke, deswegen sollte man jetzt nicht darauf fokussieren, das Vertrauen in die Eltern zu haben, sondern wirklich das Vertrauen in eine Gesellschaft, die miteinander redet.
0: Darf ich das ganz kurz verstärken?
1: Ja,
0: Herr Kuhl. Weil ich das unglaublich, ich finde es unglaublich wichtig, was Kilian gesagt hat.
1: Ja.
0: Ich glaube, dass das, was ich im Buch, das Vertrauensbändchen zwischen uns, jedem von uns und der Ordnung, ob man es Gesellschaft nennt oder Ordnung, ist mir an der Stelle egal. Dieses Bändchen ist das Zentrale, was uns noch zusammenhält. Dieses Bändchen ist bei vielen gerissen. Die wählen die Parteien, die wir alle nicht mögen. Und die wählen und die entscheiden sich zum Teil eben dafür, das Land zu verlassen. Was die vor allem tun ist, die trauen dem Land nicht mehr zu, aus der Mitte der politischen Ordnung heraus sich zu reformieren und suchen sich deswegen Parteien, die eine Revolution eigentlich haben wollen, ein anderes Land. Wenn wir also das Vertrauen der jungen Menschen in die Ordnung dieser Republik nicht zurückgewinnen und übermorgen eine Finanzkrise beginnt, kann diese Republik scheitern. Deswegen ist diese Vertrauens-Zurückgewinnungs-Frage, die Kilian aufgeworfen hat, die alles Entscheidende. Wenn wir daran scheitern, kann wirklich die Berliner Republik scheitern. Und ich bin ein pathologischer Optimist, aber an der Stelle habe ich tatsächlich Angst. Das ist die absolut zentrale Aufgabe.
1: Okay. Ich kann das jetzt nicht toppen. Das war ein schönes Schlusswort. Ich glaube, da lohnt es sich jetzt in Ruhe drüber nachzudenken und das wirklich sacken zu lassen. Wir alle hier haben jetzt aufmerksam zugehört und wir wünschen uns, dass Sie, die Sie das gehört haben, dass es Ihnen genauso geht. Ich bedanke mich ganz herzlich bei Professor Stefan Kohleff, Volkswirtschaftler und Autor des Buches Wohlstand für Junge und wie wir verhindern, dass unsere Kinder das Land verlassen. Bei Tristan Hawks, dem Zukunfts- und Trendforscher und Autor von Die Zukunft der Männer. Danke an Kilian Wenzel, er ist 18 Jahre alt, Tänzer und kommt aus Bautzen. Und danke auch an Sarah Engelmann, die studentische Hilfskraft am Deutschen Zentrum für Astronomie in Görlitz. Ja, das war Dienstags direkt. Ich danke Ihnen sehr fürs Zuhören und auch für Ihre Anrufe. Den Podcast zu dieser Sendung, den finden Sie morgen früh auf mdrsachsen.de. Gleich geht's weiter mit dem ARD-Abend. Ich bin Sina Peschke. Machen Sie es gut und wenn Sie noch unterwegs sind, dann kommen Sie gut an.

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3: Um 20 Uhr mit Gabriela Wegner. Guten Abend. Die Außenstelle der israelischen Holocaust-Gedenkstätte Yad Vashem in Leipzig soll im nächsten Jahr ihren Betrieb aufnehmen. Das bestätigte Sachsens Kultusminister Clemens, MDR Sachsen. Der Freistaat wolle die Bildungsarbeit mit 5 Millionen Euro pro Jahr unterstützen.
4: Ja, zwei Dinge wären schon klar. Zum einen möchte Yad Vashem auch einen Ausstellungsbereich schaffen, also etwas, was man sehen kann. So ist ja auch die Bildungsstätte in Israel gestaltet. Und zum anderen möchten sie vor allen Dingen Multiplikatoren erreichen, also Lehrkräfte, Justizbeamte, Verwaltungsmitarbeiter, also Schulungen für Menschen, die auch etwas weitergeben können, Schulungen zum Thema Antisemitismus, aber auch zu jüdischem Leben im Allgemeinen.
3: Yad Vashem hatte im Mai bekannt gegeben, ihren ersten Ableger außerhalb Israels in Deutschland einzurichten. In München soll ein Bildungszentrum entstehen. Leipzig bekommt eine Außenstelle davon. Die elektronische Fußfessel soll künftig auch in Sachsen vor häuslicher Gewalt schützen. Das Kabinett hat dem entsprechenden Staatsvertrag der Länder zugestimmt. Gerichte können nun potenzielle Gewalttäter zum Tragen einer elektronischen Fußfessel verpflichten. Betroffene erhalten ein Gerät, die ihnen die unerlaubte Annäherung der Täter anzeigt. Sachsens Justizministerin Geiert sprach von einem wichtigen Beitrag zum Schutz vor häuslicher Gewalt. Die Überwachung der elektronischen Fußfessel erfolgt zentral für alle Länder durch die IT-Stelle der hessischen Justiz. Der Brand im Vogtsgrüner Wald bei Plauen ist gelöscht. Der Einsatzleiter der Feuerwehr, Patrick Heinritz, sagte MDR Sachsen, bis in den Abend hinein habe man noch Glutnester gelöscht. Jetzt ziehe sich die Feuerwehr zurück. In der Nacht werde die Brandstelle aber noch regelmäßig kontrolliert. Das Feuer war am Nachmittag an der Bundesstraße 173 ausgebrochen und hatte sich auf bis zu 5000 Quadratmeter ausgebreitet. Etwa 100 Einsatzkräfte waren im Einsatz. Fußball-Bundesligist RB Leipzig kann sich über mehr als 350.000 Euro von der UEFA freuen. Das teilte der Europäische Verband mit. Er würdigt damit die Entwicklung von Nationalspielern durch den Verein und deren Freistellung für die jeweilige Auswahl. RB Leipzig hatte während der vergangenen Nations League-Saison 16 Spieler zu Einsätzen ihrer Nationalmannschaften abgestellt. Wenn der Fußball floriere, profitierten alle davon, hieß es von der UEFA. Insgesamt schüttete der Verband 31,5 Millionen Euro an 611 Clubs aus, darunter auch mehrere Amateurvereine. Das Wetter. In der Nacht leicht bewölkt oder klar und trocken, Tiefstwerte 13 bis 5 Grad. Morgen sonnig, nur einige Wolken. Es bleibt trocken bei Höchstwerten zwischen 19 und 24 Grad.
5: Das ist der Verkehrsservice für den ARD-Abend. Wir starten mit der A2 Richtung Hannover. Zwischen Irxleben und Alleringersleben streckenweise Stau und stockender Verkehr. Eine gute halbe Stunde kommt da oben drauf. A4 Richtung Frankfurt zwischen dem Dreieck Dresden-West und Wilsdruff Stau nach einem Unfall. Die A29 Oldenburg Richtung Wilhelmshaven zwischen Oldenburg-Ohmstede und dem Kreuz Oldenburg-Nord wegen Bauarbeiten bis um 5 gesperrt. Dann die B176 Sömmerda-Weißenfels zwischen Scharfau und Rothenberger nach einem Unfall gesperrt. Das dürfte es gewesen sein. Wir wünschen eine gute Fahrt.
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5: Mit Markus Poschlott am Mikrofon. Und hier kommt Kim Wilde. Ja. Und ein schöner Song. You Came. Übrigens hat sie den Song gemeinsam mit ihrem Bruder geschrieben. Der ist gerade Vater geworden, das allererste Mal. Danach ist dieser Hit entstanden. Also, manchmal ist es schön, dass aus Familienfreude einfach sogar ein europaweiter Hit entstehen kann. Ne? You Came, Kim Wilde im ARD-Abend. Heute auch wieder aus Magdeburg. Grüße gehen raus ins ganze Land.

Barry White ist das. You're the first, the last, my everything. Da geht's um die große Liebe. 7:10 ist es. Hier ist der ARD-Abend. Jetzt geht's auch um die große Liebe in der nächsten Ballade, wie so oft Annie Lennox mit ihrem ersten großen Hit aus dem Jahr 1992, also als sie solo unterwegs war. Für manche ist diese Nummer durchaus auch ein bisschen, ja, langweilig, aber weiß nicht, wenn Langeweile immer so klingen würde, dann wäre es schön, wenn wir viel, viel mehr davon hätten. Die große Hymne von ihr, Annie Lennox mit Why, jetzt hier im ARD-Abend.

0: Ultravox ist das mit Vienna. Hier ist der ARD-Abend. So, heute, an diesem Dienstag, 29. September, das heißt, heute ist Michaelistag, also kirchlich das Fest des Erzengel Michael. Und dazu gibt es eine alte Bauernregel. Gibt Michaeli Sonnenschein, wird in 2 Wochen Winter sein. Okay. Also, die Prognosen sehen das gerade alles noch ein kleines bisschen anders. Also, ich meine, wir haben es gerade jetzt sehr schön. Hoffe, Sie hatten heute auch einen richtig schönen Tag mit viel Sonnenschein. Temperaturen heute in einigen Landesteilen bis zu 30 Grad nochmal. Ja, das würde ja dafür sprechen, dass in 2 Wochen hier der komplette Winter ausbricht, wenn man diese Bauernregel, wenn man ihr Glauben schenken mag. Aber auch die Wetterfrösche sagen, naja. Wenn man das wissenschaftlich überprüft, haben die Bauernregeln nicht ganz so oft recht. Und davon abgesehen, alle Vorhersagen über 3 Tage sind eben auch einfach nur Kaffeesatzleserei. Ja.
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0: Danny Wilson im ARD-Abend Mary's Prayer. Und das ist 20.31 Uhr. Wir schauen auf die Straßen. Das ist der Verkehrsservice für den ARD-Abend. Mit der A2 Richtung Hannover zwischen Irxleben und Alleringlersleben. Streckenweise Stau und stockender Verkehr. Eine halbe Stunde kommt obendrauf. A4 Richtung Frankfurt zwischen Erfurt Ost und Erfurt West. Obacht Person am Fahrbahnrand. A9 Richtung München zwischen Brück und Niemeck. Eine ungesicherte Unfallstelle auf der linken Fahrspur. Bitte aufpassen auf der 9 Richtung München. Zwischen Brück und Niemeck eine ungesicherte Unfallstelle auf der linken Fahrspur. Dann die A29 Richtung, also Oldenburg Richtung Wilhelmshaven, zwischen Oldenburg-Ohmstede und dem Kreuz Oldenburg-Nord, wegen Bauarbeiten bis um 5 gesperrt. A31 Leer Richtung Emden, zwischen Leer West und Leer Nord, wegen Löscharbeiten gesperrt. A38 Richtung Göttingen, zwischen Ahrenshausen und Friedland, wegen Wartungsarbeiten im Tunnel, bis morgen früh gesperrt, ca. bis 5.30 Uhr. Gute Fahrt!
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0: Mit Markus Poschlott, Grüße aus Magdeburg. Und das hier ist Nick Kamen. I promised myself.

immer mehr auch mal, Gott sei Dank, endlich auf der Uhr hat. Und deswegen machen wir das heute mal. Wir gucken einfach mal in Ihren Kühlschrank rein. Wir schauen in Ihren Küchenschrank. Was haben Sie da noch, was eigentlich längst abgelaufen ist, aber Sie dennoch behalten? Vielleicht ja auch aus Überzeugung. Was haben Sie noch in Ihrem Kühlschrank, Ihrem Küchenschrank, was längst abgelaufen ist, Sie aber dennoch behalten? Das würde ich heute gerne mal von Ihnen wissen. Gibt da so gewisse Sachen, da sagt man sich, gut, Mindesthaltbarkeitsdatum heißt ja auch Mindesthaltbar, also das hält sich ja theoretisch noch schon länger. Vielleicht kann das jemand toppen. Ich habe vor, erst diese Woche, am Wochenende, habe ich meinen Kühlschrank mal ein bisschen aufgeräumt und ich habe noch Senf gefunden, oben in der Ablage. Der ist abgelaufen 2022. Vielleicht kann das ja noch jemand toppen. 0800 80 80 110 ist unsere Telefonnummer. 0800 80 80 110. Ich habe mir dann auch die Frage gestellt, als ich den Senf in der Hand hatte und dann natürlich auch weggefeuert habe. Hast du den nicht erst noch im Sommer beim Grillen davon sogar noch gegessen? Ich befürchte ja.

0: großartige Alison Moyet, Week in the Presence of Beauty. Das ist der ARD-Abend, 20.48 Uhr ist es. Zeit wieder für unser kleines, großes Gipfeltreffen hier. Heute ist das Thema Nebenjobs.
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3: Ja, was für Nebenjobs haben wir denn gehabt?
4: Meine Mutter hatte ja einen Naturkostladen in den 80er Jahren und da habe ich Weizen abgefüllt. Da habe ich noch die Etiketten gedruckt. Das weiß ich noch, ich hatte einen Computer und da musste man, um Fett zu drucken, musste man einen Befehl eingeben, nämlich Hashtag, also was damals ja einfach ein schiefes Kreuz war, Hashtag großes F, dann begann der Fettdruck und Hashtag kleines F hörte der Fettdruck auf.
3: Ist das eine sterbenslangweilige Geschichte? Das sollte man verfilmen. Vielleicht Bruce Willis spielt das Etikett.
4: Ja.
5: Also für mich war es auch immer sehr wichtig, schon früh Geld zu verdienen und selbst anzupacken, selbst zu arbeiten. Das hat sich dann aber leider nie ergeben. Und insofern kann ich da jetzt nichts groß beisteuern.
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1: Um 21 Uhr mit Gabriela Wegner. Guten Abend. Die Außenstelle der israelischen Holocaust-Gedenkstätte Yad Vashem in Leipzig soll im nächsten Jahr ihren Betrieb aufnehmen. Das bestätigte der sächsische Kultusminister Clemens, MDR Sachsen. Der Freistaat wolle die Bildungsarbeit mit 5 Millionen Euro pro Jahr unterstützen. Dort sollen Schulungen zum Thema Antisemitismus und zu jüdischem Leben angeboten werden, unter anderem für Lehrer, Justizbeamte und Verwaltungsmitarbeiter. Yad Vashem hatte im Mai bekannt gegeben, ihren ersten Ableger außerhalb Israels in Deutschland einzurichten. In München soll ein Bildungszentrum entstehen, Leipzig bekommt eine Außenstelle davon. Die elektronische Fußfessel soll künftig auch in Sachsen vor häuslicher Gewalt schützen. Das Kabinett hat dem entsprechenden Staatsvertrag der Länder zugestimmt. Gerichte können nun potenzielle Gewalttäter zum Tragen einer elektronischen Fußfessel verpflichten. Betroffene erhalten ein Gerät, die ihnen die unerlaubte Annäherung der Täter anzeigt. Sachsens Justizministerin Geiert sprach von einem wichtigen Beitrag zum Schutz vor häuslicher Gewalt. Die Überwachung der elektronischen Fußfessel erfolgt zentral für alle Länder durch die IT-Stelle der hessischen Justiz. Wegen sexuellen Missbrauchs von Jugendlichen hat das Landgericht Zwickau einen Mann zu 6 Jahren Haft verurteilt. Außerdem muss der 25-Jährige Schmerzensgeld in Höhe von 12.000 Euro zahlen. Dem früheren Sponsor eines Fußballvereins wurde sexueller Missbrauch von Jugendlichen in 3 Fällen und vorsätzliche Körperverletzung vorgeworfen. Er hatte 2 seiner Opfer über den Fußballverein kennengelernt. Der Verurteilte war bereits vorbestraft und hatte die Taten in seiner Bewährung Zeit begangen. Das Urteil ist noch nicht rechtskräftig. In Zschopau trifft sich in dieser Woche die internationale Enduro-Szene. Bei der sogenannten Vintage Trophy gehen mehr als 400 Fahrer aus rund 20 Nationen mit historischen Motorrädern an den Start. Die Veranstaltung ist am Abend offiziell eröffnet worden. Die Rennen finden bis zum Sonnabend statt. Für Fahrtleiter Norbert Vogler ist Zschopau genau der richtige Ort für diese Weltmeisterschaft.
2: Zschopau ist eine der Herzstücke, sage ich mal, vom Endurosport. Hier wird es gelebt, hier ist die Emotion da, hier ist die Vorfreude da, der geschichtliche Hintergrund mit dem Motorradwerk, was hier mal existiert hat, ist da. Die Leute sind begeistert, von daher ist das vielleicht neben Bergamo in Italien eines der Enduro-Herzen, die diese Welt hat.
1: Das Wetter: in der Nacht leicht bewölkt oder klar und trocken, Tiefstwerte 13 bis 5 Grad. Morgen sonnig, nur einige Wolken. Es bleibt trocken bei Höchstwerten zwischen 19 und 24 Grad. Auch am Donnerstag viel Sonne bei maximal 25 Grad.
3: Und das ist der Verkehrsservice für den ARD-Abend. Mit der A2 Richtung Hannover zwischen Irxlehm und Alleringlersleben. Streckenweise Stau und stockender Verkehr. Gute 20 Minuten kommen obendrauf. A2 Richtung Hannover zwischen Braunschweig-Hafen und Peine-Ost. 3 Kilometer Stau plus 30 Minuten. A9 Richtung München zwischen Brück und Niemek nach einem Unfall gesperrt. Die A29 Oldenburg Richtung Wilhelmshaven zwischen Oldenburg-Ohmstede und dem Kreuz Oldenburg-Nord. Bauarbeiten bis 5 Uhr die Vollsperrung. Die A31 Leer Richtung Emden zwischen Leer West und Leer Nord wegen Löscharbeiten gesperrt. Und die A38 Richtung Göttingen zwischen Ahrenshausen und Friedland. Da gibt es Wartungsarbeiten, deswegen bis früh 5.30 Uhr gesperrt circa. Gute Fahrt zusammen!
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3: Mit Markus Poschlott. Ich grüße aus Magdeburg ins ganze Land und wir gucken heute in Ihren Kühlschrank. Und in Ihren Küchenschrank. Und überall, wo Sie Sachen aufbewahren. Heute zum Tag gegen die Lebensmittelverschwendung. Wollen wir mal gucken, was war so das Längste, was Sie zu Hause gefunden haben, bevor Sie es weggeworfen haben und gemerkt haben, oh je, MHD ist ja schon eine ganze Weile durch. Das würde ich heute gerne mal wissen von Ihnen. Zu toppen gilt Senf von 2022. Jetzt gefunden bei einem nicht näher genannten Radiomoderator. Ja, und jetzt sind Sie dran. 0800 80 80 110. Was haben Sie mal im Kühlschrank gefunden, was schon

Jahr ist das mit Big, Big World im ARD-Abend. Jetzt kommt ein Künstler, da könnte man akustisch vermuten, der Junge kommt aus Jamaika, so wie die Musik klingt. Aber nein, er ist aus Houston, Texas, hat aber tatsächlich auch eine Verbindung nach Jamaika, denn er hat Bob Marley kennengelernt, nahm ihn mit den Wailers unter Vertrag und hat sogar die Aufnahmen der Band erstmal finanziert. Johnny Nash, von dem ist die Rede. Den gibt's jetzt hier bei uns im ARD-Abend.

0: Tag gegen die Lebensmittelverschwendung schauen wir hier im ARD-Amt mal auf das, was in Ihrem Kühlschrank so teilweise auch sehr, sehr lange lag. Sie verraten es uns auf der 0800 80 80 110. Jörg aus Lübeck, bitte.
1: Ich habe vor kurzem für meine Freundin einen schönen Thunfischsalat gemacht. Mhm. Meine Freundin steht auf Thunfisch und meine Katze auch. Deshalb habe ich den in den Kühlschrank gestellt. Ich muss sagen, ich habe den wenige, ich möchte nicht sagen Tage, vielleicht auch Wochen später wiederentdeckt und den mitsamt der schönen Salatschüssel entsorgt. Leider. Ciao.
0: So ist es manchmal eben. Wie ist es denn bei Ihnen? Was haben Sie schon so in Ihrem Kühlschrank entdeckt oder in einem Küchenschrank und gesagt, ach du je, wir fallen gerade ein, ich hatte mal so eine Phase, da habe ich so Suppen viel gekauft, die stehen auch alle noch da, die sind längst nicht mehr gut. Also wir haben Senf und wir haben jetzt Thunfisch und jetzt ergänzen Sie bitte 0800 80 80 110, was Sie mal so gefunden haben, Ihr Kühlschrankfund und gerne auch per Mail ard-abend@mdr.de.
2: Könnte

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8: 21.32 Uhr, das ist der Verkehrsservice für den ARD-Abend. Mit der A2 Richtung Hannover zwischen Irxleben und Alleringlersleben. Stau und stockender Verkehr, gute 20 Minuten Geduld brauchen Sie dort. A2 Richtung Hannover zwischen Braunschweig-Hafen und Peine-Ost, 3 Kilometer Stau, da kommt gleich nochmal eine halbe Stunde obendrauf. Dann die A9 Richtung München zwischen Brück und Niemeck nach einem Unfall gesperrt. Die A29 Oldenburg Richtung Wilhelmshaven zwischen Oldenburg-Ohmstede und dem Kreuz Oldenburg-Nord. Bauarbeiten bis um 5 die Vollsperrung. Die A31 Leer Richtung Emden zwischen Leer West und Leer Nord wegen Löscharbeiten gesperrt. Autobahn 38 Richtung Göttingen zwischen Ahrenshausen und Friedland. Wartungsarbeiten im Haltkopftunnel, deswegen die Sperrung bis ca. 5.30 Uhr. Und die 38 Richtung Leipzig zwischen Bad Lauchstädt und Merseburg-Nord wegen Reinigungsarbeiten gesperrt. Die A52 Mönchengladbach Richtung Düsseldorf zwischen dem Kreuz Neersen und dem Kreuz Karst wegen Bauarbeiten bis Donnerstag früh gesperrt. Die B176 Sömmerda-Weißenfels zwischen Schafau und Rothenberger nach einem Unfall gesperrt. Das war's soweit. Ich wünsche eine gute Fahrt.
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8: Mit Markus Poschlott und besten Grüßen aus Magdeburg. Jetzt mit Chris Rea. Hier kommt seine Road to Hell.

0: Das ist der ARD-Abend. Heute gucken wir mal in Ihren Kühlschrank oder in Ihren Küchenschrank und gucken, was da so schlummert und vielleicht schon längst abgelaufen ist. Heute am Tag gegen Lebensmittelverschwendung. Können wir das ruhig mal machen? Haben jetzt hier schon Senf aus dem Jahr 22, Thunfisch, der auch schon abgelaufen war, und Arno ist jetzt der Nächste, der sich hier in diese illustre Runde mit reinschaltet.
1: Bei mir im Kühlschrank liegt heute noch ein alkoholhaltiges Getränk, was ich auf der Hochzeit meiner Freundin Daniela trinken wollte. Also sie hat Markus geheiratet. Ich war mit meiner hochschwangeren Frau dort. Die Tochter wurde 2013 geboren. Also seit 2013 liegt dieses alkoholhaltige Getränk in meinem Kühlschrank. Zusammen mit einem Glas voll, nenne ich es mal, Plastikkirschen. Das sind so Kirschen, die unglaublich künstlich schmecken und unglaublich süß, und die trinkt man, isst man zu diesem Getränk. Wie gesagt, seit 2013. Das ist noch gut, das Zeug. Das weiß ich, habe ich letztens erst aufgemacht.
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0: Also die Kirschen allemal. Also 2013 nehmen wir mit drauf, der Alkohol. Und bei Ihnen?

Das ist Tanita Tikaram, das ist der ARD-Abend und wir spielen jetzt den Künstler, der heute genau vor 42 Jahren in den USA ganz weit oben stand. Let's Go Crazy hieß damals seine zweite Nummer 1. Die Rede ist von Prince, den hören wir jetzt aber mit Musik aus dem Jahr 94. The Most Beautiful Girl in the World.

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1: Um 22 Uhr mit Gabriela Wegner. Guten Abend. Die elektronische Fußfessel soll künftig auch in Sachsen vor häuslicher Gewalt schützen. Das Kabinett hat dem entsprechenden Staatsvertrag der Länder zugestimmt. Gerichte können nun potenzielle Gewalttäter zum Tragen einer elektronischen Fußfessel verpflichten. Betroffene erhalten ein Gerät, die ihnen die unerlaubte Annäherung der Täter anzeigt. Sachsens Justizministerin Geiert sprach von einem wichtigen Beitrag zum Schutz vor häuslicher Gewalt. Die Außenstelle der israelischen Holocaust-Gedenkstätte Yad Vashem in Leipzig soll im nächsten Jahr ihren Betrieb aufnehmen. Das bestätigte der Kultusminister Clemens MDR Sachsen. Der Freistaat wolle die Bildungsarbeit mit 5 Millionen Euro pro Jahr unterstützen. Geplant sind unter anderem Schulungen zum Thema Antisemitismus und zu jüdischem Leben, etwa für Lehrer, Justizbeamte und Verwaltungsmitarbeiter. Yad Vashem hatte im Mai bekannt gegeben, ihren ersten Ableger in Deutschland einzurichten. In München soll ein Bildungszentrum entstehen. Leipzig bekommt eine Außenstelle davon. Bei Erbschaften und Schenkungen gibt es weiter massive Unterschiede zwischen Ost- und Westdeutschland. 95% der steuerrelevanten Vermögen werden in den alten Bundesländern übertragen. Das geht aus Daten des Statistischen Bundesamtes für das vergangene Jahr hervor. Demnach wurden im Westen Deutschlands knapp 143 Milliarden Euro verschenkt oder vererbt. In Ostdeutschland und Berlin waren es 8 Milliarden Euro. Im Ausland gekaufte Mopeds vom Typ Simson dürfen jetzt auch mit bis zu 60 km/h durch Sachsen fahren. Die Landesregierung hat einen entsprechenden Erlass der Bundesregierung umgesetzt. Die Sonderregelung gilt für Mopeds, die in der DDR produziert und aus dem Ausland zurückimportiert wurden. Diese durften bisher nur 45 km/h fahren. Infrastrukturministerin Kraushaar sagte MDR Sachsen.
2: Für die Halter ist das jetzt ein ganz klarer Weg, ein Gutachten, ein Behördengang. Das Gutachten muss die Betriebsfähigkeit bestätigen. Dann steht die 60 in der Betriebserlaubnis. Der Sachverständige bestätigt den DDR-Typ, der bestätigt das Baujahr bis 1992, das ist wichtig, und eben die Verkehrssicherheit. Die Zulassungsbehörde erstellt dann die Papiere und das gilt auch für Reimporte, die schon die deutschen Papiere haben. Und das ist geltendes Recht und keine Kulanz. Es wird endlich einheitlich angewendet, gemeinsam mit dem Bund und den anderen Ländern.
1: Die Basketballer der Niners Chemnitz sind mit einer Niederlage in den Eurocup gestartet. Die Mannschaft musste sich beim türkischen Erstligisten Tofas Bursa mit 69-82 geschlagen geben. Das Wetter: in der Nacht leicht bewölkt oder klar bei 13 bis 5 Grad. Morgen meist sonnig und trocken, Höchstwerte 19 bis 24 Grad.
3: Das ist der Verkehrsservice für den ARD-Abend. Die A2 Richtung Hannover. Zwischen Irxlehm und Alleringerslehm streckenweise Stau und stockender Verkehr plus 20 Minuten. A2 Richtung Hannover zwischen Braunschweig-Hafen und Peine-Ost 3 Kilometer, da kommen nochmal 20 Minuten obendrauf. A9 Richtung München zwischen Brück und Niemeck Stau nach einem Unfall. Unfallstelle ist aber wohl nicht mehr gesperrt. Man kommt dran vorbei. Dauert ein bisschen. Die A29 Oldenburg Richtung Wilhelmshaven zwischen Oldenburg-Umstede und dem Kreuz Oldenburg-Nord wegen Bauarbeiten bis um 5 gesperrt. A38 Richtung Göttingen zwischen Ahrenshausen und Friedland wegen Wartungsarbeiten in Haltkopftunnel bis morgen früh ca. 5.30 Uhr gesperrt. Die Autobahn 38 Fahrtrichtung Leipzig zwischen Bad Lauchstädt und Merseburg-Nord wegen Reinigungsarbeiten gesperrt. A52 Mönchengladbach Richtung Düsseldorf zwischen dem Kreuz Neersen und dem Kreuz Karst wegen Bauarbeiten bis Donnerstag früh gesperrt. Und die A73 Richtung Bamberg zwischen Eisfeld Süd und Coburg. Obacht, Fahrzeugteile auf der Fahrbahn. So, dann eine gute Fahrt.
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3: Mit Markus Poschlotter am Mikrofon. Beste Grüße aus Magdeburg. Geht raus ins ganze Land. Jetzt gemeinsam mit Tom Petty und den Heartbreakers.

0: Das waren Smokey im ARD-Abend. Heute am Tag gegen Lebensmittelverschwendung. Ja, guck mal ruhig mal in die Kühlschränke rein und in die Vorratsschränke bei Ihnen. Was ist denn da noch alles drin, was eigentlich längst abgelaufen ist? Wir haben schon einiges auf der Liste und das nächste kommt jetzt noch mit dazu.
1: Hallo, ich bin der Lothar aus Königs Wusterhausen. Ich habe in meinem Vorratsschrank Glühwürfel gefunden. Die sind schon 35 Jahre alt.
2: Ja, hallo, die Maria. Habe jetzt beim Umzug Kaviar gefunden. Der ist aber leider dann auch schon seit 7 Jahren abgelaufen, da jetzt mein Umzug nach 7 Jahren nochmal stattgefunden hat. Und in einem alten Karton von damals war noch russischer Kaviar.
3: Ich hatte im Jahr 2023 ein Gläschen Anchovies von meinem Vater noch im Kühlschrank. 2017 abgelaufen und 22 gegessen. Ich glaube, so war es.
0: Und es ging noch. Es ging noch. Wir hören Sie ja heute noch hier am Telefon. Ja, also wir haben Senf aus dem Jahr 22, Thunfisch. Arno hat sein alkoholhaltiges Getränk wahrscheinlich 2013 abgelaufen. Mit auf die Liste gebracht. Brühwürfel, gerade gehört, 35 Jahre. Kaviar, Anchovies 2017. Wenn Sie noch was haben, können Sie es gerne noch beisteuern. Per Telefon 0800 80 80 110. Oder gerne auch per Mail. Da kamen auch wunderschöne Geschichten. Da komme ich gleich nochmal drauf zu. ard-abend@mdr.de. Wir gucken heute mal in den Kühlschrank, was da so abgelaufen ist.
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25 Jahre alt, die Nummer. Ladies and Dean, dein Lied. Hier ist der ARD-Abend, 22.21 Uhr ist es. Heute gucken wir am Tag gegen die Lebensmittelverschwendung in ihren Kühlschrank. Gucken rein, was sie da so gefunden haben und bekommen hier auch ihre Geschichten per Mail geschickt. Unter anderem von Uwe, der war beim Bundesgrenzschutz in Bad Hersfeld stationiert und hat dort auch die Wochenenden zum Teil verbracht und wurde dann dort auch verpflegt, wie er hier schreibt, und hat unter anderem auch ein sogenanntes E-Pack bekommen. Und in diesem E-Pack war auch eine Dose Dauerwurst drinne. Das war 1984, 85. Abgelaufen war die 1962. Aber er hat es überstanden. Genauso wie Katrin, die aus Sachsen schreibt, sie hat vor ein paar Jahren eine Packung Quark mit Absicht im Kühlschrank stehen lassen. Mehrere Jahre hat sie dann aufgemacht nach 3 Jahren. Gar nichts, nicht mal Schimmel, als wäre er frisch gekauft. Auch die Konsistenz genauso gleich. Nur probiert. Probiert hat sie offenbar dann doch nicht.

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5: Und damit ist es gleich 10:30. Das ist der Verkehrsservice für den ARD-Abend mit der A2 Richtung Hannover. Zwischen Irksleben und Allerinkersleben. Stau und stockender Verkehr, 20 Minuten kommen obendrauf. Und im weiteren Verlauf zwischen Braunschweig-Hafen und Peine-Ost 3 Kilometer Stau, auch da nochmal 20 Minuten. Die A9 Richtung München zwischen Brück und Niemegk, Stau nach Unfall. A29 Oldenburg Richtung Wilhelmshaven zwischen Oldenburg-Umstede und dem Kreuz Oldenburg-Nord wegen Bauarbeiten bis um 5 gesperrt. Die A38 Richtung Göttingen zwischen Ahrenshausen und Friedland wegen Wartungsarbeiten im Heidkopftunnel bis morgen ca. 5.30 Uhr in der Früh gesperrt. Autobahn 38, Fahrtrichtung Leipzig, zwischen Bad Lauchstädt und Merseburg-Nord wegen Reinigungsarbeiten gesperrt. Dann die A52, Mönchengladbach Richtung Düsseldorf zwischen dem Kreuz Neersen und dem Kreuz Karst wegen Bauarbeiten bis Donnerstag früh gesperrt. A73 Richtung Bamberg zwischen Eisfeld Süd und Coburg, noch immer Fahrzeugteile auf der Fahrbahn. Das war's, ich wünsche eine gute Fahrt durch diesen Abend.
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5: So, dieses ikonische Riff ist 40 Jahre alt. Und kommt natürlich von der Gruppe Europe. The Final Countdown. Ursprünglich gar nicht als große Single-Auskopplung gedacht. Hat man sich dann dafür dann doch entschieden. Und das war die richtige Entscheidung. So, Klappe zu. Hier ist Musik. Aus dem Jahr 1986.

0: den ersten 3 Sekunden diesen Song. Vanessa Williams, Save the Best for Last. Hier ist der ARD Amt. Und die Herren, die jetzt kommen, erkennt man auch am ersten Ton. Sofort.
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2: überflüssige Traditionen.
3: Schulferien würde ich abschaffen.
4: Ja, Ferien.
3: Naja, wenn die dann immer so zu Hause rumhängen, ich meine, man kann sie doch am Wochenende sehen, also wenn man wollte.
4: Schützenfeste, weißt du, dann sauf halt. Aber zieh dich nicht in grünen Polyester an und schieß auf so einen Holzvogel als Alibi. Ja. Trink. Ja. Lass die normale Hose an, trink.
3: Diese ganzen,
4: aber erzähl mir nicht, törö, kikriki, der Fuchs war da.
3: Diese ganzen Events sind ja alle nur Vorwände, um sich quasi abzuschießen. Ja,
4: das ist tatsächlich, und ich finde, diese Kombination aus Polyester, Schusswaffen und Alkohol ist auch keine gesunde.
3: Man könnte da auch sagen, man schafft alle diese ganzen Tage ab Pfingsten, also Feste ohne Geschenke, völlig sinnlos.
4: Ja.
3: Oder Frauentag, ja? Hab ich noch nie was gekriegt. Also...
4: Ja. Ostern? Warum heißt der, wie heißt denn der hier? Ostern.
3: Wie heißt der bei euch? Western, das meinst du?
4: Ja.
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Paul Young ist das Come Back and Stay. Das ist der ARD-Abend. Heute sprechen wir mit Ihnen zum passend zum Tag gegen Lebensmittelverschwendung über das, was Sie zu Hause schon mal im Kühlschrank, im Küchenschrank, im Vorratsschrank, wo auch immer gefunden haben und gemerkt haben, ja hoppala, das ist ja schon ganz schön lange abgelaufen.

0: gerade mal so ein bisschen durch die Mailbox gegangen. Unter anderem eine der Top-Antworten war auch Gewürze. Teilweise so 15, 17 Jahre alt gefunden. Was macht man da? Wie bei der Milch? So kurz die Geruchsprobe und dann, ja, geht noch. Stellt man es wieder in den Schrank, schmeißen sie es weg. Wie gehen Sie damit um?
1: Hier ist der Karl. Ich habe immer von einem Nachbarn 3 Dosen Bier bekommen. Mhm. Die waren schon 5 Jahre abgelaufen. Einfach lecker. Passiert nämlich gar nichts dran. Das kann man immer noch trinken. Schönen Abend noch.
0: Ja, danke schön. Bier 5 Jahre abgelaufen. Ey, wie kann das denn passieren?
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Rosehead von The Police, Every Breath You Take. Das ist der ARD-Abend in den letzten Zügen gleich. Ab 23 Uhr wird es wieder Zeit für die ARD-Hitnacht. Dann übernimmt Heiko Rasch aus Dresden. Ich wünsche Ihnen da gute Unterhaltung. Wir hören uns morgen Abend wieder.

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1: Um 23 Uhr mit Jan Busche. Der Bund will Bremen und Bremerhaven zu einem militärischen Logistik-Drehkreuz ausbauen. Verteidigungsminister Pistorius unterzeichnete die Absichtserklärung für Investitionen über rund 1,35 Milliarden Euro. Aus Bremen, Michael Kück.
2: Das Projekt mit dem Titel Deployment Hub 2031 soll sicherstellen, dass im Fall eines Angriffs die Bundeswehr und NATO-Soldaten beispielsweise Fahrzeuge und Panzer schnell über Bremen und Bremerhaven verlegen können. In Bremerhaven fließt das Geld unter anderem in den Bau neuer Kajen, in weitere Brücken, neue Straßen und Bahnanschlüsse. Am Bremer Airport wird in weitere Sicherheitsanlagen und in das Rollfeld investiert, um Starts und Landungen auch schwerer Militärmaschinen zu ermöglichen.
1: Der oberste Gerichtshof der USA hat der Regierung von Präsident Trump vorerst wieder erlaubt, Migranten in Drittstaaten abzuschieben. Der Supreme Court gab einem Eilantrag des Justizministeriums statt und setzte damit das Urteil eines Bundesrichters aus, der die Praxis für rechtswidrig erklärt hatte. Im Dezember will sich der Supreme Court erneut mit dem Fall befassen und ein endgültiges Urteil fällen. Seit Beginn der Regelung im vergangenen Jahr wurden laut Menschenrechtsgruppen mehr als 25.000 Migranten in 29 Länder abgeschoben. Eine Staatsanwältin aus Hamburg ist in Istanbul nach mehrtägiger Übelkeit im Krankenhaus gestorben. Nach Angaben der Nachrichtenagentur Anadolu wurden Ermittlungen eingeleitet, nachdem ein Arzt den Tod der Frau als verdächtig eingestuft hatte. Die Frau war als Urlauberin mit ihrem Mann Mitte September nach Istanbul gereist. Beide waren in einer Wohnung untergebracht. Nachdem sie 4 Tage lang unter Erbrechen gelitten hatte, suchte sie eine Notaufnahme auf. Der englische Fußballspitzenklub Manchester City ist offiziell wegen schwerwiegender Verstöße gegen Finanzregeln für schuldig befunden worden. Das teilte die Fußball Premier League am Abend mit. Aus London, Franziska Hoppen.
3: So habe der Premier League-Verein etwa mit kommerziellen Partnern Scheinverträge abgeschlossen, um seine Einnahmen künstlich in die Höhe zu treiben und seine Kosten um umgerechnet mehr als 1 Milliarde Euro zu senken. Dies sollte den Anschein erwecken, City halte Finanzvorschriften ein. Laut Geschäftsführer der Premier League, Richard Masters, habe City fast ein Jahrzehnt lang, Zitat, systematisch gegen die Regeln der Premier League verstoßen. City hat bis Freitag Zeit, gegen die Entscheidung Berufung einzulegen. Über Sanktionen gegen den Verein wird in einer weiteren Anhörung entschieden. Sie kann Geldstrafen, Punktabzüge und weitere sportliche Sanktionen verhängen.
1: Das waren die Nachrichten. Das Wetter in Deutschland. Heute Nacht mal mehr, mal weniger Wolken. Fast überall trocken und die Nachtwerte liegen zwischen 19 Grad in Essen und bis zu 4 Grad in Ostbayern. Morgen wechseln sich Sonne und Wolken ab, später sind ein paar Schauer möglich und die Werte bis zu 30 Grad. Am Donnerstag im Osten freundlich, ansonsten mehr Wolken, aber fast überall trocken, 17 bis 26 Grad. Und am Freitag wechselhaft, im Westen und Südwesten freundlicher, 17 bis 23 Grad. Es ist 23.03 Uhr.
4: Und hier der Verkehrsservice in der ARD-Hitnacht. A1 Lübeck-Hamburg. Die Norderelbbrücke ist in beiden Richtungen wegen eines Schwertransports mehrfach kurzfristig gesperrt. Die A1 Osnabrück Richtung Bremen ist zwischen Rastplatz Krummhörenskuhlen und Bremen-Arsten wegen Vermessungsarbeiten noch bis etwa 6 Uhr gesperrt. Die A14 Wismar Richtung Schwerin ist zwischen Schwerin-Ost und Kreuz-Schwerin wegen Bergungsarbeiten noch bis etwa 2 Uhr gesperrt. Die A40 Duisburg-Essen ist zwischen Kreuz-Duisburg und Kreuz-Kaiserberg wegen Bauarbeiten in beiden Richtungen noch bis zum 5. Oktober gesperrt. Die A52 Mönchengladbach Richtung Düsseldorf ist zwischen Kreuz Nersen und Kreuz Karst wegen Fahrbahnerneuerung noch bis Donnerstagmorgen 5 Uhr gesperrt. Die A73 Nürnberg Richtung Bamberg ist zwischen Bamberg Süd und Ost wegen Bergungsarbeiten gesperrt. Die A81 Schaffhausen-Singen ist zwischen Gottmading und Hilzingen in beiden Richtungen wegen Tunnelwartungsarbeiten noch bis 6 Uhr gesperrt. Und die B96 in Berlin, der Tiergartentunnel, ist wegen Personalmangel bis ca. 5.30 Uhr gesperrt. Allen unterwegs, gute Fahrt. Das waren die Verkehrsmeldungen. Wir wünschen Ihnen gute Fahrt, damit Sie gut an Ihr Ziel kommen.
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4: Nehmen wir uns Zeit für ein paar Erinnerungen, die uns so mancher Hit aus längst vergangenen Zeiten bringt. Hier aus dem Dresdner MDR-Funkhaus mit Heiko Hasch im Studio. Ich grüße Sie. Schönen guten Abend.

0: Johnny Logan hier in der ARD Hitnachts. Das war der erste Schritt zum Mr. Grand Prix-Titel damals. Ja, der Ire, der wurde ja in den 80er Jahren wegen seiner Erfolge beim Eurovision Song Contest Mr. Grand Prix genannt. Das ging ja damals 1980 schon gut los. Mit What's Another Year glänzte er in Den Haag und stand das erste Mal auf dem Siegertreppchen. 7 Jahre später konnte er das dann mit einem selbstgeschriebenen Song in Brüssel wiederholen. Das war mit Hold Me Now auch heute noch oft zu hören. Ja, und auch mit 72 Jahren ist er noch gut im Geschäft. Gibt eine Menge Konzerte in diesem Jahr, vor allem in Dänemark, aber auch nach Deutschland. Da kommt er dann wieder im nächsten Jahr, im Juni 2027, da gibt er sein Konzert in Penich. Viele sind so kurz vor der Nachtruhe, andere schlürfen noch ein Tässchen Kaffee, um bei der Arbeit gut durchzuhalten. Und so verbinden wir doch Nachtschwärmer dann mit den Frühaufstehern, die wahrscheinlich auch längst in den Federn liegen. Also Sie sehen, der Alltag, der hält so allerhand Abwechslung bereit. Und wir bringen doch auch in dieser Nacht wieder ein wenig Farbe ins Spiel mit den großen Hits aus ganz verschiedenen Jahrzehnten. In diesem Sinne eine entspannte und unterhaltsame Nacht mit der ARD-Hitnacht. Nochmal willkommen und schön, dass Sie dabei sind.
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23.18 Uhr hier der Verkehrsservice mit einer Gefahrenmeldung. Achtung, ein Falschfahrer auf der B93 Schneeberg-Borna. Zwischen Grossen und Klauchau kommt Ihnen ein Falschfahrer entgegen. Fahren Sie bitte äußerst rechts und überholen Sie nicht. Auf der B93 Schneeberg-Borna zwischen Grossen und Klauchau ist ein Falschfahrer unterwegs. Vorsicht in beiden Richtungen.

0: Visage. Schon vor 10 Jahren war Schluss mit ihrer Karriere. Aber ihren Welthit hatten sie ja längst in der Tasche. Fade to Grey, gerade gehört, schon am Anfang ihrer Karriere gelang ihnen dieser Hit und damit auch ihre einzige Nummer 1. Und natürlich halten wir auch in dieser Nacht alle, die unterwegs sein müssen, mit aktuellen Verkehrsinfos auf dem Laufenden. Immer zur halben und zur vollen Stunde, also gleich nach den Scorpions. Und zuvor noch der wohl kürzeste Titel dieser Nacht, The Letter von The Box Tops. Der Titelsong ihres ersten Albums und auch die einzige Nummer 1 in den amerikanischen Singlecharts.
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0: Aber diese Meldung aus der Verkehrsredaktion lässt keinen Aufschub. Immer noch aktuell der Falschfahrer auf der B93 Schneeberg-Borna. Zwischen Grossen und Glauchau kommt Ihnen ein Falschfahrer entgegen. Fahren Sie bitte äußerst rechts und überholen Sie nicht. Zwischen Grossen und Glauchau bitte Vorsicht, ein Falschfahrer, Vorsicht in beiden Richtungen.

0: Kurz nach 11:30 hier der aktuelle Verkehrsservice in der ARD-Hitnacht. Immer noch aktuell der Falschfahrer auf der B93 Schneeberg-Borna. Zwischen Grossen und Glauchau kommt Ihnen der Falschfahrer entgegen. Fahren Sie bitte äußerst rechts und überholen Sie nicht. Zwischen Grossen und Glauchau ein Falschfahrer. Vorsicht in beiden Richtungen. A1 Lübeck-Hamburg, die Norderelbbrücke ist in beiden Richtungen wegen eines Schwertransports mehrfach kurzfristig gesperrt. Die A1 Osnabrück Richtung Bremen ist zwischen Rastplatz Krummhörens, Kuhlen und Bremen-Arsten wegen Vermessungsarbeiten noch bis etwa 6 Uhr gesperrt. Die A9 Berlin Richtung Halle-Leipzig ist zwischen Bitterfeld-Wolfen und Halle wegen eines defekten Schwertransports bis ca. 23.30 Uhr mehrfach kurzfristig gesperrt, also die Zeit scheint sich zu verlängern. Die A10 Dreieck Werder Richtung Dreieck Potsdam ist zwischen Dreieck Werder und Glindow nach einem Unfall gesperrt. Die A14 Wismar Richtung Schwerin ist zwischen Schwerin Ost und Kreuz Schwerin wegen Bergungsarbeiten noch bis etwa 2 Uhr gesperrt. Die A40 Duisburg-Essen ist zwischen Kreuz Duisburg und Kreuz Kaiserberg wegen Bauarbeiten in beiden Richtungen noch bis zum 5. Oktober gesperrt. Die A52 Mönchengladbach Richtung Düsseldorf ist zwischen Kreuz Nersen und Kreuz Karst wegen Fahrbahnerneuerung noch bis Donnerstagmorgen etwa 5 Uhr gesperrt. Die A73 Nürnberg Richtung Bamberg ist zwischen Bamberg Süd und Ost wegen Bergungsarbeiten gesperrt. Die A81 Schaffhausen-Singen ist zwischen Gottmadingen und Hildsingen in beiden Richtungen wegen Tunnelwartungsarbeiten noch bis etwa 6 Uhr gesperrt. Und die B96 Berlin, da ist der Tiergartentunnel wegen Personalmangel noch bis ca. 5.30 Uhr gesperrt. Soweit die Verkehrsmeldung. Wir wünschen Ihnen eine gute Fahrt.
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0: vergangenen Jahr, so wenige wie seit den 50er Jahren nicht mehr. Und etwa jede dritte Ehe geht im Laufe der Jahre wieder in die Brüche. So sieht es aus. Also mit der Liebe für immer und ewig keine Selbstverständlichkeit. Und da werden wohl viele von Ihnen auch ihre ganz eigenen persönlichen Erfahrungen gemacht haben. Man spricht ja da auch vom verflixten siebten Jahr. Und da scheint wirklich was dran zu sein. Denn statistisch gesehen liegen die häufigsten Scheidungszeitpunkte zwischen dem sechsten und neunten Ehejahr. Warum wohl? Wenn Sie da eine Idee haben oder viel wichtiger, wenn Sie ein Rezept für die ewige Liebe haben, dann können Sie mir gern mal Ihre Erfahrungen schreiben. ard-hitnacht@mdr.de. ard-hitnacht@mdr.de.
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0: Und ich habe noch eine gute Nachricht aus der Verkehrsredaktion. Eine Entwarnung auf der B93 Schneeberg-Borna zwischen Grossen und Glauchau ist kein Falschfahrer mehr unterwegs. Wir wünschen allen gute Fahrt.

Merci von Davi, ihr erster großer Hit, Nummer 1 gleich in mehreren europäischen Ländern. Bis zu den Nachrichten noch Soul Sister und zuvor Heinz Rudolf Kunze, der Rockpoet über Jahrzehnte hinweg, überzeugt er ja mit seinen Liedtexten, vor allem seinen Ideenreichtum, aktuelle Themen in kurze Textzeilen zu verfassen. Längere Tage, diesen Song habe ich, ein Song aus dem Jahr 2008. Im Moment werden ja die Tage wieder merklich kürzer, von wegen mal so kurz nach dem Abendbrot nochmal in den Garten buddeln gehen. Da steht man aber schnell im Finstern.

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1: Um 0 Uhr mit Juliette Groß. Der Bund will etwa 1,35 Milliarden Euro in Bremen und Bremerhaven investieren. Dort sollen bis 2031 Anlagen für die militärische Nutzung durch Bundeswehr und NATO ausgebaut werden. Einzelheiten von Fabian Metzner aus Bremen.
2: Es soll Ziel sein, dass Bremerhaven und auch ein bisschen Bremen zum Einsatzdrehkreuz von Deutschland wird. Das heißt, dort soll es eben so sein in einem militärischen Notfall, dass von da aus sehr viele Soldaten, sehr viele Geräte und auch sehr viel Panzer eben von dem Hafen aus in das Einsatzgebiet kommen. Und das wird eben dadurch gemacht, dass beispielsweise die Hinterlandanbindung besser ausgebaut werden, dass die Kajen dort saniert werden und eben auch, dass Bahnstrecken und Straßen zum Hafen hin deutlich ertüchtigt werden, um eben diese Einsätze möglich zu machen.
1: Trotz Sicherheitsbedenken lehnt US-Präsident Trump gesetzliche Vorschriften für künstliche Intelligenz weiter ab. Aus seiner Sicht reicht es aus, wenn sich KI-Entwickler selbst überwachen. Das machte Trump bei einem Treffen mit den Chefs der großen US-Tech-Firmen deutlich. Nach seinen Angaben haben die Konzerne eine freiwillige Vereinbarung für Überprüfungen der Technologie unterzeichnet. Im US-Kongress gibt es überparteiliche Initiativen mit dem Ziel, die KI-Entwicklung gesetzlich zu regulieren. Aktuell haben sie aber kaum Erfolgschancen. In Berlin ist zum 20. Mal der Deutsche Schulpreis verliehen worden. In der Hauptkategorie gewann die Bertha-von-Suttner-Schule im hessischen Mörfelden-Walldorf. Sie zeige eindrucksvoll, wie eine Gemeinschaft mit mehr als 2000 Schülerinnen und Schülern gemeinsam pädagogische Ziele verfolge, erklärte die Jury. 6 weitere Schulen wurden in Spezialkategorien ausgezeichnet. Der englische Fußballspitzenclub Manchester City ist offiziell wegen schwerwiegender Verstöße gegen Finanzregeln für schuldig befunden worden. Das teilte die Premier League mit. Aus London, Franziska Hoppen.
3: So habe der Premier League-Verein etwa mit kommerziellen Partnern Scheinverträge abgeschlossen, um seine Einnahmen künstlich in die Höhe zu treiben und seine Kosten, um umgerechnet mehr als 1 Milliarde Euro zu senken. Dies sollte den Anschein erwecken, City halte Finanzvorschriften ein. Laut Geschäftsführer der Premier League, Richard Masters, habe City fast ein Jahrzehnt lang, Zitat, systematisch gegen die Regeln der Premier League verstoßen. City hat bis Freitag Zeit, gegen die Entscheidung Berufung einzulegen. Über Sanktionen gegen den Verein wird in einer weiteren Anhörung entschieden. Sie kann Geldstrafen, Punktabzüge und weitere sportliche Sanktionen verhängen.
1: Das waren die Nachrichten. Das Wetter in Deutschland. Teils bewölkt und meist trocken im Südosten Nebel, Tiefstwerte 19 Grad in Essen bis örtlich 4 Grad in Ostbayern. Tagsüber Wechsel aus Sonne und Wolken, später im Westen Schauer möglich, Höchstwerte 20 bis 30 Grad. Am Donnerstag im Osten meist freundlich. Es ist gleich 0.03 Uhr.
4: Und hier der Verkehrsservice in der ARD-Hitnacht. A1 Lübeck-Hamburg. Die Norderelbbrücke ist in beiden Richtungen wegen eines Schwertransports noch bis 4 Uhr mehrfach kurzfristig gesperrt. Die A1 Osnabrück Richtung Bremen ist zwischen Rastplatz Krummhörenskuhlen und Bremen-Arsten wegen Vermessungsarbeiten bis etwa 6 Uhr gesperrt. Die A9 Berlin Richtung Halle-Leipzig ist zwischen Bitterfeld-Wolfen und Halle wegen eines defekten Schwertransports bis ca. 23.30 Uhr mehrfach kurzfristig gesperrt, hatten wir vorhin schon die Meldung, also das scheint sich noch weiter zu verlängern. Die A10 Dreieck Werder Richtung Dreieck Potsdam ist zwischen Dreieck Werder und Glindow nach einem Unfall nach wie vor gesperrt. Die A40 Duisburg-Essen ist zwischen Kreuz Duisburg und Kreuz Kaiserberg wegen Bauarbeiten in beiden Richtungen noch bis etwa 5. Oktober gesperrt. Die A52 Mönchengladbach Richtung Düsseldorf ist zwischen Kreuz Nersen und Kreuz Karst wegen Fahrbahnerneuerung bis morgen 5 Uhr gesperrt. Die A73 Nürnberg Richtung Bamberg ist zwischen Bamberg Süd und Ost wegen Bergungsarbeiten gesperrt. Die A81 Schaffhausen-Singen ist zwischen Gottmading und Hilzingen in beiden Richtungen wegen Tunnelwartungsarbeiten noch bis etwa 6 Uhr gesperrt. Und die B96 in Berlin, der Tiergartentunnel, ist wegen Personalmangel bis ca. 5.30 Uhr gesperrt. Das waren die Verkehrsmeldungen. Wir wünschen Ihnen eine gute Fahrt.
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4: Und schon wieder ist die Tür zum Mittwoch aufgegangen und auch schon wieder der letzte Tag des Monats. Mann, wie die Zeit vergeht, oder? Also genießen wir diesen 30. September. Der zeigt sich ja nochmal richtig spätsommerlich warm, wie wir es gerade gehört haben in den Nachrichten, bis zu 30 Grad. Unglaublich. Und wir zeigen uns vor allem musikalisch von der schönsten Seite. Hier aus dem Funkhaus in Dresden, ich bin Heiko Rasch. Kommen Sie weiter gut durch die Nacht.

0: 0:11. Hier der Verkehrsservice in der ARD-Hitnacht mit einer Gefahrenmeldung. Ein Falschfahrer, diesmal auf der A555 Bonn-Köln zwischen Wesseling und Ausfahrt Militäringstraße, kommt Ihnen ein Falschfahrer entgegen. Fahren Sie bitte äußerst rechts und überholen Sie nicht. Auf der A555 Bonn-Köln zwischen Wesseling und Ausfahrt Militäringstraße ist ein Falschfahrer unterwegs. Vorsicht bitte in beiden Richtungen. So, wo waren wir jetzt? Hot Love gerade gespielt, passt auch zum Thema. Ist ja toll, wenn die Liebe lange oder am besten ewig lodert, aber das ist tägliche Arbeit, schreibt uns hier Rainer aus Kulmbach. Er ist mit seiner Frau in diesem Jahr 50 Jahre verheiratet. Die goldene Hochzeit war schon im Juni und für ihn ist die Liebe mit den Jahren noch gewachsen. Gemeinsame Interessen und doch auch etwas Freiraum für eigene Hobbys und den anderen so nehmen, wie er bzw. sie ist. Und er schreibt hier noch, kommt auch die ein oder andere Macke dazu. Da muss man lernen, tolerant hinwegzusehen. Ihr geht es ja genauso. Tja, vielen Dank, Rainer, für Ihre Zeilen. Und hier hat uns Inge aus Bonn geschrieben. Mein Mann und ich, wir sind jetzt im 50. Jahr verheiratet. Also goldene Hochzeit steht noch bevor. Es gab nicht immer gute Zeiten. Manche wären auch zum Weglaufen gewesen. Aber in unserem Eheversprechen hieß es ja, in guten und auch in schlechten Zeiten. Und die guten Zeiten genießen und in den schlechten dann auch das Handtuch schmeißen, wäre ein Bruch dieses Versprechens. Und aus den schlechten Zeiten sind wir immer mit noch mehr gewachsener Liebe rausgekommen und mit mehr Verständnis für den Partner und seine Macken. Wichtig sind Freiräume und genug Kommunikation. Ja, das haben viele geschrieben. Vielen Dank, Inge aus Bonn, für Ihre Zeilen. Ja, Rezept für die ewige Liebe. Können Sie gern weiterschreiben, Ihre Erfahrung. ard-hitnacht@mdr.de.
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0: Und jetzt bei uns ABBA, eine bittersüße Ballade, die entstand ja auch gerade so in der Zeit, als es zwischen den beiden Paaren hinter den Kulissen mächtig kriselte. Bei all den musikalischen Erfolgen der Band privat hatten sie damals weniger Glück.

0: Aber immer wieder schön, und vielleicht gehörten sie ja damals auch in den 70er und 80er Jahren zu den großen Fans, die alles über die Band sammelten. Und da gehörte vor 43 Jahren ziemlich genau sogar auch eine ABBA-Briefmarke dazu. Die kam am 1. Oktober 83 von der schwedischen Post auf den Markt, hat aber heute auch keinen nennenswerten Sammlerwert, da sie damals auch in einer großen Stückzahl auf den Markt kam. Und jetzt bei uns eine erfolgreiche Musikgeschichte aus Deutschland, Rosenstolz. Vor 35 Jahren gegründet, seit 2012 lag ihre gemeinsame Arbeit allerdings auch auf Eis. Beide haben eigene Musikprojekte umgesetzt, bis dann im vorigen Jahr Anna R. überraschend verstarb. Und damit leben wir von den Erinnerungen an ihre gemeinsame Zeit. Rosenstolz.
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0 21, hier nochmal der Verkehrshinweis, die Gefahrenmeldung, der Falschfahrer auf der A555 Bonn-Köln zwischen Wesseling und Ausfahrt Militärringstraße. Kommt Ihnen ein Falschfahrer entgegen, fahren Sie bitte äußerst rechts und überholen Sie nicht.

0.25 Uhr, hier nochmal der Verkehrsservice mit einer guten Nachricht. Eine Entwarnung für die A555 Bonn-Köln. Zwischen Wesseling und der Ausfahrt Militärringstraße ist kein Falschfahrer mehr unterwegs. Wir wünschen allen gute Fahrt.

0: Kurz nach 13:30, hier der aktuelle Verkehrsservice in der ARD-Hitnacht. Die Entwarnung für die A555 Bonn-Köln zwischen Weseling und Wesseling und Ausfahrt Militäringstraße ist kein Falschfahrer mehr unterwegs. Aber es klemmt auf der A1 Lübeck-Hamburg. Die Norderelbbrücke ist in beiden Richtungen wegen eines Schwertransports bis etwa 4 Uhr mehrfach kurzfristig gesperrt. Die A1 Osnabrück Richtung Bremen ist zwischen Bremen-Brinkum und Bremen-Arsten wegen Vermessungsarbeiten noch bis etwa 6 Uhr gesperrt. Die A40 Duisburg-Essen ist zwischen Kreuz Duisburg und Kreuz Kaiserberg wegen Bauarbeiten in beiden Richtungen noch bis zum 5. Oktober gesperrt. Die A52 Mönchengladbach Richtung Düsseldorf ist zwischen Kreuz Nersen und Kreuz Karst wegen Fahrbahnerneuerung bis morgen etwa 5 Uhr gesperrt. Die A73 Nürnberg Richtung Bamberg ist zwischen Bamberg Süd und Ost wegen Bergungsarbeiten gesperrt. Die A81 Schaffhausen-Singen ist zwischen Gottmarding und Hildsingen in beiden Richtungen wegen Tunnelwartungsarbeiten noch bis etwa 6 Uhr gesperrt. Und die B96 Berlin, hier ist der Tiergartentunnel wegen Personalmangel noch bis ca. 5.30 Uhr gesperrt. Das waren die Verkehrsmeldungen. Wir wünschen Ihnen eine gute Fahrt. Jetzt mit Janet Jackson.
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0: Hat's doch der Personalmangel schon bis in die Verkehrsnachrichten gebracht. Unglaublich, oder?

Bob Marley, einer seiner letzten großen Hits vom Anfang der 80er Jahre. Und in den 80ern konnte Nino De Angelo seine ersten Hits landen. Spätestens nach Jenseits von Eden war er ja in ganz Europa bekannt und vor allem in Deutschland ein gefeierter Star. Bis heute ist er der Musik treu geblieben, seinen Konzerten und seinen Fans. Mitte Juni hat er sein neuestes Werk auf den Markt gebracht. 21 Alben sind ja bei ihm schon in dem Laufe der Jahre zusammengekommen. Und mit diesem neuen Album geht es an den Ursprung zurück. Seine Eltern stammen ja aus Italien und die Verbindung hat er sozusagen im Blut. Und so ist es auch für Nino selbst eine besondere Platte, eine musikalisch-kulinarische Reise italienischer Klassiker. Mit viel Leidenschaft interpretiert er Songs mit Kultcharakter und weckt die verschiedensten Emotionen. Denn schließlich gehört ja Italien auch zu den beliebtesten Urlaubsländern der Deutschen und dazu gehört natürlich auch die italienische Küche. So ist das Album auch viel mehr als nur Musik. Im Booklet zum Beispiel, da gibt es zu jedem Lied ein klassisches italienisches Pasta-Rezept. Also Ohrenschmaus und Gaumenfreuden. Warum nicht auch zusammen genießen? Und da hören wir doch gleich mal rein in dieses neue Album von Nino De Angelo. Vivi la Vita, so heißt dieses Album und darauf auch diese Single. 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

0: So viele haben geschrieben heute Abend. Passt auch zum Thema, die Kiss gerade gehört. Ja, für die ewige Liebe reicht es bei Weitem nicht. Ein Küsschen, da ist mitunter harte Arbeit jeden Tag. Das heißt harte Arbeit, aber jeden Tag muss man dran arbeiten. Ich glaube, das ist der Tenor der vielen Zeilen, die Sie geschrieben haben. Carola aus Osnabrück zum Beispiel. Aufrichtigkeit, sich gegenseitig Freiräume lassen, Respekt vor der Meinung des anderen haben, auch wenn sie nicht immer der eigenen Meinung entspricht. Und ganz wichtig, auch im Alter dafür Sorge tragen, dass die erotische Spannung nicht vergeht. Vielen Dank, Carola. Und hier hat uns Bea geschrieben: Ich bin mit meinem Mann seit 16 Jahren verheiratet. Er ist auch mein bester Freund und wir können über alles reden. Meiner Meinung nach ist das der Hauptgrund, warum viele Ehen scheitern. Es wird zu viel geschwiegen. Ehrlich sein und Respekt füreinander haben und verzeihen können ist auch wichtig. Vielen Dank, Bea, für Ihre Zeilen und auch noch diese Mail von Heike aus Hannover. Meine Erfahrung: Reden, reden, reden. Nicht erst runterschlucken, sondern gleich besprechen. Nicht diskutieren, sondern besprechen. Und ist es wert, über eine Sache zu streiten? Jeder muss ein bisschen nachgeben. Verbiegen ja, zerbrechen nein. Und der Satz meiner Oma: Nicht böse ins Bett gehen. Tja, da haben Sie recht. Funktionierte bis zum Tod meines Mannes sehr gut. 41 Jahre sind eine lange Zeit. Oh ja, liebe Heike, und den wenigsten ist es ja vergönnt, die Welt gemeinsam zu verlassen. Vielen Dank auch für Ihre Zeilen, Heike aus Hannover.
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1: Um 1 Uhr mit Juliette Groß. Der Bund will etwa 1,35 Milliarden Euro in Bremen und Bremerhaven investieren. Dort sollen bis 2031 Anlagen für die militärische Nutzung durch Bundeswehr und NATO ausgebaut werden. Einzelheiten von Fabian Metzner aus Bremen.
2: Es soll Ziel sein, dass Bremerhaven und auch ein bisschen Bremen zum Einsatzdrehkreuz von Deutschland wird. Das heißt, dort soll es eben so sein in einem militärischen Notfall, dass von da aus sehr viele Soldaten, sehr viele Geräte und auch sehr viel Panzer eben von dem Hafen aus in das Einsatzgebiet kommen. Und das wird eben dadurch gemacht, dass beispielsweise die Hinterlandanbindung besser ausgebaut werden, dass die Kajen dort saniert werden und eben auch, dass Bahnstrecken und Straßen zum Hafen hin deutlich ertüchtigt werden, um eben diese Einsätze möglich zu machen.
1: Noch immer ist unklar, ob das Kabinett die Pflegereform heute auf den Weg bringen kann. Union und SPD streiten weiter über die künftige Finanzierung der Pflegeversicherung. Aus Berlin Isabel Karras.
3: Die Union ist da eben eher auf der Seite, das so über das System selbst zu regeln. Zunächst eben über die Kürzungen, dann eben bei Empfängerinnen und Empfängern von Pflegeleistungen. Die SPD will wiederum an eine Gruppe ran, die ja von der Union, ich sag mal, traditionell eher geschützt wird. Also das sind dann die Privatversicherten, Beamte, Menschen, die besser verdienen. Und da geht es dann im Kern eher um die Frage, wen belasten wir denn jetzt? Weil irgendwas tun müssen wir ja.
1: Trotz Sicherheitsbedenken lehnt US-Präsident Trump gesetzliche Vorschriften für künstliche Intelligenz weiter ab. Aus seiner Sicht reicht es aus, wenn sich KI-Entwickler selbst überwachen. Das machte Trump bei einem Treffen mit den Chefs der großen US-Tech-Firmen deutlich. Nach seinen Angaben haben die Konzerne eine freiwillige Vereinbarung für Überprüfungen der Technologie unterzeichnet. Im US-Kongress gibt es überparteiliche Initiativen mit dem Ziel, die KI-Entwicklung gesetzlich zu regulieren. Der Preis für das Deutschland-Ticket könnte im kommenden Jahr erneut steigen. Statt wie bisher 63 Euro sei ein Betrag von knapp 67 Euro möglich. Das berichtet die Rheinische Post unter Berufung auf den sogenannten Koordinierungsrat Deutschland-Ticket. Das Gremium will heute den neuen Preis offiziell festlegen. Maßgeblich ist ein Kostenindex, auf den sich die Verkehrsminister der Länder geeinigt haben. Berücksichtigt werden dabei Personal, Energie und Betriebskosten der Verkehrsbranche. Das waren die Nachrichten. Das Wetter in Deutschland. Teils bewölkt und meist trocken, im Südosten Nebel, Tiefstwerte 19 Grad in Essen bis örtlich 4 Grad in Ostbayern. Tagsüber Wechsel aus Sonne und Wolken, später im Westen Schauer möglich, Höchstwerte 20 bis 30 Grad. Am Donnerstag im Osten meist freundlich und trocken, gebietsweise Regen und Gewitter möglich. Es ist 1.03 Uhr.
4: Und hier der Verkehrsservice in der ARD-Hitnacht. A1 Lübeck-Hamburg. Die Norderelbbrücke ist in beiden Richtungen wegen eines Schwertransports noch bis etwa 4 Uhr mehrfach kurzfristig gesperrt. Die A1 Osnabrück Richtung Bremen ist zwischen Bremen-Brinkum und Bremen-Arsten wegen Vermessungsarbeiten noch bis etwa 6 Uhr gesperrt. Die A40 Duisburg-Essen ist zwischen Kreuz Duisburg und Kreuz Kaiserberg wegen Bauarbeiten in beiden Richtungen noch bis zum 5. Oktober gesperrt. Die A52 Mönchengladbach Richtung Düsseldorf ist zwischen Kreuz Neersen und Kreuz Karst wegen Fahrbahnerneuerung noch bis morgen 5 Uhr gesperrt. Die A73 Nürnberg Richtung Bamberg ist zwischen Bamberg Süd und Ost wegen Bergungsarbeiten nach wie vor gesperrt. Die A81 Schaffhausen-Singen ist zwischen Gottmading und Hilzingen in beiden Richtungen wegen Tunnelwartungsarbeiten auch noch bis etwa 6 Uhr gesperrt. Und die B96 in Berlin, der Tiergartentunnel, ist wegen Personalmangel noch bis ca. 5.30 Uhr gesperrt. Das waren die Verkehrsmeldungen. Wir wünschen Ihnen eine gute Fahrt.
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4: Dusty Springfield, Melanie C. und Bruce Springsteen, gleich unsere erste Runde, verspricht doch eine geballte Hitladung. Hier aus dem MDR-Funkhaus in Dresden mit Heiko Rasch im Studio. Ich grüße Sie, schön, dass Sie dabei sind.

Bruce Springsteen hier in der ARD Hit Nachts. Vor wenigen Tagen 77 geworden und einer der erfolgreichsten Musiker der Welt. Schon in den 70er Jahren brachte er seine ersten Alben in die Charts und bisher hat er mehr als 350 eigene Kompositionen veröffentlicht. Und genau heute vor 37 Jahren ging der Musiker auch in die Geschichte der Musiker mit den großen Herzen ein. Er war in Arizona mit seinem Motorrad unterwegs, ging in eine Bar und spontan spielte er dort mit der Band. Und so ganz nebenbei erfuhr er von der Not der Bardame. Da überlegte Bruce nicht lange und bezahlte ihr die offene Krankenhausrechnung von immerhin $100.000. Dabei ist es ja nicht geblieben. Es ist ja gut bekannt, dass Bruce Springsteen so einige wohltätige Organisationen unterstützt. Er soll ja auch schon über $100 Millionen gespendet haben im Laufe der Jahre und Jahrzehnte.

0: Kurz nach 13:30, hier der aktuelle Verkehrsservice in der ARD-Hitnacht. A1 Lübeck-Hamburg, die Norderelbbrücke ist in beiden Richtungen wegen eines Schwertransports noch bis etwa 4 Uhr mehrfach kurzfristig gesperrt. Die A1 Osnabrück Richtung Bremen ist zwischen Bremen-Brinkum und Bremen-Arsten wegen Vermessungsarbeiten noch bis etwa 6 Uhr gesperrt. Die A40 Duisburg-Essen ist zwischen Kreuz Duisburg und Kreuz Kaiserberg wegen Bauarbeiten in beiden Richtungen noch bis zum 5. Oktober gesperrt. Die A52 Mönchengladbach Richtung Düsseldorf ist zwischen Kreuz Nersen und Kreuz Karst wegen Fahrbahnerneuerung noch bis morgen etwa 5 Uhr gesperrt. Die A73 Nürnberg Richtung Bamberg ist zwischen Bamberg Süd und Bamberg Ost wegen Bergungsarbeiten nach wie vor gesperrt. Die A81 Schaffhausen-Singen ist zwischen Gottmading und Hilzingen in beiden Richtungen wegen Tunnelwartungsarbeiten noch bis etwa 6 Uhr gesperrt. Und die B96 in Berlin, der Tiergartentunnel, ist wegen Personalmangel noch bis ca. 5.30 Uhr gesperrt. Das waren die Verkehrsmeldungen. Wir wünschen Ihnen eine gute Fahrt jetzt mit den Bee Gees.
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0: Robbie Williams, auch seine geniale Karriere, die bietet doch auch genug Stoff für einen Kinofilm, oder? Angefangen von den Erfolgen mit Take That, dann der unrühmliche Abgang aus der Band. Da hätte wohl keiner mehr einen Pfifferling auf seine Karriere gesetzt. Und wie er es allen gezeigt hat, einer der erfolgreichsten britischen Sänger, sogar bis ins Guinness-Buch der Rekorde, hat er es geschafft mit den meisten an einem Tag verkauften Konzerttickets, 1,6 Millionen Eintrittskarten nämlich, verkauft für seine Welttournee vor 20 Jahren. Und seine Konzertkarten gehen ja bis heute wie geschnitten Brot. Heute startet übrigens seine Tour in Argentinien, danach Mexiko, Australien und Neuseeland. Die ersten 5 Konzerte sind da auch schon längst ausverkauft. Also seine Fans, die hat er nach wie vor auf der ganzen Welt. Und sie auch. Cool and the Gang.
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0: Boyzone hier in der ARD-Hitnacht. Und jetzt eine der erfolgreichsten Künstlerinnen der vergangenen Jahrzehnte, von der wir uns leider auch vor wenigen Wochen verabschieden mussten, Dolly Parton. Ihren 80. Geburtstag Anfang des Jahres feierte sie noch und wir lassen zahlreiche ihrer Hits weiter hochleben und halten sie in guter Erinnerung. Bei all den Erfolgen hat sie doch auch nie ihre Bodenständigkeit verloren. Sie hat es ja nie verschwiegen, dass sie auch sehr ärmlich aufgewachsen ist. 11 Geschwister hatte sie und die Musik spielte in ihrer Familie auch schon immer eine große Rolle. So lernte sie schon mit 7 Jahren Gitarre spielen und durfte auf der Bühne bis ins hohe Alter diese Gitarre auch immer tragen und ihre Songs hatten ja immer dieses Handgemachte, genau das, was ihre Fans so lieben. Einer ihrer unvergessenen Kultsongs ist dieser hier, Jolene, von vielen anderen Künstlern auch gecovert, einfach zeitlos. Aus den 70ern, Dolly Parton.
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1: Um 2 Uhr mit Juliette Groß. Das Bundeskabinett will sich heute mit einem besseren Schutz von Bahnbeschäftigten befassen. Der Gesetzentwurf aus dem Bundesjustizministerium sieht härtere Strafen für Angreifer vor. In schweren Fällen droht eine Haftstrafe von mindestens 1 Jahr. Außerdem berät das Kabinett über den Bericht der Ostbeauftragten Kaiser zum Stand der deutschen Einheit. Ob in der Sitzung heute auch über die Pflegereform beraten wird, ist noch unklar. Trotz Warnungen will US-Präsident Trump die Aufsicht über die KI-Technologie den Entwicklerfirmen überlassen. Eine staatliche Kontrolle lehnt er weiter ab. Aus der Nachrichtenredaktion Petra Mittermeier.
2: Trump ist sich sicher, die Unternehmen kontrollieren sich am besten selber. Der Staat dürfe die Branche nicht ausbremsen. Das machte der US-Präsident nach einem Treffen mit den Chefs der großen US-Tech-Unternehmen in Washington deutlich. Nach seinen Angaben haben die Verantwortlichen eine freiwillige Vereinbarung unterzeichnet, ihre KI-Modelle zu überprüfen, intern und extern. In den vergangenen Monaten waren immer wieder Zwischenfälle bekannt geworden, bei denen sich KI-Agenten selbstständig gemacht hatten und anders vorgingen als von den Entwicklern beabsichtigt.
1: Der Bund will etwa 1,35 Milliarden Euro in Bremen und Bremerhaven investieren. Dort sollen bis 2031 Anlagen für die militärische Nutzung durch Bundeswehr und NATO ausgebaut werden. Einzelheiten von Fabian Metzner aus Bremen.
3: Es soll Ziel sein, dass Bremerhaven und auch ein bisschen Bremen zum Einsatzdrehkreuz von Deutschland wird. Das heißt, dort soll es eben so sein in einem militärischen Notfall, dass von da aus sehr viele Soldaten, sehr viele Geräte und auch sehr viel Panzer eben von dem Hafen aus in das Einsatzgebiet kommen. Und das wird eben dadurch gemacht, dass beispielsweise die Hinterlandanbindung besser ausgebaut werden, dass die Kajen dort saniert werden und eben auch, dass Bahnstrecken und Straßen zum Hafen hin deutlich ertüchtigt werden, um eben diese Einsätze möglich zu machen.
1: Am Hauptstadtflughafen BER soll ein neues System zur Drohnenerkennung künftig für mehr Sicherheit im Luftverkehr sorgen. Wie Bundesverkehrsminister Bilger mitteilte, sollen damit Drohnen im An- und Abflugbereich frühzeitig entdeckt und die zuständigen Stellen über mögliche Gefährdungen informiert werden. Zuletzt hatten am BER immer wieder ferngesteuerte Flugobjekte für Probleme gesorgt. Allein im ersten Halbjahr 2026 wurden nach Angaben der Deutschen Flugsicherung 28 Drohnen gesichtet. Das waren die Nachrichten. Das Wetter in Deutschland. Teils bewölkt und meist trocken, im Südosten Nebel. Tiefstwerte 19 Grad in Essen bis örtlich 4 Grad in Ostbayern. Tagsüber Wechsel aus Sonne und Wolken, später im Westen Schauer möglich. Höchstwerte 20 bis 30 Grad. Am Donnerstag im Osten meist freundlich, sonst trocken und Gewitter. Es ist 2:03 Uhr.